0: Hamburg und Großen Kneten bis 5 Uhr gesperrt. Die 40 Essen nach Dortmund ist zwischen M3 Bochum West und Bochum Zentrum bis Freitag gesperrt. Die A45 Gießen nach Aschaffenburg ist zwischen Altenstadt und Hammersbach wegen Bergungsarbeiten gesperrt. Die 92 Deggendorf München ist zwischen Unterschleißheim und Oberschleißheim nach einem LKW-Unfall in beiden Richtungen gesperrt. Die A100 Wilmersdorf Richtung Neukölln ist zwischen Schmargendorf und Detmolder Straße wegen einer Nachtbaustelle gesperrt. Und die A115 Dreieck-Nutetal Richtung Dreieck-Funkturm ist zwischen dem Kreuz Zehlendorf und Spanischer Allee bis 5 Uhr gesperrt. Das waren unsere Verkehrsmeldungen. Wir wünschen Ihnen eine gute Fahrt.
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0: Ich bin Klaus Schröder-Grau. Eine angenehme Nacht mit uns.

Too Much Heaven, die Bee Gees, ja, und der letzte übrig gebliebene Gib ist ja Barry, und vor wenigen Tagen ist er runde 80 Jahre alt geworden, und er ist seit 1970 mit seiner Linda verheiratet. Da gab es auch keine Skandälchen zwischen den beiden, also seit unglaublichen 56 Jahren. Wahnsinn, somit haben sie die goldene Hochzeit auch schon hinter sich. Linda Gray und Barry Gibb. 2:12, hier ist die ARD-Hitnacht, wie immer live aus den Studios des MDR. In dieser Woche senden wir aus Erfurt gleich der Hit von Orange Blue, She's Got That Light, und zuvor Jeopardy.

Mädels von Bananarama, Love in the First Degree, um 3:07 in der ARD-Hitnacht. Und Sie können uns natürlich kontaktieren, auch in dieser Nacht, überhaupt kein Problem. ard-hitnacht@mdr.de, das ist die eine Möglichkeit. Wenn Sie Anregungen oder Fragen haben zu unserer Sendung, ist die E-Mail-Adresse genau das Mittel der Wahl. Oder, wenn Sie lieber telefonieren, auch kein Problem, 0800 80 80 110 ist unsere Telefonnummer. Dort ist unser Anrufbeantworter scharf geschaltet.

Dort können Sie auch eine Nachricht für unseren Hörerservice hinterlassen. Überhaupt kein Thema. Und es gibt sogar im Internet ein ARD-Hitnacht-Formular. Das finden Sie, wenn Sie bei Google mal ARD-Hitnacht eingeben. Dann kommen Sie auf unsere Seite und auch auf unser Kontaktformular. Was wollte ich sagen? Genau, E-Mail ard-hitnacht@mdr.de. Ganz egal, von wo Sie uns schreiben mögen. 6:56, jetzt gleich ein Titel von den beiden Alberts. Hammonds and Rust, Give a Little Love, wunderbarer Song. Und zuvor, die Rolling Stones.

0: Halb drei haben wir's. Hallo unterwegs. A1, damit geht's los, Lübeck-Hamburg. Die Norderelbbrücke ist wegen eines Schwertransports bis ca. 5 Uhr mehrfach kurzfristig in beiden Richtungen gesperrt. A4 Dresden-Görlitz, der Tunnel Königsheiner Berge, ist wegen Wartungsarbeiten bis 5 Uhr in beiden Richtungen gesperrt. Die A29 Oldenburg Richtung Ahlhorner Heide ist zwischen Wadenburg und Großen Kneten ebenfalls bis 5 Uhr gesperrt. Dann die 40 Essen nach Dortmund ist zwischen dem Dreieck Bochum West und Bochum Zentrum bis Freitag gesperrt. Die 45 Gießen nach Aschaffenburg ist zwischen Altenstadt und Hammersbach wegen Bergungsarbeiten gesperrt. Dann aber die A92 München Richtung Deggendorf ist zwischen Unterschleißheim und Oberschleißheim nach einem LKW-Unfall weiterhin gesperrt. Die A100 Wilmersdorf Richtung Neukölln ist zwischen Schmargendorf und Detmolder Straße wegen einer Nachtbaustelle gesperrt. Und die A115 Dreieck Nutetal Richtung Dreieck Funkturm ist zwischen dem Kreuz Zehlendorf und Spanische Allee wegen Bauarbeiten bis 5 Uhr dicht. Und das waren unsere Verkehrsmeldungen. Wir wünschen Ihnen eine gute Fahrt.
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0: Ich bin Klaus Schredergau, hallöchen!

Edward David war eigentlich ein Rockgitarrist und so hörten sich auch seine früheren Platten an. Aber sein Agent sagte ihm dann, Menschenskind, du schreib doch auch mal einen Hit, der massentauglich und der tanzbar ist. Und das war auch bitter nötig, denn Edward David war quasi pleite. Und mit Words versuchte er dann mal wieder sein leeres Konto aufzufüllen. Und das hat er dann gemacht. Words ist entstanden und es wurde der Hit im Jahre 1982 und hielt sich in vielen europäischen Ländern an der Spitze der Charts. Es lag aber auch vielleicht daran, dass die Nummer ein Hit wurde, weil F.R. David damals bei den Plattenaufnahmen seine Rockgitarre vergessen hatte tatsächlich. Und dann kam ein Synthesizer zum Einsatz und den hört man ja in diesem Song wirklich sehr, sehr deutlich. Und das war vielleicht der Auslöser für den Hit. Ja. Das ist die Geschichte, ein wenig dahinter. Wenn Sie uns schreiben wollen, in dieser Nacht ard-hitnacht@mdr.de. Es kommen auch noch ein paar Statements rein zum neuen Beziehungsstatus von Sarah Connor. Und die hören wir jetzt auch gleich mit Ich wünsch dir, zuvor Smokey, It's Your Life.

Sarah Connor. Über diese Dame haben wir in dieser Sendung auch schon gesprochen. Sie hatte einen Post auf Instagram losgelassen. Da steht, dass sie sich nach 13 Jahren Ehe von ihrem Ehemann getrennt hat. Allerdings auch nicht so wirklich, weil die beiden leben noch miteinander, sowohl in Frankreich als auch in Berlin und arbeiten auch noch zusammen. Ja, und wenn sie Bock aufeinander haben, dann gehen sie auch nochmal zusammen in die Kiste. Ja, und das hat unsere Hörer ein bisschen dazu veranlasst, uns zu schreiben, exakt zu diesem Thema, an ard-hitnacht@mdr.de. Und Tim aus Baden-Baden meinte zu: Sarah Connor hat sich aus ihrer Ehe offenbar befreit, mag sich aber von ihrem Partner noch nicht gänzlich trennen. Wer weiß, mit ein wenig Abstand kann man sich ja noch einmal neu verlieben. Ja, kommt den besten Familien vor. Cordula aus Kiel meint, also diese neue Form der Beziehung kann vielleicht auch helfen, sich langsam voneinander zu lösen, wenn die Liebe für eine Ehe nicht mehr reicht. Und wenn Sarah oder ihr Mann sich womöglich eines Tages neu verlieben, also in neue Partner, dann geht's da auch räumlich auseinander. Höchstwahrscheinlich. Und Michael aus Köln dazu: das geht gar nicht, meint er. Ich halte es da mit dem Schlagersänger Wolfgang Petri, der heute 75 wird, und seinem Hit Ganz oder gar nicht. Ja, Dankeschön für die Statements. Wenn Sie da auch noch was zu sagen wollen, ard-hitnacht@mdr.de.

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1: Um 3 Uhr mit Ronald Lessig. Wie geht es mit der Bundesregierung weiter? Welche Konsequenzen sollte die Union aus dem Wahldebakel in Mecklenburg-Vorpommern und dem schlechten Ergebnis in Berlin ziehen? Diese Fragen dürften heute Nachmittag im Vordergrund stehen, wenn die reguläre Sitzung der CDU-CSU-Bundestagsfraktion ansteht, bei der die Abgeordneten mit Kanzler Merz beraten. Aus der Nachrichtenredaktion Astrid Rolle.
2: Um bei der Sitzung dabei zu sein, hat Merz sogar seine Teilnahme an der UN-Generaldebatte in New York abgesagt. Der Rückhalt der Abgeordneten gilt als ein entscheidender Pfeiler für die politische Zukunft des Kanzlers. Immerhin, bei den Beratungen mit den Spitzengremien der CDU gestern gab es laut Merz keine Personaldebatten. Merz selbst hatte zuvor schon angekündigt, seine Ämter behalten zu wollen und auch seinen Reformkurs fortzusetzen. Der Koalitionspartner SPD hat dazu Redebedarf angekündigt.
1: Nach dem Wahlsieg der Linken in Berlin fordert die CSU ein schnelles Verbot von Immobilienenteignungen. Generalsekretär Huber sagte den Funke-Medien dazu, die Enteignungspläne der Linken trieben den Wohnungsmarkt in den Ruin und seien mit horrenden Kosten verbunden. Den Beschluss im Koalitionsausschuss, Immobilienenteignungen per Bundesgesetz zu verbieten, müsse man nun schnellstmöglich umsetzen, so der CSU-Politiker. Die EU hat es vorerst nicht geschafft, sich auf die Aufhebung von Sanktionen gegen 2 russische Milliardäre zu einigen. Weil Sanktionsbeschlüsse einstimmig gefasst werden müssen, sollen die Botschafter der EU am Morgen erneut zusammenkommen. Hintergrund ist, dass Frankreich laut einem Medienbericht mit der Sanktionsaufhebung die Freilassung 2 in Aserbaidschan festgehaltener Staatsbürger erreichen will. Dagegen stellen sich mehrere baltische und skandinavische Länder. Auf dem Oktoberfest in München ist am Abend ein Mitarbeiter eines Fahrgeschäftes ums Leben gekommen. Nach Polizeiangaben ereignete sich am Freefall Tower Hangover ein schwerer Unfall. Aus der Nachrichtenredaktion Thomas Frohwerk.
3: Der 52-jährige Mitarbeiter hatte sich demnach offenbar im Gefahrenbereich des Fahrgeschäfts aufgehalten. Warum, ist noch unklar. Als sich die Gondel des Freefall Towers mit hohem Tempo nach unten bewegte, wurde der Mann davon getroffen und so schwer verletzt, dass Wiederbelebungsversuche ohne Erfolg blieben. Augenzeugen des Vorfalls und die Betreiber des Fahrgeschäfts wurden von einem Kriseninterventionsteam betreut. Zur Ursache des Unfalls sind Ermittlungen aufgenommen worden.
1: Das waren die Nachrichten. Das Wetter in Deutschland. Im Erzgebirge letzte Schauer bei 15 Grad auf Helgoland und 1 Grad im Bayerischen Wald. Am Tage teils heiter, teils bewölkt und trocken bis 24 Grad. Am Mittwoch oft heiter, an der Nordsee Schauer bis 25 Grad. Es ist 3.03 Uhr.
4: Hallo unterwegs, hier ist der Verkehrsservice in der ARD-Hitnacht. A1 Lübeck-Hamburg, die Norderelbbrücke, ist wegen eines Schwertransports bis ca. 5 Uhr mehrfach kurzfristig in beiden Richtungen gesperrt. A4 Dresden-Görlitz, der Tunnel Königshainer Berge, ist bis 5 Uhr in beiden Richtungen gesperrt. Die A29 Oldenburg Richtung Ahlhorner Heide ist zwischen Wadenburg und Großen Kneten bis 5 Uhr gesperrt. Die A40 Essen nach Dortmund ist zwischen dem Dreieck Bochum West und Bochum Zentrum bis Freitag gesperrt. Die A45 Gießen Richtung Aschaffenburg ist zwischen Altenstadt und Hammersbach wegen Bergungsarbeiten gesperrt. Die 92 München nach Deggendorf ist zwischen Unterschleißheim und Oberschleißheim nach einem LKW-Unfall gesperrt worden. Die A100 Wilmersdorf Richtung Neukölln ist zwischen Schmargendorf und Detmolder Straße gesperrt. Und die A115 Dreieck-Nutetal Richtung Dreieck-Funkturm ist zwischen dem Kreuz Zehlendorf und Spanische Allee noch bis 5 Uhr gesperrt. Und

0: Das waren unsere Verkehrsmeldungen. Wir wünschen Ihnen eine gute Fahrt.
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0: In dieser Nacht von MDR Thüringen mit Klaus Schräder-Grau. Hallo.

0: über 20 Jahren. 2005 war das ein Hit für Katie Melua, 9 Million Bicycles. Und nun hat sie mal im Interview verraten, was ihr Sound und ihre Songs, was die vermitteln sollen.
1: I think it's about life and I think I like the word that you chose. It's about life and it's about stories and also a fearless look at love.
0: Sie hat gesagt, mein Sound soll das Leben widerspiegeln und ich mag in diesem Zusammenhang auch das Wort geheimnisvoll. Es geht um das Leben mit seinen Geschichten und ebenso um einen furchtlosen Blick auf die Liebe. Ja, und 9 Million Bicycles, ja, das stammt quasi aus ihrem Leben, denn sie war damals in Peking, hat die Stadt besucht mit ihrem damaligen Manager Mike Bad und der Stadtführer hat den beiden erklärt, in Peking soll es angeblich 9 Millionen Fahrräder geben und daraus entstand dieser Song.

0: Patcher Boys waren im Sommer in Berlin, erst in der Waldbühne, da haben sie ihre großen Hits gespielt. Und dann gab es noch zwei Clubkonzerte, und zwar im Huxley's in Berlin. Und da gab es eine Show mit dem Namen Obskur, und da werden keine Hits gespielt von den Patcher Boys, sondern Raritäten, Albumtracks und auch B-Seiten. Und diese Show hatten die Patcher Boys auch schon mal in London auf die Bühne gebracht. Den Londonern hat's gut gefallen und den Berlinern auch.
1: Ich war als Jugendliche totaler Fan, und dann waren die Konzerte irgendwie mal zu groß oder zu weit weg. Und jetzt dachte ich, jetzt oder nie.
2: Also ich finde es super cool. Ich habe die Show schon in London gesehen, und das nochmal jetzt hier zu erleben, waren auch neue Songs dabei. Also es war gigantisch.
1: Ich finde toll, dass die Gelegenheit hier einfach nochmal bieten, dass man einfach so diese Songs, die man sonst halt nicht hört und dass man einfach näher dran sein kann.
3: Da schwingt halt auch viel Erinnerung immer mit.
4: Finde ich einfach spannend, weil Neil Tennant halt so ein extrem belesener und halt auch wortgewandter Autor fast schon ist. So, ich bin halt schon ewig Fan und kenne halt alles.
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0: kurz der Ralf hier. Guten Morgen auf die Straßen. A1 Lübeck-Hamburg, die Norderelbbrücke, ist wegen eines Schwertransports bis etwa 5 Uhr mehrfach kurzfristig in beiden Richtungen gesperrt. A4 Dresden-Görlitz, der Tunnel Königshainer Berge, ist wegen Wartungsarbeiten bis 5 Uhr in beiden Richtungen gesperrt. A5 Frankfurt-Karlsruhe, die Autobahn ist zwischen Bruchsal und Karlsruhe Nord nach einem Unfall gesperrt. Die A29 Oldenburg Richtung Ahlhorner Heide ist zwischen Wadenburg und Großenkneten noch bis 5 Uhr gesperrt. Die A40 Essen-Dortmund ist zwischen dem Dreieck Bochum-West und Bochum-Zentrum bis Freitag gesperrt. A45 Gießen Richtung Aschaffenburg zwischen Altenstadt und Tammersbach. Bergungsarbeiten, daher Sperrung. Die A92 München Richtung Deggendorf ist zwischen Unterschleißheim und Oberschleißheim nach einem LKW-Unfall gesperrt. Die A100 Wilmersdorf Richtung Neukölln ist zwischen Schmargendorf und Detmolder Straße gesperrt und die A115 Dreieck Nutetal Richtung Dreieck Funkturm ist zwischen dem Kreuz Zehlendorf und Spanische Allee noch bis 5 Uhr dicht. Und das waren die Verkehrsmeldungen. Wir wünschen Ihnen eine gute Fahrt.
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0: Mit Klaus Schräder-Grau. Hallöchen.

0: Ja, der Hit nach Mitmusik von Michael Schulte, Back to the Start. Und jetzt ein Mann, der seit den 70ern auf der Bühne steht. Und seine erste Single, die hieß komischerweise Alle haben's geschafft, außer mir. Das ist, wenn man seine musikalische Karriere heute betrachtet, natürlich völlig falsch. Und Klaus Lage, der ist mittlerweile 76 Jahre alt und ist immer noch unterwegs, steht auf Deutschlands Bühnen und macht dort sein Programm und will die Leute einfach begeistern.
1: Also ich meine, wenn man aus dem Fenster guckt, in die Zeitung guckt oder oder die Nachrichten hört im Fernsehen, dann ist es natürlich so, dass nicht alles immer so richtig schön ist. Und deshalb finde ich es auch ganz wichtig, dass man, ohne die rosarote Brille aufzusetzen, trotzdem auch ein bisschen was Ermutigendes beiträgt, zumindest zum musikalischen Dasein.

Ja, falls Ihre Nacht schon zu Ende ist und Sie auf dem Weg ins Bett sind, war das vielleicht der richtige Song für Sie von Tony Carey, The Bad Time Story. Ja, bis ich ins Bett komme, dauert es noch ein bisschen. Die nächste Stunde bin ich auf jeden Fall noch da, hier in Erfurt für die ARD-Hitnacht. Und bis zu den Nachrichten gibt's noch Linda Ronstadt, Paul McCartney und die Kelly Family.

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1: Um 4 Uhr mit Ronald Lessig. Wie geht es mit der Bundesregierung weiter? Welche Konsequenzen sollte die Union aus dem Wahldebakel in Mecklenburg-Vorpommern und dem schlechten Ergebnis in Berlin ziehen? Diese Fragen dürften heute Nachmittag im Vordergrund stehen, wenn die reguläre Sitzung der CDU-CSU-Bundestagsfraktion ansteht, bei der die Abgeordneten mit Kanzler Merz beraten. Aus der Nachrichtenredaktion Astrid Rolle.
2: Um bei der Sitzung dabei zu sein, hat Merz sogar seine Teilnahme an der UN-Generaldebatte in New York abgesagt. Der Rückhalt der Abgeordneten gilt als ein entscheidender Pfeiler für die politische Zukunft des Kanzlers. Immerhin, bei den Beratungen mit den Spitzengremien der CDU gestern gab es laut Merz keine Personaldebatten. Merz selbst hatte zuvor schon angekündigt, seine Ämter behalten zu wollen und auch seinen Reformkurs fortzusetzen. Der Koalitionspartner SPD hat dazu Redebedarf angekündigt.
1: In New York beginnt heute die Generaldebatte der UN-Vollversammlung mit 193 Mitgliedstaaten. Nach der Absage von Bundeskanzler Merz wird die deutsche Delegation von Außenminister Wadephul angeführt. Mit besonderer Spannung wird die Rede von US-Präsident Trump erwartet. Themen dürften die Kriege im Nahen Osten und die damit verbundenen hohen Energiepreise, der Ukraine-Krieg sowie eine Regulierung von künstlicher Intelligenz sein. Die EU hat es vorerst nicht geschafft, sich auf die Aufhebung von Sanktionen gegen zwei russische Milliardäre zu einigen. Weil Sanktionsbeschlüsse einstimmig gefasst werden müssen, sollen die Botschafter der EU am Morgen erneut zusammenkommen. Hintergrund ist, dass Frankreich laut einem Medienbericht mit der Sanktionsaufhebung die Freilassung zweier in Aserbaidschan festgehaltener Staatsbürger erreichen will. Dagegen stellen sich mehrere baltische und skandinavische Länder. Auf dem Oktoberfest in München ist am Abend ein Mitarbeiter eines Fahrgeschäftes ums Leben gekommen. Nach Polizeiangaben ereignete sich am Freefall Tower Hangover ein schwerer Unfall. Aus der Nachrichtenredaktion Thomas Frohwerk.
3: Der 52-jährige Mitarbeiter hatte sich demnach offenbar im Gefahrenbereich des Fahrgeschäfts aufgehalten. Warum, ist noch unklar. Als sich die Gondel des Freefall Towers mit hohem Tempo nach unten bewegte, wurde der Mann davon getroffen und so schwer verletzt, dass Wiederbelebungsversuche ohne Erfolg blieben. Augenzeugen des Vorfalls und die Betreiber des Fahrgeschäfts wurden von einem Kriseninterventionsteam betreut. Zur Ursache des Unfalls sind Ermittlungen aufgenommen worden.
1: Das waren die Nachrichten. Das Wetter in Deutschland. Am Tage teils heiter, teils bewölkt, meist trocken bei 13 bis 24 Grad. Am Mittwoch oft heiter, später zur Nordsee hin Schauer, 15 bis 25 Grad. Und am Donnerstag wechselhaft, gebietsweise Regen, an der Ostsee sowie im Westen und Südwesten freundlich, bis 23 Grad. Es ist 4.03 Uhr.
4: Guten Morgen auf die Straßen, A1 Lübeck-Hamburg. Die Norderelbbrücke ist wegen eines Schwertransports bis etwa 5 Uhr mehrfach kurzfristig in beiden Richtungen gesperrt. A4 Dresden-Görlitz, der Tunnel Königsteiner Berge, ist in beiden Richtungen bis 5 Uhr gesperrt. Die A29 Oldenburg Richtung Ahlhorner Heide ist ebenfalls gesperrt bis 5 Uhr und zwar zwischen Wadenburg und Großen Kneten. Die A40 Essen-Dortmund ist zwischen dem Dreieck Bochum-West und Bochum-Zentrum gleich bis Freitag gesperrt. Die A45 Gießen Richtung Aschaffenburg ist zwischen Altenstadt und Hammersbach wegen Bergungsarbeiten nach wie vor gesperrt. Die A100 Wilmersdorf Richtung Neukölln ist zwischen Schmargendorf und Detmolder Straße wegen einer Nachtbaustelle gesperrt. Und die A115 Dreieck-Nutetal Richtung Dreieck-Funkturm ist zwischen dem Kreuz Zehlendorf und Spanischer Allee noch bis 5 Uhr gesperrt. Und das waren die Verkehrsmeldungen. Wir wünschen eine gute Fahrt.
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4: Ich bin Klaus Schredderau. Schönen Start in den Dienstag.

Mr. Elton John, Candle in the Wind, und das war die weniger erfolgreichere Version aus den 70er Jahren. Die Version, die ja vor 29 Jahren auf der Beerdigung von Prinzessin Diana gesungen hat, das war eine ganz andere Hausnummer. Und die Single, die wurde exakt vor 29 Jahren auch in den deutschen Singlecharts dann platziert. Und die Nummer landete auf dem Spitzenplatz. Und das war nicht nur hier so, sondern auch in vielen, vielen anderen Ländern. Insgesamt wurde die Single über 27 Millionen Mal verkauft. Und sämtliche Tantiemen und Erlöse wurden dem Diana Princess of Wales Memorial Fund gestiftet.

Cock Robin, When Your Heart Is Weak. Und jetzt gleich die Popgruppe der 70er Jahre, Bonnie M. Und by the way, empfehle ich da immer die Doku über die Gruppe Disco macht Legende, gibt's bei uns in der ARD Mediathek. Ja, und die führt die Zuschauer hinter die Kulissen einer knallharten Branche, in der Ausbeutung zum Geschäft gehört. Und das war einer ihrer großen Hits in den 70ern, Ma Baker. This is the story of Ma Baker.

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0: Genau, 16:30. Guten Morgen auf die Straßen. A4 Dresden-Görlitz, der Tunnel Königshainer Berge, ist noch bis 5 Uhr in beiden Richtungen gesperrt. Die A29 Oldenburg Richtung Ahlhorner Heide ist zwischen Wadenburg und Großenkneten ebenfalls noch bis 5 Uhr dicht. Die A40 Essen-Dortmund ist zwischen dem Dreieck Bochum-West und Bochum-Zentrum noch bis Freitag gesperrt. Die A100 Wilmersdorf Richtung Neukölln ist zwischen Schmargendorf und der Detmolder Straße wegen einer Nachtbaustelle gesperrt. Und die A115 Dreieck-Nutetal Richtung Dreieck-Funkturm ist zwischen dem Kreuz Zehlendorf und Spanische Allee noch bis 5 Uhr gesperrt wegen Bauarbeiten. Und das waren die Verkehrsmeldungen. Wir wünschen Ihnen eine gute Fahrt.
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0: Und jetzt gibt's den Rhythmus der Nacht. In der ARD-Hitnacht mit Klaus Schredder-Grau und mit The Bark. Guten Morgen.

0: Klassiker von Mr. Gary Moore. Und heute ist der Tag der Eistüte. Nun könnte man sich fragen, warum ist der ausgerechnet heute? Ja, weil heute der letzte Sommertag ist. Morgen ist Herbstanfang, somit auch kalendarisch. Und da könnte man sich ja auch nochmal eine Eistüte gönnen. Und nicht nur die Tüte, sondern auch mit dem Eis obendrauf. Würden Sie denn bei diesen Temperaturen, ist ja nicht mehr ganz so heiß, überhaupt noch ein Eis essen?
1: Es ist schon Eis, aber da muss ich wirklich richtig Appetit. Das hat mit der Temperatur nichts zu tun. Schoko mit Chili. Ja, habe ich jedenfalls beim Italiener schon gegessen. Das liebe ich. Ja, das wäre zum Beispiel Spaghetti-Eis.
2: Am liebsten esse ich Mango und Schoko. Ich esse hauptsächlich Eis. Wenig Sahne und wenig Obst, eben nur Eis. In Italien, am Gardasee, am Lago Maggiore. Da sitzt man wunderbar beim Italiener.
3: Vanille, krokant, ein Eierlikör drauf. Eis ist unabhängig von der Außentemperatur, habe ich immer bei dir drauf. Stracciatella, ein bisschen krokant, so die Richtung. Ja.
4: Stracciatella, weil es lecker ist?
5: Nee, überhaupt nicht. Ich hasse Eis. Also ich verstehe es auch nicht, wie man, wenn es einigermaßen kalt ist, dann noch Eis essen kann. Und wenn es warm

0: ist, dann ist der Schock zu groß. Also im Notfall esse ich mal ein bisschen Eis, aber eigentlich finde ich es nicht besonders klasse. Naja, also wenn es sein muss, nehme ich so Schokoeis. Ich weiß nicht, habe ich eine frühkindliche Prägung. Mein Opa war Konditormeister und hat warmes Eis mir immer gemacht. Also quasi die Schokomasse vorher sozusagen gerührt und da gab es immer warmes Eis. Und da habe ich immer warmes Eis gegessen und deshalb fand ich das viel besser als so ein kaltes Eis. Ich kann jeden verstehen, der Eis mag, ja.
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1: Es ist 5 Uhr.
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1: Im Studio heute Morgen Martin Nass. Ich grüße Sie. Die Krise der deutschen Autoindustrie kostet immer mehr Jobs bei den Konzernen selbst und den Zulieferern. Volkswagen denkt außerdem über Werksschließungen nach. Dagegen haben laut IG Metall gestern bundesweit rund 175.000 Beschäftigte demonstriert und Unterstützung aus der Politik gefordert. Proteste gab es auch in Sachsen-Anhalt, etwa bei

0: Rauhei in Harzgerode und bei KMB in Zerbst. Marco Langhoff vom Landesverband der Metall- und Elektroindustrie sieht aber gerade im Standort Sachsen-Anhalt eine Chance.
1: Für das Land Sachsen-Anhalt kann ich schon mal sagen, wir sind eigentlich im Vergleich zu anderen Bundesländern ziemlich gut aufgestellt. Also im Osten arbeitet man schon mehr. Also die 35-Stunden-Woche ist hier nicht die Realität. Mitarbeiterinnen und Mitarbeitern, die sind sehr, sehr flexibel. Sie haben sich bisher an alle Anforderungen kurzfristig angepasst. Und ich glaube, dass man das auch stärker kommunizieren sollte, dass das hier auch ein Standortvorteil ist in Sachsen-Anhalt.
0: Sagt Marco Langer vom Landesverband der Metall- und Elektroindustrie. In Sachsen-Anhalt zeichnet sich nach der Landtagswahl ein Deal zwischen der AfD und dem BSW ab. Dabei geht es um Führungsposten im Parlament. Das deuten AfD- und BSW-Politiker im ARD-Hauptstadtstudio an, darunter BSW-Co-Chefin Mohamed Ali. Tatjana Gropius, was genau ist denn gemeint?
2: Also es geht um die Wahl eines AfD-Landtagspräsidenten und die eines BSW-Vizepräsidenten. Auf die Nachfrage zu den Gerüchten, AfD und BSW hätten sich in der Frage geeinigt, sagte Mohamed Ali, ja, das sei auch das, was sie höre. Der AfD stehe der Landtagspräsident zu, dem werde man sich nicht aus Prinzip verstellen. Für die Zustimmung erhält das BSW im Gegenzug offenbar einen Vizepräsidentenposten. Der parlamentarische Geschäftsführer der AfD-Fraktion im Landtag, Tobias Rausch, sagte laut Zeit, man werde all jene unterstützen, die auch die Arbeit der AfD im Parlament unterstützen.
0: Wackelt möglicherweise der Welterbestatus der historischen Altstadt von Quedlinburg? Die UNESCO will ihn zumindest überprüfen. Stein des Anstoßes ist das Bauvorhaben Morgenrot. Dabei handelt es sich um einen Industriepark mit Photovoltaikanlagen, Windrädern und einem Batteriespeicher. Laut Stadt hat das zuständige UNESCO-Welterbezentrum nun Informationen dazu angefordert. Hauptkritikpunkt dürften die bis zu 260 Meter hohen Windräder sein, die nur rund 5 Kilometer von der historischen Altstadt entfernt sind. Die Fachwerkhäuser dort sowie die romanische Stiftskirche stehen seit 1994 auf der Welterbeliste und bescheren der Harzstadt seither Besucher aus aller Welt. Die Bahn verschiebt ihre geplanten Modernisierungsarbeiten auf der Strecke Halle-Kassel um rund ein Jahr. Grund ist laut Konzern, dass sich die Arbeiten auf der Strecke Hannover-Berlin weiter verzögern. Deshalb müssen ab Januar Güterzüge über die Verbindung im Landkreis Mansfeld-Südharz umgeleitet werden. Und deshalb kann dort erstmal nicht weitergebaut werden. Konkret verzögert sich etwa die Erneuerung der Stellwerkstechnik und CDU-Landrat Schröder kritisiert die Entscheidung der Bahn. Die Einschränkungen im Bahnverkehr dauerten schon seit 2024 an, sagt Schröder. Das waren die Nachrichten. Weiter geht's mit Wetter und Verkehr und Julia.
3: Jo, ich danke dir, Martin. Wir möchten, dass Sie gut ankommen. Hier ist der MDR Sachsen-Anhalt Verkehrsservice. 3 Minuten nach 5 gibt eine Meldung aus Stendal. Hier ist die Tangermünder Straße zwischen Bindfelde und dem Südwall wegen eines Feuerwehreinsatzes gesperrt. Hier brennt ein leerstehendes Haus. Wenn Ihnen was auffällt auf Ihrer Fahrt, dann sagen Sie uns gern Bescheid. Kostenfrei unter 0800 94 6 94 6 und die 1. Ich wünsche eine gute Fahrt. Mal Sonne, mal Wolken. Es bleibt trocken bis 20 Grad. So sieht's heute aus. Der Wind hat auch nachgelassen. Jetzt sind es 12 Grad in Wernigerode und in Magdeburg, in Stendal und Weißenfels 11, in Naumburg 9 Grad. Morgen wird's nochmal so. Donnerstag dann bewölkt mit Schauern. Es wird dann auch wieder zwischenzeitlich windiger und kühler.
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3: Moin! Wach und wacher werden mit The Sweet Love is Like Oxygen.

0: 5:12 Uhr, einen schönen Start in den Dienstag mit uns, mit MDR Sachsen-Anhalt, mit Musik aus den 80ern von Foreigner, Waiting for a Girl Like You. Heute ist der 22. September, der letzte Sommertag, morgen der kalendarische Herbstanfang und ansonsten Geburtstag von Franz Hubert Wolfgang Remmling. Ja, das ist der Name von Wolfgang Petri, ja, wie Wolfgang Petri heute seinen Geburtstag feiert, seinen 75. wahrscheinlich so.
1: Ganz oder gar nicht, und nicht nur ein bisschen, nicht nur ein bisschen.
0: Außerdem ist heute Ehrentag, ach, dieser tollen, empathischen, sozialen Tiere, der Ehrentag der Elefanten und das schon seit 30 Jahren. Und na klar, da denken wir ganz besonders an den jüngsten Elefanten in Sachsen-Anhalt, das ist nämlich Edda. Sie kam Anfang August zur Welt im Zoo Magdeburg als Sensation, denn das erste Elefantenkalb der Zoogeschichte. Wie geht's Edda? Das wollen wir natürlich auch immer wissen und heute nochmal besonders der Zoodirektor des Zoologischen Gartens in Magdeburg hat es uns erzählt, David Bruß.
2: Sie ist mittlerweile knapp 1,5 Monate alt und entdeckt ganz freudig ihre Umgebung. Sie ist fix auf der Außenanlage unterwegs mit ihrer Mutter Sweeney, entdeckt da ganz viel, hat schon unsere Weißnacken-Moor-Antilopen kennengelernt, die ebenfalls auf der Anlage leben. Und wir machen gerade die ersten Schritte, dass sie die anderen Herdenmitglieder auch noch kennenlernen kann. Sie wiegt momentan knapp 145 Kilo. Das ist für einen Elefanten noch recht leicht. Ihre Mutter liegt bei circa 3,5 Tonnen, ihr Vater Kando bei 5,5 Tonnen, sodass wir da die ersten Kennenlernschritte sehr vorsichtig gestalten, um die kleine Edda entsprechend nicht zu gefährden.
0: Oh, da geht einem doch das Herz auf, oder? Beim kleinen Elefanten in Magdeburg bei Edda. 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Guten Morgen.
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0: 1:30 Uhr. Angenehmes Wachwerden mit uns, mit MDR Sachsen-Anhalt und mit Jörg Schröder im MDR Wettestudio. Moin.
1: Guten Morgen, Julia.
0: Und Jörg hat mir einiges voraus, war nämlich schon mit dem Fahrrad unterwegs und deswegen durch diese sehr frische Luft schon sehr, sehr wach.
1: Weißt du, woran ich heute gemerkt habe, dass es doch ganz straff auf den Herbstanfang zugeht? Mm. Normalerweise, wenn ich hier im Wetterstudio ankomme, reiße ich erstmal das Fenster auf, um ordentlich durchzulüften. Habe ich auch erst einmal gemacht. Nach 2 Sekunden habe ich festgestellt, ach nö, das mit dem Lüften muss jetzt auch nicht sein. Mach mal das Fenster gleich wieder zu, denn das ist das Stichwort. Denn aktuell ist es doch relativ kühl draußen. Aktuell haben wir Werte zum Beispiel in Magdeburg 11 Grad, in Dessau 9 Grad, genauso auch in Stendal nur 8 Grad und natürlich auf dem Brocken 5 Grad. Oh. Es dauert also eine Weile, bis es wärmer wird. Wir erwarten auch wieder Herbst. Gott sei Dank. Herbst, sonst muss man mehr von Winter reden. Oh. Herbstliche Temperaturen heute bis maximal 20 Grad. Im Harz Temperaturen um die 14, 15 Grad. Insgesamt können wir uns eigentlich freuen. Wir haben schon mehr Hochdruckeinfluss. In den meisten Gebieten erleben wir heute so eine Mischung aus viel Sonnenschein und ein paar lockeren Wolkenfeldern. Gibt so eine kleine Ausnahme. Harz, Mansfelder Land, Burgenlandkreis. Da kann es gerade in der ersten Tageshälfte noch mal längere Zeit grau bleiben. Aber auch dort setzt sich dann die Sonne mehr und mehr durch.
0: Ein Glück. Und du hast ihn ja schon kurz eben erwähnt, ne, den Herbstanfang. Der ist dann ja morgen, ich habe geguckt, 2.05 Uhr. Also morgen um diese Zeit ist wirklich schon Herbst dann.
1: Sei nicht traurig. Als Belohnung bekommst du morgen schönes Wetter mit viel Sonnenschein.
0: Aber kühl geht's los, oder?
1: Das auf alle Fälle. Naja. Morgen früh noch ein bisschen wärmer anziehen, Temperaturen um die 5 Grad. Ich sag's mal.

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1: Um 5.30 Uhr mit Max Hensch. Guten Morgen. In Sachsen-Anhalt zeichnet sich nach der Landtagswahl ein Deal zwischen der Wahl

0: als Siegerin AfD und dem BSW ab. Dabei geht es um Führungsposten im Parlament. Das deuteten Politiker beider Parteien in der ARD an. Es geht um die Wahl eines AfD-Landtagspräsidenten und die eines BSW-Vizepräsidenten oder einer Vizepräsidentin. Der parlamentarische Geschäftsführer der AfD-Fraktion, Tobias Rausch, sagte laut der Zeit, man werde all jene unterstützen, die auch die Arbeit der AfD im Parlament unterstützen. Der Landtagspräsident vertritt das Parlament nach außen und hat Hausrecht im Plenarsaal. Zudem erhält er die doppelte Vergütung. Die historische Altstadt von Quedlinburg und die romanische Stiftskirche sind 1994 in die Welterbeliste aufgenommen worden. Das beschert der Stadt im Harz seitdem Besucher aus aller Welt. Nun will die UNESCO den Welterbestatus überprüfen. Das zuständige Zentrum habe um Informationen zum Bauvorhaben Morgenrot gebeten, teilte eine Stadtsprecherin mit. Bei dem Projekt handelt es sich um einen Industriepark mit Photovoltaikanlagen, Windrädern und einem Batteriespeicher. Hauptkritikpunkt der UNESCO dürften die bis zu 260 Meter hohen geplanten Windkraftanlagen sein. Die Entfernung zur historischen Quedlinburger Altstadt beträgt rund 5 Kilometer. Ein von der Stadt in Auftrag gegebenes Gutachten hatte eine Reduzierung der Windräder für den Erhalt des Welterbes vorgeschlagen. Bessere Bedingungen für den Rettungsdienst im Kreis Mansfeld-Südharz. In Schwendar ist vor kurzem eine neue Rettungswache in Betrieb gegangen. 15 Mitarbeiter können jetzt Patienten besser und schneller versorgen, sagt der Leiter der Wache in Schwendar, Clemens Wagner.
1: Die Vorteile an der neuen Rettungswache sind die verbesserten Ausfahrtsbedingungen. Wir sind sehr schnell ganz vorne an der Straße, können in beide Richtungen unseres Einsatzgebietes abbiegen. Die Kollegen haben modernste Ausstattung, modernste Technik ist hier verbaut. Die Rettungswache ist recht autark. Wir haben ein wahnsinniges Platzangebot für Fahrzeuge, wir haben eine Desinfektionsstrecke, wir haben ein eigenständiges Lager. Das heißt, wir können hier auch hintereinander mehrere Einsätze abwickeln.
0: Der Kreis Mansfeld-Südharz investiert rund 1,5 Millionen Euro in die Wache. Sie produziert zudem einen Großteil ihres Stroms über Solar selbst. Weitere Modernisierungen des Rettungsdienstes sind in Sangerhausen und in Hettstedt bereits im Bau. Vogelschützer sprechen von einer kleinen Sensation. In der Nähe von Dessau sind erstmals seit 150 Jahren wieder brütende Wiesenweihen nachgewiesen worden. Frage an Fabiana Blasko im Studio Dessau. Warum sind die Greifvögel so selten geworden?
2: Die Wiesenweihe ist mit einer Flügelspannweite von gut einem Meter die kleinste Weihe in Mitteleuropa. Die seltenen Greifvögel brüten immer öfter auf unseren Getreidefeldern. Dort ist der Nachwuchs jedoch in Gefahr. Die Erntearbeiten beginnen oft, bevor die jungen Flügge sind. Das hat den Bestand der Bodenbrüter rapide schrumpfen lassen. Dem Bund für Umwelt und Naturschutz gelingt es zunehmend besser, den stark gefährdeten Greifvogel aus der Familie der Habichte zu schützen. Mitstreiter suchen Nester und zäunen sie rechtzeitig ein. So haben diesmal allein im Zerbster Land von 14 Paaren 10 erfolgreich gebrütet. Landesweit leben wieder etwa 50 Wiesenweihepaare, eins davon auch bei Dessau.
0: Ja, soweit die Meldungen von uns. Mehr finden Sie in unserer App. Jetzt der Blick auf die Straßen mit Julia.
3: Jo, ich danke dir, Max. Wir möchten, dass Sie gut ankommen. Hier ist der MDR Sachsen-Anhalt Verkehrsservice. 3 Minuten nach 5:30 gibt eine Meldung. In Stendal ist die Tangermünder Straße zwischen Bindfelde und dem Südwall wegen eines Feuerwehreinsatzes gesperrt. Hier brennt ein leerstehendes Haus. Ansonsten sieht soweit auf den Straßen alles gut aus. Wenn Ihnen was auffällt, freuen wir uns, wenn Sie Bescheid sagen. Kostenfrei unter 0800 94 6 94 6 und die 1. Ich wünsche eine gute Fahrt. Geht erstmal kühl los, aber wir schaffen immerhin noch 20 Grad heute. Dabei bleibt es trocken, es gibt Sonne und Wolken. Im Moment sind wir aber noch einstellig zum Teil. In Klötze 9 Grad, in Lutherstadt-Wittenberg 10, in Laucha und Landsberg 11, in Aschersleben 12 Grad. Morgen wird es an sich nochmal ganz genauso. Donnerstag dann eher bewölkt mit Schauern, dann wird es auch wieder windiger und kühler. Also dann ja, fühlt sich dann auch wieder so richtig herbstlich an. Hier ist der schönste Morgen. Ich bin Julia Rosebrock. Guten Start in den Dienstag.
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0: 5.41 Uhr. Guten Morgen.
1: Hallo Julia, auf dem Weg zur Arbeit. Es läuft im Radio bei MDR Sachsen-Anhalt. Alpha Will. Danke, super. Euch allen noch einen schönen Tag, euer Lippi.
0: Ja, liebe Grüße, den wünschen wir natürlich auch. Und wir kümmern uns ja um die Vereine im Land. Wir unterstützen die Vereine und haben immer von Montag bis Freitag 2.500 Euro für die Vereinskasse.
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0: Denn wenn man einfach zusammenhält, dann kann man ganz viel schaffen. Bevor es dann nachher, also um kurz nach sieben, wieder um Bares geht, gucken wir erstmal zurück auf gestern, auf die sieben Frauen vom Verein Achte auf Halle, die sich neben ihrer Arbeit, also ehrenamtlich, ganz viel kümmern um soziale Projekte und das unbürokratisch und mit ganz viel Einsatz.
3: Wir sammeln Nudelspenden aktuell für das Schirmprojekt, damit die Winterlager gefüllt werden. Es gibt hier einmal in der Woche Nudeln mit Tomatensauce und alle Waren dazu sammeln wir. Und die können quasi auch noch bis 3. Oktober bei uns abgegeben werden. Schaut auf unserer Internetseite, dann seht ihr, wo das abgegeben werden kann. Nächste Aktion ist das Weihnachtsprojekt, wo wir die Stadtmission unterstützen und wir werden einen Teil von uns am 24. Dezember auch mit die Bedürftigen bedienen. Da freuen wir uns schon sehr drauf, auch unsere Familien gehen da mit. Also das ist völlig in Ordnung, auch solche Tage dann mal etwas anders zu gestalten. Weil wir, zumindest der Großteil der Bevölkerung, in der Tat Wohlstandssorgen haben und so ein Tag erdet extrem. Also gemeinsam Gutes tun für eine Sache, die in Halle wichtig ist, das war unser Antrieb. Und das tut auch heute schon wieder einen Effekt haben, wo ich sage, es geht mir gut, mich hier einbringen zu können und das ist das, was uns antreibt. Und wo die eigenen Sorgen, die keine sind, wirklich wegfliegen.
0: Ja, Gemeinschaft gewinnt und Sie können sich natürlich auch noch anmelden, wenn Ihre Vereinskasse jetzt auch noch 2.500 Euro gebrauchen könnte. Informationen zur Aktion und auch die Anmeldung, das geht alles online und bei uns in der MDR Sachsen-Anhalt-App. 5.44 Uhr jetzt. Guten Morgen.
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Huhu. Hier ist MDR Sachsen-Anhalt, 5.47 Uhr. Es gibt was Wichtiges von den Straßen. Vorsicht! Auf der A14 Richtung Magdeburg, in der Auffahrt Magdeburg-Reform, liegt ein Kantholz. Fahren Sie also bitte ganz besonders vorsichtig. Musik gibt's jetzt von Jimmy Cliff.

0: 5.49 Uhr. Schönen Start in den Dienstag.
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2: Weg mit aller Verbitterung, mit Aufbrausen, Zorn und jeder Art von Beleidigung. Schreit einander nicht an. Legt jede feindselige Gesinnung ab. Seid freundlich und hilfsbereit zueinander und vergebt euch gegenseitig, was ihr einander angetan habt. Nein, das ist keine Aufforderung an den Landtag in Magdeburg oder an den Bundestag. Das steht in der Bibel, in einem Brief an christliche Gemeinden.

0: getan habt, so wie Gott euch durch Christus vergeben hat, was ihr ihm angetan habt. Das heißt, wer sich von Gott angenommen weiß, trotz aller Fehler, der kann auch mit anderen menschlich umgehen. Übrigens, es sind nicht nur die Politiker, die Fehler machen. Wir alle. Desinteresse an unserer Gemeinschaft, Schlechtreden, wegschauen, wo es Diskriminierung gibt, die vielen verachten, die sich in Ämtern und Büros für uns einsetzen. Ich weiß, dass ich Vergebung brauche, von Gott und Menschen. Bernhard Österreich aus Friedensau.
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2: Heute Morgen mit Martin Nass. Ich grüße Sie. In Sachsen-Anhalt zeichnet sich nach der Landtagswahl ein Deal zwischen AfD und dem BSW ab. Dabei geht es um Führungsposten im Parlament. Das deuteten AfD- und BSW-Politiker im ARD-Hauptstadtstudio an, darunter BSW-Co-Chefin Muhammad Ali. Tatjana Gropius, was genau ist denn gemeint?
3: Also es geht um die Wahl eines AfD-Landtagspräsidenten und die eines BSW-Vizepräsidenten. Auf die Nachfrage zu den Gerüchten, AfD und BSW hätten sich in der Frage geeinigt, sagte Muhammad Ali, ja, das sei auch das, was sie höre. Der

0: AfD stehe der Landtagspräsident zu, dem werde man sich nicht aus Prinzip verstellen. Für die Zustimmung erhält das BSW im Gegenzug offenbar einen Vizepräsidentenposten. Der parlamentarische Geschäftsführer der AfD-Fraktion im Landtag, Tobias Rausch, sagte laut Zeit, man werde all jene unterstützen, die auch die Arbeit der AfD im Parlament unterstützen.
1: Wackelt möglicherweise der Welterbestatus der historischen Altstadt von Quedlinburg? Die UNESCO will ihn zumindest überprüfen und hat Informationen zu einem Bauvorhaben in der Nähe angefordert, teilte die Stadt mit. Michael Rosebrock, wieso interessiert sich die UNESCO denn so sehr dafür?
2: Es geht um das Bauprojekt Morgenrot in Quedlinburg. Dabei handelt es sich um einen geplanten Industriepark mit Photovoltaikanlagen, Windrädern, einem Batteriespeicher und 1000 Arbeitsplätzen. Hauptkritikpunkt der UNESCO dürften die bis zu 260 Meter hohen Windkraftanlagen sein. Die Entfernung zur historischen Quedlinburger Altstadt beträgt rund 5 Kilometer. Die stellvertretende Oberbürgermeisterin Kerstin Frommert zeigt sich aber zuversichtlich, die Stadt habe im Frühjahr ein Gutachten zur Kulturerbeverträglichkeit vorgestellt. Man werde diese Unterlagen in den kommenden Tagen zur UNESCO nach Paris schicken.
1: Der UNESCO-Welterbestatus beschert Quedlinburg seit 1994 Besucher aus aller Welt. Die Krise der deutschen Autoindustrie kostet immer mehr Jobs bei den Konzernen und auch bei den Zulieferern. Dagegen hat laut IG Metall gestern bundesweit rund 175.000 Beschäftigte der Branche demonstriert und Hilfe von der Politik gefordert. Proteste gab es unter anderem auch bei Bohai in Harzgerode und bei KMB in Zerbst. Die junge Frau aus Wittenberg war im Urlaub in den Schweizer Bergen. Nachdem sie seit Mittwoch vergangener Woche verschwunden war, ist die 21-Jährige nun tot aufgefunden worden. Wie die Polizei in Dessau-Rossau mitteilte, gehen die Ermittler von einem Unglücksfall aus. Offensichtlich sei die Frau in dem alpinen Gelände im Kanton St. Gallen abgestürzt. Der Kampf gegen den Eichenprozessionsspinner. Er gleicht dem sprichwörtlichen Kampf gegen Windmühlen. Trotz allem zeitlichen, technischen und finanziellen Aufwand. Der Erfolg beim Vorgehen gegen die Abermillionen Raupen mit ihren Brennhaaren, etwa in der Altmark, war auch in diesem Jahr nur unzureichend. Der Chef des Stendaler Kreisumweltamtes, Feder, sagte in der Sachsen-Anhalt, das verwendete Biozid töte nur etwa 70% der Raupen. Das sei aber bekannt und nicht zu ändern. Das waren die Nachrichten. Weiter geht's mit Julian, Wetter und Verkehr.
3: Jo, danke Martin. Wir möchten, dass Sie gut ankommen. Hier ist der MDR Sachsen-Anhalt Verkehrsservice. 6:03. Vorsicht auf der A14 Richtung Magdeburg. In der Auffahrt Magdeburg-Reform liegt ein Kantholz und in Stendal ist die Tangermünder Straße zwischen Bindfelde und dem Südwall wegen eines Feuerwehreinsatzes gesperrt. Haben Sie schon was gesehen auf Ihrer Fahrt? Dann freuen wir uns, wenn Sie Bescheid sagen. Kostenfrei unter 0800 94 6 94 und die 1. Ich wünsche eine gute Fahrt. Ja, ist noch frisch, aber wird noch bis 20 Grad schaffen wir heute dazu. Sonne, paar Wolken und es bleibt trocken. Jetzt sind es 9 Grad in Klötze, in Lutherstadt-Wittenberg 10, Laucha 11, Landsberg auch 11 und Aschersleben 12 Grad. Morgen wiederholt sich das Ganze nochmal. Und Donnerstag, da sieht es dann eher grau aus, Schauer ziehen durch, es wird windiger und kühler.
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3: Juhu! Guten Start in den Dienstag.

0: Mit Musik aus den 80ern von Camouflage geht's in den Dienstagmorgen hier bei uns. Hier ist MDR Sachsen-Anhalt, 6.12 Uhr. 6.12 Uhr vielleicht die Zeit, um die Sie schon eine Runde mit dem Hund gegangen sind oder es gleich losgeht, Sie sich gerade anziehen. Da kann ich sagen, es kann ruhig schon die etwas dickere Jacke sein, ist noch frisch draußen. Ja, der Hund, klar, der beste Freund des Menschen, hört aufs Wort, meistens ist lieb, meistens wird draußen angeleint, meistens. Naja, MDR-Universal-Nörgler Leonard Schubert hat da schlechte Erfahrungen gemacht.
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2: Ja toll, jetzt muss ich auch noch zu diesem Thema einen Beitrag machen. Uneingeleinte Hunde. Als ob ich nicht schon genug zu tun hätte. Meine Beine von Haaren und Sabber zu befreien zum Beispiel. Weil mich beim Fahrradfahren schon wieder ein unangeleinter Hund angefallen hat. Es ist immer das Gleiche. Der Besitzer ruft, der tut nichts, der will nur spielen. Und zack, hängt einem ein Dackel am Bein, der sich an einem schubbert und nur mal so zum Spiel in meine Wade beißt. Ich will aber nicht spielen, rufe ich. Haben Sie doch etwas Verständnis für den armen Hund, antwortet der Mann. Der tut doch nichts. Als er näher kommt, stürme ich auf ihn zu und fange an, mich an seinem Bein zu scheuern. Hey, was soll das? Schreit der Mann empört. Ich will nur spielen, rufe ich und lecke ihm durchs Gesicht. Keine Sorge, ich tue nichts, flüstere ich in sein Ohr. Das ist ja eine Unverschämtheit, schreit der Mann. Leute wie Sie sollte man nicht ohne Leine nach draußen lassen. Sie haben es ja doch verstanden, lobe ich ihn. Der Dackel heult zustimmend und pinkelt dann gegen mein Fahrrad. Wütend fahre ich ins Funkhaus.
3: Leonard, so ein Hund braucht eben auch seine Freiheit, ruft meine Chefin, als ich ihr die Geschichte erzähle.
2: Genau wie ich, sage ich und fange an, um ihren Schreibtisch zu rennen und zu bellen. Jetzt habe ich eine Abmahnung und meinen Beitrag fürs Radio soll ich trotzdem zu Ende schreiben. Naja, was soll ich sagen? Hauptsache, sie ist glücklich.
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0: 6.17 Uhr. Schönen Start in den Dienstag. Noch mit frischen Temperaturen. Wird aber noch bis 20 Grad heute. Moin, Ingo.
1: Guten Morgen, Julia. Wünsche dir einen wunderschönen Tag. Ja, 10 Grad ist nicht gerade warm, aber Heizung läuft. Los geht der Tag.

0: 6.21 Uhr. Moin, hier ist MDR Sachsen-Anhalt. Wir haben es ja eben schon gehört von Ingo aus Sangerhausen. Er hat bei sich im Bus schon die Heizung an. Ja, hatte ich im Auto auch. Und Jörg Schröder im MDR-Wetterstudio auf dem Fahrrad nicht. Noch nicht mal Handschuhe, Mann.
1: Ach Mensch, Mutti, sei nicht traurig.
0: Das wirklich. Ich,
1: ja, wir haben noch nicht Winter.
0: Nicht traurig, ich bin, also ich hätte Handschuhe gebraucht. Ich finde das auch schon frisch heute.
1: Mhm. Ja, obwohl wir heute den letzten Sommertag haben, ne? Ja? Spätsommer,
0: ich finde, da ist der Herbst ein bisschen zu früh. Nein, aber das wird ja tagsüber auch schön. Ist halt nur wirklich jetzt noch ein bisschen frisch. Vielleicht bin ich aber auch empfindlich.
1: Nee, ich sage mal so, du bist nicht empfindlich. Ich sage mal so, ich finde bei Temperaturen zum Beispiel in der Altmark bis 6 Grad, da darf man schon mal so ein bisschen herumfrösteln. Aktuell etwas milde ist es in der Börde oder auch im Raum Halle, da haben wir Temperaturen bei 10 bis 11 Grad. Aber das ist ja trotzdem kalt. Heute Nachmittag Temperaturen bis 20 Grad. So in circa einer Dreiviertelstunde geht ja die Sonne auf. Das Schöne ist, in den meisten Gebieten werden wir einen wunderschönen Sonnenaufgang erleben. Aber im Harz, im Burgenlandkreis, da dümpeln aktuell noch ein paar dicke Wolkenfelder herum. Das ist auch die Tendenz des Tages, dass wir heute in den meisten Gebieten wunderbares Spätsommerwetter erleben werden. Abgesehen von den Temperaturen. Nur vom Harz übers Mansfelder Land bis in den Burgenlandkreis kann es vor allem in der ersten Tageshälfte noch längere Zeit grau bleiben. Mhm. Thema Regenschirm ist keins, denn den lassen wir zu Hause.
0: Aber naja, bis 20 Grad geht klar. Der Wind ist ja auch weniger. Also ja, doch, da will ich mich gar nicht beschweren. Also nachher, wenn ich mich dann aus meinem Nachmittagsschlaf wieder rausgeschraubt habe, da geht schon... Ja, vielleicht noch ein Eiskaffee auf der Terrasse.
1: Geht. Und quasi so als Abschied vom Sommer,
0: ja,
1: 2026.
0: Denn morgen um 2.05 Uhr, da war es das ja.
1: Mhm, genau. Ja, also ich tue dann lieber mir einen Aperol Spritz irgendwie dann noch genehmigen. Das ist quasi ja mein Sommergetränk.
0: Ja.
1: Und den kann ich mir heute Nachmittag nochmal gönnen, um dann quasi den Sommer zu verabschieden.
0: Das finde ich auch eine schöne Idee. Was machen Sie denn so heute nochmal am letzten offiziellen Sommertag, auch wenn es, glaube ich, noch ein bisschen tatsächlich noch ganz schön bleibt? Erzählen Sie uns das gern. Einfach eine Sprachnachricht schicken. Per WhatsApp oder in der MDR Sachsen-Anhalt App. So Jörg, und mit dem Aperol, das machst du aber nachher erst, ne, oder? Ich wollte nur nochmal nachfragen.
1: Ich mache jetzt nach 16 Uhr,
0: ist
1: okay.
0: Ich wollte nur nochmal nachfragen.
1: Genehmigt?
0: Jetzt haben wir 6.23 Uhr. Also was auch immer, Kaffee oder Tee da jetzt in Ihren Becher oder Thermobecher reinkommt.

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3: 6:30 mit Cornelia Müller im Studio Halle. Guten Morgen. Nicht nur rund um Stendal sorgen Bauarbeiten der Bahn und damit verbundene Umleitungen für Ärger. Ähnliche Probleme gibt es auch im Landkreis Mansfeld-Südharz. Die Probleme werden quasi aus dem Norden in Richtung Süden ausgeweitet. Hier fordert der Landkreis jetzt einen verlässlichen Zeitplan für die Modernisierung der Bahnstrecke zwischen Halle und Kassel. Fabian Brenner, was ist das Problem?
4: Das ist eine Art Dominoeffekt, weil es auf der Strecke Hannover-Berlin länger dauert, müssen Güterzüge umgeleitet werden, auch über den Süden, über die Strecke Halle-Kassel. Und das wiederum hat dort Folgen. Konkret verzögere sich die Erneuerung von Stellwerkstechnik zwischen Lutherstadt-Eisleben und Sangerhausen, sagte eine Bahnsprecherin. Eigentlich sollte ja im Juli kommenden Jahres der zweite Bauabschnitt beginnen. Dieser wird jetzt aber zurückgestellt und verschoben um etwa ein Jahr. Kritik kommt von CDU-Landrat André Schröder. Angekündigte Modernisierungen müssten umgesetzt und nicht immer wieder aufgeschoben werden.
3: Wir bleiben in Mansfeld-Südharz. Bessere Bedingungen für Rettungskräfte und Patienten. In Schwendar ist eine neue Rettungswache in Betrieb gegangen. 15 Mitarbeiter arbeiten dort jetzt mit moderner Technik und digitalen Systemen. Das soll Abläufe beschleunigen und die Versorgung verbessern. Der Leiter der neuen Wache und selbst Notfallsanitäter Clemens Wagner schätzt die moderne Dienststelle sehr.
5: Die Vorteile an der neuen Rettungswache sind die verbesserten Ausfahrtsbedingungen. Wir sind sehr schnell ganz vorne an der Straße, können in beide Richtungen unseres Einsatzgebietes abbiegen. Die Kollegen haben modernste Ausstattung, modernste Technik ist hier verbaut. Die Rettungswache ist recht autark. Wir haben ein wahnsinniges Platzangebot für Fahrzeuge. Wir haben eine Desinfektionsstrecke. Wir haben ein eigenständiges Lager. Das heißt, wir können hier auch hintereinander mehrere Einsätze abwickeln.
3: Weitere Modernisierungen des Rettungsdienstes sind in Sangerhausen und Hettstedt bereits im Bau. Diebe haben bei einer Firma in Landsberg 5 Tonnen Buntmetall gestohlen. Wie die Polizei jetzt mitteilte, wurde der Einbruch am Sonntag gemeldet. Unbekannte Täter hatten zuerst einen Zaun und dann ein Tor beschädigt, um in eine Lagerhalle zu gelangen. Aus der Halle klauten sie 30 Rollen Rohkupfer und 20 Rollen Zink, jeweils 100 Kilo schwer. Der Gesamtschaden liegt bei 35.000 Euro. Auf dem hallischen Markt kann heute jeder seine Erste-Hilfe-Kenntnisse auffrischen. Kliniken, Rettungsdienste, Feuerwehr und DLRG laden zu einem kostenlosen Reanimationstraining ein. An Übungspuppen können Besucher die Herzdruckmassage ausprobieren. Ziel ist es, Hemmungen abzubauen und mehr Menschen zum Helfen zu ermutigen. Das alles von 9 bis 15:30 Uhr.
6: Wir möchten, dass Sie gut ankommen. Hier ist der MDR Sachsen-Anhalt Verkehrsservice. 6:55. Vorsicht bitte. Auf der A14 Richtung Magdeburg in der Auffahrt Magdeburg-Reform liegt ein Kantholz und in Stendal ist die Tangermünder Straße zwischen Bindfelde und dem Südwall wegen eines Feuerwehreinsatzes gesperrt. Hier kommen die Blitzer. Vielen Dank fürs Anrufen. Auf der B87 in Plotha in beiden Richtungen. 0800 94 6 94 6 und die 1, unsere kostenfreie Nummer für Ihre Infos von den Straßen. Also wenn noch was ist, dann freuen wir uns, wenn Sie Bescheid sagen. Ich wünsche eine gute Fahrt. Naja, jetzt noch eine gute halbe Stunde, dann geht die Sonne auf. Und Jörg Schröder hat es ja eben schon gesagt aus dem MDR-Wetterstudio, das könnte ein sehr, sehr schöner Sonnenaufgang werden. Also schon mal Handykamera bereit machen. Und die Sonne scheint auch heute. Die Luft erwärmt sich bis auf 20 Grad. Jetzt aber ist es noch frisch. 8 Grad in Diesdorf, in Gommern und in Sannershof-Brehna. 10 in Thale und Bad Lauchstädt. 11 Grad morgen am kalendarischen Herbstanfang. Nochmal so. Und Donnerstag dann eher bewölkt mit Schauern. Dann wird es auch windiger und kühler. Hier ist der schönste Morgen. Ich bin Julia Rosebrock. Guten Start in den Dienstag.
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0: 6.42 Uhr. Guten Start in den Dienstag mit uns, mit MDR Sachsen-Anhalt. 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Und deswegen kümmern wir uns um die Vereine im Land und unterstützen sie mit täglich 2.500 Euro.
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0: Ja, Sie brauchen sich nur anzumelden. 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Das hat auch Christina Bartel aus Halle gemacht mit ihrem Verein Achte auf Halle. Gestern haben sie hier bei uns abgeräumt, 2.500 Euro. Das sind 7 extrem engagierte Frauen aus unterschiedlichen gemeinnützigen Initiativen und unterschiedlichen beruflichen Hintergründen, die sich eben ja auch um benachteiligte Menschen kümmern. Und da hieß es gestern, die Kleiderkammer aufzuräumen. Da war MDR Sachsen-Anhalt-Reporter Stefan Bringe zu dabei.
2: So hört sich das an, wenn der Verein Achtet auf Halle 2.500 Euro gewinnt. Die haben die Kleiderkammer ja richtig schön aufgeräumt. Die Chefin vom Schirmprojekt hier in Halle, die Antje Weise, die hat ein Strahlen im Gelächeln. Die Kleiderkammer war noch nie so sauber, oder?
3: Noch nie so aufgeräumt, noch nie so sauber und noch nie, selten mit so tollen Leuten hier bestückt. Wir sind begeistert, es ist fantastisch. Vielen, vielen herzlichen Dank an alle, die das möglich gemacht haben.
2: Möglich gemacht hat das der Verein Achtet auf Halle e.V. Die 1, 2, 3, 4, 5 Damen sind mit dabei. Kathi, Lenka, Astrid, Kerstin, Christiane. Die haben nämlich T-Shirts an, auf denen man das lesen kann. War ein hartes Stück Arbeit für Sie, oder?
4: Es war ein hartes Stück Arbeit, aber es hat Spaß gemacht. Also das ist in der Tat so, hat uns heute gut gefordert. Wir sind alle, glaube ich, gut durchgeschwitzt und freuen uns auf eine Dusche. Aber der Erfolg ist sichtbar und das gibt ein gutes Gefühl. Weil wir im Miteinander was Sichtbares gestaltet haben. Na, gelegentlich hat man ja Arbeitsaufgaben, wo wir nicht ein Ergebnis sehen. Und jetzt sehen wir hier gut sortierte Regale, die gut gefüllt sind mit dem, was keiner gesehen hat, sodass die Nutzer auch eine Auswahl haben. Und so war es ja gedacht.
2: Es ist ja ein Miteinander. Auch ihr Damen hier vom e.V., ihr habt wirklich im Team gearbeitet.
5: Na, wir passen wunderbar zusammen. Wir sind verschiedene, unterschiedliche Persönlichkeiten und wie gesagt, haben schon mehrere Projekte zusammen bewältigt. Und an der Stelle auch herzlichste Grüße an unsere Anni und unsere Ilka, die heute leider nicht mit dabei sein können, aber die uns aus der Ferne unterstützen.
2: Die konnten keinen Urlaub nehmen, denn ich habe erfahren, dass sie extra Urlaub genommen haben, um hier mit dabei zu sein.
5: Können, um heute mit dabei zu sein. Ja, die beiden waren leider verhindert und konnten sich den Tag nicht freischaufeln, deswegen nur mit uns fünf.
2: Die schaufeln sich aber garantiert nochmal 2 Tage frei, denn wir wissen, in der Kleiderkammer ist jede Menge zu tun. Ja. Hier muss immer noch aufgeräumt werden.
5: Die haben nachzuarbeiten, genau.
0: Um kurz nach 7 heute gibt's die nächste Chance bei Gemeinschaft gewinnt. Für einen Verein geht's dann gleich um die ersten 500 Euro beim Märchenrätsel. Und da können Sie natürlich auch alle dann mitraten und haben die Chance auf ein Megalos der deutschen Fernsehlotterie. Kurz nach 7. Jetzt haben wir es 6.45 Uhr. Musik gibt's von Earth and Fire.

0: Und der Sommer, ja, der war besonders, besonders heiß. Das war die erste Hitzewelle, die schon Ende Juni da auf uns zugekommen ist. Da wurden Veranstaltungen verlegt oder sind ganz ausgefallen. Ja, der große Festumzug beim Hussitenkirschfest in Naumburg zum Beispiel wurde wegen der Hitze abgesagt. Auch ein Musikfestival in Magdeburg fand wegen der hohen Temperaturen nicht statt. Ja, wie war denn der Sommer für Sie?
1: Schön, er war sehr warm, weil es waren ja zwischenzeitlich auch 40 Grad unterwegs. Ich habe viel mit Freunden gemacht, viel mit der Familie.
2: Viel trinken, wenig Bewegung oder eben halt Bahn fahren.
3: Gurken, die hängen ein bisschen, aber ab und zu kommt mal einer.
4: Ich habe 2 Regentonnen, wenn es geht, nur aus der Regentonne. Abends, so ab 19 Uhr. Ich mache das sparsam.
5: Also jetzt bei der Hitze, muss ich sagen, ändert sich meine Gewohnheit, weil ich viel früher aufstehe. Ich bin kein Frühaufsteher und jetzt bin ich um 5 aus dem Bett. Einfach um ganz kurz, dann trete ich im Garten, genieße einmal kurz die frische Luft und trinke ein riesengroßes, kaltes Glas Wasser.
6: Der Sommer für mich persönlich war ein bisschen durchwachsen, weil ich einen Verkehrsunfall hatte.
7: Also Highlight für mich war natürlich mein alljährlicher Sommerurlaub, 9 Tage in Nordtürkei.
8: Also für uns in unserem Alter war es schon ganz schön hektisch mit den gerade in den Julitagen, die heißen Tage.
9: Viel trinken und einen Schatten suchen oder vom Ventilator.
0: Na, da habe ich mich auch viel aufgehalten. Wie war Ihr Sommer 2026? Erzählen Sie uns das gern per WhatsApp-Sprachnachricht oder in der MDR Sachsen-Anhalt-App. Und liebe Grüße nach Drewitz bei Möckern im Jerichower Land. Da gab es ja in diesem Sommer den neuen Allzeittemperaturrekord in Deutschland, 41,8 Grad.

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0: So, jetzt alle wach, oder? Mit Tina Turner, Nutbush, City Limits. Hier ist MDR Sachsen-Anhalt kurz vor 7. Und nach den Nachrichten um 7 gibt's Brotherhood of Man. Kisses for me, save all your kisses for me. Fluffiger Start in den Dienstag und Musik aus den 70ern. 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
3: Im Studio heute Morgen Martin Nass. Ich grüße Sie. In Sachsen-Anhalt zeichnet sich nach der Landtagswahl ein Deal zwischen der AfD und dem BSW ab. Dabei geht es um Führungsposten im Parlament. Das deuteten AfD- und BSW-Politiker im ARD-Hauptstadtstudio an, darunter BSW-Co-Chefin Mohamed Ali. Tatjana Gropius, was genau ist denn gemeint?
4: Also es geht um die Wahl eines AfD-Landtagspräsidenten und die eines BSW-Vizepräsidenten. Auf die Nachfrage zu den Gerüchten, AfD und BSW hätten sich in der Frage geeinigt, sagte Mohamed Ali, ja, das sei auch das, was sie höre. Der AfD stehe der Landtagspräsident zu, dem werde man sich nicht aus Prinzip verstellen. Für die Zustimmung erhält das BSW im Gegenzug offenbar einen Vizepräsidentenposten. Der parlamentarische Geschäftsführer der AfD-Fraktion im Landtag, Tobias Rausch, sagte laut Zeit, man werde all jene unterstützen, die auch die Arbeit der AfD im Parlament unterstützen.
3: Es ist eine Nachricht, die in Mansfeld-Südharz nicht besonders gut ankommt. Die Bahn verschiebt ihre geplanten Modernisierungsarbeiten auf der Strecke Halle-Kassel um rund ein Jahr. Dabei ist der Landkreis quasi Opfer eines Domino-Effekts. Fabian Brenner aus dem Regionalstudio Halle, wie das denn?
5: Das ist eine Art Domino-Effekt, weil es auf der Strecke Hannover-Berlin länger dauert, müssen Güterzüge umgeleitet werden, auch über den Süden, über die Strecke Halle-Kassel. Und das wiederum hat dort Folgen. Konkret verzögere sich die Erneuerung von Stellwerkstechnik zwischen Lutherstadt-Eisleben und Sangerhausen, sagte eine Bahnsprecherin. Eigentlich sollte ja im Juli kommenden Jahres der zweite Bauabschnitt beginnen. Dieser wird jetzt aber zurückgestellt und verschoben um etwa ein Jahr. Kritik kommt von CDU-Landrat André Schröder. Angekündigte Modernisierungen müssten umgesetzt und nicht immer wieder aufgeschoben werden.
3: Wackelt möglicherweise der Welterbestatus der historischen Altstadt von Quedlinburg? Die UNESCO will ihn zumindest überprüfen. Stein des Anstoßes ist das Bauvorhaben Morgenrot. Dabei handelt es sich um einen Industriepark mit Photovoltaikanlagen, Windrädern und einem Batteriespeicher. Laut Stadt hat das zuständige UNESCO-Welterbezentrum nun Informationen dazu angefordert. Hauptkritikpunkt dürften die bis zu 260 Meter hohen Windräder sein, die nur rund 5 Kilometer von der historischen Altstadt entfernt sind. Die Fachwerkhäuser dort sowie die romanische Stiftskirche stehen seit 1994 auf der Welterbeliste und bescheren der Harzstadt seither Besucher aus aller Welt. Europa und auch Deutschland rüsten militärisch auf. Waffen und Kriegsgerät müssen aber auch irgendwo produziert werden. Ein israelischer Rüstungskonzern etwa will sich in Sangerhausen im Landkreis Mansfeld-Südharz ansiedeln, was vor Ort für heftige Debatten und Proteste sorgt. Die US-Rüstungsfirma Covenant ist da schon weiter und schreibt für die Produktion von Marschflugkörpern in der Nähe des Flughafens Leipzig-Halle erste Stellen aus. Laut Internetseite des Unternehmens werden unter anderem Produktionsleiter, Geschäftsführer sowie technische Produktionsmitarbeiter gesucht. Das Start-up will bereits im kommenden Jahr die Produktion seiner Marschflugkörper starten. Das waren die Nachrichten. Weiter geht's mit dir, Julia.
0: Jo, ich danke dir, Martin. Wir möchten, dass Sie gut ankommen. Hier ist der MDR Sachsen-Anhalt Verkehrsservice. 3 Minuten nach 7 A2 Richtung Hannover. Zwischen Irxleben und Eilsleben gibt es Stau. Eine Viertelstunde kommt dazu. Vorsicht auf der A14 Richtung Magdeburg. In der Auffahrt Magdeburg-Reform liegt ein Kantholz. In Stendal ist die Tangermünder Straße zwischen Windfelde und dem Südwall wegen eines Feuerwehreinsatzes noch gesperrt. Und hier kommen die Blitzer. Vielen Dank fürs Anrufen auf der B87 in Plotha in beiden Richtungen. 0800 94 6 94 6 und die 1, unsere kostenfreie Nummer für Ihre Infos von den Straßen. Also wenn noch was ist, gerne Bescheid sagen. Ich wünsche eine gute Fahrt. Jetzt ist die Sonne auch endlich mal da, es wird hell und sie bleibt auch heute. Nur ein paar Wolken sind da. Okay, die können auch mal dichter sein, aber es bleibt trocken bei bis 20 Grad. Jetzt sind wir davon ein ganzes Stück entfernt. In Gardelegen nur 6 Grad, in Lutherstadt-Eisleben und Halle 9, in Dessau-Roßlau 10, in Halberstadt 11 Grad. Morgen wird es nochmal so wie heute, Donnerstag. Ist es dann bewölkt mit Schauern? Es wird auch windiger und kühler.
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0: Juhu. Einen guten Start in den Dienstag.

Und der Sommer, ja, der war besonders, besonders heiß. Das war die erste Hitzewelle, die schon Ende Juni da auf uns zugekommen ist. Da wurden

0: Und der Sommer, ja, der war besonders, besonders heiß. Das war die erste Hitzewelle, die schon Ende Juni da auf uns zugekommen ist. Da wurden Veranstaltungen verlegt oder sind ganz ausgefallen. Ja, der große Festumzug beim Hussitenkirschfest in Naumburg zum Beispiel wurde wegen der Hitze abgesagt. Auch ein Musikfestival in Magdeburg fand wegen der hohen Temperaturen nicht statt. Ja, wie war denn der Sommer für Sie?
1: Schön, er war sehr warm, weil es waren ja zwischenzeitlich auch 40 Grad unterwegs. Ich habe viel mit Freunden gemacht, viel mit der Familie.
2: Viel trinken, wenig Bewegung oder eben halt Bahn fahren.
3: Gurken, die hängen ein bisschen, aber ab und zu kommt mal einer.
4: Ich habe 2 Regentonnen, wenn es geht, nur aus der Regentonne. Abends, so ab 19 Uhr. Ich mache das sparsam.
5: Also jetzt bei der Hitze, muss ich sagen, ändert sich meine Gewohnheit, weil ich viel früher aufstehe. Ich bin kein Frühaufsteher und jetzt bin ich um 5 aus dem Bett. Einfach um ganz kurz, dann trete ich in den Garten, genieße einmal kurz die frische Luft und trinke ein riesengroßes, kaltes Glas Wasser.
6: Der Sommer für mich persönlich war ein bisschen durchwachsen, weil ich einen Verkehrsunfall hatte.
7: Also Highlight für mich war natürlich mein alljährlicher Sommerurlaub, 9 Tage in Nordtürkei.
8: Also für uns in unserem Alter war es schon ganz schön hektisch mit den gerade in den Julitagen, die heißen Tage.
9: Viel trinken und einen Schatten suchen oder vom Ventilator.
0: Na, da habe ich mich auch viel aufgehalten. Wie war Ihr Sommer 2026? Erzählen Sie uns das gern per WhatsApp-Sprachnachricht oder in der MDR Sachsen-Anhalt-App. Und liebe Grüße nach Drewitz bei Möckern im Jerichower Land. Da gab es ja in diesem Sommer den neuen Allzeittemperaturrekord in Deutschland, 41,8 Grad.

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0: auch über den Süden, über die Strecke Halle-Kassel. Und das wiederum hat dort Folgen. Konkret verzögere sich die Erneuerung von Stellwerkstechnik zwischen Lutherstadt-Eisleben und Sangerhausen, sagte eine Bahnsprecherin. Eigentlich sollte ja im Juli kommenden Jahres der zweite Bauabschnitt beginnen. Dieser wird jetzt aber zurückgestellt und verschoben um etwa ein Jahr. Kritik kommt von CDU-Landrat André Schröder. Angekündigte Modernisierungen müssten umgesetzt und nicht immer wieder aufgeschoben werden.
1: Wackelt möglicherweise der Welterbestatus der historischen Altstadt von Quedlinburg? Die UNESCO will ihn zumindest überprüfen. Stein des Anstoßes ist das Bauvorhaben Morgenrot. Dabei handelt es sich um einen Industriepark mit Photovoltaikanlagen, Windrädern und einem Batteriespeicher. Laut Stadt hat das zuständige UNESCO-Welterbezentrum nun Informationen dazu angefordert. Hauptkritikpunkt dürften die bis zu 260 Meter hohen Windräder sein, die nur rund 5 Kilometer von der historischen Altstadt entfernt sind. Die Fachwerkhäuser dort sowie die romanische Stiftskirche stehen seit 1994 auf der Welterbeliste und bescheren der Harzstadt seither Besucher aus aller Welt. Europa und auch Deutschland rüsten militärisch auf. Waffen und Kriegsgerät müssen aber auch irgendwo produziert werden. Ein israelischer Rüstungskonzern etwa will sich in Sangerhausen im Landkreis Mansfeld-Südharz ansiedeln, was vor Ort für heftige Debatten und Proteste sorgt. Die US-Rüstungsfirma Covenant ist da schon weiter und schreibt für die Produktion von Marschflugkörpern in der Nähe des Flughafens Leipzig-Halle erste Stellen aus. Laut Internetseite des Unternehmens werden unter anderem Produktionsleiter, Geschäftsführer sowie technische Produktionsmitarbeiter gesucht. Das Start-up will bereits im kommenden Jahr die Produktion seiner Marschflugkörper starten. Das waren die Nachrichten. Weiter geht's mit dir, Julia.
2: Jo, ich danke dir, Martin. Wir möchten, dass Sie gut ankommen. Hier ist der MDR Sachsen-Anhalt Verkehrsservice. 3 Minuten nach 7 A2 Richtung Hannover. Zwischen Irxleben und Eilsleben gibt es Stau. Eine Viertelstunde kommt dazu. Vorsicht auf der A14 Richtung Magdeburg. In der Auffahrt Magdeburg-Reform liegt ein Kantholz. In Stendal ist die Tangermünder Straße zwischen Windfelde und dem Südwall wegen eines Feuerwehreinsatzes noch gesperrt. Und hier kommen die Blitzer. Vielen Dank fürs Anrufen auf der B87 in Plotha in beiden Richtungen. 0800 94 6 und die 1. Unsere kostenfreie Nummer für Ihre Infos von den Straßen. Also, wenn noch was ist, gerne Bescheid sagen. Ich wünsche eine gute Fahrt. Jetzt ist die Sonne auch endlich mal da. Es wird hell und sie bleibt auch heute. Nur ein paar Wolken sind da. Okay, die können auch mal dichter sein, aber es bleibt trocken bei bis 20 Grad. Jetzt sind wir davon ein ganzes Stück entfernt. In Gardelegen nur 6 Grad, in Lutherstadt-Eisleben und Halle 9, in Dessau-Roßlau 10, in Halberstadt 11 Grad. Morgen wird es nochmal so wie heute. Donnerstag ist es dann bewölkt mit Schauern. Es wird auch windiger und kühler.
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2: Einen guten Start in den Dienstag.

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1: Weil eben gemeinsam einfach alles besser geht, da kann ganz viel Tolles bei rauskommen, wenn alle an einem Strang ziehen in den Vereinen. Und jetzt heißt es auch wieder für alle die Ohren gespitzt, denn gleich gibt es wieder ein Märchenrätsel und die Chance auf ein Mega-Los der Deutschen Fernsehlotterie. Da können Sie alle miträtseln. Ja, und für Nico Güth aus Zerbst könnten es die ersten 500 Euro sein für die Vereinskasse. Nico hat sich beworben mit seinem Verein, mit der DLRG in Zerbst. Da ist er Rettungsschwimmer, aber das ist eben alles ehrenamtlich und eigentlich Busfahrer. Guten Morgen, Nico.
2: Morgen.
1: Nico, schon wach oder noch nicht so richtig doll wach?
2: Das sind meine ersten Wörter, die ich heute spreche. Ich habe Urlaub mit meiner Frau zusammen, das heißt, wir haben auf jeden Fall schon mal zwei Leute, um eine Tagesaufgabe zu lösen.
1: Ja, okay, das ist schon mal viel wert. Wir haben eben schon von einem Kollegen von dir gehört, Busfahrer Ingo aus Sangerhausen, er hat im Bus schon die Heizung angemacht.
2: Bei mir im Bus, da läuft die Heizung tatsächlich auch schon.
1: Ja, im Auto bei mir ja auch, aber naja, gut, wird heute tagsüber noch.
2: Na, das hoffe ich doch. Wenn man eine Tagesaufgabe lösen will, da ist gutes Wetter immer hilfreich.
1: Bevor wir dazu kommen, Nico, möchte natürlich erstmal noch ein bisschen mehr über eure Arbeit bei der DLRG in Zerbst erfahren. Heute ist ja der letzte offizielle Sommertag. Hat das für euch, für eure Saison irgendeine Bedeutung?
2: Wir haben rund ums Jahr zu tun. Viele denken bei DLRG immer gleich an Baywatch oder an die Rettungsschwimmer oder an Badehosen.
1: Ja.
2: Aber tatsächlich ist es ja viel, viel breiter aufgestellt. Mhm. Also was wir hier bei uns in Zerbst machen, ist zum Beispiel ganz, ganz viel Sanitätsdienst. Wir stehen auf allen Stadtfesten der Stadt Zerbst als Sanitäter und achten da am Land darauf, dass keinem was passiert.
1: Aber im Wasser seid ihr auch. Du bist ja Rettungsschwimmer, ne?
2: Im Wasser sind wir auch, ja. Also wir helfen natürlich auch als Schwimmer in vielen oder in mehreren Freibädern der Region aus. Und wir machen eben auch ganz viel Schwimmausbildung, Seepferdchenkurse oder auch Babyschwimmkurse, das ist so Wassergewöhnung, tatsächlich auch Seepferdchenkurse für Erwachsene.
1: Ja.
2: Und da haben wir in Zerbst eine Schwimmhalle und natürlich auch ein ganz tolles Freibad, je nach Saison.
1: Ja, also man merkt schon wirklich ganz, ganz viel, was die DLRG Zerbst alles zu tun hat. Nico, was macht denn deinen Verein so besonders? Warum bist du da so gern?
2: Besonders ist, glaube ich, das Zusammenkommen von Menschen aus allen Altersgruppen, aus allen beruflichen Richtungen. Und dass da eben, wenn man fragt, hey, wir brauchen euch für das und das, und wie gesagt, die Aufgaben sind ja total vielseitig, dass da immer viele Leute kommen und da kräftig mit zufassen.
1: So funktioniert's, ne? Gemeinschaft gewinnt ist das Stichwort. Habt ihr schon eine Idee, wofür ihr die bestenfalls 2500 Euro gebrauchen könnt?
2: Ja, auf jeden Fall. Was ein großes Projekt ist, was uns seit Jahren eigentlich begleitet, die Sanierung unseres Vereinsheims, und zwar eine ganz bestimmte Ecke des Vereinsheims, nämlich unsere Sanitäranlagen.
1: Ja.
2: Wir haben unsere Vereinsräume in einer alten Autowerkstatt. Zu DDR-Zeiten war es eine Autowerkstatt. Und so sehen unsere Toiletten auch heute noch aus. Die sind noch im Originalzustand.
1: Oh.
2: Ja, man könnte sagen, es ist historisch und man sollte das erhalten. Aber tatsächlich wäre es schon angenehm, wenn man sich zumindest mal die Hände mit warmem Wasser waschen könnte.
1: Absolut, das verstehe ich. Nico, die ersten 500 Euro können Sie jetzt klar machen. Hier kommt das Märchenrätsel. Und noch ein kleiner Hinweis, wir suchen ein grünes Reich.
3: Es war einst ein Fürst, der davon träumte, ein Reich zu erschaffen, in dem Schönheit und Weisheit Hand in Hand wandelten. So ließ er Seen entstehen, auf denen der Himmel ruhte, Tempel, die von fernen Welten erzählten, geschwungene Brücken und sogar einen feuerspeienden Berg, als wären sie aus einem Märchen entstiegen. Zwischen alten Bäumen und geheimnisvollen Grotten wohnt bis heute ein leiser Zauber. Und wer offenen Herzens durch diesen Garten schreitet, kehrt reicher heim, als er gekommen ist.
1: Nico Güth und seine Wasserratten vom Verein DLRG Zerbst können jetzt rätseln und Sie auch. Was suchen wir heute? Rufen Sie an, kostenfrei 0800 94 6 94 6. Und die 4, das ist die Chance auf ein Mega-Los der Deutschen Fernsehlotterie. 0800 94 6 94 6. Und die 4, Daumen sind gedrückt.
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0: 7.21 Uhr. Hier ist MDR Sachsen-Anhalt. Mit Schwung geht's jetzt mal rein hier ins MDR-Wetterstudio zu Jörg Schröder.
1: Na? Guten Morgen, Julia.
0: Wassertemperaturen, ja, okay, da können wir jetzt, außer man ist wirklich tapfer und geht bei jedem Wetter ins Wasser. Gibt's ja viele Leute, aber ansonsten, ja, ist man jetzt noch weit von entfernt bei Temperaturen draußen so 9 oder 10 Grad. Aber das wird noch.
1: Und es
0: ist der letzte Sommertag.
1: Es war mir klar, genau, dass du am letzten Sommertag nochmal die Wasserbombe spielen möchtest. Ja, aktuell macht das nicht so richtig Spaß, obwohl alle, die sich aufwärmen möchten, können das auf alle Fälle tun. Die Temperaturen der Badeseen liegen so zwischen 19 und 17 Grad. Ach, die Havel zum Beispiel 19 Grad, der Jerslebersee 19 Grad oder der Ahrensee 18 Grad. Das könnte eventuell noch Spaß machen, denn insgesamt gibt es heute recht viel Sonnenschein. Nur ein bisschen holpriger mit dem Sonnenschein ist es vom Harz bis in den Burgenlandkreis.
0: Aber Regen gibt es nicht.
1: Nö.
0: Ja, siehst du, also dann ist doch gut. Wollen wir noch mal?
1: Eins, zwei, drei.

0: So, jetzt alle wach, oder? Mit Tina Turner, Nutbush, City Limits. Hier ist MDR Sachsen-Anhalt kurz vor 7. Und nach den Nachrichten um 7 gibt's Brotherhood of Man. Kisses for me, save all your kisses for me. Fluffiger Start in den Dienstag und Musik aus den 70ern. 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
3: Im Studio heute Morgen Martin Nass. Ich grüße Sie. In Sachsen-Anhalt zeichnet sich nach der Landtagswahl ein Deal zwischen der AfD und dem BSW ab. Dabei geht es um Führungsposten im Parlament. Das deuteten AfD- und BSW-Politiker im ARD-Hauptstadtstudio an, darunter BSW-Co-Chefin Mohamed Ali. Tatjana Gropius, was genau ist denn gemeint?
4: Also es geht um die Wahl eines AfD-Landtagspräsidenten und die eines BSW-Vizepräsidenten. Auf die Nachfrage zu den Gerüchten, AfD und BSW hätten sich in der Frage geeinigt, sagte Mohamed Ali, ja, das sei auch das, was sie höre. Der AfD stehe der Landtagspräsident zu, dem werde man sich nicht aus Prinzip verstellen. Für die Zustimmung erhält das BSW im Gegenzug offenbar einen Vizepräsidentenposten. Der parlamentarische Geschäftsführer der AfD-Fraktion im Landtag, Tobias Rausch, sagte laut Zeit, man werde all jene unterstützen, die auch die Arbeit der AfD im Parlament unterstützen.
3: Es ist eine Nachricht, die in Mansfeld-Südharz nicht besonders gut ankommt. Die Bahn verschiebt ihre geplanten Modernisierungsarbeiten auf der Strecke Halle-Kassel um rund ein Jahr. Dabei ist der Landkreis quasi Opfer eines Domino-Effekts. Fabian Brenner aus dem Regionalstudio Halle, wie das denn?
5: Das ist eine Art Domino-Effekt, weil es auf der Strecke Hannover-Berlin länger dauert, müssen Güterzüge umgeleitet werden.

0: 7.11 Uhr. Guten Start in den Dienstag. Jetzt auch mit Sonne und mit Musik aus den 80ern von Talk Talk. Und mit uns...
1: Gemma.

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9: Halb acht mit Cornelia Müller im Studio Halle. Guten Morgen. Die Stadt Zeit soll vom Schwerlastverkehr befreit werden. Jedenfalls, wenn es nach dem Aktionsbündnis Schwerlast Nein geht, das sich aus einer Bürgerinitiative, Einzelpersonen und dem BUND Burgenlandkreis zusammensetzt. Das Ziel, der Schutz von Gebäuden und Straßen und der Schutz der Gesundheit der Anwohner. Attila Dabrowski im Regionalstudio Burgenlandkreis. Wie genau sehen die Forderungen denn aus?
10: Die Hauptforderung des Bündnisses ist für die Leipziger Straße in Zeitz und im Ortsteil Zangberg und in der Naumburger Straße in Zeitz eine Gewichtsbegrenzung.

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0: für den Verkehr zu erwirken. Am besten bald, denn im Ortsteil Zangenberg unterhält die Deutsche Bahn zurzeit eine Großbaustelle. Doch wenn die Straße dann demnächst wieder frei ist, solle nach Möglichkeit gleichzeitig auch eine Begrenzung für den Schwerlastverkehr in Kraft treten, meint das Aktionsbündnis. Die Straße, übrigens erst vor wenigen Jahren saniert, hätte jetzt schon wieder tiefe Rillen. Das Bündnis hat nach eigenen Angaben bereits mehrere hundert Unterschriften für sein Anliegen gesammelt.
1: Die jüngsten Ergebnisse der PISA-Studie beschäftigen heute Wissenschaftler in Halle. Rund 650 von ihnen aus dem In- und Ausland tauschen sich derzeit in den Frankischen Stiftungen in Halle über die Zukunft des Deutschunterrichts aus. Noch bis heute Nachmittag diskutieren sie unter anderem die Folgen der aktuellen PISA-Studie, den Einsatz von künstlicher Intelligenz im Unterricht oder Mehrsprachigkeit. Aber es geht auch darum, wie Lehrkräfte mit der Sprache in sozialen Netzwerken umgehen können. 30% der Hallenser haben im vergangenen Jahr allein gelebt. Damit aus allein nicht einsam wird, hat sich die kommunale Gesundheitskonferenz um das Thema Einsamkeit gedreht. Im Stadthaus wurden dabei gestern 4 Projekte ausgezeichnet, die Menschen zusammenbringen. Eines davon die App Mitgehen von Marco Rarasch.
2: Ich selbst war betroffen, Depression, selbst sehr lange einsam. Und dann habe ich halt gesucht, wie kann man Menschen erreichen. Über Mitgehen kann man, wenn man jetzt zum Beispiel in ein Restaurant ausprobieren möchte, kann man das als Treffen erstellen. Und dann können sich andere mit anschließen und dann geht man mit diesen Menschen gemeinsam zum Essen oder zu einer Veranstaltung und lernt dann gleichzeitig auch noch neue Leute kennen. Wir sind jetzt 12 Wochen online, es gab ungefähr 50 Treffen. Wir haben so viele Menschen, die einmalig wirklich dabei waren und die gesagt haben, das ist so toll und wir wollen wieder dabei sein.
1: Ausgezeichnet wurden auch ein Bewegungsangebot der HWG für Senioren und der KI-gestützte Alltagsbegleiter für Senioren HAVA. Die Stadt Weißenfels will in der Innenstadt 120 neue Parkplätze einrichten. Wie die Verwaltung mitteilt, hat die Stadt dafür das 4.500 Quadratmeter große Grundstück des ehemaligen Gasthofs zum Schützen in der Nikolaistraße gekauft. Und wir schauen auf die Straßen mit Julia.
3: Wir möchten, dass Sie gut ankommen. Hier ist der MDR Sachsen-Anhalt Verkehrsservice. 3 Minuten nach 7:30 A2 Richtung Hannover. Zwischen Irxleben und Alsleben gibt es Stau. Dauert eine Viertelstunde länger. In Stendal ist die Tangermünder Straße zwischen Bindfelde und dem Südwall wegen eines Feuerwehreinsatzes gesperrt. Und hier kommen die Blitzer. Vielen Dank fürs Bescheid sagen. Das gibt's im Moment auf der B87 in Plotha. In beiden Richtungen. Die Blitzer. Sollte Ihnen auch noch was auffallen, dann sagen Sie gerne mal Bescheid. Kostenfrei unter 0800 94 6 94 6 und die 1. Ich wünsche eine gute Fahrt. Sonne, Wolken, trocken bis 20 Grad. So sieht's heute aus am offiziell letzten Sommertag. Morgen ja kalendarischer Herbstanfang. Wir sind jetzt bei 8 Grad in Stiege, in Stendal, Naumburg und Magdeburg. 9 in Köthen, 10 Grad. Morgen wird's nochmal so und dann am Donnerstag. Bewölkt mit Schauern, windiger und kühler. Hier ist der schönste Morgen. Ich bin Julia Rosebruck und wünsche einen guten Start in den Dienstag.
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0: 7.41 Uhr. Hier ist MDR Sachsen-Anhalt. Einen schönen Start in diesen Dienstag.
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0: Es geht um 2.500 Euro insgesamt. Nico Güte aus Zerbst hat sich angemeldet mit seinem Verein, mit der DLRG-Ortsgruppe Zerbst. Ich sage nochmal guten Morgen.
2: Hallo.
0: Es geht um 500 Euro, wenn Sie das Rätsel richtig lösen. Ich spiele es nochmal vor, auch für alle, die vielleicht gerade erst eingeschaltet haben. Okay?
2: Okay.
3: Es war einst ein Fürst, der davon träumte, ein Reich zu erschaffen, in dem Schönheit und Weisheit Hand in Hand wandelten. So ließ er Seen entstehen, auf denen der Himmel ruhte, Tempel, die von fernen Welten erzählten, geschwungene Brücken und sogar einen feuerspeienden Berg, als wären sie aus einem Märchen entstiegen. Zwischen alten Bäumen und geheimnisvollen Grotten wohnt bis heute ein leiser Zauber. Und wer offenen Herzens durch diesen Garten schreitet, kehrt reicher heim, als er gekommen ist.
0: So, Nico, was haben wir heute gesucht?
2: Ich hatte schon selbst so eine Idee. Aber wir haben auch gleich 6 verschiedene Leute geschrieben und wir sind uns alle einig, dass es Fürst Franz und der Wörlitzer Park sind.
0: Nico!
4: Das ist absolut richtig.
2: Ja, super.
0: Damit gehen die ersten 500 Euro in die Vereinskasse der DLRG in Zerbst. Wie cool ist das?
2: Ja, super geil. Vielen, vielen Dank.
0: Ja. Jetzt können wir ja noch erhöhen auf 2.500 Euro insgesamt mit der Tagesaufgabe. Haben wir vorhin schon festgestellt, Wetter passt, ne?
2: Ja, hoffentlich bleibt so.
0: Ja, hoffentlich bleibt so, denn ja, bei dieser Tagesaufgabe ist schönes Wetter auch eine gute Sache. Durch Zerbst fließt die Nute und da fliegen leider ja auch immer wieder Dinge rein, die da nicht reingehören. Müll, alte Räder und so weiter. Und die Tagesaufgabe, die haben Bürgermeister und Ordnungsamt der Stadt Zerbst gestellt. Sie sagen nämlich, ihr von der DLRG, Ortsgruppe Zerbst, habt ja Umweltschutz auf der Agenda. Also Boote und mit Wasser kennt ihr euch sowieso aus. Also ist die Aufgabe, die Nute in Zerbst von Müll zu befreien. Also den Müll aus dem Fluss zu fischen. Das ist die Aufgabe.
2: Okay. Ist natürlich eine spannende Geschichte. Findet man viel, findet man wenig. Wir hoffen mal, dass es nicht so viel wird, ne?
0: Wie viele seid ihr eigentlich insgesamt bei euch in der Ortsgruppe?
2: Insgesamt sind wir über 400 Mitglieder.
0: Boah, Wahnsinn.
2: Ja, die Hälfte, ungefähr die Hälfte davon, vielleicht ein bisschen mehr, sind tatsächlich Kinder, die bei uns regelmäßig zum Schwimmtraining kommen.
0: Naja gut, aber ich meine, von 400, da werden wohl ein paar heute kommen und helfen.
2: Na, wenn ich 5% kriege, dann bin ich zufrieden. Also 20 Leute ist, glaube ich, schon eine starke Aktion für einen Dienstag tagsüber.
0: Ja, das stimmt. Alles klar, Nico, Daumen sind gedrückt, aber ach, ihr seid so ein toller Verein, was wir schon gehört haben. Da bin ich guter Dinge, dass das klappt. Das hören wir natürlich auch heute hier dann immer zwischendurch noch bei uns im Radio, wie gut ihr so dabei seid. Und um kurz nach 16 Uhr gibt es dann den großen Moment, ist die Tagesaufgabe erfüllt und gehen damit nochmal 2.000 Euro nach Zerbst. Viel Spaß, Nico.
2: Vielen, vielen Dank.
0: Nico Güth von der DLRG in Zerbst legt jetzt also los zu organisieren. Und über das Megalos der Deutschen Fernsehlotterie kann sich Peter Engel aus Gommern freuen. Er hat nämlich das Rätsel auch richtig gelöst. Da war der Wörlitzer Park ja gesucht.
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7.51 Uhr. Guten Morgen, schönen Start in den Dienstag mit uns, mit MDR Sachsen-Anhalt. Heute am offiziell letzten Sommertag, also aus kalendarischer Sicht, da beginnt morgen, also um 2.05 Uhr in der Nacht,

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8: Am Mikrofon begrüßt Sie Martin Nass. Guten Morgen. In 2 Wochen kommt der neu gewählte Landtag von Sachsen-Anhalt erstmals zusammen. Dabei werden auch die Führungsposten im Parlament neu besetzt. BSW-Spitzenkandidatin Claudia Wittig sagte dem MDR, dass ihre Fraktion, wie angekündigt, einen AfD-Kandidaten zum Landtagspräsidenten mitwählen werde.
9: Das ist ja gute Praxis, dass die stärkste Fraktion den Landtagspräsidenten stellt. Und wir gehen davon aus, dass das auch der AfD zusteht. Und deswegen haben wir frühzeitig signalisiert, dass wir das natürlich auch so handhaben werden.
8: Im Gegenzug soll das BSW offenbar einen Vizepräsidentenposten bekommen. Das deuteten AfD- und BSW-Politiker im ARD-Hauptstadtstudio an, darunter BSW-Co-Chefin Muhammad Ali. Die Wahl eines AfD-Ministerpräsidentenkandidaten Ulrich Siegmund schloss BSW-Spitzenkandidatin Wittig dagegen erneut aus. Wackelt möglicherweise der Welterbestatus der historischen Altstadt von Quedlinburg? Die UNESCO will ihn zumindest überprüfen und hat Informationen zu einem Bauvorhaben in der Nähe angefordert. Michael Rosebrock, wieso das denn?
10: Es geht um das Bauprojekt Morgenrot in Quedlinburg. Dabei handelt es sich um einen geplanten Industriepark mit Photovoltaikanlagen, Windrädern, einem Batteriespeicher und 1000 Arbeitsplätzen. Hauptkritikpunkt der UNESCO dürften die bis zu 260 Meter hohen Windkraftanlagen sein. Die Entfernung zur historischen Quedlinburger Altstadt beträgt rund 5 Kilometer. Die stellvertretende Oberbürgermeisterin Kerstin Frommert zeigt sich aber zuversichtlich, die Stadt habe im Frühjahr ein Gutachten zur Kulturerbeverträglichkeit vorgestellt. Man werde diese Unterlagen in den kommenden Tagen zur UNESCO nach Paris schicken.
8: Der UNESCO-Welterbestatus beschert Quedlinburg seit 1994 Besucher aus aller Welt. Europa und auch Deutschland rüsten militärisch auf. Waffen und Kriegsgerät müssen aber auch irgendwo produziert werden. Ein israelischer Rüstungskonzern etwa will sich in Sangerhausen im Landkreis Mansfeld-Südharz ansiedeln, was vor Ort für heftige Debatten und Proteste sorgt. Die US-Rüstungsfirma Covenant ist da schon weiter und schreibt für die Produktion von Marschflugkörpern in der Nähe des Flughafens Leipzig-Halle bereits erste Stellen aus. So steht es auf der Internetseite des Unternehmens. Das Startup will im kommenden Jahr mit der Marschflugkörperproduktion beginnen. Die junge Frau aus Wittenberg war im Urlaub in den Schweizer Bergen. Nachdem sie seit Mittwoch vergangener Woche verschwunden war, ist die 21-Jährige nun tot aufgefunden worden. Wie die Polizei in Dessau-Roßlau mitteilte, gehen die Ermittler von einem Unglücksfall aus. Offensichtlich sei die Frau in alpinem Gelände im Kanton St. Gallen abgestürzt. Der Kampf gegen den Eichenprozessionsspinner ergleicht dem sprichwörtlichen Kampf gegen Windmühlen. Trotz allem zeitlichen, technischen und finanziellen Aufwand, der Erfolg beim Vorgehen gegen die Abermillionen Raupen mit ihren Brennhaaren war etwa in der Altmark auch in diesem Jahr nur unzureichend. Der Chef des Stendaler Kreisumweltamtes, Feder, sagte im MDR Sachsen-Anhalt, das verwendete Biozid töte nur etwa 70% der Raupen. Das sei aber bekannt und nicht zu ändern. Das waren die Nachrichten für den Moment. weiter mit Julia.
11: Jo, danke dir, Martin. Wir möchten, dass Sie gut ankommen. Hier ist der MDR Sachsen-Anhalt Verkehrsservice, 8:03. A2 Richtung Hannover, zwischen Irxleben und Alsleben gibt es Stau. Eine Viertelstunde kommt dazu. Und in Stendal ist die Tangermünder Straße zwischen Bindfelde und dem Südwall wegen eines Feuerwehreinsatzes gesperrt. Hier kommen die Blitzer. Vielen Dank fürs Anrufen. Auf der B87 in Plotha, in beiden Richtungen. Haben Sie auch was gesehen? Dann freuen wir uns, wenn Sie Bescheid sagen. Kostenfrei unter 0800 94 6 94 6 und die 1. Ich wünsche eine gute Fahrt. Noch ist es ein bisschen frisch, aber schon sonnig. Die Sonne bleibt auch. Okay, kann auch mal dichter bewölkt sein, aber es bleibt trocken. Bis 20 Grad bekommen wir heute. Noch sind wir bei 8. In Seehausen, in Zerbst und in Zeitz 9 Grad, in Querfurt 10, in Quedlinburg 12 Grad. Morgen wiederholt sich das Ganze nochmal. Donnerstag bewölkt mit Schauern. Es wird dann auch wieder windiger und kühler.
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11: Moin. Trommelwirbel für den letzten offiziellen Sommertag. Morgen ist ja kalendarischer Herbstanfang, aber heute und morgen ja auch nochmal schön.

0: 8.11 Uhr. Guten Morgen, hier ist MDR Sachsen-Anhalt. Zur Hunderunde, ja, jetzt durchaus noch ein Jäckchen anziehen und die Sonnenbrille mitnehmen. Vielleicht waren Sie schon draußen, vielleicht müssen Sie noch. Ja, der beste Freund des Menschen ist, na klar, der Hund. Hört aufs Wort, meistens ist lieb, meistens wird draußen angeleint, meistens. Naja, MDR Sachsen-Anhalt-Nörgler Leonard Schubert hat da schlechte Erfahrungen gemacht.
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2: Ja toll, jetzt muss ich auch noch zu diesem Thema einen Beitrag machen. Unangeleinte Hunde. Als ob ich nicht schon genug zu tun hätte. Meine Beine von Haaren und Sabbat zu befreien zum Beispiel. Weil mich beim Fahrradfahren schon wieder ein unangeleinter Hund angefallen hat. Es ist immer das Gleiche. Der Besitzer ruft, der tut nichts, der will nur spielen. Und zack, hängt einem ein Dackel am Bein, der sich an einem schubbert und nur mal so zum Spiel in meine Wade beißt. Ich will aber nicht spielen, rufe ich. Haben Sie doch etwas Verständnis für den armen Hund, antwortet der Mann. Der tut doch nichts. Als er näher kommt, stürme ich auf ihn zu und fange an, mich an seinem Bein zu scheuern. Hey, was soll das? Schreit der Mann empört. Ich will nur spielen, rufe ich und lecke ihm durchs Gesicht. Keine Sorge, ich tue nichts, flüstere ich in sein Ohr. Das ist ja eine Unverschämtheit, schreit der Mann. Leute wie Sie sollte man nicht ohne Leine nach draußen lassen. Sie haben es ja doch verstanden, lobe ich ihn. Der Dackel heult zustimmend und pingelt dann gegen mein Fahrrad. Wütend fahre ich ins Funkhaus.
3: Leonard, so ein Hund braucht eben auch seine Freiheit, ruft meine Chefin, als ich ihr die Geschichte erzähle.
2: Genau wie ich, sage ich und fange an, um ihren Schreibtisch zu rennen und zu bellen. Jetzt habe ich eine Abmahnung und meinen Beitrag fürs Radio soll ich trotzdem zu Ende schreiben. Naja, was soll ich sagen? Hauptsache, sie ist glücklich.
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0: 8:20 Uhr, die Sonne ist da und bleibt auch heute. Hier ist MDR Sachsen-Anhalt und im MDR Wetterstudio ist Jörg Schröder.
1: Ich fühlte mich gleich angesprochen. Nein. Meintest du mich mit Sonne? Ich bleibe auch noch eine Weile. Ja,
0: ja, das finde ich gut. Genauso war es gemeint, lieber Jörgi.
1: Das hast du schön gesagt. Aktuell haben wir richtig viel Sonnenschein. Ja. Ein paar mehr Wolken über den Burgenlandkreis und auch in der Harzregion sehe ich ein paar Wolkenfelder. Es bleibt auch in der ersten Tageshälfte so, dass es eben halt gerade vom Harz bis in den Burgenlandkreis auch mal längere Zeit grau bleiben kann. Ansonsten erleben wir einen wunderbaren letzten Sommertag 2026 mit viel Sonnenschein. Das Einzige, was zum Sommertag nicht so richtig passt, das sind die Temperaturen. Aktuell, ach Gott, nee, 5 Grad sehe ich hier gerade.
0: Es wird immer kälter.
1: Gardelegen aktuell 5 Grad. Das ist schon eine Hausnummer. Am Nachmittag T-Shirt-Wetter, Temperaturen bis 20 Grad. Und gestern hat uns ja der Wind ordentlich geärgert. Heute spielt er keine Rolle, schwach bis mäßig aus Nordwest.
0: Und das Schöne ist, morgen, auch wenn da offiziell kalendarisch der Herbst anfängt, bleibt es ja nochmal genauso schön, ne?
1: Mhm, schön, aber Hinweis, haben wir jetzt Temperaturen um die, ich sehe auch 10 Grad, 11 Grad im Burgenlandkreis. Ja. Also noch Temperaturen schon recht frisch. Morgen wird es noch frischer. Das heißt, morgen früh Temperaturen im Schnitt um die 5 Grad. Nee. Da brauchen wir auf alle Fälle die dickere Jacke.
0: Handschuhe.
1: Hier und da gibt es ein bisschen Frühnebel, aber ansonsten erleben wir bestes Hochdruckwetter von früh bis spät für Sonnenschein, ein paar lockere Wolkenfelder dazu. Dieser Herbstanfang 2026 kann sich sehen lassen.
0: Ich habe das genau gemerkt. Du hast eben so ein bisschen so mich so belächelt, als ich Handschuhe gesagt habe.
1: Mi. Aber du bist ein Mädchen,
0: Habe ich genau gehört. Mhm. Aber gerade auf dem Fahrrad, naja, Jörg, wir sprechen uns ja morgen wieder. Mal gucken, wie du das aushältst ohne Handschuhe. Du würdest es ja auch nie zugeben, wenn du die anziehst, oder? Das kriege ich ja gar nicht mit. Okay.
1: Also, ich sage dazu mal nichts.
0: So ja. Oder so, also ne, morgen erstmal dicke Jacke und dann wird es aber wieder schön.

0: So, ansonsten, Jörg, wünsche ich dir auch noch einen schönen Tag. Den letzten Sommertag, weiß ich ja schon, wie du den
1: zelebrierst. Du kannst ja eine Handschuhe schnell stricken, ne? Im Sonnenschein.
0: Stimmt, das mache ich mal schnell. Da bin ich ja bekannt für, dass ich so gut stricken kann. Mache ich mal schnell. Für dich auch noch mit?
1: Mit Muster.
0: Schaff ich alles bis morgen. Bis morgen.

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14: Halb neun mit Cornelia Müller im Studio Halle. Guten Morgen. Die Verzögerung bei der Modernisierung der Bahnstrecke Halle-Kassel hat den Landkreis Mansfeld-Südharz auf den Plan gerufen. Die 170 Kilometer lange Strecke führt genau durch den Landkreis und Landrat André Schröder will die Verzögerung nicht hinnehmen, kritisiert sie scharf. Attila Dabrowski im Studio Halle. Warum ist das für den Landkreis Mansfeld-Südharz ein Problem?
15: Weil die Deutsche Bahn den zweiten Bauabschnitt, der eigentlich nächstes Jahr starten sollte, auf unbestimmte Zeit verschoben hat. Landrat Schröder sagt, die Menschen in der Region hätten jahrelang Einschränkungen durch Sperrungen und Ersatzverkehr in Kauf genommen. Sie erwarten nun, dass angekündigte Arbeiten auch umgesetzt werden. Der Landkreis fordert deshalb einen verlässlichen Zeitplan von der Bahn. Nur so bleibe die Akzeptanz für weitere Baustellen und Einschränkungen erhalten. Zudem sieht man in Mansfeld-Südharz die Ziele des Landes gefährdet, die eine Verbesserung der Schieneninfrastruktur versprechen.
14: 310.000 Vergnügungsfans haben die diesjährige Eisleberwiese besucht. Das teilte die Stadt heute mit. Wegen des eher regnerischen Wiesensonntags seien im Vergleich zum Vorjahr etwas weniger Gäste begrüßt worden. Allerdings wird in Eisleben noch weiter gefeiert bei der kleinen Wiese am kommenden Wochenende. Die bietet laut Marktmeister Sigmund Michalski einen Mix aus rund 150 Schausteller- und Händlerbetrieben. Zu den Höhepunkten zählen der Bauernmarkt sowie eine Leser- und Pyroshow. Bessere Bedingungen für Rettungskräfte und Patienten im Landkreis Mansfeld-Südharz. In Schwendaa ist eine neue Rettungswache in Betrieb gegangen. 15 Mitarbeiter arbeiten dort mit moderner Technik und digitalen Systemen. Das soll Abläufe beschleunigen und die Versorgung verbessern. Der Leiter der neuen Wache und selbst Notfallsanitäter Clemens Wagner schätzt die moderne Dienststelle.
16: Die Vorteile an der neuen Rettungswache sind die verbesserten Ausfahrtsbedingungen. Wir sind sehr schnell ganz vorne an der Straße, können in beide Richtungen unseres Einsatzgebietes abbiegen. Die Kollegen haben modernste Ausstattung, modernste Technik ist hier verbaut. Die Rettungswache ist recht autark. Wir haben ein wahnsinniges Platzangebot für Fahrzeuge, wir haben eine Desinfektionsstrecke, wir haben ein eigenständiges Lager.

0: Das heißt, wir können hier auch hintereinander mehrere Einsätze abwickeln.
1: So Clemens Wagner. Und der Verein Achte auf Halle hat ja zum Wochenstart bei uns 2.500 Euro erspielt. Bei unserer großen Mitmachaktion Gemeinschaft gewinnt von MDR Sachsen-Anhalt, mein Radio, mein Zuhause und der Deutschen Fernsehlotterie. Die Fotos von der gelösten Tagesaufgabe gibt's in der MDR Sachsen-Anhalt App. Und mehr zu den guten Seelen im Verein hören Sie gleich hier bei uns in wenigen Minuten. Zuerst aber erstmal die Verkehrsmeldungen mit Julia.
2: Wir möchten, dass Sie gut ankommen. Hier ist der MDR Sachsen-Anhalt Verkehrsservice. 3 Minuten nach 9:30 A2 Richtung Hannover zwischen Irxleben und Alsleben. Eine Viertelstunde mehr einplanen. Hier gibt es Stau. In Stendal ist die Tangermünder Straße zwischen Bindfelde und dem Südwall wegen eines Feuerwehreinsatzes noch gesperrt. Und Sie sagen uns ja immer, wo Blitzer stehen. Vielen Dank. Auf der B87 in Plotha in beiden Richtungen. Wenn Ihnen jetzt auch was auffällt auf Ihrer Fahrt, na dann sagen Sie gern Bescheid. Kostenfrei unter 0800 94 6 94 6 und die 1. Ich wünsche eine gute Fahrt. Bis 20 Grad bekommen wir heute, dazu oft Sonne, auch mal dichtere Wolken, Regen aber nicht. Und im Moment, ja, ist aber noch eine Jacke angesagt. Bei 6 Grad in Flechtingen, in Diesdorf und Sannersdorf-Brena 9 Grad, Bad Lauchstädt 10, Thale 11 Grad. Morgen, da wird es nochmal so wie heute, geht aber wirklich dann sehr kühl los, noch ein bisschen kühler als heute, haben wir eben von Jörg Schröder im MDR Wetterstudio gehört. Donnerstag, da wird es dann eher bewölkt sein mit Schauern und es wird auch ein bisschen kühler und windiger. Hier ist der schönste Morgen, ich bin Julia Rosebrook, wünsche einen sonnigen Start in den Tag.
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0: 8.41 Uhr. Guten Morgen.
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0: Nico und sein Team von der DLRG-Ortsgruppe in Zerbst, na, die sind wahrscheinlich gerade dabei zu organisieren, die Tagesaufgabe heute zu wuppen. Wir haben ja immer Montag bis Freitag hier 2500 Euro für Vereine und gemeinnützige Organisationen. Und wir gucken nochmal, wer sich die gestern auch geholt hat. Das war nämlich der Verein Achte auf Halle. Hatten sich angemeldet, erst das Märchenrätsel gelöst und dann die Tagesaufgabe gelöst. Und da steckt richtig viel drin.
2: Die Not ist in Halle gegeben und wir sind verrückte 7 Frauen, die sagen, wir wollen nicht nur arbeiten und auf der Couch sitzen nach der Arbeit oder ein bisschen Kultur machen, sondern einfach noch was wertschöpfen, das ist im Ehrenamt. Einfach nur so. Und haben überlegt, wie wir uns nennen. Und irgendwann habe ich eine Freundin gefragt, ich erzähle dir mal, was wir machen wollen, sag mir mal einen schönen Namen. Und die hat den Namen gesagt. Und da ist es geworden.
3: Also ich bin Fachbereichsleiterin für Managementsysteme.

0: Stehen wir in der Raffinerie in Leuna und für unsere Aktion habe ich mir einen Tag Urlaub genommen, weil der Verein mir sehr am Herzen liegt und unsere Aktionen mir am Herzen liegen und ich natürlich möchte, dass unsere Vereinskasse stark geführt wird.
1: Weil wir miteinander uns als Gesellschaft einfach zusammenraufen sollten und nicht nur auf das schauen, was uns trennt, sondern das, was uns verbindet. Und gemeinsam Gutes tun ist einfach mega, wenn man es tut.
2: Ach, das ist Zusammenhalt, das ist ganz toller Einsatz. Der 7 Frauen von Achte auf Halle, ja, so funktioniert's, ne? 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Musik gibt's von Patrick Hernandez.

8.46 Uhr. Einen guten Start in den Dienstag. Hier ist MDR Sachsen-Anhalt. Es gibt was Wichtiges von den Straßen. Vorsicht auf der A9 Richtung München. Zwischen Belitz und Brück steht ein kaputtes Fahrzeug auf der linken Fahrspur. Fahren Sie hier bitte ganz besonders vorsichtig.

0: 8:49 Uhr. Guten Morgen. Ich war jetzt länger nicht draußen. Naja, wir haben vorhin unser Guten Morgen-Video gemacht. Da war es noch ziemlich frisch. Können Sie sich mal angucken bei uns im WhatsApp-Status. Aber vielleicht waren Sie da jetzt kürzlich draußen und haben festgestellt, ist vielleicht schon wärmer geworden oder nicht. Bis 20 Grad schaffen wir heute. Aber ja, es lässt sich einfach auch nicht wegreden. Es ist der 22. September. Das bedeutet, es ist der letzte offizielle Sommertag. Das hat auch Jörg Schröder im MDR-Wetterstudio knallhart analysiert.
1: Nur soll Herbst anfangen, es geht Richtung Herbst. Und das merkt man halt, ne?
2: Nee, Handschuhe brauchte ich noch nicht.
1: Aber ich sag mal so, morgen früh brauchst du schon, weil morgen früh ist nämlich noch ein bisschen kälter als jetzt.
0: Oh nee, noch kälter. Meteorologisch ist ja auch schon Herbst und kalendarisch dann ab morgen. Das heißt, heute nochmal volle Pulle Sommergefühl, oder? Wie war denn der Sommer 2026 für Sie?
3: Für mich war dieser Sommer einfach viel zu lang und viel zu heiß. Die schönsten Tage, die ich hatte, waren die in Magdeburg. Da begann die Hitze gerade eben so und das Klassentreffen anschließend. Ich freue mich jetzt auf einen schönen Herbst, auf die bunten Bäume. Und wenn dann mal die Sonne scheint, dann kann man sie auch genießen.
0: Liebe Grüße an Brigitte. Also ihr war das zu heiß im Sommer und Sie können natürlich gern weitererzählen, wie Ihr Sommer 2026 so war. So, ansonsten würde ich sagen, heute nochmal eben den Sommertag genießen, den letzten offiziellen und gleich ab 9. Natürlich hier bei uns bleiben, bei MDR Sachsen-Anhalt, dann mit Julian Mengler.

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0: Hallo bei MDR Sachsen-Anhalt. Werfen wir doch mal einen Blick in die Auslage. Gleich nach 9 stehen noch mehr Hits unseres Lebens im Schaufenster. Harpo, Elton John und hier aus den 70ern, Cheap Trick. Naja, so klingt der Dienstag nur, wenn MDR Sachsen-Anhalt im Radio läuft. Lassen Sie doch einfach alles, wie es ist.
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11: Mit Martin Nass im Studio. Guten Morgen. In 2 Wochen kommt der neu gewählte Landtag von Sachsen-Anhalt erstmals zusammen. Dabei werden auch die Führungsposten im Parlament neu besetzt. BSW-Spitzenkandidatin Claudia Wittig sagte dem MDR, dass ihre Fraktion wie angekündigt einen AfD-Kandidaten zum Landtagspräsidenten mitwählen werde.
12: Das ist ja gute Praxis, dass die stärkste Fraktion den Landtagspräsidenten stellt. Und wir gehen davon aus, dass das auch der AfD zusteht. Und deswegen haben wir frühzeitig signalisiert, dass wir das natürlich auch so handhaben werden.
11: Im Gegenzug soll das BSW offenbar einen Vizepräsidentenposten bekommen. Das deuteten AfD- und BSW-Politiker im ARD-Hauptstadtstudio an, darunter BSW-Co-Chefin Mohamed Ali. Die Wahl des AfD-Ministerpräsidentenkandidaten Ulrich Siegmund schloss BSW-Spitzenkandidatin Wittig dagegen erneut aus. Es ist eine Nachricht, die in Mansfeld-Südharz nicht besonders gut ankommt. Die Bahn verschiebt ihre geplanten Modernisierungsarbeiten auf der Strecke Halle-Kassel um rund ein Jahr. Dabei ist der Landkreis quasi Opfer eines Dominoeffekts. Fabian Brenner aus dem Regionalstudio Halle, wie das?
13: Das ist eine Art Dominoeffekt, weil es auf der Strecke Hannover-Berlin länger dauert, müssen Güterzüge umgeleitet werden, auch über den Süden, über die Strecke Halle-Kassel. Und das wiederum hat dort Folgen. Konkret verzögere sich die Erneuerung von Stellwerkstechnik zwischen Lutherstadt-Eisleben und Sangerhausen, sagte eine Bahnsprecherin. Eigentlich sollte ja im Juli kommenden Jahres der zweite Bauabschnitt beginnen. Dieser wird jetzt aber zurückgestellt und verschoben um etwa ein Jahr. Kritik kommt von CDU-Landrat André Schröder. Angekündigte Modernisierungen müssten umgesetzt und nicht immer wieder aufgeschoben werden.
11: Wackelt möglicherweise der Welterbestatus der historischen Altstadt von Quedlinburg? Die UNESCO will ihn zumindest überprüfen. Stein des Anstoßes ist das Bauvorhaben Morgenrot. Dabei handelt es sich um einen Industriepark mit Photovoltaikanlagen, Windrädern und einem Batteriespeicher. Laut Stadt hat das zuständige UNESCO-Welterbezentrum nun Informationen dazu angefordert. Es dürfte um die bis zu 260 Meter hohen Windräder gehen, die rund 5 Kilometer von der historischen Altstadt entfernt sind. Die Fachwerkhäuser dort sowie die romanische Stiftskirche stehen seit 1994 auf der Welterbeliste. Europa und auch Deutschland rüsten militärisch auf. Waffen und Kriegsgerät müssen aber auch irgendwo produziert werden. Ein israelischer Rüstungskonzern etwa will sich in Sangerhausen im Landkreis Mansfeld-Südharz ansiedeln, was vor Ort für heftige Debatten und Proteste sorgt. Die US-Rüstungsfirma Covenant ist schon weiter und schreibt für die Produktion

0: Produktion von Marschflugkörpern in der Nähe des Flughafens Leipzig-Halle bereits erste Stellen aus. So steht es auf der Internetseite des Unternehmens. Das Start-up will im kommenden Jahr mit der Marschflugkörperproduktion beginnen. 310.000 Volksfestfans haben die diesjährige Eisleber Wiese besucht. Das teilte die Stadt heute mit. Wegen des eher regnerischen Wiesensonntags seien im Vergleich zum Vorjahr damit etwas weniger Gäste begrüßt worden. Allerdings werden in Eisleben ja noch weiter gefeiert, betont Marktmeister Sigmund Michalski. Und zwar bei der kleinen Wiese am kommenden Wochenende. Das waren die Nachrichten. Weiter geht's mit Julian und Wetter und Verkehr.
1: Dankeschön, Martin.
2: Einsteiger dabei sein. Die nächste Runde geht rückwärts und wir starten gemeinsam. Die Bügel schließen automatisch.
1: Und wir gucken auf die Straßen, denn wir möchten, dass sie gut ankommen. Hier ist der MDR Sachsen-Anhalt Verkehrsservice. Oben 3 nach 9. Wir starten auf der A2 Richtung Hannover zwischen Irxleben und Alsleben. Stau plus 15 Minuten. In Stendal die Tangermünder Straße zwischen Bindfelde und dem Südwall ist nach einem Hausbrand gesperrt. Außerdem wird geblitzt. Einer auf der Liste, B87 in Plotha in beiden Richtungen. Wenn Sie noch was entdecken, Staus oder Blitzer, rufen Sie gerne kurz an. Sie erreichen uns kostenfrei im MDR-Verkehrszentrum 0800 94 6 94 6 und die 1. Dankeschön, gute Fahrt. So, erste Tageshälfte vom Harz bis zum Burgenlandkreis auch mal länger grau. Sonst ein top letzter Sommertag mit schön viel Sonne. Temperaturen erstmal nur einstellig. Am Nachmittag kriegen wir so höchstens 20 Grad.
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1: Schönen Dienstagvormittag. Hallo in die Sonne.

0: mit den Bee Gees durch den Dienstag und Sonne plus blauer Himmel draußen. Also so lassen wir uns den letzten offiziellen Sommertag 2026 doch ganz gut schmecken. Hallöchen bei MDR Sachsen-Anhalt. Über Krankheiten zu sprechen ist ja immer irgendwie so ein bisschen unangenehm, ne? Vor allem hier im Radio. Trotzdem hilft ja nichts, wir müssen drüber reden. Gestern war Welt-Alzheimer-Tag. Ich muss ja ganz ehrlich sagen, ich habe eigentlich keine Angst vor Krankheiten. So, ich denke, am Ende muss man auf sich achten und mal gucken, was passiert. Aber vor diesem ewigen Vergessen, davor habe ich Angst. Diese Krankheit kommt so schleichend und das ist gemein. Es gibt zwar keine Heilung für Alzheimer, aber es gibt Hoffnung. Nach der Berliner Charité ist die Universitätsmedizin Magdeburg das zweite Zentrum in Deutschland, das ein spezielles Medikament verabreicht. Es verlangsamt den Verlauf. Wir haben den ersten Patienten getroffen. Ingo Fischer.
1: Manchmal ist es sehr gut, da sagt man, man ist gesund und dann hat man mal Tage, da ist es schlecht. Das ist aber ganz normal eigentlich.
2: Alle zwei Wochen eine Infusion. Eine Stunde hängt Ingo Fischer an einem Tropf mit einer Infusion, an deren Wirkstoff seine ganze Hoffnung hängt. Er ist erst 57. Seit einem Jahr bekommt Ingo Fischer hier in der Uniklinik Leqembi verabreicht, ein Präparat aus den USA. Als einer der ersten Patienten in Deutschland.
1: Und die Frau hat gesagt, dass sich mein Gehirn schon ein bisschen stabilisiert hat, also besser geworden ist. Sonst hatte ich noch was vergessen, jenes. Die Frau hat gesagt, du hast das und das nicht gemacht. Also man merkt, dass es hilft. Und das ist wichtig.
2: In Deutschland ist die Uniklinik nach der Charité erst das zweite Zentrum, das das Präparat verabreicht. Es kann keine Alzheimer-Erkrankung heilen, aber den Verlauf aufhalten. Im besten Fall stabilisieren. Weil der Antikörperwirkstoff die für die Krankheit typischen Plaques im Gehirn bindet und so die Ablagerungen abbauen kann oder deren Neubildung hemmen kann. Dr. Wenzel Glanz, der neben Ingo Fischer mehrere Patienten betreut, spricht auch nicht von einem Hoffnungsschimmer. Es ist wohl der erste lang ersehnte Durchbruch.
3: Mit diesen Antikörpertherapien konnten wir das therapeutische Fenster weiter in Richtung Krankheitsbeginn verschieben. Wir können also jetzt in Krankheitsstadien behandeln, bei denen wir vorher nichts machen konnten. Und in Zukunft ist zu erwarten, dass dieses Fenster weiter in Richtung Krankheitsbeginn in frühere Erkrankung rutscht oder rutschen wird, weil es auch zu erwarten ist, dass natürlich je früher ich behandle, zu einem Zeitpunkt, wo noch möglichst wenig Schaden entstanden ist, dass dann natürlich der Effekt noch mal wesentlich größer ist.
2: Ingo Fischer geht noch arbeiten in Aschersleben, nicht mehr in drei Schichten wie früher, aber es geht noch. Auf seine Frau ist er schon jetzt angewiesen. Bei allen medizinischen Segnungen, beide wissen, dass sie den Krankheitsverlauf nur gemeinsam bewältigen können.
4: Wir sind nächstes Jahr 30 Jahre verheiratet, ist klar, dass ich mich um ihn kümmere. Das ist normal. Also Familie ist dafür da. Und uns unterstützen ja auch unser Sohn. Meine Mutter unterstützt uns und wir haben auch viele Freunde und Bekannte, die uns da auch helfen, wenn irgendwas ist. Also das ist schon wichtig.
0: Eine Geschichte über eine schwere Diagnose, neue Hoffnung und darüber, was die Behandlung für eine ganze Familie bedeutet. Und was eine Familie für die Behandlung bedeutet. 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
11: Halb zehn mit Cornelia Müller im Studio Halle. Guten Tag. Die Stadt Zeitz soll vom Schwerlastverkehr befreit werden. Jedenfalls, wenn es nach dem Aktionsbündnis Schwerlast Nein geht. Das setzt sich zusammen aus einer Bürgerinitiative, Einzelpersonen und dem BUND Burgenlandkreis, deren Ziel der Schutz von Gebäuden und Straßen und der Schutz der Gesundheit der Anwohner. Attila Dabrowski, wie genau sehen die Forderungen denn aus?
12: Die Hauptforderung des Bündnisses ist für die Leipziger Straße in Zeitz und im Ortsteil Zangenberg und in der Naumburger Straße in Zeitz eine Gewichtsbegrenzung für den Verkehr zu erwirken. Am besten bald, denn im Ortsteil Zangenberg unterhält die Deutsche Bahn zurzeit eine Großbaustelle. Doch wenn die Straße dann demnächst wieder frei ist, solle nach Möglichkeit gleichzeitig auch eine Begrenzung für den Schwerlastverkehr in Kraft treten, meint das Aktionsbündnis. Die Straße, übrigens erst vor wenigen Jahren saniert, hätte jetzt schon wieder tiefe Rillen. Das Bündnis hat nach eigenen Angaben bereits mehrere hundert Unterschriften für sein Anliegen gesammelt.
11: 310.000 Vergnügungsfans, so viele haben die diesjährige Eisleberwiese besucht. Das teilte die Stadt heute mit. Wegen des eher regnerischen Wiesensonntags seien im Vergleich zum Vorjahr etwas weniger Gäste begrüßt worden. Allerdings wird in Eisleben weiter gefeiert, bei der kleinen Wiese nämlich am kommenden Wochenende. 30% der Hallenser haben im vergangenen Jahr allein gelebt. Damit aus allein nicht einsam wird, hat sich die kommunale Gesundheitskonferenz um das Thema Einsamkeit gedreht. Im Stadthaus wurden gestern 4 Projekte ausgezeichnet, die Menschen zusammenbringen. Eins davon die App Mitgehen von Marco Rarasch.
13: Ich selbst war betroffen, Depression, selbst sehr lange einsam. Und dann habe ich halt gesucht, wie kann man Menschen erreichen. Über Mitgehen kann man, wenn man jetzt zum Beispiel in ein Restaurant ausprobieren möchte, kann man das als Treffen erstellen. Und dann können sich andere mit anschließen und dann geht man mit diesen Menschen gemeinsam zum Essen oder zu einer Veranstaltung und lernt dann gleichzeitig auch noch neue Leute kennen. Wir sind jetzt 12 Wochen online, es gab ungefähr 50 Treffen. Wir haben so viele Menschen, die einmalig wirklich dabei waren und die gesagt haben, das ist so toll und wir wollen wieder dabei sein.
11: Sagt Marco Rarasch zur App Mitgehen. Die Stadt Weißenfels will in der Innenstadt 120 neue Parkplätze einrichten. Dafür hat die Stadt das frühere Gasthofgrundstück zum Schützen in der Nikolaistraße gekauft. Geplant sind je 60 Stellplätze für Dauer- und Kurzzeitparker sowie E-Ladesäulen. Die umstrittene Parkplatzplanung auf einer Grünfläche in der Marienstraße ist damit vom Tisch. Und auf dem Halleschen Markt kann heute jeder seine Erste-Hilfe-Kenntnisse auffrischen. Kliniken und Rettungsdienste laden bis zum Nachmittag zum kostenlosen Reanimationstraining ein. Und wir schauen auf die Straßen mit Julian.
14: 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Danke Katharina in Stendal, Max in Magdeburg, Martin in Dessau und Conny heute im Studio Halle. Wir möchten, dass Sie gut ankommen. Hier ist der MDR Sachsen-Anhalt Verkehrsservice um 9.33 Uhr. Vorsicht bitte auf der A2 Richtung Hannover. Zwischen Burgzentrum und Lostau liegen Fahrzeugteile. Auf der A2 Richtung Hannover zwischen Kreuz Magdeburg und Eilsleben gibt es Baustellenstau. Da dauert es eine Viertelstunde mehr. Und geblitzt wird auf der B87 in Plotha in beiden Richtungen. Gibt zunächst der einzige Blitzer heute. Wenn Sie noch was entdecken, Staus oder Blitzer, machen Sie die Liste gerne länger. Rufen Sie an im MDR Verkehrszentrum, kostenfrei für Ihre Meldung 0800 94 6 94 6 und die 1. Dankeschön. Heute bis 20 Grad und Sonne. Zwischendrin sind auch mal Wolken im Spiel. Bleibt aber trocken. Morgen wird's auch so, aber es geht echt kalt los. Morgens nur noch bis 5 Grad.
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0: Hallöchen, hier ist ihr CC Catch Discofox Radio 1, 2, Tipp. So, letzter Sommertag ist heute, 22. September. Morgen ist kalendarischer Herbstanfang. Wie war er denn, Ihr Sommer?
1: Wir waren in Österreich, wir haben Verwandtschaft besucht. Fantastischer Ausflug, denn ich muss ehrlich sagen, ich bin noch nie in Österreich gewesen. Das war Highlight im Sommer.
2: Es war durchwachsen. Ich weiß das aus eigener Erfahrung betrieblich. Auch weil ich auch noch bei uns das Freibad betreue mit der Schwimmhalle. Und wir haben ja dann eine Freibadsaison mit fast 15.000 Besuchern. War es eigentlich eine gute Saison.
3: Der war schön, der war lang, der war heiß und jetzt ist er leider vorbei.
4: Mein Sommer war viel zu trocken. Wir liegen im Windschatten vom Harz. Wir mussten sehr, sehr viel gießen, weil der angesagte Regen gar nicht da war.
5: Mein Sommer war fantastisch. Mit meinen Enkeln eine Woche Urlaub verbracht auf dem Campingplatz. Einfach immer wieder eine Schau für sich.
0: Erzählen Sie uns auch gerne von Ihrem Sommer-Highlight. Einfach mit einer WhatsApp-Sprachnachricht oder über die MDR Sachsen-Anhalt-App. Aber wenn wir mal hingucken, ne, hinter uns liegen Hitzerekorde, Waldbrände, Wetterextreme, der Tornado in Ohrdruf in Sachsen zum Beispiel. Auch bei uns in Sachsen-Anhalt im Jerichoer Land mit 41,8 Grad ist die höchste jemals gemessene Temperatur in Deutschland erreicht worden. Und in der Elbe fährt zeitweise kein Schiff diesen Sommer. Zu wenig Wasser. Im Schnitt gab es 22 Tage mit mehr als 30 Grad. In den vergangenen 10 Jahren waren es durchschnittlich 12 Tage. Was heißt das für uns?
6: Ich überlege ernsthaft, eine Klimaanlage zu kaufen.
0: Ja.
7: Wir gehen davon aus, dass es auf jeden Fall die nächsten Sommer schlimmer wird.

0: Schaut besser.
1: Ja. Ja, und wir haben schon so Thermoplissés vor die Fenster gemacht, was absoluter Gamechanger ist. Ne?
2: Klimagerät ist super, da kann ich es aushalten.
3: Ja, Klimaanlage, guter Plan. Denken wir aber garantiert wieder nicht dran und reden dann nächstes Jahr wieder drüber. Also, sagen wir doch mal Dankeschön an den Sommer 2026. Du hast richtig Spaß gemacht. MDR Sachsen-Anhalt, jetzt mit John Lennon.

0: Hi bei MDR Sachsen-Anhalt mit Jimmy Cliff, Reggae Night, bisschen Sommermusik. Ja, ist ja noch Sommer heute. Ab morgen ist erst kalendarischer Herbstanfang. Wie sieht's denn aus mit der Stimmung gerade in der Gesellschaft? Also ich habe ja das Gefühl, nach der Wahl ist ein bisschen der Druck raus. Kann das sein? Oder ist es nur die Ruhe vor dem Sturm? Vielleicht ist es in jedem Fall ein guter Moment, um mal über sein eigenes Verhalten nachzudenken. War ich manchmal vielleicht ein bisschen drüber in der letzten Zeit und anderen gegenüber unfair? Weil Stärke ist doch, das zu bemerken und sein Verhalten zu verändern. Gedanken dazu von Bernhard Österreich.
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2: Weg mit aller Verbitterung, mit Aufbrausen, Zorn und jeder Art von Beleidigung. Schreit einander nicht an. Legt jede feindselige Gesinnung ab. Seid freundlich und hilfsbereit zueinander und vergebt euch gegenseitig, was ihr einander angetan habt. Nein, das ist keine Aufforderung an den Landtag in Magdeburg oder an den Bundestag. Das steht in der Bibel, in einem Brief an christliche Gemeinden. Offensichtlich ging es auch damals laut zu. Drastische Wortwahl, persönliche Beleidigungen, Boxkampf mit den Mitteln der Sprache. Man kann sich an so etwas gewöhnen. Damals johlten Tausende in den Stadien, wenn zwei Gegner aufeinander losgingen, dass das Blut spritzte, bis einer tot liegen blieb. Wir können froh sein, wenn es bei uns nur bei Worten oder auf dem Bildschirm bleibt, meistens. Weg mit Verbitterung, Wut, Beleidigung. Wie soll das gehen? Vergebt euch gegenseitig, was ihr einander angetan habt, so wie Gott euch durch Christus vergeben hat, was ihr ihm angetan habt. Das heißt, wer sich von Gott angenommen weiß, trotz aller Fehler, der kann auch mit anderen menschlich umgehen. Übrigens, es sind nicht nur die Politiker, die Fehler machen. Wir alle. Das Interesse an unserer Gemeinschaft,

0: Ja, es ist ein Dienstag mit Zahnarztterminen. Hallo auf den Stuhl, Einkauf im Supermarkt oder vielleicht auch dem Termin in der Autowerkstatt. Da war ich heute Morgen auch schon. Wir sind an Ihrer Seite. MDR Sachsen-Anhalt macht den Vormittag schöner. Gleich mit Musik von Chris de Burgh und... Aber sind auch mit dabei. Ring, ring. Das sind die Hits unseres Lebens. Gleich nach 10 geht's weiter. Vorher die Nachrichten.
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6: Am Mikrofon für Sie jetzt Martin Nass. Einen schönen guten Tag. Die Suche nach einem freien Pflegeplatz ist häufig schwierig, gerade wenn es schnell gehen soll. Abhilfe soll jetzt eine digitale Übersicht freier Plätze schaffen, die heute in Sachsen-Anhalt in den Start geht. Sachsen-Anhalt ist damit das zweite Bundesland, das einen öffentlichen, unverbindlichen Pflegeplatzfinder einführt. Karin Roxer, wie genau funktioniert denn das Ganze?
7: Den Pflegeplatzfinder gibt es als App, er kann aber auch normal über das Internet aufgerufen werden. Nutzer geben ihren Ortsnamen oder die Postleitzahl ein. Gezeigt werden dann nahegelegene Einrichtungen einschließlich der verfügbaren Kurz- und Langzeitpflegeplätze. Nutzer können dann gezielt persönliche Anfragen stellen, etwa zur Versorgung, zur Leistung und zu dem Eigenanteil. Damit solle die bislang oft zeitaufwendige telefonische Abfrage nach verfügbaren Plätzen der Vergangenheit angehören, heißt es vom Landeskompetenzzentrum Pflege Digital an der Universitätsmedizin Halle.
6: Die CDU hat bei den Landtagswahlen in Sachsen-Anhalt und bei der Abgeordnetenhauswahl in Berlin deutliche Niederlagen kassiert. Im Landtag von Mecklenburg-Vorpommern ist die Partei gar nicht mehr vertreten. Der amtierende Ministerpräsident von Sachsen-Anhalt Schulze fordert daher eine Neuausrichtung seiner Partei. Aktuell trauten die Menschen der CDU nicht zu, ihre Probleme zu lösen.
8: Es geht im Wesentlichen darum, dass die Menschen sich große Sorgen machen, wie schaffen sie ihr tägliches Leben, die Kosten zu decken, ihre Kredite zu zahlen, bleiben die Jobs sicher? Also es sind so viele Themen.
6: Auf diese Frage erwarteten die Menschen zu Recht Antworten, so Schulze. Nur über Personen oder Köpfe in der CDU zu sprechen, sei da nicht das Erste und reiche bei Weitem nicht aus. Die junge Frau aus Wittenberg war im Urlaub in den Schweizer Bergen. Nachdem sie seit Mittwoch vergangener Woche verschwunden war, ist die 21-Jährige nun tot aufgefunden worden. Wie die Polizei in Dessau-Roßlau mitteilte, gehen die Ermittler von einem Unglücksfall aus. Offensichtlich sei die Frau in alpinem Gelände im Kanton St. Gallen abgestürzt. Der Kampf gegen den Eichenprozessionsspinner ergleicht dem sprichwörtlichen Kampf gegen Windmühlen. Trotz aller zeitlichen, technischen und finanziellen Aufwendungen, der Erfolg beim Vorgehen gegen die Abermillionen Raupen mit ihren Brennhaaren war etwa in der Altmark auch in diesem Jahr nur unzureichend. Der Chef des Stendaler Kreisumweltamtes Feder sagte MDR Sachsen-Anhalt, das verwendete Biozid töte nur etwa 70% der Raupen. Das sei aber bekannt und nicht zu ändern. 310.000 Volksfestfans haben die diesjährige Eisleberwiese besucht. Das teilte die Stadt heute mit. Wegen des eher regnerischen Wiesensonntags seien im Vergleich zum Vorjahr damit etwas weniger Gäste begrüßt worden. Allerdings werde in Eisleben ja noch weiter gefeiert, betont Marktmeister Sigmund Michalski, und zwar bei der kleinen Wiese am kommenden Wochenende. Das waren die Nachrichten. Weiter geht's mit Julian und Wetter und Verkehr.
9: Dankeschön, Martin. Wir möchten, dass Sie gut ankommen. Hier ist der MDR Sachsen-Anhalt Verkehrsservice. Es ist 3:10. Vorsicht auf der A2 Richtung Hannover. Zwischen Burgzentrum und Lostau liegen Fahrzeugteile auf der Straße. Und A2 Richtung Hannover zwischen Kreuz Magdeburg und Eilsleben. Weiter Baustellenstau plus 20 Minuten. Ein zweiter Blitzer. Yes. B87 steht der eine in Plotha in beiden Richtungen. Und dann funktioniert es. Sie melden uns auch den auf der B107 zwischen der A9 Auffahrt Dessau-Ost und Oranienbaum in beiden Richtungen. Und wenn Sie noch mehr entdecken, Staus, Blitzer oder Verkehrsbehinderung, rufen Sie uns gerne weiter an. Kostenfrei 0800 94 6 94 6 und die 1. Dankeschön, kommen Sie gut durch. Ja, herrlich viel Sonne heute zum Genießen, bis 20 Grad höchstens, aber das dauert noch ein bisschen. Ist bis dahin ganz schön frisch draußen, die Sonne hat nicht mehr ganz so viel Kraft. Morgen ganz ähnliches Wetter.
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9: Und ABBA macht den Dienstag noch ein bisschen schöner.

0: schönes Schunkeln. Mit MDR Sachsen-Anhalt und den Hits unseres Lebens um 10.10 Uhr am Dienstag, heute der 22. September. Falls Sie heute Geburtstag haben sollten, MDR Sachsen-Anhalt gratuliert ganz herzlich. Und Sie sind auch in launiger Gesellschaft mit Franz Hubert Wolfgang Remmling.
1: Ja.
0: Aber gut, unter dem Namen kennt ihn kaum jemand. Das wusste er, also hat er sich einen Künstlernamen überlegt. Wolle Petri!
2: Ganz oder gar nicht, und nicht nur ein bisschen. Nicht nur ein bisschen.
0: 75 wird er heute, Happy Birthday. Und dann denken wir noch an... Oh Gottchen, Elefanten. Heute ist Ehrentag der Elefanten. Der wird schon seit 30 Jahren gefeiert. Und unser Herz schlägt da ja besonders für den jüngsten Elefanten in Sachsen-Anhalt, für Edda. Anfang August war sie die Sensation im Magdeburger Zoo als erstes Elefantenkalb in der Zoogeschichte. Wie geht's denn Edda eigentlich? Wir haben Zoodirektor David Pruß gefragt.
3: Sie ist mittlerweile knapp anderthalb Monate alt und entdeckt ganz freudig ihre Umgebung. Sie ist fix auf der Außenanlage unterwegs mit ihrer Mutter Sweeney, entdeckt da ganz viel, hat schon unsere Weißnacken-Moor-Antilopen kennengelernt, die ebenfalls auf der Anlage leben. Und wir machen gerade die ersten Schritte, dass sie die anderen Herdenmitglieder auch noch kennenlernen kann. Sie wiegt momentan knapp 145 Kilo. Das ist für einen Elefanten noch recht leicht. Ihre Mutter liegt bei circa 3,5 Tonnen, ihr Vater Kando bei 5,5 Tonnen, sodass wir da die ersten Kennenlernschritte sehr vorsichtig gestalten, um die kleine Edda entsprechend nicht zu gefährden.
0: Nee, wie die kleine Elefantendame Edda mit Mutter Sweeney spielt, das haben wir für Sie gefilmt und das möchten Sie sehen, glauben Sie es mir. Das Video gibt es in unserem MDR Sachsen-Anhalt WhatsApp-Status. Verbinden Sie sich doch einfach mit uns. Das lohnt sich. Den Kontakt gibt's auch auf den Sachsen-Anhalt-Seiten von MDR.

0: Und jetzt von der Lady in Red im Radio zur Kollegin in Grün, Diana Weise im Wetterstudio. Du trägst heute Grün, das passt ja gut. Hallöchen.
1: Hallo Julian, ja. Grün, Rot-Grün.
0: Rot-Grün, ach guck mal, wo du quasi in Magdeburg verortet bist. Sehr gut für alle Handballfans, die grinsen jetzt. Diana, heute der letzte Tag im Sommer 2026, aber die Sonne macht mit heute.
1: Da haben wir es ja mit Sonnenschein zu tun, nur noch nicht überall. Also gerade im Harz, da ist doch mehr an Wolken da. Der Brocken steckt drin, also da ist es neblig. Auch im Mansfelder Land, im Burgenlandkreis sind die Wolken noch ganz schön groß. Aber auch hier gibt es Sonne und an anderen Stellen, wo es jetzt sonnig ist, also gerade von der Altmark bis zum Kreis Wittenberg, da kommen auch so ein paar Wölkchen zwar noch dazu, aber die stören das jetzt nicht großartig. Den Sonnenschein ist es trocken, noch recht frisch mit 12 bis 15 Grad. Am Nachmittag kriegen wir die 20 Grad aber auch teilweise hin.
0: Okay, bleibt aber trocken heute.
1: Das bleibt trocken, ja.
0: Okay, morgen ist ja dann Herbst laut Kalender. Sag mal, kannst du uns so eine Tendenz geben? Bleibt der Start in den Herbst so schön wie jetzt oder wird er nach und nach immer ungemütlicher?
1: Also morgen der Tag, der Starttag, der ist wirklich noch sehr freundlich. Ein paar Frühnebelfelder gibt's, aber dann viel Sonne, ein paar wenige Wolken und es ist trocken mit 17 bis 21 Grad, auch noch ein bisschen milder, wärmer als heute. Der Donnerstag ist dann schon mehr herbstlich, da kommen mal Schauer durchgezogen, eventuell auch einzelne Gewitter. Und da gehen die Temperaturen auch ein bisschen runter, 17 Grad, aber am Wochenende, so Richtung Wochenende, wird es schon wieder ein bisschen wärmer.
0: Oh, das ist super für die kleine Wiese in Eisleben, dann haben wir schon mal einen Überblick. Dankeschön, Diana Weise im MDR Wetterstudio. Ich wünsche dir dann heute ganz viel Spaß mit viel Sonne.
1: Dir auch, danke.
0: Dankeschön. Und wir hören ILO bei MDR Sachsen-Anhalt.

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9: Um 10.30 Uhr mit Max Hensch. Guten Tag. Wird ein Familienmitglied pflegebedürftig, ist das für alle Beteiligten mit viel Stress verbunden. Gerade die Suche nach einem freien Pflegeplatz ist häufig schwierig, wenn es schnell gehen soll. Heute startet in Sachsen-Anhalt eine digitale Übersicht für freie Plätze, die täglich aktualisiert werden soll. Sachsen-Anhalt ist das zweite Bundesland, das so ein Angebot einführt. Damit solle die bislang oft zeitaufwendige telefonische Abfrage nach verfügbaren Plätzen in Pflegeheimen der Vergangenheit angehören, heißt es vom Landeskompetenzzentrum Pflege Digital an der Uniklinik Halle. Nach und nach sollen mehr Pflegeheime in die Übersicht eingepflegt werden, die es im Web und als App gibt. Die Sanierung der Bahnstrecke Halle-Kassel verschiebt sich weiter. Die 170 Kilometer lange Strecke führt mitten durch den Landkreis Mansfeld-Südharz und Attila Dabrowski, auch für den ist das ein Problem.
10: Weil die Deutsche Bahn den zweiten Bauabschnitt, der eigentlich nächstes Jahr starten sollte, auf unbestimmte Zeit verschoben hat. Landrat Schröder sagt, die Menschen in der Region hätten jahrelang Einschränkungen durch Sperrungen und Ersatzverkehr in Kauf genommen. Sie erwarten nun, dass angekündigte Arbeiten auch umgesetzt werden. Der Landkreis fordert deshalb einen verlässlichen Zeitplan von der Bahn. Nur so bleibe die Akzeptanz für weitere Baustellen und Einschränkungen erhalten. Zudem sieht man in Mansfeld-Südharz die Ziele des Landes gefährdet, die eine Verbesserung der Schieneninfrastruktur versprechen.
9: Trotz einem großen zeitlichen, technischen und finanziellen Aufwand, der Kampf gegen die haarigen Raupen des Eichenprozessionsspinners hat auch in diesem Jahr in der Altmark nur unzureichende Erfolge gebracht. Der Kreisumweltamtsleiter in Stendal, Stefan Feder, sagte uns:
11: Man weiß immer schon, dass das VRES, so heißt es ja, dieses Biozid, nur eine 70-prozentige Wirkung erzielen kann. Also so ist es tatsächlich in den Anwenderbestimmungen beschrieben. Es ist keine 100-prozentige Wirkung. Das war aber schon immer so. Deswegen hat man sich ja damit doch schwer getan, zu sagen, wir bekämpfen, weil 30% sind trotzdem immer da.
9: Der Bestand des Eichenprozessionsspinners ist in diesem Jahr trotz der Bekämpfung noch einmal gewachsen. Für 2027 wird zunächst Ähnliches erwartet. Schwerpunkte in der Altmark sind unter anderem die Region Seehausen-Beuster und auch der Drömmling. Die Haare der Schmetterlingsraupen sind für Menschen nervig brennend bis potenziell gefährlich, weil sie auch Atemnot auslösen können. Tausende Kraniche sind derzeit wieder auf dem Weg in den Süden. Noch am Stausee Kelbra werden in den kommenden Tagen viele der Vögel erwartet. Im vergangenen Jahr gab es dort allerdings ein massives Kranichsterben durch die Geflügelpest. Martin Nass aus der Nachrichtenredaktion, wie groß ist die Sorge, dass sich das wiederholt?
12: Naja, die Sorge ist tatsächlich da. Experten des Friedrich-Löffler-Instituts jedenfalls halten weitere Ausbrüche der Geflügelpest in den kommenden Monaten durchaus für möglich. Das Virus wurde ja auch im Sommer noch vereinzelt bei Wildvögeln nachgewiesen. Wie anfällig die Kraniche in diesem Jahr sind, das kann derzeit aber niemand sagen, denn es liegen schlichtweg keine verlässlichen Daten dazu vor. Dazu bräuchte man zahlreiche Blutproben der Tiere. Ja, und solche Untersuchungen sind aus Tier- und Artenschutzgründen aber kaum möglich.
9: Soweit die Meldungen von uns. Mehr finden Sie in unserer MDR Sachsen-Anhalt-App. Jetzt der Blick auf die Straßen mit Julian.
13: Und wir machen tierisch weiter gleich hier, nämlich in 8 Minuten geht es um die Gottesanbeterin.
9: Habe ich gerade schon gesehen im Plan. Sehr spannend.
13: Dankeschön, Max, für die Infos. Wir möchten, dass Sie gut ankommen. Hier ist der MDR Sachsen-Anhalt Verkehrsservice um 10.33 Uhr. Wir schauen auf die A2 Richtung Hannover zwischen Kreuz Magdeburg und Eilsleben.

0: gibt es Stau wegen Bauarbeiten plus 20 Minuten. Vorsicht auf der B189 zwischen Erxleben und Osterburg ist Öl auf der Straße. Geblitzt wird auf der B100 zwischen Bitterfeld und Brena. Der ist neu auf der Liste. Dankeschön fürs Bescheidsagen. Und auf der B107 stehen sie auch zwischen der A9 Auffahrt Dessau Ost und Oranienbaum. Und zwar in beiden Richtungen. Und wenn Sie noch was entdecken, Staus oder Blitzer, rufen Sie bitte auch an und kommen Sie mit in unsere, naja, Verkehrsmelderfamilie. Sie erreichen das MDR Verkehrszentrum immer kostenfrei. 0800 94 6 94 6 und die 1. Dankeschön. Ich wünsche Ihnen eine gute Fahrt. Also wenn Sie jetzt Sonne sehen, dann herzlichen Glückwunsch. Wenn nicht, die kommt. Zum Teil sind nämlich noch viele Wolken unterwegs, aber die Sonne breitet sich nachher aus. Heute bis 20 Grad. Dauert allerdings auch noch ein bisschen, sind nämlich aktuell erst 12 bis 15. Morgen wird's auch so.
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0: Was haben Sie so im Garten? Eine Bisamratte vielleicht oder Feuersalamander? Bei uns in Sachsen-Anhalt? Hallo bei MDR Sachsen-Anhalt am Dienstag. Ja, das liegt am Klimawandel. Es gibt einige, also für uns, neue Tier- und Pflanzenarten. Hirschkäfer zum Beispiel. Oder auch Ambrosia und Riesenbeerenklau bei den Pflanzen. Wächst hier bei uns jetzt plötzlich. Und wissen Sie, wer sich jetzt auch bei uns breit macht? Die ihre Männchen frisst. Die legendäre Gottesanbeterin. Grellgrün sind sie, sehen ein bisschen aus wie ein Ast und manchmal liegen die einfach mitten auf dem Weg. MDR Sachsen-Anhalt-Reporterin Katharina Heckel hat sich in Stendal auf die Lauer gelegt, gemeinsam mit Insektenexperte Marcel Seiring.
1: Was für ein Riesentier, oder?
2: Ja, 8 cm werden es bestimmt sein. Genau, das ist jetzt auch ein Weibchen, die hat einen sehr dicken Bauch hinten, das sehen wir ganz gut.
1: Ja.
2: Die hat also da schon die Eier drin, die sie jetzt demnächst auch ablegen wird hier auf dieser Brache. Und dann ist sie wieder ganz schlank und dann wird sie zum Herbst.

0: natürlich dann sterben und die Jungtiere kommen nächstes Jahr dann raus.
1: Wir stehen auf einer Brache am Stadtrand von Stendal. Es ist relativ wild. Im Hintergrund sind alte Plattenbauten. Es ist direkt an der Bahnstrecke, aber die Gottesanbeterinnen, die fühlen sich hier wohl.
0: Ja, die lieben das sogar. Solche großen Brachen, die sind insektenreich, die sind wild. Da können hunderte Tiere leben und das sind so Hotspots.
1: Es sind ja in Sachsen-Anhalt im vergangenen Jahr mehr als 8000 Gottesanbeterinnen gesichtet, also gemeldet worden. Das sind ja wahrscheinlich noch mehr. Das ist eine Zahl, die hat es bei uns früher nicht gegeben.
0: Also sie gehören ursprünglich nicht zu unserer heimischen Fauna, aber sie breiten sich seitdem die Dürreperioden, 2018 ging das ja ungefähr los, seitdem die Dürreperioden da sind, breitet sie sich rasant im Land aus. Das liegt an den warmen Sommern, den trockenen Sommern und das ist natürlich eine tolle Bedingung für die Art.
1: Die sind ja für Menschen erstmal, das muss man dazu sagen, nicht gefährlich. Vor allem die Herren haben vielleicht so ein bisschen Berührungsängste, weil die Gottesanbeterinnen, also die Damen, ja ihre Männer auffressen nach dem Sex, wenn ich das richtig weiß.
0: Ja, das ist korrekt. Also die Männer werden durchaus von den Weibchen verspeist, kurz nach der Verpaarung. Das ist ein trauriges Schicksal, aber das liegt daran, dass die Weibchen einfach einen ungemeinen Hunger haben. Die brauchen ganz viel Nahrung, um diese Eigelege auch produzieren zu können. Deswegen fressen die einfach alle Insekten, die sie so fangen können. Ansonsten muss man keine Angst vor der Art haben. Sie kann nicht beißen, sie kann nicht stechen, sie tut keinem was, auch wenn sie ein bisschen bedrohlich aussehen mag.
2: Ja, ein bisschen erschrocken war ich aber schon über die Überschrift. Gottesanbeterin frisst Sexualpartner, auch in Mitteldeutschland. Naja, und dann wird klar, dass es nur ihr eigener ist. Das beruhigt dann schon. Das Landesamt für Umweltschutz, für das Marcel Saring arbeitet, hat den Bestand der Gottesanbeterin jetzt fest im Blick. Und der Insektenexperte rechnet fürs kommende Jahr mit einer steigenden Population in Sachsen-Anhalt. Spannendes Thema bei MDR Sachsen-Anhalt.

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So klingt er, der letzte Sommertag 2026. Ja, morgen ist ja dann kalendarischer Herbst. Wir machen Musik für alle Gelegenheiten. Gleich nach 11 mit Herbert Grönemeyer, Enya und was zum Klopfen auf dem Lenkrad. Body,

0: Ist ja auch so ein bisschen der Song für alle Bodenleger oder Fliesenleger. Wenn sie schon knien, dann können sie jetzt auch klopfen. Queen, We Will Rock You läuft gleich bei MDR Sachsen-Anhalt.
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5: Ich bin Susanne Liermann. Schönen guten Tag. Die Suche nach einem freien Pflegeplatz ist häufig schwierig, gerade wenn es schnell gehen soll. Abhilfe soll jetzt eine digitale Übersicht mit freien Plätzen schaffen, die heute in Sachsen-Anhalt an den Start geht. Sachsen-Anhalt ist damit das zweite Bundesland, das einen öffentlichen und verbindlichen Pflegeplatzfinder einführt. Karin Roxer, wie genau funktioniert das Ganze eigentlich?
6: Den Pflegeplatzfinder gibt es als App, er kann aber auch normal über das Internet aufgerufen werden. Nutzer geben ihren Ortsnamen oder die Postleitzahl ein. Gezeigt werden dann nahegelegene Einrichtungen einschließlich der verfügbaren Kurz- und Langzeitpflegeplätze. Nutzer können dann gezielt persönliche Anfragen stellen, etwa zur Versorgung, zur Leistung und zu dem Eigenanteil. Damit solle die bislang oft zeitaufwendige telefonische Abfrage nach verfügbaren Plätzen der Vergangenheit angehören, heißt es vom Landeskompetenzzentrum Pflege Digital an der Universitätsmedizin Halle.
5: Bei den jüngsten Landtagswahlen hat die CDU vor allem in Mecklenburg-Vorpommern und in Sachsen-Anhalt herbe Verluste hinnehmen müssen und sie blieb hinter der AfD zurück. Sachsen-Anhalts Ministerpräsident Sven Schulze spricht von brutalen Ergebnissen. Die Menschen trauten der Partei nicht zu, ihre Probleme zu lösen, so Schulze.
7: Es geht im Wesentlichen darum, dass die Menschen sich große Sorgen machen, wie schaffen sie ihr tägliches Leben, die Kosten zu decken, ihre Kredite zu zahlen, bleiben die Jobs sicher. Also es sind so viele Themen, wo nicht nur der CDU, sondern wenn man sich jetzt die Ergebnisse der letzten Tage angeschaut hat, haben ja alle Parteien auch im Verhältnis zur letzten Wahl verloren. Die Parteien im Übrigen, die in den letzten Jahren in der Regierungsverantwortung waren, egal ob es in der Ampel ist oder jetzt in der Großen Koalition.
5: In der Partei und der Regierungspolitik müsse einiges passieren, so Schulze weiter. Darüber soll im Verlauf der Woche mit Kanzler Merz gesprochen werden. In Dessau-Roßlau sollten vor allem ältere Menschen derzeit aufmerksam sein. Dort sind offenbar Betrüger unterwegs, die sich als Mitarbeiter eines Wasserdienstleisters ausgeben. Nach Angaben der Polizei klingeln sie an Haustüren und behaupten, den Wasserzähler kontrollieren zu müssen. Bei einer 85-jährigen Frau verschafften sich so zwei Männer Zutritt zur Wohnung. Während einer die Frau im Bad ablenkte, soll der andere ein Portemonnaie aus ihrer Handtasche gestohlen haben. Der Polizei liegen inzwischen weitere ähnliche Fälle vor. Sie rät deshalb, unbekannte Besucher genau zu prüfen und niemanden ungefragt in die Wohnung zu lassen. Wer einen Porsche fährt, sammelt offenbar auch besonders oft Punkte in Flensburg. Das zeigt eine Auswertung des Vergleichsportals Verivox. Demnach haben Porsche-Fahrer deutlich häufiger Verkehrsverstöße auf dem Konto als der Durchschnitt. Auf den weiteren Plätzen folgen Fahrer von Range Rovern und Teslas. Auch bei BMW und Audi liegt der Anteil über dem Durchschnitt. Für die Untersuchung hat Verivox Versicherungsdaten seiner Nutzer ausgewertet. Das waren die Nachrichten. Weiter geht's mit dir, Julian. Soll ich mal fragen, was du fährst?
8: Ja, ich wollte gerade sagen, weißt du, warum ich meine Freundin nie mit einem Porsche abhole? Weil ich keinen Porsche habe. Dankeschön, Susanne.
5: Gerne.
8: Wir möchten, dass sie gut ankommen, ganz egal, mit welcher Marke sie unterwegs sind. Hier ist der MDR Sachsen-Anhalt Verkehrsservice um 11:03. Vorsicht, auf der A2 Richtung Berlin zwischen Magdeburg-Cannstieg und Magdeburg-Zentrum, Holzteile. A2 Richtung Hannover zwischen Kreuz Magdeburg und Alsleben, Stau wegen Bauarbeiten. Eine halbe Stunde mehr dauert es hier. Und Vorsicht auf der B189 zwischen Erxleben und Osterburg ist Öl auf der Fahrbahn. Geblitzt wird auf der B100 zwischen Bitterfeld und Brena. Und Blitze auf der B107 zwischen A9 Auffahrt Dessau-Ost und Oranienbaum in beiden Richtungen. Und wenn Sie noch was entdecken, Staus oder Blitzer, rufen Sie einfach kurz durch. Hier bei MDR Sachsen-Anhalt im Verkehrszentrum. Sie erreichen uns immer kostenfrei 0800 94 6 94 6 und die 1. Dankeschön. So, kurzer Blick aufs Wetter. Wir sehen Sonne, wir sehen blauen Himmel, aber eben auch viele dicke Wolken. Ist viel los am Himmel über Sachsen-Anhalt. Später gibt es aber vor allem Sonnenschein überall und bis 20 Grad. Morgen dann zum offiziellen Herbstanfang ganz ähnlich. Ab Donnerstag wird es dann wirklich herbstlicher.

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1: Und jetzt dieser Song mit

0: bis ganz zum Schluss. Enya bei MDR Sachsen-Anhalt, der Orinoco Flow. Hallöchen am Dienstag. Vielleicht müssen Sie heute auch noch einkaufen. Also gar nicht viel. Und dann ist am Ende doch der ganze Wagen voll. Sagen Sie mal, schaffen Sie es eigentlich, an der Quengelware vorbeizugehen? Also vorne an der Kasse, immer auf Augenhöhe von Kindern und alles möglichst bunt? Das liegt ja alles so, dass man es noch spontan mit in den Wagen schmeißt. Kaugummis zum Beispiel, ja, die gehen immer. Oder Marzipanbällchen, habe ich letztens gesehen. Und ja, die Produkte da vorne sind oft teurer als im normalen Verkauf, außerhalb der Quengelzone. Wir haben mal zur Probe geshoppt und haben nachgerechnet. MDR Sachsen-Anhalt-Kollegin Wiebke Nielsen, kennt jeder von uns, da greift man schnell nochmal zu. Und genau das ist der Plan, oder?
1: Ja, genau. Der Kassenbereich, der ist für den Einzelhandel sehr wichtig. Und die Ware dort, die führt nicht nur bei Kindern zum berühmten Quengeln und damit vielleicht auch zum Kauf dann durch die Eltern, sondern auch bei den Erwachsenen kann ein Kaufimpuls ausgelöst werden. Außerdem sind die Packungsgrößen kleiner vorne an der Kasse als woanders im Laden und der Preis erscheint dadurch günstiger. Da greift man dann schon mal eher zu. Allerdings ist das mit den günstigen Preisen auch ein Trugschluss, denn wenn man das alles mal umrechnet pro 100 Gramm oder pro Liter, dann zahlt man bei den kleinen Packungen oder bei Einzelprodukten drauf. Beispiel Kinderriegel, der kostet als Einzelner an der Kasse 140% mehr als in der 10er-Packung. Und der Snickers-Riegel und die Haribo-Packung, die sind auch fast 80% teurer als in der größeren Version. So war das auf jeden Fall bei unserem stichprobenartigen Einkauf.
0: Und viel hilft ja viel, Nele. Diese Quengelware gibt es also in allen Geschäften, oder?
1: Ja, in fast allen. Die Drogeriekette DM, die verzichtet auf klassische Quengelware. Aber ansonsten, ja, liegen an mehr als 80% der Kassen in Supermärkten, Discountern, Drogerien und Biomärkten Süßigkeiten aus. Das hat die Verbraucherzentrale Hamburg mal untersucht. Ja, und bei mehr als der Hälfte der untersuchten Handelsketten sind Süßigkeiten sogar an jeder Kasse zu finden. Natürlich gibt es da auch Unterschiede zwischen den Läden. Bei Rewe, Edeka und Lidl stehen zum Beispiel neben dem Kassenband oft so große Regale, dass die sogar bis zum Boden gehen. Ne? Und das heißt, sie befinden sich dann direkt auf Augenhöhe von Kindern. Und auf Kinder ist das Marketing auch ausgerichtet, sagen Experten. Ja, wir kennen das mit bunten Farben, mit Figuren aus Filmen und Serien, die die Kinder dann wiedererkennen und haben wollen. Und bei Aldi und Penny zum Beispiel, da liegen die Süßigkeiten oberhalb des Kassenbandes und damit für Kinder schwerer einsehbar.
0: Ich meine, da können wir ja drüber grinsen, ne? Aber mal im Ernst, da vorne stehen ja auch immer noch andere Sachen, die ganz klar für Erwachsene sind. Kleine Schnapsflaschen zum Beispiel.
1: Und bei Aldi liegen auch noch Zigaretten, ja, offen neben dem Kassenband, also nicht in einem Automaten oder in einer Vitrine, so teilweise nur einsehbar wie bei Penny oder hinter einer Jalousie wie bei Rossmann. Ja, und die Verbraucherzentrale sieht so einen Verkauf von Alkohol und Zigaretten im Kassenbereich kritisch, weil es ja Suchtmittel sind und sieht auch die Politik in der Pflicht. In England, Wales und Schottland zum Beispiel, da sind besonders ungesunde Produkte im Kassenbereich bereits verboten. Ja, und Lidl schreibt uns auf Anfrage, man plane, das Angebot an der Kasse künftig zumindest um zusätzliche, gesunde Snackoptionen zu ergänzen.
0: So einen kleinen Kopfsalat zum Beispiel. Ja, es ist schon spannend. Geplantes Chaos und Geschrei an der Supermarktkasse, weil die Kleinen was aus der Quengelzone wollen. Ja, und das soll so sein. Dankeschön, liebe Supermarktketten. Ist alles Taktik, aber nicht mit uns. MDR Sachsen-Anhalt guckt ganz genau hin.

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11: Um 11.30 Uhr mit Max Hensch. Guten Tag. Der Chemiekonzern Evonik will in Deutschland mehr als 2100 Stellen abbauen und sich mehr in Richtung Asien und USA orientieren. Das hat die Konzernleitung mitgeteilt. Im April kommenden Jahres soll dann noch das Werk in Bitterfeld den Betrieb stoppen. Bislang stellen dort 40 Mitarbeiter Grundstoffe für Mikrochips und Glasfaserkabel her. Laut Evonik sind die Anlagen in Bitterfeld nicht ausreichend ausgelastet, um wirtschaftlich zu bleiben. Sich plötzlich nicht mehr erinnern zu können, das ist eine große Angst, die viele Menschen teilen. Alzheimer ist nicht heilbar, aber kann mittlerweile eingedämmt werden. An der Uni Magdeburg wird seit einem Jahr ein neues Medikament getestet. Einer der ersten Patienten ist Ingo Fischer.
12: Und die Frau hat gesagt, dass sich mein Gehirn schon ein bisschen stabilisiert hat, also besser geworden ist. Also man merkt, dass es hilft. Und das ist wichtig.
11: Alle zwei Wochen bekommt Fischer eine Infusion und das Ganze anderthalb Jahre lang. Dr. Wenzel Glanz von der Uniklinik Magdeburg sieht einen möglichen Durchbruch im Kampf gegen Alzheimer.
13: Es ist so, dass vor allen Dingen jüngere Patienten, die im Krankheitsprozess noch nicht so weit fortgeschritten sind, am meisten von diesen Medikamenten profitieren, sodass wir die Patienten, und das ist das Ziel, möglichst frühzeitig erwischen, dass wir Risikopatienten identifizieren können, um dann möglichst frühzeitig mit diesen Therapien zu beginnen.
11: Die nächste Generation von Antikörperpräparaten gegen Alzheimer steht kurz vor der Zulassung. Entscheidend ist aber vor allem eine frühe Diagnose, so Dr. Glanz. Einen TV-Beitrag zur Alzheimer-Behandlung in Magdeburg finden Sie in der ARD-Mediathek. In Dessau-Roßlau sollten vor allem ältere Menschen derzeit aufmerksam sein. Dort sind offenbar Betrüger unterwegs, die sich als Mitarbeiter eines Wasserdienstleisters ausgeben. Nach Angaben der Polizei klingeln sie an Haustüren und behaupten, den Wasserzähler kontrollieren zu müssen. Bei einer 85-jährigen Frau verschafften sich so zwei Männer Zutritt zur Wohnung. Während einer sie im Bad ablenkte, soll der andere ein Portemonnaie aus ihrer Handtasche gestohlen haben. Der Polizei in Dessau liegen inzwischen weitere ähnliche Fälle vor. Sie rät deshalb, unbekannte Besucher genau zu prüfen und niemanden ungefragt in die Wohnung zu lassen. Etwa 310.000 Fans, kann man sie schon fast nennen, haben die diesjährige Eisleberwiese besucht. Und damit etwas weniger als im vergangenen Jahr. MDR Sachsen-Anhalt-Reporterin Conny Müller, woran hat das gelegen?
14: Wegen des eher regnerischen Wiesensonntags waren es im Vergleich zum Vorjahr etwas weniger Gäste, aber das bringt Marktmeister Sigmund Michalski nicht aus der Ruhe, denn in der Lutherstadt Eisleben wird schließlich noch weiter gefeiert, nämlich auf der kleinen Wiese am kommenden Wochenende mit rund 150 Schausteller- und Händlerbetrieben und dann auch mit Bauernmarkt und Lasershow. Die Polizei bewertet das erste Wochenende, also die große Wiese, als weitgehend ruhig. Einem Schausteller, dem Außerdem wurde der E-Scooter auf dem Wiesengelände gestohlen. Es gab volksfesttypische Delikte wie Beleidigungen, Körperverletzungen und Widerstand gegen Vollstreckungsbeamte. Aber alles im normalen Rahmen, so die Polizei.
11: Na, dann sind wir froh. Soweit die Meldung von uns. Mehr in unserer App jetzt der Blick auf die Straßen mit Julian.
7: Dankeschön, Max.
15: Die nächste Runde geht rückwärts und wir starten gemeinsam. Die Bügel schließen automatisch.
7: Wir möchten, dass Sie gut ankommen. Hier ist der MDR Sachsen-Anhalt Verkehrsservice. 11.33 Uhr. Vorsicht auf der A2 Richtung Berlin. Zwischen Magdeburg-Kannenstieg und Magdeburg-Zentrum liegen Holzteile. A2 Richtung Hannover zwischen Kreuz Magdeburg und Eilsleben. Stau wegen Bauarbeiten. Plus 20 Minuten. Auf der A9 dauert es auch Richtung München. Zwischen Dessau-Süd und Bitterfeld-Wolfen. Stockender Verkehr. Eine Viertelstunde mehr. Vorsicht auf der B71 zwischen Haldensleben und Gardelegen fährt ein Fahrradfahrer mit Anhänger. B71 zwischen Haldensleben und Gardelegen.

0: gegen einen Fahrradfahrer mit Anhänger. Und B189 zwischen Erxleben und Osterburg Behinderungen wegen der Beseitigung einer Ölspur. Wir schauen auf die Blitzerliste. Dankeschön fürs fleißige Melden. Auf der B100 zum Beispiel zwischen Bitterfeld und Brena. Auf der B107 verpetzt zwischen A9 Auffahrt Dessau-Ost und Oranienbaum in beiden Richtungen. Und dann noch auf der Straße zwischen A36 Abfahrt Quedlinburg-Ost und Wedderstedt. Dann haben wir es für den Moment. Wenn Sie noch was entdecken, Staus oder Blitzer, rufen Sie gerne kurz an. Immer kostenfrei 0800 94 6 94 6 und die 1. Dankeschön. Gute Fahrt wünsche ich. Heute lassen wir uns nochmal mit Ansage von der Sonne verwöhnen. Vom Harz bis in den Burgenlandkreis sind noch ein paar dichte Wolken unterwegs. Bleibt aber trocken heute und die Wolken machen später auch Platz für Sonne. Überall. Bis 20 Grad heute maximal. Morgen eigentlich fast baugleich.
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0: ihr Dienstag. Geht steil auf Mittag zu und klickt nach David Bowie. Let's Dance hier bei MDR Sachsen-Anhalt. Ich habe 15 Jahre lang Handball gespielt. Ich war auch Jugendtrainer und so. Und die Zeit im Verein gehört zu den schönsten Zeiten in meinem Leben. Das ist, was Vereine machen.
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0: Ja, und klar ist auch, Vereine brauchen Kohle und die gibt's von uns. Jeden Tag aktuell bis zu 2.500 Euro für ihren Verein. Aktuell ist der Zerbster Ortsverband der DLRG dran. Wir hören später mal, wie es läuft. Ungefähr so wie gestern, da haben die 7 Frauen vom Achter auf Halle Verein gemeinsam angepackt. Die kümmern sich neben ihrer Arbeit um viele soziale Projekte, sammeln zum Beispiel Essensspenden für Bedürftige.
2: Wir sammeln Nudelspenden aktuell für das Schirmprojekt, damit die Winterlager gefüllt werden. Es gibt hier einmal in der Woche Nudeln mit Tomatensauce und alle Waren dazu sammeln wir. Und die können quasi auch noch bis 3. Oktober bei uns abgegeben werden. Schaut auf unserer Internetseite, dann seht ihr, wo das abgegeben werden kann. Nächste Aktion ist das Weihnachtsprojekt, wo wir die Stadtmission unterstützen und wir werden einen Teil von uns am 24. Dezember auch mit die Bedürftigen bedienen. Da freuen wir uns schon sehr drauf, auch unsere Familien gehen da mit. Also das ist völlig in Ordnung, auch solche Tage dann mal etwas anders zu gestalten. Weil wir zumindest der Großteil der Bevölkerung in der Tat Wohlstandssorgen haben und so ein Tag erdet extrem. Also gemeinsam Gutes tun für eine Sache, die in Halle wichtig ist, das war unser Antrieb. Und das tut auch heute schon wieder einen Effekt haben, wo ich sage, es geht mir gut, mich hier einbringen zu können und das ist das, was uns antreibt. Und wo die eigenen Sorgen, die keine sind, wirklich wegfliegen.
0: Wo die eigenen Sorgen wegfliegen. Wie schön, so ganz nach dem Motto, zusammen ist man weniger alleine. Das ist, was nur Gemeinschaft kann. Sie haben auch so ein Top-Team hinter sich und wollen was für andere tun? Ja, dann ran an den Speck. Also Speck jetzt im Sinne von 2.500 Euro. Die gibt's auch morgen wieder. Hier bei uns heißt es, Gemeinschaft gewinnt. 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

0: Wir entlassen Sie mit einem Ohrwurm in Richtung Mittagspause, aber lassen Sie das Radio laufen. Wir haben es gerade gehört hier bei MDR Sachsen-Anhalt. Auch heute heißt es wieder Gemeinschaft gewinnt. Der Zerbster Ortsverband der DLRG will sich die insgesamt 2500 Euro sichern. Die Aufgabe, die Nute, also das Flüsschen in Zerbst, vom Müll befreien. Wie es läuft, hören wir gleich bei dir, Susi Brandt.
1: Ich bin gespannt, was Sie da alles rausholen.
0: Ja, vor allem, ob da wirklich so viel drin ist, weil sonst wäre es ja leicht verdientes Geld.
1: Ja, aber du weißt doch, manche Dinge gehen auch unter, weil sie ein bisschen schwerer sind.
0: Ach, meinst du, die gehen richtig knietief und dann mal?
1: Na, das hoffe ich doch. So mit so Stöckern oder so. Vielleicht, dass man da nochmal
0: Stelzen, guckt, was man halt so trägt, natürlich.
1: Genau, im Wasser.
0: Susi, du lässt heute Nachmittag den Sommer noch nicht richtig gehen.
1: Nein, der ist ja auch wirklich heute nochmal so richtig schön und er gibt ja wirklich nochmal alles. Und lassen Sie uns doch noch ein bisschen weiter in Erinnerung schwelgen. Also, wenn Sie sagen, oh, mein Sommer war so und so oder in diesem Sommer haben wir das und das gemacht, lassen Sie uns ihn einfach ein bisschen aufleben lassen.
0: Das ist schön, den Sommer aufleben lassen. Heute Nachmittag bei Susi Brandt. Melden Sie sich gerne per WhatsApp oder über die MDR Sachsen-Anhalt App oder am Telefon 0800 94 6 94 6 und die 0. Machen Sie einfach, wie Sie wollen. Alle Wege führen zu
1: Susi!
0: Sag ich doch. Und ich wünsche Ihnen noch einen schönen Dienstag. Ich bin Julian Mengler. Bis morgen.
1: Bis morgen.

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0: vor 12 und hier gibt's gleich den Tag mit Christoph Tschedo. Der guckt mal, was bis heute Mittag schon so alles los war und wir gucken schon mal auf nach 12. Oder hören besser uns ein bisschen rein. The Rubettes tonight, gleich bei uns.
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1: Und den Überblick am Mittag hat für uns jetzt Christoph Gedo. Hallo Christoph.
2: Hallo Susi.
1: Die momentan hohen Spritpreise, ich war vorhin wieder tanken, wären ja eigentlich das Argument schlechthin dafür, das Auto mal stehen zu lassen und stattdessen mit Bus und Bahn zu fahren.
2: Ja, aber du sagst ja nicht ohne Grund, das Wörtchen wäre. Dann müsste es auch gute Verbindungen geben, die einigermaßen reibungslos funktionieren. Stattdessen gibt es ja gerade bei der Deutschen Bahn einen riesigen Sanierungsstau und der macht sich auch jetzt hier in Sachsen-Anhalt bemerkbar und zwar auf unterschiedliche Weise. Mehr dazu bei uns gleich. Doch vorher noch das, für Pflegebedürftige und ihre Angehörigen in Sachsen-Anhalt soll es von heute an einfacher sein, einen Pflegeplatz zu finden. Die Suche ist nun online möglich, das Telefon soll nicht mehr aufwendig bemüht werden müssen. Der neue digitale Pflegeplatzfinder zeigt nämlich verfügbare Kurz- und Langzeitpflegeplätze in der Nähe an, mehr dazu von Norma Düseko.
3: Der Pflegeplatzfinder ist als App und über eine Internetseite verfügbar. Nutzer geben ihren Ort oder ihre Postleitzahl ein und bekommen passende Pflegeeinrichtungen angezeigt. Dabei lässt sich auch nach ein- oder zwei Bettzimmern suchen. Zu jeder Einrichtung gibt es Kontaktdaten. Interessierte können dort direkt nachfragen, zum Beispiel nach der Versorgung, den Leistungen oder den Kosten, die sie selbst übernehmen müssen. Besonders hilfreich soll der Dienst nach einem Krankenhausaufenthalt sein. Dann muss häufig schnell ein Pflegeplatz gefunden werden. Auch Sozialdienste in Krankenhäusern und Beratungsstellen können den Pflegeplatzfinder nutzen. Damit die Angaben aktuell bleiben, müssen Pflegeeinrichtungen freie Plätze regelmäßig melden. Ändert sich die Zahl der verfügbaren Plätze, muss die Einrichtung die Angaben aktualisieren. Spätestens nach einer Woche müssen die Daten erneut bestätigt oder angepasst werden. Sachsen-Anhalt ist nach Nordrhein-Westfalen das zweite Bundesland mit einem öffentlichen und verbindlichen Pflegeplatzfinder. Der Landtag hatte die Einführung bereits im Januar 2025 beschlossen.
2: Die Deutsche Bahn, tja, bei dem Namen atmen schon die ersten tief durch. Die Bahn jedenfalls ist eine der größten Baustellen des Landes. Sie schiebt nach eigenen Angaben einen Investitionsstau von über 100 Milliarden Euro vor sich her. Und vor allem das marode Netz ist es, das Verspätungen verursacht und eine Frischzellenkur braucht. Daher wird gebaut im großen Stil. Um diese Baustellen gibt es auch immer wieder Ärger. Die Altmark zum Beispiel wird ab Oktober für 14 Monate vom ICE-Verkehr abgekoppelt. Im Süden Sachsen-Anhalts wiederum, zwischen Halle und Kassel, gibt es ebenfalls Ärger. Aber genau aus dem gegensätzlichen Grund, weil hier eine Baustelle auf später verschoben wird. Und doch hängt beides miteinander zusammen. Sprechen wir darüber und zwar mit dem Bahnfachmann in unserer Redaktion, mit André Plaul. Hallo André.
4: Hallo.
2: Was hat also der Süden dagegen, dass zügig gebaut wird?
4: Tja, ich glaube, hier geht es einfach nur um Verlässlichkeit. Diese betroffene Strecke Halle-Kassel, die war ja bekannt dafür als die Trasse in der Mitte Deutschlands, die noch Stellwerke aus der Kaiserzeit hatte. Seit 2024 wird hier jetzt umfassend saniert, auch an den Gleisen und an den Bahnhöfen. Da gibt es auch immer mal wieder lange Sperrungen, auch aktuell zum Beispiel noch zwischen Halle und Sangerhausen. Ja, und Mitte nächsten Jahres sollte die nächste Baustufe starten. Doch die hat die Bahn jetzt auf unbestimmte Zeit verschoben. Sie braucht die Strecke da unten nämlich als Ausweichtrasse, da ja in knapp zwei Wochen die Vollsperrung Berlin-Stendal-Hannover beginnt. Ja, und insbesondere Güterzüge irgendwo lang müssen. Aus Sicht der Bahn ist das also eine pragmatische Lösung. Aus Sicht des Landkreises Mansfeld-Südharz hingegen ist das eine Zumutung. Hier hätte man jetzt gerne mal einen verlässlichen Plan und würde auch gern mal Licht am Ende des Baustellentunnels sehen.
2: Eine Großbaustelle verschieben, das würden die Bahnreisenden in der Altmark vielleicht auch gern, denn die anstehende Vollsperrung der ICE-Trasse hat ja großen Widerstand in der Region hervorgerufen. Ja. Ist da das letzte Wort schon gesprochen?
4: Also was die Baustelle und die Sperrung an sich angeht, da ist das letzte Wort schon gesprochen, denn die ICE-Trasse über Stendal, die muss dringend saniert werden. Das ist beschlossen, das ist eingetütet. Die Strecke steht auch im Bundesschienenwegeausbaugesetz drin. Die Strecke Halle-Kassel übrigens nicht, ist also hier eine ganz klare Prioritätenfrage. Ja, und nun kommt für den Norden aber eben noch das Pech hinzu, dass die parallel zur ICE-Trasse laufende Regionalbahnstrecke nicht pünktlich fertig saniert werden kann. Daher sind nun bis Ende nächsten Jahres beide Ost-West-Trassen durch die Altmark ohne regulären Zugverkehr. Zwischen Stendal und Berlin gibt es, Stand jetzt, auch keine direkte Ersatzverbindung, was viele Pendler vor Probleme stellt. Aber damit die Region nicht abgehängt wird, bittet die Stadt Stendal, Protestbriefe an die Bahn zu schicken. Es läuft auch eine Unterschriftenaktion. Also Stand heute Mittag gibt es da 1450 Unterzeichner schon. Und die Bahn hat zuletzt versprochen, alle möglichen Nachbesserungen noch zu prüfen. Tja, also in 3 Wochen spätestens muss die Bahn da mal Farbe bekennen, dann kommt nämlich der Jahresfahrplan raus.
2: Oh ja, Bahnbaustellen sorgen also für Ärger in Sachsen-Anhalt. Mal, weil sie geballt kommen, mal, weil sie nicht fertig werden. Vielen Dank, das waren Einschätzungen von André Plaul. Ja, chronische Schmerzen können das eigene Leben stark einschränken und Patienten erleben, dass Medikamente nicht ausreichend wirken. Was könnten also die Alternativen sein? Forscher der Uniklinik in Halle haben nun eine Therapie mit Virtual Reality Brillen mit Versuchspersonen getestet. Allerdings gibt es dabei auch einige Schwierigkeiten. Mehr dazu von Clemens Haug.
5: Aktuelle Studien aus der Medizin deuten auf eine mögliche Ursache von chronischen Schmerzen hin. Das Gehirn hat sozusagen eine falsche Vorstellung von den betroffenen Körperteilen. Das betrifft zum Beispiel Menschen, die einen Arm oder ein Bein verloren haben und nun an sogenannten Phantomschmerzen leiden. Ein Ansatz für eine Therapie kann deshalb sein, dem Gehirn wieder beizubringen, wo genau welches Körperteil eigentlich ist und wie es sich ansteuern lässt. Der Trick besteht darin, dass sich die Patienten diese Bewegungen zunächst nur einige Wochen vorstellen, bevor sie sie dann auch wirklich umsetzen. Ein Team von Medizinerinnen und Medizinern des Uniklinikums in Halle hat jetzt getestet, ob Virtual Reality bei dieser Therapie unterstützen kann. Die Idee? Die VR-Brille kann ihren Nutzern die gewünschten Vorstellungen so überzeugend vermitteln, dass der Erfolg der Therapie steigt. Das Problem allerdings: Vielen Menschen wird durch VR-Brillen schlecht, weil Seh- und Schwerkraftsinn unterschiedliche Informationen liefern. Knapp die Hälfte der Testpersonen brach das Experiment deshalb vorzeitig ab.
2: Das war der Tag in Sachsen-Anhalt bis hierher. Christoph Jedo, danke fürs Zuhören. Ich bin 17 Uhr wieder da und übergebe nun an Susi.
1: Da habe ich dann schon Feierabend, mein Lieber. Da müssen wir uns besser absprechen irgendwie. Aber danke erstmal. Ach, siehst du. Ja, das hatten wir schon. Du warst ja schon dran. Warte, siehst du, einmal nicht aufgehört. So, und jetzt machen wir das Ganze nochmal. Klingt viel besser. 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Hier ist der MDR Sachsen-Anhalt Verkehrsservice. Mittlerweile ist es 7:07. Autobahn 2 in Richtung Hannover. Zwischen Kreuz Magdeburg und Eilsleben. Stau wegen Bauarbeiten plus 30 Minuten. Die A36 in Richtung Braunschweig ist zwischen Quedlinburg Mitte und Thale wegen eines brennenden Fahrzeugs gesperrt. Vielen Dank für die Meldung. Vorsicht auf der B71 zwischen Haldensleben und Gardelegen fährt ein Fahrradfahrer mit Anhänger. Die kann man schnell mal übersehen. B189 zwischen Erxleben und Osterburg. Behinderungen wegen der Beseitigung einer Ölspur. Und es wird geblitzt auf der B71 am Ortsausgang Haldensleben in Richtung Magdeburg. Auf der B100 zwischen Bitterfeld und Brena. Auf der B107 zwischen der A9 Auffahrt Dessau Ost und Oranienbaum in beiden Richtungen. In Halle in der Weißenfelser Straße stadtauswärts. Auf der Straße zwischen der A36 Abfahrt Quedlinburg Ost und Wedderstedt. Und wenn Sie auch noch einen gesehen haben oder vielleicht auch einen Stau, dann rufen Sie uns doch bitte an. Das geht kostenfrei unter der 0800 94 6 94 6 und die 1. Heute macht das Wetter nochmal auf richtig freundlich. Sonne und Wolken teilen sich den Himmel. Es bleibt trocken bei 16 bis 20 Grad und sogar der Wind fährt endlich mal einen Gang runter. In der Nacht wird es aber mit örtlich nur 5 Grad ziemlich frisch. Morgen gibt es nach etwas Frühnebel bestes Hochdruckwetter. Viel Sonne, wenige Wolken und bis zu 21 Grad.
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1: Ich wünsche einen schönen Dienstagmittag.

0: Sachsen, auch bei MDR Sachsen-Anhalt. Denn der Sommer, der arbeitet heute seine letzte volle Schicht. Der meteorologische Herbst beginnt ja erst morgen früh, kurz nach zwei. Und wir haben noch übrigens genau, ich habe mal nachgezählt, hat ein bisschen gedauert, 100 Tage, bis zum Jahresende. Ja, davon lassen wir uns aber nicht verdrießen, oder? Wir feiern den Sommer heute nochmal. Wie war denn der für Sie, Cornelia aus Drücklitz?
1: Also ich habe jeden Tag genutzt. Wir sind baden gegangen, nach Meuselwitz an Eichenskranz.
0: Tschö.
1: Ich war viel in meinem Garten, habe viel im Garten gemacht. Also einmalig, ich liebe Sommer und ich bin traurig, dass er jetzt langsam uns verlässt. Und der Herbst seine Schritte in die Natur vorbereitet.
0: Ja. Cornelia, da bin ich ganz bei Ihnen. Und Uta aus Schadeleben, was haben Sie denn für Erinnerungen?
2: Dann war viel Wind. Ich weiß, der ganze Sommer war ja nur viel Wind, wenn wir auf Terrassen setzen wollten, immer nur Wind.
0: Ja.
2: Dann war es sehr heiß wieder, dann hat es ewig nicht geregnet, dann hat es doch mal wieder richtig geplattert. Aber es war eigentlich immer zu wenig. Und jetzt sind meine Regenfässer alle voll und ich weiß ja nicht, wohin damit. Also, und es ist ja immer noch schön, wenn ich das so heute auf dem Balkon in Magdeburg sehe.
0: Na,
2: also
0: klar.
2: Vielleicht schaffe ich noch eine Fahrradrunde heute Abend mal.
0: Ja.
2: Liebe Grüße.
0: Dankeschön. Und ein bisschen Bewegung ist ja immer eine gute Idee. Und wie war der Sommer so für Sie? Woran erinnern Sie sich und möchten schwelgen? Schicken Sie uns gerne WhatsApp-Sprachnachricht. Die Nummer finden Sie in der MDR Sachsen-Anhalt-App.
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1: Wir möchten, dass Sie gut ankommen. 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Gleich 12.30 Uhr. Autobahn 2 in Richtung Hannover. Zwischenkreuz Magdeburg und Eisleben. Stau wegen Bauarbeiten plus 20 Minuten. Dann geht's weiter auf der A36 in Richtung Braunschweig. Die ist zwischen Quedlinburg-Mitte und Thale wegen eines brennenden Fahrzeugs immer noch gesperrt. Aktuell gibt es hier Stau bis Quedlinburg-Ost. Und es wird geblitzt auf der B71 am Ortsausgang Haldensleben in Richtung Magdeburg.

0: Hamburg, auf der B100 zwischen Bitterfeld und Brena, auf der B107 zwischen der A9 Auffahrt Dessau-Ost und Oranienbaum in beiden Richtungen, in Halle in der Weißenfelser Straße stadtauswärts und jetzt würde Ihr Blitzer kommen, falls Sie denn einen gesehen haben oder vielleicht auch einen Stau. Rufen Sie uns bitte an, kostenfrei unter der 0800 94 6 94 6 und die 1. Der Wind hat heute offenbar mal einen Tag frei bekommen und das tut wirklich gut. Dazu gibt es einen entspannten Mix aus Sonne und Wolken, trockene Aussichten und 16 bis 20 Grad. Nachts sollten Sie allerdings die dickere Decke nicht allzu weit weglegen, denn örtlich kühlt es bis auf 5 Grad ab. Auch empfindliche Pflänzchen vielleicht ein bisschen näher ans Haus oder an die Hauswand stellen. Morgen wartet dann nochmal Sonne satt, sobald sich der Frühnebel verzogen hat, bei bis zu 21 Grad. Ich wünsche Ihnen einen schönen Mittag.
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0: Das war 84. So klingt Computerliebe bei MDR Sachsen-Anhalt. Und die soll Ihnen übrigens von Ihrem Computer ausrichten. Bitte nicht den Mittagssnack in die Tastatur krümeln, das mag es gar nicht.
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0: Na, heute sind ja wieder bis zu 2500 Euro drin für die Vereinskasse. Die DLRG-Ortsgruppe Zerbst tritt heute an. 400 Mitglieder sind dabei, darunter sind aber jede Menge Schwimmkinder. Also Wasser können sie, das können wir festhalten. Heute müssen sie allerdings nicht ins Wasser, also die Menschen, sondern sie müssen die Nute retten. Der Müll soll raus und unser Reporter Stefan Bringezu mit den Vereinsmitgliedern rein. Und was ist euch denn schon reingegangen ins Netz, Stefan?
2: Ja, Susi, wir stehen hier bei bestem Wetter in Zerbst an der Nute. Das ist ein kleiner Bach, der fließt hier mitten durch die Stadt und wir haben Warthosen an und Greifzangen mit dabei. Neben mir steht der Nico Gürt, der steht schon mit den Füßen im Wasser. Was haben wir denn alles schon rausgefischt?
3: Also was an Lebensmittelverpackung hier unterwegs ist. Ich habe da drüben schon einen Staubsauger liegen sehen. Es ist schon befremdlich, sage ich mal. Aber dafür sind wir ja heute hier.
2: Wir haben schon gesehen, wir stehen hier wirklich mitten im Wartwasser. Ist unglaublich viel Müll. Unglaublich viel Verpackungsmüll. Plastiktüten haben wir schon rausgefischt. Ich habe eine Dönerverpackung gesehen. Was liegt da alles noch so rum?
3: Ja, ich glaube, da haben wir schon ganz gut zusammengefasst. Ne? Da drüben sehe ich noch von so einem Sechserträger eine Getränkeverpackung rumliegen. Dort hinten unter der Brücke habe ich einen ganzen Müllsack gesehen. Da lassen wir uns mal überraschen, was uns da noch erwartet.
2: Ich wollte gerade sagen, diesen großen Müllsack da hinten, diesen blauen, den werden wir mal öffnen und mal gucken, was da drin ist. Was vermuten Sie?
3: Ich habe mir das abgewöhnt, darüber nachzudenken. Wir haben lange genug Altkleidersammlungen gemacht, da findet man auch die wildesten Sachen. Von daher überrascht mich nicht mehr viel.
2: Also, wir sind ja wirklich unterwegs, jetzt kommen die nächsten Leute mit Greifzangen, geht's hier in die Nute. Und Susi, wir haben hier jede Menge zu tun.
0: Ja, das hört man. Ich habe gerade überlegt, ein Staubsauger, ein Wasserstaubsauger. Das Wasser muss drin bleiben in der Nute und der Müll draußen. 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

0: da konnte man sich gut ausleben auf der Tanzfläche. Camouflage, The Great Commandment, um genau 12:45.
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0: Vielleicht reden Sie ja gerade auch ein bisschen darüber, wie es so sportlich in Sachsen-Anhalt gerade läuft. Vielleicht über das Vereinsleben oder vielleicht auch über Fußball natürlich. Fußball Zweitligist, erster FC Magdeburg, der hat sich ja mit einem 1:1 Unentschieden in Fürth in die Länderspielpause verabschiedet. 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

0: Na, da weht der Sommerwind uns doch nochmal direkt durchs Ohr bei MDR Sachsen-Anhalt. Umberto, Tozzi und Gloria. Italienische Momente, die können Sie ja vielleicht heute nochmal bei einem kleinen Stracciatella an der Eisdiele haben oder so. Wie war denn Ihr Sommer? Schicken Sie uns gerne WhatsApp. Das wäre doch schön. Also, wie natürlich, wer? Genau, Peter aus Tangerhütte.
1: Ich habe meinen Sommerpool eingeweiht dieses Jahr und wir hatten einen wunderschönen Urlaub in der Lüneburger Heide, wo die Heide Anfang August schon angefangen hatte zu blühen. Ich wünsche noch einen schönen Tag, Peter.
0: Dankeschön, lieber Peter. Und wir machen weiter mit Sandra und Everlasting Love.

0: Ich finde ja, die hatte immer so ein ganz bekanntes Gesicht. Heute noch, sieht man heute noch. Sie sieht so ein bisschen aus wie damals, Sandra und Everlasting Love. Und nach Sandra kommt Suzi. Suzi Quattro, zusammen mit Suzi Brandt. Gleich nach den Nachrichten.
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13: Ich bin Susanne Liermann. Schönen guten Tag. Gut 2 Wochen ist die Landtagswahl in Sachsen-Anhalt her, die Regierungsbildung noch immer offen. Jetzt aber steht zumindest das endgültige Ergebnis fest. An den Zahlen ändert sich praktisch nichts. Die AfD bleibt mit 43,8% stärkste Kraft vor der CDU mit 17,2%. Es folgen SPD mit 9,3, Grüne mit 8,9, Linke mit 8,6 und das BSW mit 5,3%. Die FDP verpasst mit 2,6% den Einzug in den Landtag. Die Wahlbeteiligung lag bei 77,8%. Vor gut einer Woche hatte der Chemiekonzern Evonik das Aus für den Standort Bitterfeld verkündet. Jetzt erklärte die Konzernleitung in Essen, dass sie in Deutschland insgesamt 2150 Stellen abbauen und sich mehr Richtung Asien und USA orientieren will. Karin Roxer, was heißt denn das für Sachsen-Anhalt?
14: Nun, für 40 Beschäftigte in Bitterfeld heißt das, im April ist Schluss. Bislang stellen sie dort Rohstoffe für Mikrochips und Glasfaserkabel her. Doch laut Evonik sind die Anlagen nicht ausreichend ausgelastet, um wirtschaftlich zu bleiben. Und das Aus für Evonik in Bitterfeld ist

0: nicht die erste Hiobsbotschaft für den Chemiestandort in Mitteldeutschland. Ende vergangenen Jahres meldeten drei deutsche Tochterfirmen des belgischen Chemieunternehmens Domo Insolvenz an. Ein Auffangunternehmen gab erst vor kurzem endgültig auf. Und auch der US-Konzern Dow will bis Ende kommenden Jahres Teile seiner Anlagen in Schkopau und im sächsischen Böhlen schließen. Branchenverbände warnen vor einem Dominoeffekt im mitteldeutschen Chemiedreieck.
1: Einen Pflegeplatz zu finden, kostet oft Nerven und Zeit. In Sachsen-Anhalt soll die Suche jetzt einfacher werden. Ab sofort zeigt ein digitaler Pflegeplatzfinder freie Plätze in der Kurz- und Langzeitpflege an. Dafür reicht die Eingabe von Wohnort oder Postleitzahl. Pflegeheime können anschließend direkt kontaktiert werden. So soll die oft mühsame Suche per Telefon künftig entfallen. Tausende Kraniche ziehen derzeit wieder in den Süden. Auch am Stausee Kelbra werden viele Vögel erwartet. Im vergangenen Jahr gab es dort allerdings ein massives Kranichsterben durch die Geflügelpest. Martin Nass aus der Nachrichtenredaktion. Wie groß ist die Sorge, dass sich das wiederholt?
2: Naja, die Sorge ist tatsächlich da. Experten des Friedrich-Löffler-Instituts jedenfalls halten weitere Ausbrüche der Geflügelpest in den kommenden Monaten durchaus für möglich. Das Virus wurde ja auch im Sommer noch vereinzelt bei Wildvögeln nachgewiesen. Wie anfällig die Kraniche in diesem Jahr sind, das kann derzeit aber niemand sagen, denn es liegen schlichtweg keine verlässlichen Daten dazu vor. Dazu bräuchte man zahlreiche Blutproben der Tiere. Ja, und solche Untersuchungen sind aus Tier- und Artenschutzgründen aber kaum möglich.
1: Die Eisleberwiese ist vorbei und Polizei und Stadt ziehen eine überwiegend positive Bilanz. Während der Wiese wurden nach Angaben der Polizei 29 Straftaten registriert, 6 weniger als im vergangenen Jahr. Die meisten Anzeigen gab es wegen Körperverletzung. Insgesamt sprechen die Beamten von einem sicheren und friedlichen Festverlauf. Auch die Stadt ist zufrieden. Rund 310.000 Menschen haben das Volksfest besucht, etwas weniger als im Vorjahr. Das waren die Meldungen für den Moment. Jetzt hat Susi die Verkehrsmeldungen.
3: Danke, Susanne. Und weißt du, wer gleich noch kommt? Zuzi. Zuzi Quattro.
1: Wunderbar.
3: Jawohl.
1: Passt ja.
3: Wir möchten, dass Sie gut ankommen. Hier ist der MDR Sachsen-Anhalt Verkehrsservice. Autobahn 2 in Richtung Hannover zwischen Magdeburg und Eilsleben Stau wegen Bauarbeiten plus 30 Minuten. Vorsicht auf der Autobahn 14 in Richtung Dresden zwischen Tangerhütte und Kolbitz befindet sich eine ungesicherte Unfallstelle. Fahren Sie hier bitte schön vorsichtig ran. A36 in Richtung Braunschweig zwischen Quedlinburg Mitte und Thale ist die rechte Fahrspur wegen Bergungsarbeiten gesperrt. Aktuell Stau bis Quedlinburg Ost. Es wird geblitzt auf der Autobahn 14 in Richtung Magdeburg zwischen Leipzig-Nord und Schkeuditz. Dann auf der B71 am Ortsausgang Haldensleben in Richtung Magdeburg. Auf der B100 zwischen Bitterfeld und Brena. Auf der B107 zwischen der Auffahrt, der A9 Auffahrt der Sau-Ost und Oranienbaum in beiden Richtungen. Dann in Halle in der Weißenfelser Straße stadtauswärts. Und jetzt kommt Ihr Blitzer oder ein Stau, in dem Sie vielleicht hoffentlich nicht stehen. Rufen Sie uns bitte an, wenn Sie was gesehen haben. Kostenfrei geht das unter 0800 94 6 94 6 und die 1. Heute zeigt sich der Spätsommer von seiner wirklich charmanten Seite. Mal Sonne, mal Wolken, aber kein Regen und endlich weniger Wind. Die Temperaturen erreichen angenehme 16 bis 20 Grad heute Nachmittag. In der Nacht wird es bei Tiefstwerten um 5 Grad schon ziemlich knackig kühl. Dafür entschädigt aber der Mittwoch, also der morgige Tag, dann nochmal mit viel Sonne und wenigen Wolken bis zu 21 Grad. Schöner kann Hochdruckwetter wirklich nicht sein.
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3: Und Susi Quattro, She's in Love with You. Wir wünschen einen angenehmen Dienstagmittag.

0: schönes Tagesmotto. Take it easy. Nehmen Sie es leicht heute am Dienstagmittag bei MDR Sachsen-Anhalt. Nach dem Bakerman von Laidback machen wir jetzt einen kleinen Zeitsprung, und zwar rund 600 Jahre zurück. In Halle, da haben zwei historische Urkunden einen wirklich einmaligen Blick in die Vergangenheit der Stadt geöffnet. Eine von Kaiser Karl IV. Und die andere von König Ruprecht. Ja, und darin geht's ums liebe Geld. Genauer gesagt um eine Art, naja, bargeldlosen Zahlungsverkehr eines völlig überschuldeten Herrschers. Kommt einem irgendwie bekannt vor, oder? Naja, auf jeden Fall eine Formulierung in diesen Urkunden ließ die Stadthistoriker wirklich aufhorchen. Mein Kollege Stefan Hellem war bei der Präsentation dabei und alles ganz vorsichtig.
1: Behutsam zieht sich Ralf Jakob die weißen Handschuhe über.
2: Die Stücke, so wie wir sie hier im Pergament, aber auch in den beiden Wachssiegeln sehen, sind ja in einer phänomenalen Erhaltung. Das ist dieser sprichwörtliche Sechser in der Lotterie. In dem Falle waren es eben zwei Königsurkunden.
1: Das Siegel Ruprechts des römisch-deutschen Königs und Kaiser Karls IV. An zwei Urkunden. Halles Stadtarchivar betrachtet ehrfürchtig die beiden Stücke, die nach 600 Jahren wieder im Besitz der Stadt sind.
2: Und wie selten solche Angebote sind, kann man vielleicht an meiner Berufslaufbahn vergleichen. In den letzten 40 Jahren ist es nicht angeboten worden.
1: Nicht mal DIN A4 groß sind die Urkunden, in denen die Herrscher Halle auffordern, eine bestimmte Steuer zu entrichten. Das eigentlich Spannende verberge sich aber in der Anredeformel des Königs, sagt Professor Klaus Krüger, Historiker an der Uni Halle-Wittenberg.
3: Und zum anderen bezeichnet er die Stadt im Vorwort zu seiner Urkunde als unsere und des Reiches Stadt.
1: In den 14 Zeilen, aufgeschrieben in der schnörkeligen Kanzleischrift des 14. Jahrhunderts, könnte eine Sensation stecken. Halle? Eine freie Reichsstadt?
3: Ehrlich gesagt war mir das auch neu. Das eine ist der Umstand, dass der König in diesem Moment verschiedene andere Städte angeschrieben hat. Die allermeisten davon befinden sich im Südwesten Deutschlands. Und das sind alles Reichsstädte. Und dann taucht Halle in dieser Gruppe auf.
1: Heute wissen wir, rund 100 Jahre nach der königlichen Anrede als Reichsstadt war es mit dem Traum vorbei. Magdeburgs Erzbischöfe verlegten ihren Sitz dauerhaft an die Saale. Wie eng die Salzstadt davor zu Kaiser und Reich gestanden hat, es ist eine Spur, die nach mehr als 6 Jahrhunderten gerade erst wieder sichtbar wird.
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keine Party im Osten, wo dieser Hit nicht gespielt wird. Kling, Klang, Keimzeit. Und diese Band denkt auch nicht ans Aufhören, obwohl sie schon 4 Jahrzehnte mit dabei sind. Ganz im Gegenteil, in diesem Jahr haben sie tatsächlich 40 Konzerte gespielt. Der Sänger, der jetzt bei MDR Sachsen-Anhalt loslegt, der hat sich dagegen mehr als 40 Jahre Pause gegönnt. Das ehemalige Teenie-Idol Sean Cassidy hatte sich mit 21 schon zurückgezogen. Ja, und hat jahrzehntelang erfolgreich als Drehbuchautor und TV-Produzent gearbeitet. Jetzt ist anscheinend das Geld alle. Auf jeden Fall geht er wieder auf Tour. Im November und Dezember, aber allerdings quer durch die Staaten.

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10: Heute Nachmittag mit Carsten Rochow. Guten Tag. Deutschlands Schülerinnen und Schüler haben bei der jüngsten PISA-Studie so schlecht gelesen wie noch nie seit Beginn der Erhebung. Wie der Deutschunterricht darauf reagieren kann, darüber beraten derzeit rund 650 Wissenschaftlerinnen und Wissenschaftler aus dem In- und Ausland in den Frankischen Stiftungen in Halle. Bis heute Nachmittag geht es dort außerdem um künstliche Intelligenz im Unterricht, Mehrsprachigkeit und Demokratiebildung. Fabiana Blasko, was wollen die Organisatoren mit dem Symposium erreichen?
11: Auf dem Schulhof muss gefälligst Deutsch gesprochen werden. Genau diese Forderung hört man dieser Tage öfter und der wollen die Organisatorinnen begegnen. Mitarbeitende von Universitäten, die für die Ausbildung von Lehrkräften zuständig sind, diskutieren Methoden, wie Lehrkräfte mit sprachlicher Diversität, also mit Mehrsprachigkeit oder auch Hörbehinderung, aber auch mit der Sprache in sozialen Netzwerken umgehen können. Bei der Veranstaltung in den Frankischen Stiftungen geht es auch um das Vermitteln ganz einfacher Fertigkeiten, wie das Miteinander sprechen, streiten und zuhören und das Unterscheiden von Meinung und Fakten.
10: Trotz aufwendiger Bekämpfung aus der Luft und am Boden bleibt der Eichenprozessionsspinner in der Altmark ein Problem.

0: Das zugelassene Biozid erreicht höchstens 70% der Raupen, sagt der Leiter des Stendaler Kreisumweltamts Stefan Feder. Deshalb müssten auch im kommenden Jahr wieder Hubschrauber und Spezialfahrzeuge eingesetzt werden.
1: Wenn ich gar nichts machen würde, an Schulen, an Kindergärten, tatsächlich ist der Aufschrei relativ groß, mit Recht. Der Ruf der Bevölkerung, die ja da draußen unterwegs ist und dann Ausschläge kriegen, sich jucken etc., ist der Ruf groß, was zu tun. Und das machen wir, um einfach zu lindern. Wir wissen, dass wir es nicht zu 100% machen können, aber wir können sozusagen Maßnahmen machen, die Sache eindämmen. Solange es noch die Möglichkeit der Förderung gibt, ist es auch machbar. Wenn das wegfallen sollte, sieht die Sache schon ganz anders aus.
0: Das Land unterstützt die Kommunen bei der Bekämpfung des Eichenprozessionsspinners. In diesem Jahr hat es dafür nach Angaben des Gesundheitsministeriums rund 1 Million Euro bereitgestellt. Private Eichenbesitzer bekommen keine Förderung. Magdeburg erinnert mit einem neuen Denkmal an den antifaschistischen Widerstand und die Geschwister Scholl. Die Skulptur ist heute im Geschwister-Scholl-Park in der Innenstadt enthüllt worden. Sören Tümmler, was ist denn das Besondere an dem Denkmal?
2: Na, zum einen haben sich die Magdeburgerinnen und Magdeburger für diesen Entwurf entschieden. Das Kunstwerk mit dem Namen Anstoß hatte sich 2024 bei einer Bürgerbeteiligung gegen zwei andere Ideen durchgesetzt. Der Siegerentwurf stellt einen Stapel Flugblätter dar, die 1943 von Sophie Scholl in der Ludwig-Maximilians-Universität München verteilt wurden. Der Tag wurde zum Symbolbild des Denkanstoßes, mit dem die Widerstandskämpfer der Weißen Rose die Menschen vor dem Terror der Nationalsozialisten warnen wollten. Nur Tage später wurden die Geschwister Scholl ermordet. Die Errichtung des Denkmals wurde vom Stadtrat beschlossen.
0: Das waren die Nachrichten aus Sachsen-Anhalt und alles Wichtige von der Straßenlage und auch vom Wetter hat Susi jetzt für Sie.
3: Dankeschön, Carsten.
0: Bitte sehr.
3: Wir möchten, dass Sie gut ankommen. Es ist 13.32 Uhr. Autobahn 2 in Richtung Hannover. Zwischenkreuz Magdeburg und Eilsleben. 8 Kilometer Stau wegen Bauarbeiten. Mittlerweile hat sich hier wirklich doll angestaut. Plus 1 Stunde 30. A9 in Richtung München. Zwischen Thurland und Bitterfeld-Wolfen. 3 Kilometer Stau und plus 20 Minuten. Autobahn 14 in Richtung Dresden. Zwischen Tangerhütte und Kolbitz. Stockender Verkehr nach einem Unfall. Und es wird geblitzt auf der Autobahn 14 in Richtung Magdeburg. Zwischen Leipzig-Nord und Schkeuditz, dann auf der B71 am Ortsausgang Haldensleben Richtung Magdeburg, auf der B100 zwischen Bitterfeld und Brena, auf der B107 zwischen der A9-Auffahrt Dessau-Ost und Oranienbaum in beiden Richtungen. Dann in Halle haben wir noch einen in der Weißenfelser Straße und zwar stadtauswärts. Passen Sie schön auf sich auf und gucken Sie mal, wenn Sie noch einen Blitzer gesehen haben oder einen Stau, dann rufen Sie uns bitte an, kostenfrei geht das unter der 0800 94 6 94 6 und die 1. Ganz einfach können wir das heute machen. Sonnenbrille ja, Regenschirm nein. So einfach ist die Wetterplanung. Sonne und Wolken wechseln sich ab. Es bleibt trocken bei 16 bis angenehmen 20 Grad. Und der Wind hält sich endlich etwas zurück. In der Nacht wird es mit bis zu 5 Grad ziemlich kühl. Morgen löst sich der örtliche Frühnebel rasch auf. Und danach gibt es viel Sonne und bis zu 21 Grad. Klingt einfach toll nach Spätsommer. Ich bin Susi Brandt und wünsche einen schönen Nachmittag.
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0: MDR Sachsen-Anhalt spielt Supertramp.
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0: Und da heißt es heute Ärmel hoch, Boote raus und Müllangeln. Die DLRG-Ortsgruppe Zerbst beräumt die Nute von allem, was rücksichtslose Zeitgenossen dort versenkt haben in dem kleinen Flüsschen. Bis zu 2500 Euro gibt es für diesen Einsatz. Und das Geld soll in die Sanitärräume des Vereins Heimswiesen. Immer eine gute Idee. Unser Reporter Stefan Bringezu, der macht natürlich mit und steht momentan mit den Vereinsmitgliedern, vor einer erotischen Herausforderungen, stimmt's?
2: Ja, Susi, wir sind ja im vollen Gange in Zerbst an der Nute und haben jetzt wirklich einen großen Müllsack, einen blauen Müllsack rausgewischt. Und jetzt will ich mal wissen, was ist in diesem Müllsack drin?
3: Also ich kenne mich da überhaupt nicht aus, aber das ist ja eine frauliche Figur. Ich sage mal fast einen Meter lang. Schöne braune Haut. Ganz einfach ein Sexspielzeug.
2: Susi, ohne. Halten Sie kurz nochmal im Mikro.
0: Außer Rand und Band da alle.
3: Das ist wirklich. Alter!
0: Stefan, alles
3: mit
0: gut.
3: Busen nur.
2: Busen. Also, wir haben wirklich hier eine Sexpuppe in der Nute gefunden. Nico Gürt, was sagen Sie dazu?
4: Ich habe das ja vorhin schon mal gesagt, mich überrascht nicht mehr viel, aber jetzt bin ich tatsächlich doch überrascht. Das habe ich jetzt auch so nicht kommen sehen.
2: Was ist in diesem blauen Sack noch so drinne? Neben der Sexpuppe, was, die ist aus Gummi, diese Sexpuppe. Das, das ist Gleitgel. Okay, also hier hat irgendjemand sein halbes Schlafzimmer hinter sich gebracht.
3: Klingt so. Das ist die Dame im kleinen Format für die Hosentasche.
2: Okay, also hier in Zerbst.
0: Heieiei.
2: Der Nut, jede Menge los, hier liegt jede Menge Müll und dieser Müll ist auch ganz besonders.
0: Ja, schau an, da ist wirklich mächtig Verkehr bei euch in der Nute. Den passenden Hit habe ich jetzt dazu. 25 Lovers von Jennifer Rush, 25 Liebhaber, ja, da geht es also um viele Beziehungen, aber eben nicht die dauerhafte Liebe. Naja, für die finden wir heute auf jeden Fall in Zerbst, ich bin mir ziemlich sicher. 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

0: an den Bongos, die Bee Gees.
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0: Ja, und da staunen wir immer noch. Und zwar die Handball-Bundesliga. Die staunt immer noch über diesen Ausrutscher, mein lieber Jens Lampe, der ja nun bei mir ist, in Melsung. Aber wie geht's jetzt eigentlich so der Mannschaft? Also klar, die Fans denken immer noch, was ist denn da los gewesen? Aber was ist denn mit der Mannschaft? Du warst ja gestern irgendwie in so einer Runde.
2: Heute Vormittag sogar.
0: Mit Bennut Wiegert. Und wie war so die Gemütslage?
2: Gefasst, aber kämpferisch, muss ich sagen. Der hatte dann schon realisiert, dass offenbar ganz Handball Deutschland

0: jetzt seit 2 Tagen darüber philosophiert, warum der SC Magdeburg überhaupt schlagbar ist. Er hat das oft gesagt, Mensch, wir sind doch auch nur Menschen und Mannschaften können uns auch besiegen. Also haben wir ihn heute mal gefragt zu seiner aktuellen Gemütslage und das hat er uns erzählt.
1: Uns hat es gezeigt, was ich immer gesagt habe, dass wir nicht übers Wasser gehen können. Ja, dass wir nicht schon vorne ab der sichere deutsche Meister sind. Das Leben ist nicht bloß Sonnenschein, sondern da gehört auch Regen dazu. Und dafür bin ich hier, nicht bloß durch die Stadt zu rennen und irgendwelche Komplimente zu nehmen, sondern um uns weiterzuentwickeln und uns auch in diesen Situationen als gute Mannschaft zu präsentieren. Und dafür haben wir jetzt alle Chancen und darauf freue ich mich einfach.
2: Und ich habe immer gedacht, der Benno ist der Einzige, der übers Wasser gehen kann.
0: Ja, naja, siehst du. Haben wir wieder was dazugelernt, genau. Aber es gibt sich zumindest als Konfliktmanager.
2: Natürlich. Jetzt. Und sag mal, vom SCM-Erfolgstrainer kommen wir mal auf den neuen Bundestrainer zu sprechen, Jürgen Klopp. Der sitzt ja nun diese Woche das erste Mal auf der DFB-Trainerbank. Seit gestern betreut er seinen Kader im Trainingslager vor dem Nations League-Spiel gegen die Niederlande. Welche ersten Eindrücke hat Jürgen Klopp denn so bislang im Spielerkader hinterlassen?
0: Also irgendwas Besonderes muss der gute Mann an sich haben, denn wir haben heute nach der ersten Einheit mal die 3 Neulinge im DFB, nicht 3, sondern einige der Neulinge befragt. Wie haben Sie denn so die erste Trainingseinheit unter Jürgen Klopp erlebt? Und dann kam dieses Loblied hier.
3: Ich war schon ein Stück weit überrascht über seine Größe, dass er so groß ist. Aber natürlich, so diese, man spricht ja heutzutage von dieser Aura, die war schon gegeben, als er auch den Raum betritt. Man hat auch ein Stück weit Respekt natürlich. Seine lässige Art gibt einfach ein sehr gutes Gefühl uns allen.
4: Er ist sehr gut darin, die Menschen mitzunehmen, uns mitzunehmen.
5: Ja, also er hat auf jeden Fall Aura. Er weiß, wann es einem nicht gut geht oder welche Worte er jetzt sagen muss. Die Menschlichkeit macht ihn so am meisten aus.
0: Oh. Wohl dem, der Chef ist und so ein Loblied von seinem Mitarbeiter bekommt, oder Susi? Aber am Donnerstag wird sich dann zeigen.
2: Bei uns.
0: Aber am Donnerstag wird sich dann zumindest zeigen, ob dieses Menschelnde sich dann auch auf den Fußballplatz überträgt im Nations League-Spiel.
2: Genau, am Donnerstagabend, da spielt die DFB-Auswahl mit Bundestrainer Jürgen Klopp in der Nations League im ewig brisanten Nachbarschaftsduell gegen Gastgeber Niederlande. Dankeschön an Jens Lampe. 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

0: Sailor a glass of champagne. Nehme ich und nehme sie mit nach Mexiko. Haben Sie Lust drauf? Okay, gleich nach den Nachrichten.
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7: Mit Susanne Liermann. Guten Tag. Quedlinburgs Welterbetitel wird überprüft. Das ist seit gestern bekannt. Grund ist ein geplanter Industriepark, der wenige Kilometer außerhalb der Stadt entstehen soll. Das Welterbezentrum in Paris hat dazu jetzt entsprechende Unterlagen angefordert. Vize-Oberbürgermeisterin Kerstin Frommert ist aber optimistisch, den Titel als UNESCO-Weltkulturerbe behalten zu können.
8: Also wir haben ja die Hinweise aus der Welterbeverträglichkeitsstudie aufgenommen. Daraufhin sind ja auch Änderungen an den vorgesehenen Bebauungen, sage ich jetzt mal, an den Bauhöhen, an den Kubaturen und als auch

0: auch an den Energieanlagen erfolgt, sodass wir also davon ausgehen, dass wir mit den schon eingearbeiteten Änderungen den Anforderungen der UNESCO entsprechen.
1: Sagt Quedlinburgs Vize-Oberbürgermeisterin Kerstin Frommert. Die Beschäftigten in der Metall- und Elektroindustrie hoffen auf mehr Geld. Jetzt steht fest, mit welcher Forderung die IG Metall in die Tarifrunde geht. Sie verlangt 5% mehr Lohn und Gehalt für Beschäftigte und Auszubildende in Sachsen-Anhalt. Die Gewerkschaft verweist auf die gestiegenen Lebenshaltungskosten. Überschattet werden die Tarifverhandlungen von Krisen in großen Teilen der Branche. So baut etwa die Autoindustrie massiv Stellen ab. Dagegen protestierten gestern rund 175.000 Beschäftigte. Die Tarifverhandlungen beginnen Anfang Oktober. Wer im Osten eine Eigentumswohnung kaufen will, muss inzwischen vielerorts tiefer in die Tasche greifen. Die Preise steigen fast überall. Im Vergleich zum vergangenen Jahr im Schnitt um fast 4%. Auffällig ist dabei, nicht nur die großen Städte werden teurer, sondern zunehmend auch das Umland. Wie sieht die Entwicklung in Sachsen-Anhalt aus, Karin Roxer?
2: Ja, auch in Sachsen-Anhalt ziehen die Preise weiter an. Besonders deutlich zeigt sich das in Halle. Dort sind Eigentumswohnungen innerhalb eines Jahres um fast 12% teurer geworden. Laut dem Immobilienportal Immowelt kostet der Quadratmeter inzwischen sogar mehr als in Leipzig. Und in Magdeburg ist dagegen ein anderer Trend zu sehen. Dort steigen die Preise im Umland stärker als in der Stadt selbst. Das deutet darauf hin, dass viele Käufer nach günstigeren Alternativen außerhalb der großen Zentren suchen.
1: Gut 2 Wochen ist die Landtagswahl in Sachsen-Anhalt her, die Regierungsbildung noch immer offen. Jetzt steht aber zumindest das endgültige Ergebnis fest. An den Zahlen ändert sich praktisch nichts. Die AfD bleibt mit 43,8% stärkste Kraft vor der CDU mit 17,2%. Es folgen SPD mit 9,3, Grüne mit 8,9, Linke mit 8,6 und das BSW mit 5,3%. Die FDP verpasst mit 2,6% den Einzug in den Landtag. Die Wahlbeteiligung lag bei 77,8%. Wer einen Porsche fährt, sammelt offenbar auch besonders oft Punkte in Flensburg. Das zeigt eine Auswertung des Vergleichsportals Verivox. Demnach haben Porsche-Fahrer deutlich häufiger Verkehrsverstöße auf dem Konto als der Durchschnitt. Auf den weiteren Plätzen folgen Fahrer von Range Rovern und Teslas. Auch bei BMW und Audi liegt der Anteil über dem Durchschnitt. Für die Untersuchung hat Verivox Versicherungsdaten seiner Nutzer ausgewertet. Das waren die Nachrichten. Weiter geht's mit dir, Susi.
3: Bin ich froh, dass ich kein Porsche fahre? Toll. Wir möchten, dass Sie gut ankommen. Hier ist der MDR Sachsen-Anhalt Verkehrsservice. Es ist 2:03. Autobahn 2 in Richtung Hannover zwischen Kreuz Magdeburg und Eilsleben. 8 Kilometer Stau und stockender Verkehr wegen Bauarbeiten. Zumindest ist die Staustehzeit schon ein bisschen runtergegangen, aber immer noch 30 Minuten. Autobahn 9 in Richtung Berlin in der Auffahrt Coswig Behinderungen nach einem Unfall. Autobahn 9 in Richtung München die Gegenrichtung zwischen Thurland und Bitterfeld-Wolfen. 3 Kilometer stockender Verkehr. Und die B180 zwischen der oder in Richtung Lutherstadt Eisleben, zwischen den Abzweigen Quenstedt und Maisberg Stau und stockender Verkehr plus 15 Minuten. Es wird geblitzt auf der Autobahn 14 in Richtung Magdeburg zwischen Leipzig Nord und Schkeuditz. Auf der B71 am Ortsausgang Haldensleben in Richtung Magdeburg, in Halle in der Weißenfelser Straße in beiden Richtungen. Und wenn Sie auch noch einen gesehen haben, dann rufen Sie uns bitte an, kostenfrei unter der 0800 94 6 94 6 und die 1. Heute und morgen, da sollten Sie das freundliche Wetter unbedingt ausnutzen. Heute bleibt es nämlich bei Sonne und Wolken trocken mit 16 bis 20 Grad und deutlich weniger Wind. Nach einer kalten Nacht mit örtlich nur 5 Grad folgt morgen bestes Hochdruckwetter, etwas Frühnebel, danach viel Sonne und bis zu 21 Grad. Und ich sag's schon mal, genießen Sie es. Am Donnerstag bekommt das Wetter wirklich schlechte Laune.
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3: Ja, und genau deswegen genießen wir jetzt nochmal den Sommer, und zwar da, wo es warm ist, in Mexiko. Hey.

0: Swayze. She's Like the Wind bei MDR Sachsen-Anhalt. Und wir feiern ja heute noch ein bisschen den Sommer und sind mit Gemeinschaft gewinnt ins Herbst an der Nute unterwegs. Aber wir sind nicht nur ins Herbst an der Nute, Zerbst ist auch zu uns gekommen. Und zwar die 5. und 6. Klasse vom Gymnasium Franziszeum in Zerbst. Und ich sage, guten Tag, liebe AG Junge Reporter Zerbst.
1: Hallo!
0: Da sind aber viele junge Menschen hier. Und wir fragen ja nach dem Sommer, was wird denn wohl euer schönstes Sommererlebnis? Jetzt, wo der fast zu Ende geht. Ich habe ja Marlo und Amelie da. Marlo, wo wollt ihr denn noch hingehen?
2: Also wir wollen nach Dessau in den Tierpark.
0: Ja.
2: Und da gehen wir in die Gehege rein, da wo die Tiere sind. Und wir bereiten das Futter zu und...
0: Wow. Aber ihr lasst euch nicht fressen, oder? Was sind denn das für Tiere, die da sind? So ganz große auch, so Raubtiere?
2: Nee. Ja, also Bären und Leoparden.
0: Da geht ihr bitte nicht rein, das wäre schön. Okay, ich würde euch gerne am ganzen Stück wiedersehen. Ja. So, und was muss ich ja jetzt nochmal fragen? Und was macht ihr sonst so, Amelie?
3: Wir gehen auch noch in ein Theater.
0: Ins Anhaltische bestimmt, ne?
3: Ja.
0: Ja.
3: Und wir gehen hinter die Kulissen und gucken an, wie die sich da... Also wie die Kostüme aussehen und wie da die Elektronik und alles ist.
0: So, und jetzt seid ihr ja junge Reporter. Das heißt, wie macht denn das dann? Schreibt ihr das dann alles auf oder geht ans Radio oder wie läuft das dann?
2: Also wir schreiben das auf.
0: Das ist gut. Und wer kann am besten schreiben von euch?
2: Ich.
3: Ich auch.
0: Ach, das ist ja, also das klingt ja schon mal sehr gut. Okay, und jetzt noch eine Frage. Also ich wünsche euch erstmal ganz viel Spaß, weil ihr macht euch den Sommer ja nochmal schön in diesem Jahr. Aber eine Frage, wir sind ja nun heute in Zerbst. Habt ihr schon mal Müll in die Nute geschmissen?
1: Nein.
0: Nein, ich frage mal die anderen, habt ihr da schon mal was reingeschmissen?
1: Nein.
0: Okay. Nur Stöcke und Steine kamen da gerade noch. Aber das ist nicht weiter schlimm. Das macht ihr sehr gut. Passt da schön auf, dass das schön sauber wird. Und jetzt wünsche ich euch noch ganz viel Spaß hier im Landesfunkhaus in Magdeburg. Schön, dass ihr heute bei mir wart.
2: Ja, danke.
0: Macht's gut. Tschüss. Oh, ist das nicht schön? Und hier sind so viele Kinder. Das macht Spaß. Das ist nicht verschenkte Lebenszeit. Die Pudis jetzt bei MDR Sachsen-Anhalt. Schönen Nachmittag.

0: Shanners bei MDR Sachsen-Anhalt. Und jetzt wollen wir mal übers Wetter reden und das machen wir mit Diana Weise. Ich kann nur sagen, der Sommer verabschiedet sich ja heute wirklich mit einem schönen Taram-Tam-Taram-Tam-Tam.
1: Oh ja, mit die Sonne. So ein paar Wolken sind da. Trocken ist es auf jeden Fall und von den Temperaturen her für so einen Sommerabschied 17 bis 20 Grad ist schon ganz ordentlich.
0: Oder? Und wie machen wir morgen weiter, wenn der Herbst um die Ecke kommt? Macht er dann komisches graues Nieselwetter?
1: Nein, morgen noch nicht. Also auch so Taram, Taram, Tam oder so bis 21 Grad immerhin. Früh ist es schon herbstlich kalt. Also kälter als heute früh, aber es gibt auch morgen viel Sonne und bleibt trocken.
0: Sehr gut. Und über Donnerstag reden wir morgen erst vielleicht.
1: Ne? Da ist dann schon mehr grauer Herbst.
0: Ja, wir sagen ein bisschen la, la, la, la, la. Spüre doch, Liebe ist in der Luft. Love is in the air. Genießen Sie diesen Sommertag mit MDR Sachsen-Anhalt.

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2: 14.30 Uhr mit Carsten Rochow. Guten Tag. Ab Oktober wird die ICE-Strecke Berlin-Stendal-Hannover

0: Ufer für 14 Monate voll gesperrt. Dagegen gibt es in der Altmark großen Widerstand. Besonders Pendler befürchten deutlich längere Fahrzeiten. André Plaul, ist bei der Vollsperrung das letzte Wort schon gesprochen?
1: Ja, also was die Baustelle und die Sperrung an sich angeht, da ist das letzte Wort schon gesprochen, denn die ICE-Trasse über Stendal, die muss dringend saniert werden. Das ist beschlossen, das ist eingetütet. Ja, und nun kommt für den Norden aber eben noch das Pech hinzu, dass die parallel zur ICE-Trasse laufende Regionalbahnstrecke nicht pünktlich fertig saniert werden kann. Daher sind nun bis Ende nächsten Jahres beide Ost-West-Trassen durch die Altmark ohne regulären Zugverkehr. Zwischen Stendal und Berlin gibt es, Stand jetzt, auch keine direkte Ersatzverbindung, was viele Pendler vor Probleme stellt. Aber damit die Region nicht abgehängt wird, bittet die Stadt Stendal, Protestbriefe an die Bahn zu schicken. Es läuft auch eine Unterschriftenaktion. Und die Bahn hat zuletzt versprochen, alle möglichen Nachbesserungen noch zu prüfen.
0: Tausende Kraniche ziehen derzeit wieder in den Süden. Auch am Stausee Kelbra werden viele Vögel erwartet. Im vergangenen Jahr gab es dort allerdings ein massives Kranichsterben durch die Geflügelpest. Martinas, wie groß ist die Sorge, dass sich das wiederholt?
2: Naja, die Sorge ist tatsächlich da. Experten des Friedrich-Löffler-Instituts jedenfalls halten weitere Ausbrüche der Geflügelpest in den kommenden Monaten durchaus für möglich. Das Virus wurde ja auch im Sommer noch vereinzelt bei Wildvögeln nachgewiesen. Wie anfällig die Kraniche in diesem Jahr sind, das kann derzeit aber niemand sagen, denn es liegen schlichtweg keine verlässlichen Daten dazu vor. Dazu bräuchte man zahlreiche Blutproben der Tiere. Ja, und solche Untersuchungen sind aus Tier- und Artenschutzgründen aber kaum möglich.
0: Von Bebertal bei Haldensleben zur Armwrestling-WM nach Japan. Matthias Schlitte macht sich heute auf den Weg nach Tsuchiura, wo sich die Weltelite im Armdrücken trifft. Der 43-Jährige, auch genannt Hellboy, gehört seit mehr als 20 Jahren zur internationalen Spitze. 2022 wurde er Weltmeister in der Klasse bis 70 Kilogramm. Außerdem ist er 13-fache deutscher Meister. Vor seiner Abreise hat er uns gesagt:
3: Das größte Problem an Japan ist natürlich dann die lange Flugdauer, weil ich habe jetzt die Vorbereitung soweit abgeschlossen. Das ist gar kein großer Unterschied, ob die WM jetzt in Polen, Deutschland oder halt Japan stattfindet. Vorbereitung ist jetzt 10 Tage vorm Turnier abgeschlossen. Aber diese Flugphase ist natürlich sehr, sehr entscheidend. Ich weiß halt nicht, wie mein Körper auf diese 24 Stunden unterwegs anspricht. So Gewichtslimit, muss ich noch so ein halbes Kilo schaffen? Ich weiß halt nicht, ob mein Körper ein bisschen Wasser zieht.
0: Schlitte hat noch ein bisschen Zeit, in Japan sich zu akklimatisieren. Sein Wettkampf steht erst am Sonntag an. Und das waren die Regionalnachrichten. Und Susi, kannst du dich an Asterix erobert Rom erinnern?
4: Ja, den Sperrwerfer.
0: Ja, genau, der mit dem dünnen und dem dicken Arm.
4: Oh ja, so ungefähr, ne?
0: So ungefähr sieht Matthias Schlitte aus. Ein ganz netter Typ übrigens.
4: Ich weiß, ich habe den mal kennengelernt bei MDR Sachsen-Anhalt heute. Das war total schön. Was ich bei, was wünscht man denn da? Gut arm oder was? Ja, wahrscheinlich ja. Man weiß es nicht. Dankeschön, Carsten.
0: Bis dann.
4: Wir möchten, dass Sie gut ankommen. Hier ist der MDR Sachsen-Anhalt Verkehrsservice. Es ist 4 Minuten nach 2:30. Autobahn 2 in Richtung Berlin zwischen Allerringersleben und Bornstedt. 3 Kilometer Stau. Hier brauchen Sie 20 Minuten länger. Auf der Autobahn 2 in Richtung Hannover zwischen Magdeburg-Kannenstieg und Eilsleben 10 Kilometer Stau und stockender Verkehr. Hier plus 45 Minuten. A9 in Richtung Berlin. In der Auffahrt Coswig Behinderungen nach einem Unfall und die Gegenrichtung zwischen Thurland und Bitterfeld-Wolfen 3 Kilometer stockender Verkehr plus 15 Minuten. Auf der B180 in Richtung Lutherstadt-Eisleben zwischen den Abzweigen Quenstedt und Maisberg Stau. Kann ich Ihnen nicht sagen, aber stockender Verkehr ist hier auf jeden Fall plus 15 Minuten. In Dessau, in der Antoinettenstraße, in Höhe Bitterfelder Straße, Behinderungen nach einem Unfall. Und es wird geblitzt auf der A14 in Richtung Magdeburg zwischen Leipzig-Nord und Schkeuditz, auf der B71 am Ortsausgang Haldensleben in Richtung Magdeburg, dann in Halle in der Weißenfelser Straße in beiden Richtungen. Das war's schon. Falls Sie auch noch einen entdeckt haben, rufen Sie uns bitte gerne an. Kostenfrei geht das unter der 0800 94 6 94 6 und die 1. Das Wetter serviert uns heute nochmal 2 ziemlich freundliche Tage, also morgen dann auch, heute Sonne und Wolken. Trocken, 16 bis 20 Grad und endlich weniger Wind. Heute Nacht wird es ein bisschen frischer, also bis 5 Grad gehen die Temperaturen schon runter, aber morgen eben auch wieder rauf, dann bis zu 21 Grad. Also raus mit Ihnen, denn am Donnerstag ist Schluss mit dem Wetter-Wellness-Programm und es wird ungemütlicher. Ich bin Susi Brandt, hallo.
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Da drehen sie völlig durch, die Spider-Murphy-Gang, hier bei MDR Sachsen-Anhalt. Und die Band, die schaut schon aufs große Jubiläum. Nächstes Jahr wird sie tatsächlich 50 Jahre alt. Ja, aber damit sind sie natürlich nicht so alt für einen Skandal. Denn dieses Jahr wurde tatsächlich in Erlangen empfohlen, diesen Hit, den wir gerade gehört haben, auf der Bergkirchweih nicht zu spielen. Aber es war immerhin kein Verbot. Und was nicht verboten ist, kann man ja trotzdem maßen. Deswegen verlassen wir jetzt den Sperrbezirk und folgen Amanda Lear. Die dagegen hat erst ein Album namens Looking Back veröffentlicht. Und genau dieses Zurückgucken, das machen wir jetzt auch. Zurück ins Disco-Jahr 1978. Amanda Lear und Follow Me.

0: 10 Minuten vor 3.
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0: Jawohl. Die einen werfen ihren Müll ja in den Eimer, andere offenbar gleich in die Nute, ins kleine Flüsschen. Zum Glück gibt es ins Herbst die DLRG-Ortsgruppe. Und für unsere Aktion Gemeinschaft gewinnt machen sie heute gemeinsam den Fluss sauber und können dabei ja bis zu 2500 Euro gewinnen. Unser Reporter Stefan Bringezu begleitet diese große Nute-Putzaktion. Stefan, wie schmutzig ist denn die Lage? Wir haben ja schon einiges gehört.
2: Ja, die Lage hier an der Nute in Zerbst, die ist wirklich durchaus schmutzig. Susi, die Leute von der DLRG, die sind wirklich ganz fleißig mit dabei und machen das Ding hier sauber. Und wir haben schon jede Menge rausgefischt. Wir wollen mal in diesen Beutel hier reingucken. Was ist drin?
3: Eine leere Wodkaflasche, Einkaufsbeutel, leere Seifenblasen, irgendwelche Kronkorken.
2: Es ist wirklich eine bunte Wundertüte, die man hier rausfischt. Wir haben ja auch schon eine Sexpuppe gefunden. Also hier in Zerbst ist jede Menge los. Ein junger Mann, der steht jetzt unten im Wasser, der hat sogar einen Magneten und sucht mit einem Magneten nach Metallgegenständen hier in der Nute. Aber wir haben schon jede Menge zusammengekriegt, oder?
4: Ja, ich denke mal, es lohnt sich. Also von vermüllt kann man nach uns nicht mehr reden. Was noch weg müsste, wäre der Grünbewuchs, ja.
2: Da sind wir noch ein bisschen mit dabei. Wir suchen nicht nur Müll raus, sondern man muss sich vorstellen, die Nute ist ein ganz kleiner Bach sozusagen, der durch Zerbst fließt, dann irgendwann ein bisschen größer wird. Aber der ist wirklich zugewachsen mit Brennnesseln. Man muss sich hier aufpassen, dass man sich die Hände nicht sticht. Der Nico Gütt, der hat es ja alles so ein bisschen organisiert. Wie läuft es bis jetzt? Eigentlich gut, oder?
5: Ich bin tatsächlich sehr zufrieden, ja. Ich habe es ja heute Morgen schon zu Julia Rosebrock gesagt. Ich hoffe, ich finde genug Leute auf den Dienstag. Da bin ich tatsächlich sehr überrascht.

0: oder sehr, sehr glücklich, dass unser Ehrenamt hier doch noch so gut funktioniert.
1: Und wir haben mehrere Meter schon hinter uns gebracht und es sieht wirklich ein bisschen sauberer aus als vorher.
0: Ja, das war halt das Ziel der Sache, ja, ein Glück.
1: Na dann ab in die Brennnesseln, ab in die Nutte und wir sammeln weiter Müll. Mal sehen, was wir finden.
2: Ja, da ist ja noch eine Menge Spielraum. Dankeschön, Stefan. Bis kurz nach vier und dann wechseln die 2500 Euro hoffentlich den Besitzer und gehen an die DLRG. Wenn auch Ihr Verein unterstützt werden soll, dann melden Sie sich doch gern bei uns.
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0: Goodbye. Wir sagen hier nicht goodbye, wir sagen hallo. Das ist wirklich ein Hit zum Eisessen. Da lecken sie gleich nochmal so schnell. Movie Star. Oder? Gleich nach den Nachrichten. Ich freue mich.
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7: Ich bin Susanne Liermann. Guten Tag. Quedlinburgs Welterbetitel wird überprüft. Das ist seit gestern bekannt. Grund ist ein geplanter Industriepark mit riesigen Windrädern, der wenige Kilometer außerhalb der Stadt entstehen soll. Das Welterbezentrum in Paris hat dazu jetzt entsprechende Unterlagen angefordert. Die stellvertretende Oberbürgermeisterin Kerstin Frommert ist aber optimistisch, den Titel als UNESCO-Weltkulturerbe behalten zu können.
8: Also wir haben ja die Hinweise aus der Welterbeverträglichkeitsstudie aufgenommen. Daraufhin sind ja auch Änderungen an den vorgesehenen Bebauungen, sage ich jetzt mal, an den Bauhöhen, an den Kubaturen und als auch an den Energieanlagen erfolgt, sodass wir also davon ausgehen, dass wir mit den schon eingearbeiteten Änderungen den Anforderungen der UNESCO entsprechen.
7: Sagt Vize-Oberbürgermeisterin Kerstin Frommert. Vor gut einer Woche hatte der Chemiekonzern Evonik das Aus für den Standort Bitterfeld verkündet. Jetzt erklärte die Konzernleitung in Essen, dass sie in Deutschland insgesamt 2150 Stellen abbauen und sich mehr Richtung Asien und USA orientieren will. Karin Roxer, was heißt denn das für Sachsen-Anhalt?
9: Nun, für 40 Beschäftigte in Bitterfeld heißt das, im April ist Schluss. Bislang stellen sie dort Rohstoffe für Mikrochips und Glasfaserkabel her. Doch laut Evonik sind die Anlagen nicht ausreichend ausgelastet, um wirtschaftlich zu bleiben. Und das Aus für Evonik in Bitterfeld ist nicht die erste Hiobsbotschaft für den Chemiekonzern.

0: Chemiestandort in Mitteldeutschland. Ende vergangenen Jahres meldeten drei deutsche Tochterfirmen des belgischen Chemieunternehmens Domo Insolvenz an. Ein Auffangunternehmen gab erst vor kurzem endgültig auf. Und auch der US-Konzern Dow will bis Ende kommenden Jahres Teile seiner Anlagen in Schkopau und im sächsischen Böhlen schließen. Branchenverbände warnen vor einem Dominoeffekt im mitteldeutschen Chemiedreieck.
1: In Dessau-Roßlau sollten vor allem ältere Menschen derzeit aufmerksam sein. Dort sind offenbar Betrüger unterwegs, die sich als Mitarbeiter eines Wasserdienstleisters ausgeben. Nach Angaben der Polizei klingeln sie an Haustüren und behaupten, den Wasserzähler kontrollieren zu müssen. Bei einer 85-jährigen Frau verschafften sich so zwei Männer Zutritt zur Wohnung und klauten ein Portemonnaie. Der Polizei liegen weitere ähnliche Fälle vor. Sie rät deshalb, unbekannte Besucher genau zu prüfen. Die Eisleberwiese ist vorbei und Polizei und Stadt ziehen eine überwiegend positive Bilanz. Während der Wiese wurden demnach 29 Straftaten registriert, 6 weniger als im vergangenen Jahr. Die meisten Anzeigen gab es wegen Körperverletzung. Insgesamt sprechen die Beamten von einem friedlichen Festverlauf. Auch die Stadt ist zufrieden. Rund 310.000 Menschen haben das Volksfest besucht, etwas weniger als im Vorjahr. In den Ferien lässt sich in Sachsen-Anhalt nicht nur Geld ausgeben, sondern auch verdienen mit der sogenannten Praktikumsprämie. Mehr als 1.000 Schülerpraktika sind in diesem Jahr bereits darüber gefördert worden. Nach Angaben des Wirtschaftsministeriums finden viele Teilnehmer auf diesem Weg später sogar einen Ausbildungsplatz. Jugendliche ab 15 Jahren können in den Ferien freiwillig in Handwerksbetriebe, grüne Berufe oder bestimmte Tierarztpraxen hineinschnuppern. Dafür gibt es bis zu 120 Euro pro Woche. Die nächste Gelegenheit bietet sich in den Herbstferien. Das waren die Nachrichten. Susi, du bist wieder dran.
2: Jawohl, macht sie. Wir möchten, dass Sie gut ankommen. Hier ist der MDR Sachsen-Anhalt Verkehrsservice, 3:03. Und wir beginnen mit der Autobahn 2 in Richtung Berlin. Zwischen Allerengersleben und Bornstedt 12 Kilometer Stau und stockender Verkehr nach einem Unfall. Hier brauchen Sie viel Geduld plus eine Stunde. A2 in Richtung Hannover zwischen Magdeburg-Kannenstieg und Eilsleben 10 Kilometer stockender Verkehr plus 30 Minuten. In Dessau in der Antoinettenstraße in Höhe Bitterfelder Straße gibt es Behinderungen nach einem Unfall. Und es wird geblitzt auf der A14 in Richtung Magdeburg zwischen Leipzig-Nord und Schkeuditz, auf der B71 am Ortsausgang Haldensleben in Richtung Magdeburg, am Ortsausgang Edersleben in Richtung Artern, in Halle, in der Weißenpfälzer Straße in beiden Richtungen, der hält sich sehr hartnäckig. Haben Sie auch noch so ein Ding gesehen? Dann rufen Sie uns doch bitte an. Kostenfrei geht das unter der 0800 94 6 94 6 und die 1. Heute gibt es gar nichts zu meckern. Also der Spätsommer gibt wirklich noch mal alles. Die Temperaturen gerade so bei 17, 18 Grad, aber die sollen noch ein bisschen steigen in der nächsten Stunde. Also es bleibt sonnig, vielleicht hier und da mal ein paar Quellwolken. Ja, dann geht's aber wieder mit den Temperaturen rückwärts. Heute Nacht wird's ganz schön kühl. Also bis 5 Grad plus wohlgemerkt können die runtergehen. Aber morgen gibt's dann erstmal nach dem Frühnebel viel Sonne und ein paar Wolken. Und es wird noch ein Stückchen wärmer, bis 21 Grad.
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2: Die ganz Mutigen springen heute vielleicht noch mal in den See. Wassertemperaturen gerade so bei 17, 18 Grad. Oder sie gehen einfach ein Eis essen oder haschen einfach ein paar Sonnenstrahlen. Alles Gute fürs Gemüt. Ich wünsche einen schönen Nachmittag.

0: Versuchen Sie mal so hoch zu kommen mit der Stimme. Aha, Take On Me. Hier ist MDR Sachsen-Anhalt. 11:53. Was haben Sie heute noch so vor? Also ich gehe nachher noch schön mit dem Hund spazieren. Unangeleint, da wo man's darf.
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2: Ja toll, jetzt muss ich auch noch zu diesem Thema einen Beitrag machen. Unangeleinte Hunde. Als ob ich nicht schon genug zu tun hätte. Meine Beine von Haaren und Sabber zu befreien, zum Beispiel. Weil mich beim Fahrradfahren schon wieder ein unangeleinter Hund angefallen hat. Es ist immer das Gleiche. Der Besitzer ruft, der tut nichts, der will nur spielen. Und zack, hängt einem ein Dackel am Bein, der sich in einem schubbert und nur mal so zum Spiel in meine Wade beißt. Ich will aber nicht spielen, rufe ich. Haben Sie doch etwas Verständnis für den armen Hund, antwortet der Mann. Der tut doch nichts. Als er näher kommt, stürme ich auf ihn zu und fange an, mich an seinem Bein zu scheuern. Hey, was soll das? Schreit der Mann empört. Ich will nur spielen, rufe ich und lecke ihm durchs Gesicht. Keine Sorge, ich tue nichts, flüstere ich in sein Ohr. Das ist ja eine Unverschämtheit, schreit der Mann. Leute wie Sie sollte man nicht ohne Leine nach draußen lassen. Sie haben es ja doch verstanden, lobe ich ihn. Der Dackel heult zustimmend und pinkelt dann gegen mein Fahrrad. Wütend fahre ich ins Funkhaus.
3: Leonard, so ein Hund braucht eben auch seine Freiheit, ruft meine Chefin, als ich ihr die Geschichte erzähle.
2: Genau wie ich, sage ich und fange an, um ihren Schreibtisch zu rennen und zu bellen. Jetzt habe ich eine Abmahnung und meinen Beitrag fürs Radio soll ich trotzdem zu Ende schreiben. Naja, was soll ich sagen? Hauptsache, sie ist glücklich.
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0: MDR Sachsen-Anhalt spielt pur und Freunde und ihre Freunde, die sehen sie heute im besten Fall noch. Vielleicht auch so ein frühes Grillerchen? Ha? Der letzte Sommertag heute, der lässt es doch noch mal zu. Temperaturen bis 20 Grad klettern die heute noch. Und Veronika aus Wolmerstedt, die hat auch gerade eine WhatsApp geschickt. Nicht wundern.
1: Hallo ihr Lieben, ist das Susi Brandt jetzt um diese Zeit im Radio?
0: Ja.
1: Bin ich da richtig?
0: Vollkommen.
1: Hallo? ja, viel Spaß.
0: Ja.
1: Und so. Bin ein bisschen verdutzt jetzt.
0: Ach Quatsch, bei MDR Sachsen-Anhalt geht doch alles. Radio, Fernsehen. Und jetzt gehen wir nach Bangkok. One Night in Bangkok. Hier ist Mary Head.

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2: 15.30 Uhr heute Nachmittag mit Carsten Rochow. Guten Tag. Die Deutsche Bahn verschiebt die weitere Sanierung der Strecke zwischen Halle und Kassel auf unbestimmte Zeit. Seit 2024 wird dort bereits gebaut. Aktuell ist die Strecke zwischen Halle und Sangerhausen gesperrt. André Plaul, warum geht es nicht wie geplant weiter?
3: Mitte nächsten Jahres sollte die nächste Baustufe starten. Doch die hat die Bahn jetzt auf unbestimmte Zeit verschoben. Sie braucht die Strecke da unten nämlich als Ausweichtrasse, da ja in knapp 2 Wochen die Vollsperrung Berlin-Stendal-Hannover beginnt. Ja, und insbesondere Güterzüge irgendwo lang müssen. Aus Sicht der Bahn ist das also eine pragmatische Lösung. Aus Sicht des Landkreises Mansfeld-Südharz hingegen ist das eine Zumutung. Hier hätte man jetzt gerne mal einen verlässlichen Plan und würde auch gern mal Licht am Ende des Baustellentunnels sehen.
2: Der Landkreis Mansfeld-Südharz kritisiert vor allem die fehlende Planungssicherheit. Wann die Sanierung weitergeht, ist bislang offen. Trotz aufwendiger Bekämpfung aus der Luft und am Boden bleibt der Eichenprozessionsspinner in der Altmark ein Problem. Das zugelassene Biozid erreicht höchstens 70% der Raupen, sagt der Leiter des Standerler Kreis Umweltamts Stefan Feder. Deshalb müssten auch im kommenden Jahr wieder Hubschrauber und Spezialfahrzeuge eingesetzt werden.
4: Wir wissen, dass wir es nicht zu 100% machen können, aber wir können sozusagen Maßnahmen machen, die die Sache eindämmen. Solange es noch die Möglichkeit der Förderung gibt, ist es auch machbar, wenn das wegfallen sollte? Sieht die Sache schon ganz anders aus.
2: Das Land unterstützt die Kommunen bei der Bekämpfung des Eichenprozessionsspinners. In diesem Jahr hat es dafür nach Angaben des Gesundheitsministeriums rund 1 Million Euro bereitgestellt. Private Eichenbesitzer bekommen keine Förderung. Magdeburg erinnert mit einem neuen Denkmal an den antifaschistischen Widerstand und die Geschwister Scholl. Die Skulptur ist heute im Geschwister-Scholl-Park in der Innenstadt enthüllt worden. Sören Tümmler, was ist das Besondere an diesem Denkmal?
5: Na, zum einen haben sich die Magdeburgerinnen und Magdeburger für diesen Entwurf entschieden. Das Kunstwerk mit dem Namen Anstoß hatte sich 2024 bei einer Bürgerbeteiligung gegen 2 andere Ideen durchgesetzt. Der Siegerentwurf stellt einen Stapel Flugblätter dar, die 1943 von Sophie Scholl in der Ludwig-Maximilians-Universität München verteilt wurden. Der Tag wurde zum Symbolbild des Denkanstoßes, mit dem die Widerstandskämpfer der Weißen Rose die Menschen vor dem Terror der Nationalsozialisten warnen wollten. Nur Tage später wurden die Geschwister Scholl ermordet. Die Errichtung des Denkmals wurde vom Stadtrat beschlossen.
2: Die Eisleberwiese ist vorbei und Polizei und Stadt ziehen eine überwiegend positive Bilanz. Während der Wiese wurden nach Angaben der Polizei 29 Straftaten registriert, 6 weniger als im vergangenen Jahr. Die meisten Anzeigen gab es wegen Körperverletzungen. Insgesamt sprechen die Beamten von einem sicheren und friedlichen Festverlauf. Auch die Stadt ist zufrieden. Rund 310.000 Menschen haben das Volksfest besucht, etwas weniger als im Vorjahr. Das waren die Regionalnachrichten und alles Wichtige von der Straßenlage hat jetzt Susi für Sie.
6: Dankeschön, Carsten.
2: Bitte sehr.
6: Wir möchten, dass Sie gut ankommen. Hier ist der MDR Sachsen-Anhalt Verkehrsservice. Es ist 3 Minuten nach 4:30. Autobahn 2 in Richtung Berlin. Zwischen Allerlingersleben und Bornstedt 12 Kilometer Stau und stockender Verkehr nach einem Unfall. Oh je, Sie warten hier mehr als 2 Stunden. Halten Sie durch. Autobahn 2 in Richtung Hannover. Zwischen Magdeburg-Kannenstieg und Eilsleben 10 Kilometer stockender Verkehr. Hier sind es plus 30 Minuten. In Dessau ist die Antoinettenstraße in Höhe Bitterfelder Straße nach einem Unfall gesperrt. Und es wird geblitzt auf der Autobahn 14 in Richtung Magdeburg zwischen Leipzig-Nord und Schkeuditz. Auf der B71 am Ortsausgang Haldensleben in Richtung Magdeburg. Am Ortsausgang Edersleben in Richtung Artern. In Halle in der Weißenfelser Straße in beiden Richtungen. Und neu dazugekommen am Ortsausgang Schönebeck in Richtung Magdeburg. Und das kann ich Ihnen nochmal sagen. In Stendal ist die Tangermünder Straße wegen eines Feuerwehreinsatzes bis circa noch 17 Uhr gesperrt. Diese Meldung kam gerade noch aktuell. Wenn Sie Blitzer oder Staus sehen, dann rufen Sie uns bitte an, kostenfrei unter der 0800 94 6 94 6 und die 1. Die Temperaturen klettern noch ein bisschen in die Höhe. Wir haben zumindest die 19 Grad schon mal erreicht in Drewitz bei Burg oder in Giersleben und sogar in Halle. Und das geht hier heute munter so weiter. Also die Temperaturen noch mal wirklich recht angenehm. Die Sonne scheint bis zu ihrer letzten Stunde im Sommer und dann geht's runter auf 5 Grad heute Nacht. Aber morgen wird's dann noch mal richtig schön. Also der Herbstanfang, der kann sich sehen lassen. Wir haben kaum Wolken am Himmel und Sonne satt, dann sogar Temperaturen bis 21 Grad. Ich bin Susi Brandt und wünsche einen schönen Nachmittag.
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0: Das sind die Hits unseres Lebens bei MDR Sachsen-Anhalt 20 vor 4 mittlerweile. Ein Ort, an dem Menschen zusammenkommen, sich kennenlernen und voneinander lernen. Genau das ist das Coffee to Stay in Bernburg. Also hier können wirklich alle herkommen, um zu verweilen, gemeinsam Deutsch zu lernen, zu spielen, zu reden und zu lachen. Genau das, was man an so einem Dienstagnachmittag machen möchte. Und genau deswegen ist unsere Kollegin Tanja Ries hingefahren.
1: Ja, alle kennen den Coffee to Go so als schneller Kick zwischendurch. Ich bin heute allerdings in Bernburg bei einer Initiative, die lädt auf einen Kaffee zum Verweilen ein und nicht nur darauf. Oh, und hier läuft jetzt gerade keine Kaffeerunde, sondern ein Sprachkurs mit Lehrerin Madeleine Buchter und einer ganz bunten Truppe mit einer Ukrainerin, einer jungen Frau aus Rumänien, einer Familie aus dem Iran, einem jungen Brasilianer. Und die lernen nicht etwa nur Vokabeln, sondern die lernen Kommunikationsmodelle.
2: Wir haben Ich-Du-Botschaften und das Vier-Ohren-Modell lernen wir gerade. Einfach, um zu schauen, auf welchem Ohr höre ich, welche Kommunikationsfehler gibt es.
1: Darf ich fragen, Arthur, wo Sie herkommen?
3: Ich komme aus Brasilien.
1: Sie lernen seit einem Jahr hier?
3: Wir lernen nicht nur Deutsch. Wir lernen hier über Politik und wir lernen hier, wie kann man besser verhalten und wie kann man gut integrieren.
1: Jetzt gibt's endlich den Coffee to Stay, also den Kaffee zum Verweilen. Und den nehme ich jetzt ein mit einem der Mitbegründer vom Coffee to Stay, mit Erich Buhmann. Jetzt macht ihr ja nicht nur Sprachkurse, ne?
4: Die Flüchtlinge kommen, weil sie ganz einfach sehr viel Papiere ausfüllen müssen. Also von daher ist der erste Stufe die Verweisberatung. Die anderen Bernburger ziehen wir mit sehr interessanten Angeboten für Diskussionen, für Workshops, sodass wir immer wieder auch ein Misch an Publikum haben.
0: Das klingt auch wirklich gut. Aber das Coffee to Stay bangt um seine Zukunft. Damit die Türen auch im kommenden Jahr geöffnet bleiben können, werden derzeit Spenden gesammelt für Miete und für laufende Betriebskosten. Warum dieser Begegnungsort so wichtig ist und was die Menschen dort erleben und warum eben jede Unterstützung zählt, das sehen Sie heute Abend bei Sachsen-Anhalt heute ab 19 Uhr im MDR Fernsehen. Und hier ist Barbara Streisand.

0: Gilbert O'Sullivan, Get Down, hier bei MDR Sachsen-Anhalt. Und wir schwelgen ja heute noch so ein bisschen in sommerlichen Erinnerungen, weil heute ist ja der letzte Sommertag. Und da geht wirklich nochmal alles, auch der Herbstanfang wird morgen schön, lieber Peter. Also dann sogar noch bis 21 Grad. Peter Hofmann ist bei mir, der übernimmt jetzt hier bei MDR Sachsen-Anhalt. Schön, dass du da bist. Du hast das falsche
1: Hallo,
0: Mikrofon.
1: Susi.
0: Ja, nimmst du das? Guck mal, das klingt irgendwie besser.
1: Ich frage Leute, die beim Radio arbeiten, welches Mikrofon ich nehmen muss.
0: Dann nimmst du einfach dieses G2, wie wir es so liebevoll nennen. Sag mal, was war denn dein schönstes Sommererlebnis? Wir hatten heute schon alles im eigenen Pool baden oder sonstige Dinge. Also
1: ich habe gar keinen Pool, aber mein schönstes Sommererlebnis ist eigentlich vor 14 Tagen. Das war Flohmarkt auf dem Olmstädter Platz, wie zweimal im Jahr. Und da war ich mit zwei besten Kumpels und wir haben Stand gemacht und haben uns wirklich, wir unterhalten uns gerne miteinander, mit den Leuten, und wir haben gesehen, dass junge Leute wieder Platten kaufen. Ach. Und das hat uns dann noch mehr gefreut. Nee, wir haben das jetzt zum zweiten Mal schon gemacht und wir haben da immer eine gute Zeit und wollen es nächstes Jahr wieder machen.
0: Und das Wetter war auch dementsprechend
1: ja, natürlich.
0: Sehr gut.
1: Angenehm, nicht zu heiß, ein bisschen Wind, und dann ist alles gut mit mir. Ich bin da nicht so anspruchsvoll, ich bin nicht so eine Sommerbratze.
0: Na Gott sei Dank, es wird morgen Herbst. Vor allen Dingen für Peter hat der Herbst gut gelegt, finde ich.
1: Das ist der, Herbst. Der Herbst hat schöne Tage.
0: Natürlich. Meinst du den im Leben?
1: Immer.
0: Der Lebensherbst. So, hier ist MDR Sachsen-Anhalt. Ich wünsche Ihnen einen schönen Feierabend jetzt mit Peter Hofmann. Ich bin Susi Brandt.

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0: Chocolate Sexy Thing. Und es passt irgendwo ins Finale von unserem von unserer großen Aktion. Wir sind ja heute in Zerbst beim DLRG, ist beim Reinigen der Nute auch ein sexy Ding gefunden worden. Dazu später mehr. I'm a Joker, I'm a smoker, I'm a midnight toker. Ich habe dafür einen Joker. Nicht im Ärmel, aber auf der Playlist. Und vorher gibt es natürlich die Nachrichten, die bringt ihn gleich. Ich gucke, Susanne ist das, ich habe geguckt.
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2: Mit Susanne Liermann. Schönen guten Tag. Die Beschäftigten in der Metall- und Elektroindustrie hoffen auf mehr Geld. Jetzt steht fest, mit welcher Forderung die IG Metall in die Tarifrunde geht. Sie verlangt 5% mehr Lohn und Gehalt für Beschäftigte und Auszubildende in Sachsen-Anhalt. Die Gewerkschaft verweist auf die gestiegenen Lebenshaltungskosten. Überschattet werden die Tarifverhandlungen von Krisen in großen Teilen der Branche. So baut etwa die Autoindustrie massiv Stellen ab. Dagegen protestierten gestern rund 175.000 Beschäftigte. Die Tarifverhandlungen beginnen Anfang Oktober. Quedlinburgs Welterbetitel wird überprüft. Grund ist ein geplanter Industriepark mit riesigen Windrädern, der wenige Kilometer außerhalb der Stadt entstehen soll. Das Welterbezentrum in Paris hat dazu jetzt entsprechende Unterlagen angefordert. Die stellvertretende Oberbürgermeisterin Frommert zeigte sich überrascht von der Überprüfung, ist aber optimistisch, den Titel als UNESCO-Weltkulturerbe behalten zu können. Sie sagte dem MDR, bei den Bauvorhaben habe die Stadt extra Änderungen vorgenommen, sodass man davon ausgehe, den Anforderungen der UNESCO zu entsprechen. Tausende Kraniche ziehen derzeit wieder in den Süden. Auch am Stausee Kelbra werden viele Vögel erwartet. Im vergangenen Jahr gab es dort allerdings ein massives Kranichsterben durch die Geflügelpest. Martin Nass aus der Nachrichtenredaktion. Wie groß ist die Sorge, dass sich das wiederholt?
3: Naja, die Sorge ist tatsächlich da. Experten des Friedrich-Löffler-Instituts jedenfalls halten weitere Ausbrüche der Geflügelpest in den kommenden Monaten durchaus für möglich. Das Virus wurde ja auch im Sommer noch vereinzelt bei Wildvögeln nachgewiesen. Wie anfällig die Kraniche in diesem Jahr sind, das kann derzeit aber niemand sagen, denn es liegen schlichtweg keine verlässlichen Daten dazu vor. Dazu bräuchte man zahlreiche Blutproben der Tiere. Ja, und solche Untersuchungen sind aus Tier- und Artenschutzgründen aber kaum möglich.
2: Gut zwei Wochen ist die Landtagswahl in Sachsen-Anhalt her. Die Regierungsbildung noch immer offen. Jetzt aber steht zumindest das endgültige Ergebnis fest. Große Überraschungen gibt es dabei nicht. Nach Angaben der Landeswahlleiterin weicht es nur minimal vom Ergebnis der Wahlnacht ab. An der Sitzverteilung im Landtag ändert sich nichts. Die AfD bleibt stärkste Kraft vor der CDU. Wer im Osten eine Eigentumswohnung kaufen will, muss inzwischen vielerorts tiefer in die Tasche greifen. Die Preise

0: steigen fast überall. Im Vergleich zum vergangenen Jahr im Schnitt um fast 4%. Auffällig ist dabei, nicht nur die großen Städte werden teurer, sondern zunehmend auch das Umland. Wie sieht die Entwicklung in Sachsen-Anhalt eigentlich aus, Karin Roxa?
1: Ja, auch in Sachsen-Anhalt ziehen die Preise weiter an. Besonders deutlich zeigt sich das in Halle. Dort sind Eigentumswohnungen innerhalb eines Jahres um fast 12% teurer geworden. Laut dem Immobilienportal ImmoWelt kostet der Quadratmeter inzwischen sogar mehr als in Leipzig. Und in Magdeburg ist dagegen ein anderer Trend zu sehen. Dort steigen die Preise im Umland stärker als in der Stadt selbst. Das deutet darauf hin, dass viele Käufer nach günstigeren Alternativen außerhalb der großen Zentren suchen.
0: Das waren die Nachrichten. Peter hat jetzt Wetter und Verkehr.
2: Danke, Susanne. Wir möchten, dass Sie gut ankommen. Hier ist der MDR Sachsen-Anhalt Verkehrsservice. Es ist 16.03 Uhr. A2 Richtung Berlin zwischen Allaringersleben und Bronstedt. 12 Kilometer Stau und stockender Verkehr nach einem Unfall. Da dauert es mindestens 2 Stunden länger. A2 Richtung Hannover dann zwischen Magdeburg-Rannenstieg und Eilsleben. 10 Kilometer stockender Verkehr. Da sollten Sie mindestens 1 Stunde mehr einrechnen. In Stendal ist die Tangermünder Straße wegen eines Feuerwehreinsatzes bis etwa 17 Uhr gesperrt. Und in Halle gibt Stau unter anderem auf der B80 in beiden Richtungen zwischen Zollrhein und Riebeckplatz. Dann gibt es Stau an der Magistrale zwischen Zollrhein und Rennbahnkreuz. Da sind mindestens 30 Minuten Verzögerung angesagt. Und in der Europachaussee zwischen Berliner Straße und Delitzscher Straße, da gibt es Stau in beiden Richtungen mit mindestens 20 Minuten Verzögerung. Blitzer stehen auf der A14 Richtung Magdeburg zwischen Leipzig-Nord und Schkreuditz. Dann am Ortsausgang Edersleben Richtung Atern. In Halle wird in der Weißenfelser Straße in beiden Richtungen geblitzt. Und am Ortsausgang Schönebeck, da steht ein Blitzer Richtung Magdeburg. Und wenn Sie noch was sehen, hier steht die Telefonnummer, wie immer kostenfrei, die 0800 94 6 94 6 und die 1. Danke fürs Gucken, gute Fahrt. Wechselbewölkt, trocken, 17 bis 20 Grad im Oberharzimmer, 14 Grad. Es ist wechselnd bewölkt, aber meist sehr, sehr freundlich und es wird ein mäßiger Nordwestwind. Eine kleine Brise ist da und in der Nacht, da gibt es nur stellenweise Nebel. Temperaturen zwischen 6 und 3 Grad, also deutlich frischer. Und der Nebel, der sich bildet, der löst sich dann morgen auf und wir erwarten morgen einen sonnigen Mittwoch bei Höchstwerten zwischen 17 und 21 Grad.
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2: Und der erste Trumpf ist heute ein Joker, hieß die Steve Miller Band. Ich grüße Sie.

0: Genau, die coolen, selbstgestrickten Badenwärmer wieder raus und mittanzen bei Flashdance. Irene Cara, einen schönen Feierabend mit MDR Sachsen-Anhalt um 16.12 Uhr. Und das ist die Zeit, wo abgerechnet wird. Sie wissen, was ich meine.
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0: Wir sind beim gemeinnützigen DLRG OG Zerbst/

0: Inhalt EV. Und durch Zerbst fließt die Nute, Sie haben es sicherlich schon mitbekommen. Und da fallen wie durch Zufall immer wieder Dinge rein, die da nicht hingehören. Also Müll, alte Räder, noch ganz andere Sachen. Und die Tagesaufgabe für heute, die kam vom Bürgermeister und vom Ordnungsamt der Stadt, die Nute wieder sauber zu bekommen. Und Stefan Bringezu war den ganzen Tag vor Ort. Sie haben es gehört. Und Stefan, wir brauchen jetzt die Meldung von der Erfüllung der Aufgabe zum Gewinn von 2.000 bzw. insgesamt 2.500 Euro. Und? Hat's geklappt?
1: Jo, so hört es sich in Zerbst an, wenn die DLRG feiert, denn die haben 2500 Euro wirklich sich nicht erspielt, sondern die waren ganz fleißig, die haben die Nute hier wirklich sauber gemacht, diesen kleinen Fluss mitten durch die Stadt. Wir haben hier einen Haufen Mülltüten. Herr Gott, kommen Sie zu mir.
2: Die Nute sieht wieder viel besser aus. Ich blicke hier auf einen riesigen Haufen von leeren Schnapsflaschen. Ich habe vorhin gesagt, das kann nicht einer mit einmal getrunken haben, der wäre nicht mehr unter uns.
1: Die Mute war ziemlich verdreckt. Wie war die Arbeit? 2500 Euro hat sich gelohnt. Sie haben noch Handschuhe auf und Sie sehen ziemlich verschwitzt aus.
3: Ja, aber es hat sich definitiv gelohnt für den Verein.
1: Für den Verein 2500 Euro erspielt. Warum ist die Mute eigentlich so dreckig hier? Jetzt ist sie ja wirklich sauber, sie strahlt, die Sonne scheint, die glänzt wie neu. Warum ist es eigentlich so dreckig? Warum schmeißen die Zerbster ihren ganzen Müll hier rein?
2: Das kann man eigentlich nur als Appell verstehen, sich zu bessern und die zahlreich aufgestellten Papierkörbe, an denen wir hier immer wieder vorbeilaufen, auch zu benutzen.
1: 10 Leute waren mit dabei vom DLRG. Ich gehe mal kurz rüber zu dem jungen Mann in dieser schönen Watthose. Sogar mit Magneten wurde hier die Nute durchsucht.
4: Ja, also nebenbei beim Durchlaufen gleich noch Magneten hinterherziehen, um die Kleinteile rauszufischen, fand ich, war eine nicht schlechte Idee. Das einzige Problem waren sehr viele Brennnesseln. Auf jeden Fall sind die Arme gut durchblutet.
1: Die Arme sind gut durchblutet und man hat viele Funde gemacht. Die Kinder müssen jetzt mal weghören, denn wir haben einen Staubsauger gefunden und wir haben noch was ganz anderes gefunden.
5: Ja, wir haben was anderes gefunden aus Silikon. Ich umschreibe das mal ein bisschen. Ja, wie sagt man dazu? Sexspielzeug würde im Duden stehen.
1: Also die Kinder müssen mal die Ohren zuhalten, aber wir haben ja wirklich auch in dieser kleinen Nute eine Sexpuppe gefunden. Aber es hat sich gelohnt, die Nute ist wieder sauber. Sie haben 2500 Euro und der Jubel, der ist riesig groß.
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0: Und morgen um die Zeit jubelst hoffentlich wieder, denn morgen ist der nächste Verein mit der nächsten Chance und mit der nächsten Aufgabe dran, von deren Lösung ich ausgehe. Und morgen kurz nach 7 haben auch Sie beim Märchen wieder die Chance auf ein Los der Deutschen Fernsehlotterie und darauf Millionär zu werden. Viel Spaß, ich drücke die Daumen.

She's a Lady und Sir Thomas John Woodward ist auf jeden Fall ein Gentleman. Das war Tom Jones und man glaubt es oder nicht, er ist wirklich noch auf Tour und macht es richtig gut. Und hier ist MDR Sachsen-Anhalt und wir versuchen, ihren Feierabend gut zu machen mit Fleetwood Mac.

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5: 16.30 Uhr mit Carsten Rochow. Guten Tag. Deutschlands Schülerinnen und Schüler haben bei der jüngsten PISA-Studie so schlecht gelesen wie noch nie seit Beginn der Erhebung. Wie der Deutschunterricht darauf reagieren kann, darüber beraten derzeit rund 650 Wissenschaftlerinnen und Wissenschaftler aus dem In- und Ausland in den Frankischen Stiftungen in Halle. Bis heute geht es dort außerdem um künstliche Intelligenz im Unterricht, Mehrsprachigkeit und Demokratiebildung. Fabiana Blasko, was wollen die Organisatoren mit dem Symposium erreichen?
6: Auf dem Schulhof muss gefälligst Deutsch gesprochen werden. Genau diese Forderung hört man dieser Tage öfter und der wollen die Organisatorinnen begegnen. Mitarbeitende von Universitäten, die für die Ausbildung von Lehrkräften zuständig sind, diskutieren Methoden, wie Lehrkräfte mit sprachlicher Diversität, also mit Mehrsprachigkeit oder auch Hörbehinderung, aber auch mit der Sprache in sozialen Netzwerken umgehen können. Bei der Veranstaltung in den Frankischen Stiftungen geht es auch um das Vermitteln ganz einfacher Fertigkeiten, wie das Miteinander sprechen, streiten und zuhören und das Unterscheiden von Meinung und Fakten.
5: Der Chemiekonzern Evonik schließt im April seinen Standort in Bitterfeld. 40 Beschäftigte verlieren dort ihre Jobs. Evonik sagt, die Anlagen seien nicht ausreichend ausgelastet. Deutschlandweit will der Konzern mehr als 2100 Stellen abbauen. Für die Chemieindustrie in Mitteldeutschland ist es die nächste schlechte Nachricht. Zuletzt hatte Domo Chemicals Insolvenz angemeldet. Dow will bis Ende kommenden Jahres Teile seiner Anlagen in Schkopau und Böhlen schließen. Branchenverbände warnen vor einem Dominoeffekt im mitteldeutschen Chemiedreieck. Wer im Magdeburger Osten mit der Straßenbahn unterwegs ist, der kennt das vielleicht. Ein Auto steht zu dicht am Gleis und schon kommt die Tram nicht mehr durch. Besonders oft passiert das in der Gentinerstraße in Krakau. Neue Schilder sollen dort jetzt Abhilfe schaffen. Tobias Schwarz, was genau sollen die bewirken?
7: Ja, sie sollen Autofahrer daran erinnern, beim Parken genug Abstand zu den Gleisen zu lassen. Denn allein in diesem Jahr wurde die Straßenbahnlinie 4 in der Gentiner Straße schon 22 Mal von falsch abgestellten Autos blockiert. Laut der MVB stand die Strecke dadurch insgesamt mehr als 7 Stunden still. Dabei gibt es auf der Fahrbahn schon seit einigen Jahren weiße Punkte. Sie zeigen, wie viel Platz die Straßenbahn zum Vorbeifahren braucht. Die MVB hofft, dass diese Kombination nun künftig für weniger Behinderungen sorgt.
5: In Weißenfels soll es weniger Funklöcher und besseren Handyempfang in Gebäuden geben. Die Telekom hat dafür einen Mobilfunkstandort mit 4G und 5G erweitert. Davon sollen auch Reisende auf der A9 und der Bahnstrecke im Süden Sachsen-Anhalts profitieren. Im Burgenlandkreis versorgt die Telekom nach eigenen Angaben inzwischen 99% der Haushalte mit schnellem Mobilfunk. In den kommenden Jahren will das Unternehmen 20 weitere Standorte bauen und 54 bestehende Anlagen aufrüsten. Das waren die Nachrichten für Sachsen-Anhalt und wir schauen jetzt zusammen mit Peter auf die Straßenlage.
8: Genau so machen wir das. Danke, Carsten.
5: Yep.
8: Wir möchten, dass Sie gut ankommen. Hier ist MDR Sachsen-Anhalt, der Verkehrsservice. Es ist 16.33 Uhr. Die A2 Richtung Berlin ist zwischen Eilsleben und Bornstedt wegen Bergungsarbeiten gesperrt. A2 Richtung Hannover, zwischen Magdeburg-Rannensteg und Eilsleben 10 Kilometer stockender Verkehr. Da dauert es im Moment mindestens eine Dreiviertelstunde länger. A14 Richtung Dresden, am Schkreuditzer Kreuz in der Überfahrt zur A9 Richtung München gibt es Behinderungen nach einem Unfall. Und in Tangermünde in Stendal, in der Tangermünder Straße. Da ist die Tangermünder Straße wegen eines Feuerwehreinsatzes bis etwa 17 Uhr gesperrt. In Halle ist die Europachaussee zwischen Reideburger Landstraße und Reideburger Straße nach einem Unfall in beiden Richtungen gesperrt und es wird geblitzt. Auf der A14 Richtung Magdeburg zwischen Leipzig-Nord und Schkeuditz. Am Ortsausgang Edersleben wird Richtung Artern geblitzt und in Halle in der Weißenfelser Straße, da stehen die Blitzer in beiden Richtungen. Einen habe ich noch, der steht am Ortsausgang Schöneberg Richtung Magdeburg und falls Sie noch einen sehen, hier steht die Telefonnummer, die ich Ihnen gern wieder sage, weil die ist kostenfrei. 0800 94 6 94 6 und die 1. Danke fürs Gucken, gute Fahrt. Ich will mich mal durch die Temperaturen. Auf dem Brocken 11 Grad, 18 Grad in der Lutherstadt Wittenberg, in Zeitz und in Herzgerode sind es 15 Grad, 19 Grad dafür in Bernburg und in Stendal. Und so ungefähr sehen die Temperaturen aus. Wechselnd bewölkt, freundlich, trocken. Mäßiger Nordwestwind weht in der Nacht dann locker bewölkt. Da gibt es stellenweise Nebel gegen morgen bei Tiefstwerten zwischen 6 und 3 Grad. Morgen, abgesehen von Nebel, viel Sonne, Hochdruckwetter bei 17 bis 21 Grad. Erst am Donnerstag kommen wieder mehr Wolken, die Schauer bringen und es wird dann wieder kühler.
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Der Wendesong, der, als er aufgenommen wurde und schon erfolgreich war, gar nicht wusste, dass er mal ein Wendesong werden sollte. 1987 und dann später. Geschichte hat er geschrieben und der ist ja auch schön. Karussell, als ich fortging im Wochenkarussell dieser Woche. Heute ist Dienstag, das ist ihr Dienstagfeierabend und für jeden Tag gibt's gleich das Gipfeltreffen im Wochenkarussell. Und da sind natürlich Olaf Schubert, Thorsten Sträter und Johann König dabei. Gleich nach Bobby Gentry und nach dieser Nummer von Rod Stewart, die ein bisschen harmlos anfängt, aber die entwickelt sich dann und schöne Orgeln sind da auch dabei. Schönen Feierabend mit MDR Sachsen-Anhalt.

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1: Heute kreditfinanzierte Jugendsünden.
2: 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Ich habe wirklich mit meinem Bruder in 90er Jahre, als das so aufkam, ein neuer Markt hieß das, so mit Aktien. 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
2: Wir haben in Nacht- und Nebelaktien. 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Das ist ein ganz heißer Tipp, den kennen nur wir. 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Und effizienter wurde Geld nie verbrannt.
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0: Bobo, I'd love you to want me. Ich habe vor der Tag in Sachsen-Anhalt noch eine Quizfrage. Auf welchem Album ist dieser Dire Straits Hit zu finden? Ich sage Ihnen das sofort, das Album heißt Communique. Und weil ich das so lange geübt habe, wollte ich Ihnen das nur mal gesagt haben.
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0: Was hat dieser Dienstag gebracht, außer ziemlich freundliches Sommerabschiedswetter? Das sagt Ihnen jetzt Christoph Tschede. Und Christoph, es geht um eine Bilanz von einem alten Bekannten, der ihn schon länger in Schach hält, oder?
6: Ja, es geht um einen Schädling und wir können sagen, es bleibt schwierig, den Eichenprozessionsspinner zu bekämpfen. Das ist eines unserer Themen gleich. Doch zunächst geht es um die jüngsten Wahlen. Jahrelang war es die SPD, die bei Wahlen bundesweit abgestürzt ist. Mittlerweile sind Ergebnisse unter 20% für die SPD gar nichts Besonderes mehr. Und nun ereilt dieses Schicksal die Kanzlerpartei, die CDU. Gut 17% in Sachsen-Anhalt, knapp 19 in Berlin und in Mecklenburg-Vorpommern an der 5%-Hürde gescheitert. So etwas kennt nicht mal die SPD. All das hat Folgen, auch für Bundeskanzler Friedrich Merz. Statt bei der UN in New York ist er heute in Berlin und dort mit den Bundestagsabgeordneten von CDU und CSU zusammengekommen. In der Fraktionssitzung dürfte es um Kritik am Kanzler und um mögliche Konsequenzen aus den Landtagswahlen gehen. Aus dem ARD-Hauptstadtstudio dazu Chris Berdrow.
7: Fraktionschef Thorsten Frey machte vor der Sitzung klar, dass Friedrich Merz auch nach den Landtagswahlen über den nötigen Rückhalt der Abgeordneten verfüge. Der Bundeskanzler hat unsere Unterstützung, sagte Frey wörtlich. Die parlamentarische Geschäftsführerin der Fraktion, Katharina dos Santos-Vinz, räumte ein, dass es durchaus Frust unter den Abgeordneten gebe. Diese seien sich aber ihrer Verantwortung bewusst. Aus der Sicht von Frey kann die Partei zwar nicht ohne weiteres zur Tagesordnung übergehen, es sei aber auch wichtig, nicht die falschen Konsequenzen zu ziehen und das Vereinbarte zur Disposition zu stellen. Das gelte besonders bei der Rente. SPD-Fraktionschef Matthias Miersch hatte zuvor erklärt, es dürfe nach den Wahlergebnissen kein Weiter-so geben. In dem Zusammenhang erwähnte er auch die anstehende Rentenreform. Die Frage, ob man nach 45 Versicherungsjahren einen Anspruch hat oder nicht, sei ein elementares Gerechtigkeitsthema, so Miersch. Der Sozialdemokrat begrüßte außerdem Überlegungen des Kanzlers, mögliche Ungerechtigkeiten zwischen privat und gesetzlich Krankenversicherten zu beseitigen, etwa bei der Vergabe von Arztterminen.
6: Und was tut sich hier in Sachsen-Anhalt vor der ersten Sitzung des neuen Landtages am 6. Oktober? Einiges und das vor allem im Hintergrund. All das interessiert auch weiter Medienvertreter außerhalb unserer Region. Mein Kollege Uli Wittstock ist seit Wochen mit anderen ARD-Anstalten im Gespräch, die wissen wollen, was hier los ist. Heute zum Beispiel waren es die Kollegen vom Südwestrundfunk und ihnen hat Uli erzählt,

0: erzählt, dass AfD und BSW wohl gemeinsame Sache machen wollen, was das Präsidium des künftigen Landtags angeht.
1: Natürlich will man den Landtagspräsidenten stellen und man will auch den stellvertretenden Landtagspräsidenten stellen. Und dazu hat schon das BSW mitgeteilt, das werde man tragen. Und dann gibt es noch die Möglichkeit eines weiteren stellvertretenden Landtagspräsidenten. Und da könnte möglicherweise das an das BSW gehen, wenn die AfD nämlich einen solchen Kandidaten vorschlägt. Da muss man vielleicht noch ein bisschen an der Geschäftsordnung rumschrauben. Aber nach allem, was man hört, ist das die Idee. Dann wäre das Landtagspräsidium komplett in Hand von AfD und BSW. Man muss sagen, das ist vielleicht auch eine kleine Retourkutsche, denn über viele Jahre hinweg wurde der AfD der Posten eines stellvertretenden Landtagsvizepräsidenten verweigert.
0: Ja, und dann ist ja da noch der Streit um die Größe der Ausschüsse. Die AfD möchte gern, dass jeder Ausschuss 12 Mitglieder hat, 6 davon von der AfD. Dann könnte sie jedes Mal zumindest für einen Patt sorgen und so auch Anträge der anderen blockieren. Mehr dazu können Sie nachher bei uns sehen, bei Sachsen-Anhalt heute im MDR-Fernsehen ab 19 Uhr. Wackelt da möglicherweise der Welterbestatus der historischen Altstadt von Quedlinburg? Die UNESCO will ihn zumindest überprüfen und hat Informationen zu einem Bauvorhaben in der Nähe angefordert. Dabei handelt es sich um einen Industriepark mit Photovoltaikanlagen, Windrädern, einem Batteriespeicher und entstehen sollen 1000 Arbeitsplätze. Hauptkritikpunkt der UNESCO dürften die bis zu 260 Meter hohen Windkraftanlagen sein. Deren Anzahl wurde bereits von 14 auf 10 reduziert. Bis zum Wochenende muss sich die Stadt bei der UNESCO erklären und im Rathaus zeigt man sich gelassen, so sagt die stellvertretende Oberbürgermeisterin Kerstin Frommert.
2: Also wir haben ja die Hinweise aus der Welterbeverträglichkeitsstudie aufgenommen. Daraufhin sind ja auch Änderungen an den vorgesehenen Bebauungen, sage ich jetzt mal, an den Bauhöhen, an den Kubaturen und als auch an den Energieanlagen erfolgt, sodass wir also davon ausgehen, dass wir mit den schon eingearbeiteten Änderungen den Anforderungen der UNESCO entsprechen.
0: Und der Baufachbereichsleiter Sven Löw betont?
3: Vor dem Hintergrund, dass unser Welterbe auch die Einnahmen benötigt für die Zukunft, um überhaupt existieren zu können, haben wir das im Baubereich ja prioritär das Ganze bearbeitet von Anfang an, aber auch immer unter der Maßgabe, an erster Stelle steht das Welterbe. Und deswegen sehen wir eigentlich jetzt die Prüfung auch bei der UNESCO gelassen, weil aus meiner Sicht und aus Sicht der Kollegen in meinem Bereich wir alles dahingehend getan haben, um das Welterbe konform auf den Weg zu bringen.
0: Der UNESCO-Welterbestatus beschert Quedlinburg seit 1994 Besucher aus aller Welt. Auch in diesem Jahr ist in Sachsen-Anhalt wieder viel in Bewegung gesetzt worden, um den Eichenprozessionsspinner zu bekämpfen. Die Härchen der Raupen dieses Schmetterlings können Menschen gesundheitlich gefährden. Deshalb beginnt der Kampf jedes Jahr aufs Neue. Allerdings werden seit Jahren die Tiere nicht weniger, sondern mehr. Und das liegt, nach Meinung von Experten, daran, dass die eingesetzten biologischen Gifte nur bedingt wirken. Mehr dazu von unserer Reporterin Katharina Heckel aus der besonders befallenen Altmark.
4: Seit Mitte der 1990er Jahre kämpft Sachsen-Anhalt gegen den Eichenprozessionsspinner. Mit wachsendem Aufwand, immer mehr Geld, immer mehr Technik und immer ökologischer. Der Leiter des Kreisumweltamtes Stendal, Stefan Feder.
5: Zu DDR-Zeit hat man das tatsächlich mit Pflanzenschutzmitteln bekämpft, ja, also Karate. Ja, hat man darüber gesprüht, da hat man das einfach gemacht. Und dann war auch alles tot.
4: Das ist heutzutage verboten. Man verwendet Biozide. Die jedoch lassen, so die jahrelange Erfahrung, mindestens ein Drittel des Raupenbestandes am Leben. Es gibt auch die Bekämpfung mit Nematoden. Da werden Fadenwürmer in die Nester des Eichenprozessionsspinners gesprüht. Die Würmer fressen die Raupen von innen auf.
5: Wir haben gute Erfahrungen gemacht mit Nematoden, zum Beispiel im Bereich von Demker nach Weiße Warte. Und plötzlich in diesem Jahr, exorbitant, wo wir eigentlich schon gesagt haben, hier haben wir es geschafft, sind sie wieder da.
4: Mindestens 30% aller Raupen entgehen jedes Jahr Giften und Fressfeinden und vermehren sich, egal was der Mensch sich ausdenkt.
5: Eine Bekämpfung mit Drohnen. Die Stadt Dessau hat es in diesem Jahr mal gemacht, aber ist dann zu dem Schluss gekommen, dass es teuer ist und das Ergebnis auch nicht das ist, was man sich erwartet hat. Es gab auch so Reinschießen ins Nest mit so einer Paintball-Waffe. Ja, die schießt man dann ins Nest rein und dann sind dort Nematoden drin, die sich sozusagen verbreiten. Hat sich auch nicht durchgesetzt.
4: Das Land Sachsen-Anhalt hat 2025 fast 550.000 Euro an Fördermitteln gegen den Eichenprozessionsspinner ausgegeben. In diesem Jahr wird es laut Gesundheitsministerium 1 Million Euro werden. Magdeburg setzt seine Hoffnung auf den großen Puppenräuber. Der Laufkäfer ist zum Beispiel im Raum Dessau wieder beheimatet. Seine Leibspeise, die Raupen des Eichenprozessionsspinners.
0: Und mehr zum Eichenprozessionsspinner finden Sie auf den Sachsen-Anhalt-Seiten von mdr.de. Dort haben wir für Sie auch ein Video von der Bekämpfung reingestellt. Damit danke ich für die Aufmerksamkeit. Das war der Tag in Sachsen-Anhalt mit Christoph Jedo. Wie es auf den Straßen aussieht, das sagt Ihnen Peter.
6: Danke, Christoph. Wir möchten, dass Sie gut ankommen. Hier ist der MDR Sachsen-Anhalt Verkehrsservice. Es ist 17 Uhr und gleich 9 Minuten. A2 Richtung Berlin zwischen Alleringer-Sleben und Bornstedt. 12 Kilometer Stau und stockender Verkehr nach einem Unfall. Da dauert es mindestens eine Stunde länger. A2 Richtung Hannover zwischen Magdeburg-Hannenstieg und Eilsleben. 8 Kilometer stockender Verkehr. Da sind es mindestens 20 Minuten Verzögerung. A14 Richtung Dresden. Am Schgeuditzer Kreuz in der Überfahrt zur A9 Richtung München gibt es Behinderungen nach einem Unfall. Und in Halle ist die Europachaussee zwischen Reideburger Landstraße und Reideburger Straße nach einem Unfall in beiden Richtungen gesperrt. Geblitzt wird auf der B181 am Ortsausgang Waldorf Richtung Merseburg. Am Ortsausgang Edersleben steht ein Blitzer Richtung Artern. In Halle wird in beiden Richtungen in der Weißenfelser Straße geblitzt. Und am Ortseingang Kusei steht ein Blitzer aus Richtung Klötze. Am Ortsausgang Schöneberg steht immer noch ein Blitzer Richtung Magdeburg. Und falls Sie noch was sehen, falls Ihnen was auffällt, Behinderung, Blitzer, Staus, einfach anrufen, kostenfrei wie immer. 0800 94 6 94 6 und die 1. Danke fürs Gucken. Gute Fahrt. Wechselnd bewölkt, trocken, 17 bis 20 Grad, im Oberharzen 14 Grad und es ist noch ein hübscher Nordwestwind unterwegs, also ein angenehmer Tag. In der Nacht gehen die Werte runter auf 6 bis 3 Grad, da ist es locker bewölkt, gegen morgen gibt es stellenweise Nebel und abseits von Nebel morgen gibt es einen sonnenreichen Mittwoch bei Höchstwerten zwischen 17 und 21 Grad. Erst am Donnerstag wieder kühler, mehr Wolken und Schauer.
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6: Einen schönen Feierabend am Dienstag und ich sag's nochmal, die Band heißt Dire Straits, das Album Communique und der Song Lady Writer. Und ich grüße Sie.

Kim Carnes. Eine Legende besingt die andere. Die Augen von Bette Davis, natürlich der Schauspielerin. Und die kann man sich auch wieder mal angucken. Die Filme kann man noch gucken. Die sind irgendwie aus der Zeit gefallen. Die funktionieren noch. Und apropos Zeit, kurz nach 6:30 werden wir klären, wer eigentlich die Zeit macht, die Zeit bestimmt. Weil wir stellen die Uhr danach. Alle Menschen auf der Welt stellen die Uhren danach. Und damit alle Menschen auf der Welt auf derselben Zeit irgendwie liegen. Mit der ganzen Zeitverschiebung, die dazugehört. Da gibt es eine Stelle, die sich da

drum kümmert. Dazu mehr, wie gesagt, kurz nach 6:30. Ich finde das sehr interessant und ich finde auch interessant, dass ich immer gerne Armbanduhr trage. Macht auch nicht mehr jeder. Machen Sie es eigentlich noch? Und sind Sie eigentlich gerne pünktlich? Aber das nur nebenbei. Jetzt ist Feierabend und hier sind Medicine Hat mit Maultrommel. Schönen Feierabend mit MDR Sachsen-Anhalt.

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5: 17.30 Uhr mit Carsten Rochow. Guten Abend. Ein geplanter Industriepark mit Windrädern könnte Auswirkungen auf den Welterbestatus der Quedlinburger Altstadt haben. Das Gelände soll nur wenige Kilometer von der Stadt entfernt entstehen. Die UNESCO hat deshalb jetzt Unterlagen zu dem Vorhaben angefordert. Der Quedlinburger Baufachbereichsleiter Sven Löw will das Kulturerbe schützen.
6: Meine Kollegen und ich haben von Anfang an die Maßgabe bekommen, das Welterbe zu schützen. Und wir haben deshalb auch den renommierten Professor Kloß mit einer Studie entsprechend beauftragt, der auch ein Gutachten erstellt hat. Im Rahmen des Gutachtens wurden Zugeständnisse der Investoren gemacht. Also das Gebiet wurde verschoben, weiter weg von der Stadt. Es wurden auch Windkraftanlagen reduziert.
5: Das Gutachten soll in den nächsten Tagen an das Welterbezentrum in Paris gehen. Dort wird es abschließend bewertet. Quedlinburgs stellvertretende Ortsbürgermeisterin Kerstin Frommer zeigt sich zuversichtlich, dass der Welterbestatus nicht gefährdet ist. Eigentumswohnungen in Halle sind deutlich teurer geworden. Innerhalb eines Jahres sind die Preise um fast 12% gestiegen. Das zeigen Zahlen des Immobilienportals Immowelt. Demnach kostet der Quadratmeter in Halle inzwischen sogar mehr als in Leipzig. Rund um Magdeburg steigen die Preise dagegen im Umland stärker als in der Stadt selbst. Immowelt sieht darin einen Hinweis, dass Käufer verstärkt nach günstigeren Wohnungen außerhalb der großen Städte suchen. Die umstrittene Schweinemastanlage im Ahrenseer Ortsteil Binde soll baulich verhindert werden. Das hat das Landesverwaltungsamt in Halle heute mitgeteilt. Unterlagen zu dem Vorhaben liegen morgen im Rathaus Ahrensee öffentlich aus oder können auch online eingesehen werden. Worum geht es denn bei den Veränderungen, Bernd Volker Brahms?
7: Na, es geht um eine Reihe baulicher Veränderungen wie der Errichtung eines Heizhauses oder einer Tankstelle. Brisant ist das Ganze allerdings deswegen, weil das Oberverwaltungsgericht Magdeburg Teile der Schweinezuchtanlage schon 2025 als illegal eingestuft hat. Diese müssen laut Gerichtsurteil zurückgebaut werden, wie auch der Ahrenseer Bürgermeister Norman Klebe gegenüber MDR Sachsen-Anhalt fordert. Die Stadt betreibt schon länger eine Klage und will gerichtlich festgestellt wissen, dass die Anlage mit zigtausend Sauen und Ferkeln ohne gültige Genehmigung betrieben wird.
5: Bei einem Brand der Anlage im Jahr 2024 waren rund 1.750 Sauen ums Leben gekommen. Es entstand ein Schaden in Höhe von rund 1 Million Euro. Der Chemiekonzern Evonik schließt im April seinen Standort in Bitterfeld. 40 Beschäftigte verlieren dort ihre Jobs. Evonik sagt, die Anlagen seien nicht ausreichend ausgelastet. Deutschlandweit will der Konzern mehr als 2.100 Stellen abbauen. Für die Chemieindustrie in Mitteldeutschland ist es die nächste schlechte Nachricht. Zuletzt hatte Domo Chemicals Insolvenz angemeldet. Dow will bis Ende kommenden Jahres Teile seiner Anlagen in Schkopau und Böhlen schließen. Branchenverbände warnen vor einem Domino-Effekt im mitteldeutschen Chemiedreieck. Das waren die Regionalnachrichten und jetzt kommt der Blick auf die Straßen mit Peter.
8: Danke, Carsten.
5: Bitte.
8: Wir möchten, dass Sie gut ankommen. Hier ist der MDR Sachsen-Anhalt Verkehrsservice. Es ist 17.33 Uhr. A2 Richtung Berlin zwischen Allerengersleben und Bornstedt. 12 Kilometer Stau und stockender Verkehr nach einem Unfall. Mindestens 2 Stunden mehr einplanen. A2 Richtung Hannover zwischen Magdeburg-Hallenstieg und Eilsleben gibt es 8 Kilometer stockenden Verkehr. Da ist die Verzögerung um die 20 Minuten. Beträgt die Verzögerung um die 20 Minuten. So viel Zeit muss dann auch sein. In Stendal ist die Tangermünder Straße wegen eines Feuerwehreinsatzes immer noch gesperrt. Und in Halle ist die Europachaussee zwischen Reideburger Landstraße und Reideburger Straße nach einem Unfall in beiden Richtungen gesperrt. Geblitzt wird auf der B181 am Ortsausgang Waldorf Richtung Merseburg, dann am Ortsausgang Edersleben Richtung Atern. In Halle wird in beiden Richtungen in der Weißenfelser Straße geblitzt und am Ortseingang Kusei aus Richtung Klötze. Und dann gibt es noch am Ortsausgang Schönebeck Richtung Magdeburg einen Blitzer. Und dann gibt es natürlich noch die Telefonnummer, wo Sie Bescheid sagen können, wo Sie zum Beispiel einen Blitzer gesehen haben. Das ist wie immer die 0800 94 6 94 6 und die 1. Danke fürs Gucken und gute Fahrt. Wir arbeiten uns hoch. 16 Grad Weißenfels, 17 Wernigerode, 19 Grad sind es in Werben, in Halle 18 und in Magdeburg ebenfalls 19 Grad. Freundlicher Abend, wechselnd bewölkt, bisschen mäßiger Nordwestwind ist unterwegs. In der Nacht beruhigt sich das, locker bewölkt die kommende Nacht. Gegen Morgen gibt es stellenweise Nebel bei Tiefstwerten zwischen 6 und 3 Grad. Und ja, morgen nach Frühnebelauflösung ein freundlicher, sonnenreicher Mittwoch mit Höchstwerten zwischen 17 und 21 Grad. Also ein freundlicher Herbst. Am Donnerstag dann Wolken, Schauer und maximal 17 Grad.
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0: Oh ja, da ist eine Band im Radio, die heißt Roxy Music und das Radio heißt MDR Sachsen-Anhalt und das ist ihr Feierabend am Dienstag und wir reden jetzt über Tina. Das mit Tina hat nicht so gut geklappt, die hatte keinen guten Start in Halle, denn die war ziemlich laut, ist ziemlich laut und deswegen heißt sie jetzt Rumpel-Tina. Da war ihre Vorgängerin ein ganz anderes Format. Seit fast 30 Jahren oder seit ziemlich genau 30 Jahren prägt die Vorgängerin das hallische Stadtbild und heißt MGT6, der erste Niederflurwagen auf Halles Straßenbahnschienen. Gestern war Geburtstagsfeier und Geburtstagsfahrt und mit dabei MDR Sachsen-Anhalt-Reporter Frank Nowak.
1: Einsteigen hieß es in der HAWAG-Zentrale in Halle. Mitarbeiter und Gewinner einer Auslosung, allesamt Straßenbahnfans, gingen auf Jubiläumsfahrt durch die Saalestadt. Geburtstag hat er, 30. um genau zu sein. Halles erster Niederflurgelenktriebwagen MGT6. Er hat 1,85 Millionen gefahrene Kilometer auf den Rädern, aber aufs Abstellgleis kommt dieser Typ wohl erst in 3 Jahren, sagt Uwe Winkler von der HAWAG.
2: Wir hatten ja auch schon mal im Laufe des Lebens 10 Fahrzeuge mit einer anderen Fahrzeugsteuerung ausgerüstet und die müssen sich noch weiter beweisen.
1: 3 Millionen D-Mark kostete die Straßenbahn damals. Bei der Ausgabe blieb es aber nicht. 60 Stück wurden mit den Jahren angeschafft, sogar ein neuer Betriebshof für sie gebaut. Und um die Niederflurbahn richtig nutzen zu können, mussten die Haltestellen umgebaut werden. Das macht sich heute bei den Fahrgästen bezahlt, wie man auf der Sonderfahrt hört.
3: Ja, es ist ja jetzt alles für Behinderte, alles ordentlich gemacht. Schöner Einstieg, da kann man nicht meckern. Ich bin sehr zufrieden, ich fahre ja an der Straßenbahn.
4: Was ist so das Schöne für Sie, Straßenbahn zu fahren?
5: Dass man halt die Stadt aus anderer Perspektive sieht und dass man halt von A nach B kommt. Weil was anderes habe ich nicht, mit dem ich fahren kann. Neben dem Bus komme ich halt nur mit der Straßenbahn durch Halle.
1: 70 km/h schnell, breite Fahrerkabine. Fahrzeugführer wie Matthias Krumbügel wissen den MGT6 auf jeden Fall zu schätzen.
6: Der fährt sich hervorragend. Also mir persönlich macht es Spaß, ihn zu fahren. Ist auch sehr zuverlässig und gleitet so über die Schiene, sage ich mal. Man hat halt eine gute Sitzposition, man hat alles schnell zugänglich, auch das Bremsverhalten, spricht alles an, macht quasi auch das, was man möchte.
1: Höhepunkt der Fahrt heute, der MGT6 wurde dem Verein Hallische Straßenbahnfreunde übergeben, zur langfristigen Nutzung und zum Erhalt, für Sonderfahrten zum Beispiel.
7: Wir übernehmen die Bahn in historischen Fahrzeugbestand und werden das Fahrzeug also durch den Verein pflegen und erhalten, damit auch nachfolgende Generationen noch wissen, wie ist man eigentlich zwischen 1995 und 2025, 2030 in Halle Straßenbahn gefahren.
1: Noch aber wird der MGT6 ein paar Jahre auf Halles Straßenbahnschienen unterwegs sein.
0: Und dann wird der Niederflurgelenktriebwagen MGT6 vielleicht auch ein Oldie. Das war MDR Sachsen-Anhalt-Reporter Frank Nowak. Und hier in ihrem Feierabend gibt es natürlich den nächsten Oldie. Hier sind Baccarat.
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Wenn das Wörtchen when nicht wäre, würde der Song vielleicht heißen. Ich weiß es nicht. Auf jeden Fall ist hier Ihr Feierabend bei MDR Sachsen-Anhalt. Und wenn Maggie Reilly nicht bei diesem Mike Oldfield Song gesungen hätte, wäre das ganz sicher nicht der Riesenhit geworden. Schönen Feierabend mit Moodline Shadow.

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7: Mit Katrin Wolf. Guten Abend. Einen Kurz- und Langzeitpflegeplatz zu finden, kostet oft Nerven und Zeit. Ein heute gestarteter Pflegeplatzfinder zeigt für Sachsen-Anhalt nun freie Plätze in der Kurz- und Langzeitpflege an. Pflegeheime können anschließend direkt kontaktiert werden. Auch der soziale Dienst der Kliniken erhofft sich für Patienten und Familien dadurch Verbesserungen. So Sozialarbeiterin Anke Dose von der Universitätsmedizin Halle.
8: Ich hoffe, dass das so ist, vor allen Dingen, weil ja jetzt die Angehörigen auch selber aktiv in die Suche mit einsteigen können und auch selbstständig einen ersten Kontakt herstellen.
7: Der Pflegeplatzfinder wurde von der Universitätsmedizin Halle miterarbeitet und ist im Netz oder per App abrufbar. Ob die historische Altstadt von Quedlinburg ihren Welterbestatus behalten kann, steht derzeit auf dem Prüfstand. Grund ist ein geplanter Industriepark mit riesigen Windrädern, der wenige Kilometer außerhalb der Stadt entstehen soll. Die UNESCO hat dazu jetzt entsprechende Unterlagen angefordert. Dazu der Quedlinburger Baufachbereichsleiter Sven Löw.
9: Meine Kollegen und ich haben von Anfang an die Maßgabe bekommen, das Welterbe zu schützen. Und wir haben deshalb auch den renommierten Professor Kloß mit einer Studie entsprechend beauftragt, der auch ein Gutachten erstellt hat. Im Rahmen des Gutachtens wurden Zugeständnissen der Investoren gemacht. Also das Gebiet wurde verschoben, weiter weg von der Stadt. Es wurden auch Windkraftanlagen reduziert.
7: Und dieses Gutachten wird in den nächsten Tagen an das Welterbezentrum in Paris geschickt. In Dessau-Roßlau sollten vor allem ältere Menschen derzeit aufmerksam sein. Dort sind offenbar Betrüger unterwegs, die sich als Mitarbeiter eines Wasserdienstleisters ausgeben. Nach Angaben der Polizei klingeln sie an Haustüren und behaupten, den Wasserzähler kontrollieren zu müssen. Bei einer 85-jährigen Frau verschafften sich so zwei Männer Zutritt zur Wohnung und stahlen ein Portemonnaie. Der Polizei liegen inzwischen weitere ähnliche Fälle vor. Sie rät deshalb, unbekannte Besucher genau zu prüfen. Mit einem neuen Kunstwerk erinnert die Stadt Magdeburg an die Widerstandsgruppe Weiße Rose zur Zeit des Nationalsozialismus. Es wurde am Nachmittag im Geschwister-Scholl-Park nahe der Universität eingeweiht. Das Denkmal aus hunderten Metallblechen symbolisiert einen Stapel von Flugblättern, von denen die oberen Blätter bereits nach vorne wirbeln. Die Geschwister Hans und Sophie Scholl waren im Februar 1943 im Gebäude der Münchner Universität wegen des Verteilens von Flugblättern verhaftet und bereits vier Tage später hingerichtet worden. Auch die anderen Mitglieder der Weißen Rose wurden getötet. Bei der Fußball-Weltmeisterschaft waren Fernsehzuschauer statistisch alle 7 Sekunden einer Werbung für Junkfood, Alkohol oder Wettspiele ausgesetzt. Das teilte die Universität Bristol nach einer Analyse der Live-Übertragungen mit. Gesendet worden seien knapp 173 Stunden. In dieser Zeit seien 93.000 Mal Marken für zuckerhaltige Softdrinks, Fastfood-Chips und andere schädliche Konsumgüter im Bild aufgetaucht. Separat geschaltete Werbespots während der Pausen seien nicht mitgezählt worden. Soweit die Meldungen zur Stunde.
10: Das überrascht mich aber jetzt. Danke, Katrin. Wir möchten, dass Sie gut ankommen. Hier ist der MDR Sachsen-Anhalt Verkehrsservice. Es ist 18 Uhr und 3 Minuten. A2 Richtung Berlin zwischen Alleringhersleben und Bornstedt. 12 Kilometer Stau und stockender Verkehr nach einem Unfall. Da sind es mindestens 2 Stunden länger. A2 Richtung Hannover zwischen Magdeburg-Kannenstieg und Eilsleben. 8 Kilometer

0: Stau und stockender Verkehr, da sind es mindestens eine halbe Stunde. Vorsicht auf der B189 Richtung Magdeburg. Zwischen Wolmirstedt und Jersleben liegen Metallteile auf der mittleren Fahrspur und es wird geblitzt. Auf der B181 am Ortsausgang Waldorf Richtung Merseburg, am Ortsausgang Edersleben wird Richtung Artang geblitzt und am Ortseingang Kusei aus Richtung Klötze. Dann am Ortsausgang Schönebeck steht immer noch der Blitzer Richtung Magdeburg. Und wenn Sie noch was sehen, hier steht wieder die Telefonnummer, die natürlich kostenfrei ist, zum Bescheid sagen. 0800 94 6 94 6 und die 1. Danke fürs Gucken. Gute Fahrt. Ja, der letzte Sommertag, ich habe es gehört, 17 bis 20 Grad die Werte. Es ist wechselnd bewölkt, es ist freundlich, es ist trocken, auch in der Nacht wenig Wolken, höchstens ein bisschen Nebel gegen morgen bei Tiefstwerten zwischen 6 und 3 Grad. Morgen dann ein schöner Herbstanfang. Sonnenreiches Hochdruckwetter, wenn der Frühnebel weg ist, dann gibt 17 bis 21 Grad und die sollten wir genießen, denn am Donnerstag dann kühler mit Wolken und Schauern.
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0: Und wie versprochen mit den Pauken von der Donner mit der Donner. Lady of the Night und schönen Feierabend. Ich grüße Sie.

hörbar 80er-Jahre-Ware The Twins mit Ballet Dancer. Es ist 18.12 Uhr, Sie hören MDR Sachsen-Anhalt und es gibt Hausaufgaben für den Oldie Club und vorher sage ich diese wichtigen Worte. Bebopalula, the do run run, shaboom, duba diddy diddy, woolly bully, nanana, hey hey, yummy yummy yummy oder chirpy chirpy chip chip. Es geht natürlich auch Tweedledee Tweedledum oder Dinge Dong. Es geht im Oldie Club nämlich am 4. Oktober um Songtitel, die keine Worte haben, sondern Lautmalereien, wie ich sie eben zitiert habe. Manna Manna geht natürlich auch. Und solche Songs aus den 60er, 70ern, vielleicht auch aus den 50ern, wollen wir zusammentragen für diesen Oldie Club am 4. Oktober. Und wenn Sie da Ideen haben, so mit Lalala und Schalala und was es da sonst noch gibt, dann wie immer eine Mail bis Donnerstag 24 Uhr an die bekannte E-Mail-Adresse studio-sachsen-anhalt@mdr.de. Und dann habe ich dann einen tollen Oldie Club mit Ihnen zusammen und wäre ganz glücklich und würde Lalala singen. So, jetzt sind aber Supertramp dran. Die singen Take the Long Way Home. Schönen Feierabend.

0: Gemeinschaft gewinnt, auf Englisch sozusagen. Together Forever, das war Rick Astley. Und apropos Gemeinschaft, gemeinsam mit Ralph Valenci, Very Valencia, Verzeihung, so viel Zeit muss sein, da war noch ein A. Ralph Valencia, du bist zuständig fürs Wetter und ja, Herbstanfang ist morgen früh.
1: Genau, mitten in dieser Nacht, 2.05 Uhr genau, ist Herbstanfang. Der Herbstanfang markiert ja den Punkt, wo die Sonne dann von der nördlichen Hemisphäre über den Äquator in die südliche Hemisphäre übergeht. Also umgekehrt ist es dann der Frühlingsanfang. Und das passiert genau heute, 2.05 Uhr. Das heißt, wenn wir morgen früh aufstehen, dann ist schon Herbst.
0: So, heute der letzte Sommertag war ganz hübsch, oder?
1: Ja, kann man sich nicht beschweren. Wir hatten ganz lange noch Temperaturen so um die 20 Grad in Sachsen-Anhalt. Jetzt geht es langsam zurück, aber wir haben häufig noch so Werte zwischen 16 und 19 Grad, nur im Harz ist ein bisschen kälter, da sind wir so bei 14, 15 Grad auf dem Brocken oben, aber immerhin auch noch 8 Grad. Und in der Nacht geht es aber jetzt runter, weil die letzten Wolken verkrümeln sich noch und dann rauschen die Temperaturen ab. 6 bis 3 Grad sind die Tiefstwerte und das bedeutet, stellenweise kann es auch ein bisschen Bodenfrost geben.
0: Also der Herbst klopft an die Tür. Morgen zum Herbstanfang haben wir aber nochmal hübsches Wetter, oder?
1: Genau, also herbsttypisch bildet sich in der zweiten Nachthälfte auch schon so ein bisschen Nebel, der dann morgen früh da ist als Frühnebel. Danach, wenn der verschwindet, gibt es aber wirklich richtig viel Sonne und dann bleibt es auch trocken. 17 bis 21 Grad sind dann die Temperaturen für morgen. Es wird also noch ein ganz klein wenig wärmer.
0: Das klingt gut, aber wir gucken ganz kurz noch auf den Donnerstag. Da ändert sich das,
1: was? Richtig, in der Nacht zum Donnerstag kommt schon der nächste Tiefausläufer heran, bringt Wolken mit Schauern und es wird auch windig. Am Donnerstag selber erinnert es schon mal ein bisschen mehr an den Herbst mit 17 Grad. Aber die gute Nachricht Richtung Freitag und Wochenende geht es mit dem Wettertrend, mit den Sonnenanteilen und auch mit den Temperaturen wieder nach oben. Sonntag sind bis 23 Grad drin.
0: Was ich immer sage, auch der Herbst hat noch schöne Tage, Ralf. In diesem Sinne einen schönen Abend im MDR Wetterstudio. Ralph Valencia, einen schönen Feierabend mit Andy Gibb, Shadow Dancing. Hier ist MDR Sachsen-Anhalt.
1: Ciao.

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4: 18.30 Uhr mit Carsten Rochow. Guten Abend. Ab Oktober wird die ICE-Strecke Berlin-Stendal-Hannover für 14 Monate voll gesperrt. Dagegen gibt es in der Altmark großen Widerstand. Besonders Pendler befürchten deutlich längere Fahrzeiten. André Plaul, ist bei der Vollsperrung das letzte Wort schon gesprochen?
5: Ja, also was die Baustelle und die Sperrung an sich angeht, da ist das letzte Wort schon gesprochen. Denn die ICE-Trasse über Stendal, die muss dringend saniert werden. Das ist beschlossen, das ist eingetütet. Ja, und nun kommt für den Norden aber eben noch das Pech hinzu, dass die parallel zur ICE-Trasse laufende Regionalbahnstrecke nicht pünktlich fertig saniert werden kann. Daher sind nun bis Ende nächsten Jahres beide Ost-West-Trassen durch die Altmark ohne regulären Zugverkehr. Zwischen Stendal und Berlin gibt es, Stand jetzt, auch keine direkte Ersatzverbindung, was viele Pendler vor Probleme stellt. Aber damit die Region nicht abgehängt wird, bittet die Stadt Stendal, Protestbriefe an die Bahn zu schicken. Es läuft auch eine Unterschriftenaktion. Und die Bahn hat zuletzt versprochen, alle möglichen Nachbesserungen noch zu prüfen.
4: In Weißenfeld soll es weniger Funklöcher und besseren Handyempfang in Gebäuden geben. Die Telekom hat dafür einen Mobilfunkstandort mit 4G und 5G erweitert. Davon sollen auch Reisende auf der A9 und auf der Bahnstrecke im Süden Sachsen-Anhalts profitieren. Im Burgenlandkreis versorgt das Unternehmen nach eigenen Angaben inzwischen 99% der Haushalte mit schnellem Mobilfunk. In den kommenden 3 Jahren will das Unternehmen 20 weitere Standorte bauen und 54 bestehende Anlagen aufrüsten. Trockenheit und Hitze haben auch den Kürbissen in Sachsen-Anhalt zugesetzt. Trotzdem rechnen die Bauern zum Start der Ernte mit einem ordentlichen Jahr. Andrea Poschwald, wie haben die Kürbisse das trockene Wetter überstanden?
6: Ja, unterschiedlich. Auf dem Kürbishof Felgentreff in Niederndodeleben in der Börde fällt die erste Bilanz jedenfalls positiv aus. Dort sprechen die Bauern von einer guten, wenn auch durchwachsenen Ernte. In Schönebeck hat vor allem die Hitze während der Blüte Probleme gemacht. Einige Kürbisse sind deshalb kleiner geblieben. Später kam dann noch Mehltau hinzu. Aber auch dort ist der Betrieb bislang zufrieden. Geerntet wird übrigens komplett von Hand. Jeder Kürbis wird einzeln abgeschnitten, in Kisten gepackt und verladen.
4: Vor allem ältere Menschen in Dessau-Roßlau sollten derzeit bei unbekannten Besuchern vorsichtig sein. Die Polizei warnt vor Betrügern, die sich als Mitarbeiter eines Wasserversorgers ausgeben. Bei einer 85-Jährigen gelangten so 2 Männer in die Wohnung und klauten Portemonnaie. Inzwischen sind der Polizei weitere ähnliche Fälle bekannt. Sie rät Unbekannte, nicht einfach in die Wohnung zu lassen und im Zweifel beim Versorger nachzufragen. Das waren die Regionalnachrichten für heute. Alles weitere Wichtige, das kündigt jetzt Peter an.
7: Den Verkehr, genau. Carsten, danke, schönen Feierabend.
4: Danke, bis dann.
7: Wir möchten, dass Sie gut ankommen. Hier ist der MDR Sachsen-Anhalt Verkehrsservice. Es ist 18.33 Uhr genau. A2 Richtung Berlin zwischen Allerengersleben und Bornstedt. 12 Kilometer Stau und stockender Verkehr nach einem Unfall. Da sind es mindestens 2 Stunden Verzögerung immer noch. A2 Richtung Hannover zwischen Magdeburg-Kannenstieg und Eilsleben sind es 8 Kilometer stockender Verkehr. Da dauert es mindestens 20 Minuten länger. Vorsicht auf der B189. Zwischen Wolmirstedt und Jersleben liegen Metallteile auf der mittleren Fahrspur. Blitzer stehen auf der B181 am Ortsausgang Walldorf Richtung Merseburg, dann am Ortsausgang Edersleben Richtung Artern wird geblitzt und am Ortseingang Kusei wird aus Richtung Klötze geblitzt und wir haben noch einen Ortsausgang, nämlich in Schöneberg, da steht der Blitzer Richtung Magdeburg und falls Sie noch was sehen, dann rufen Sie an, geht fix, kostet nichts, unter 0800 94 6 94 6 und die 1. Danke fürs Gucken, gute Fahrt. Na, dann arbeite ich mich mal hoch. 14 Grad in Stiege, Naumburg 16, Dessau-Rossau 18 und Gardelegen 19 Grad. Wir haben einen freundlichen Abend, wechselnd bewölkt. Ein Nordwestwind ist noch unterwegs. Wir haben es ja gerade gehört, heute Nacht fängt der Herbst an. 6 bis 3 Grad Tiefstwerte und Nebel. Da stimmt die Kulisse schon. Und morgen gibt es einen sonnigen Tag mit Höchstwerten zwischen 17 und 21 Grad. Am Donnerstag maximal 17 Grad mit Wolken und Schauern.
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0: Hubert K. Engel 07 um 18 Uhr und 42 Minuten ist es in genau 5 Sekunden jetzt, warum ich das sage. Unser Smartphone zeigt dieselbe Uhrzeit an, nach der sich dann auch die ganze Internetkommunikation richtet, bei Geldüberweisungen, bei Navigationen bis hin zu Militäroperationen. Nicht zu vergessen die Kirchturm- und die Rathausuhren, die sollten alle übereinstimmen und auch natürlich bei uns die Uhren im Radio sollten stimmen, denn wenn ich hier die Zeit sage bei MDR Sachsen-Anhalt, dann erwarten Sie ja, dass diese Zeit stimmt. Und ich habe die Antwort erhalten auf die Frage, ja, wer kümmert sich darum, dass alle Uhren auf der ganzen Welt synchron laufen, dass keine nach- oder vorgeht? Diese Uhren alle beziehen sich auf eine Uhr in Washington DC, auf die USNO Master Clock. Die wiederum wird von Daten vom Weltraumteleskop gefüttert bei den US Marines in Washington DC und da darf normalerweise keiner rein, aber MDR-Korrespondent Samuel Czakisz, der war drin.
1: Wer wissen möchte, wo er ist, der muss wissen, wie spät es ist. Also astronomisch betrachtet, an welcher Position genau befindet sich die Erde gerade? Das ist der Grund, warum in den USA ausgerechnet die Marine die oberste Autorität über die Uhrzeit hat, erklärt Kim Ropley. Sie ist Astronomin und Sprecherin am US Naval Observatory, kurz USNO. You can't know where you are unless you know when you
2: are, so... Man kann nicht wissen, wo man ist, wenn man nicht weiß, wann man ist. Jede Navigation, ob auf einem Schiff, am Himmel oder am Boden, beginnt immer mit der Frage, wo im Universum wir uns gerade befinden.
1: Das US-Marine-Observatorium kalkuliert bereits seit 1830 seine eigene Position.

0: im Vergleich zu festen Referenzpunkten im Weltall und damit automatisch, wie spät es gerade ist.
1: Naval Observatory serves as the authoritative source.
0: Bis heute wird hier die USNO Master Clock berechnet, die oberste Referenzzeit. Früher ließ man hier auf dem Dach des Observatoriums immer punkt mittags einen großen Gummiball an einer Stange herabrutschen, weithin sichtbar, damit jeder seine Uhr danach stellen kann. Das ist heute nicht mehr nötig, denn die USNO Master Clock füttert über GPS weltweit genutzte Internetserver, Smartphones, Navigationsgeräte, Aktienmärkte, Flughäfen, Strom- und Mobilfunknetze.
2: US Naval Observatory Master Clock. At the tone, Eastern Daylight Time, 11 hours, 7 minutes, 30 seconds.
0: Unsere Welt koordiniert sich über ihre gemeinsame Zeit. Die muss ständig berechnet und nachkorrigiert werden, damit alle Uhren auf dem Planeten exakt übereinstimmen. Und von denen richten sich erstaunlich viele, mindestens indirekt, nach der USNO-Sternwarte in Washington.
2: Universal Time, 15 hours, 7 minutes, 50 seconds.
3: Aber warum die Zeit manchmal schnell und langsam vergeht, kann uns hier auch keiner sagen, denn es ist schon wieder 18 Uhr und in 4 Sekunden 45 Minuten. Hier ist MDR Sachsen-Anhalt. Schönen Feierabend.

Die zeitlosen Ronettes, Be My Baby. Und bei schönen Anlässen vergeht die Zeit schneller als bei traurigen Anlässen. Im Umkehrschluss, wenn man länger leben möchte, nur auf traurige Anlässe gehen, ist aber auch keine Lösung, denke ich mal. Das ist wahrscheinlich alles okay so eingerichtet und die Zeit, die immer stimmt, die sage ich Ihnen jetzt. 18:51 Uhr, einen schönen Feierabend mit MDR Sachsen-Anhalt.

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0: immer noch ab durch die Decke und sonst wohin. Die Les Humphrey Singers, Mama Lou, und die nächste Mama ist auch eine coole. Diesmal etwas zahmer, aber immer noch eine echte Susi Quadro, gleich mit Change My Luck. Und wundervoll ist auch Katrin Wolf, die gleich die Nachrichten präsentiert.
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2: Im Studio Katrin Wolf. Guten Abend. Einen Pflegeplatz zu finden kostet oft Nerven und Zeit. In Sachsen-Anhalt soll die Suche jetzt einfacher werden. Ab sofort zeigt ein digitaler Pflegeplatzfinder freie Plätze an. So Mitentwickler und Pflegewissenschaftler Professor Patrick Jahn von der Universitätsmedizin Halle.
3: Jetzt haben wir mit dieser Lösung des Pflegeplatzfinders eine verbindliche Meldung der Plätze, und Angehörige können in dieser App sich einfach einen Überblick verschaffen in meinem Umkreis, welche Einrichtung gibt's mit welchem Platzangebot in Kurz- und Langzeitpflegeplatz.
2: Die Pflegeheime können anschließend direkt kontaktiert werden. So soll die oft mühsame Suche per Telefon künftig entfallen. Derzeit sind bereits ca. 80% der Pflegeeinrichtungen erfasst. Im neuen Landtag von Sachsen-Anhalt zeichnet sich ein Streit um die künftige Größe der Ausschüsse ab. Die AfD fordert 12 Mitglieder pro Ausschuss, die übrigen Fraktionen wollen 11. Die anderen Parteien befürchten, dass es bei einer geraden Zahl von Sitzen häufiger zu Pattsituationen und damit zu Verzögerungen bei Entscheidungen kommen könnte. Der Magdeburger Politikwissenschaftler Nicolas Spohn sieht hinter dem Vorstoß auch ein Machtinteresse der AfD.
4: Sie übervorteilt sich damit ein Stück weit. Wenn wir 12 Ausschussmitglieder haben, stellt die AfD 6 davon. Das entspricht 50% der Ausschussmitglieder. Sie hat aber nur 44% der Stimmen erreicht. Das heißt, nur es sind 44% der Stimmen, aber 50% dann im Ausschuss. Und das Zweite ist, man hat dort eine Agendasetzungsmacht, und die wird dann eben doch ausgenutzt, und daher der Vorschlag.
2: Der Magdeburger Politikwissenschaftler Nicolas Spohn. In Weißenfels soll es weniger Funklöcher und besseren Handyempfang in Gebäuden geben. Die Telekom hat dafür einen Mobilfunkstandort mit 4 und 5G erweitert. Davon sollen auch Reisende auf der A9 und der Bahnstrecke im Süden Sachsen-Anhalts profitieren. Im Burgenlandkreis versorgt die Telekom nach eigenen Angaben inzwischen 99% der Haushalte mit schnellem Mobilfunk. In den kommenden 3 Jahren will das Unternehmen 20 weitere Standorte bauen und 54 bestehende Anlagen aufrüsten. Mit einem neuen Kunstwerk erinnert die Stadt Magdeburg an die Widerstandsgruppe Weiße Rose zur Zeit des Nationalsozialismus. Es wurde am Nachmittag im Geschwister-Scholl-Park nahe der Universität eingeweiht. Das Denkmal aus hunderten Metallblechen symbolisiert einen Stapel von Flugblättern. Die Geschwister Hans und Sophie Scholl sowie ihr Freund Christoph Probst waren im Februar 1943 in der Münchner Universität wegen des Verteilens von Flugblättern verhaftet und bereits 4 Tage später hingerichtet worden. Auch die anderen Mitglieder der Weißen Rose wurden getötet. Beim Wandern in Südtirol ist ein deutscher Urlauber durch einen Sturz ums Leben gekommen. Der 57-Jährige war nach Angaben der Bergrettung mit seiner Ehefrau auf einem Wanderweg in 2300 Metern Höhe oberhalb der Gemeinde Meransen unterwegs. Dabei sei er aus ungeklärter Ursache ins Stolpern geraten und 200 Meter in die Tiefe gestürzt. Für den Urlauber sei jede Hilfe zu spät gekommen. Auf diesem Dolomitenwanderweg kam es in den vergangenen Jahren schon mehrfach zu tödlichen Unfällen. Soweit die Meldungen zur Stunde. Weiter mit Peter.
0: Danke, Katrin. Wir möchten, dass Sie gut ankommen. Hier ist der MDR Sachsen-Anhalt Verkehrsservice. Es ist 19 Uhr, gleich 4 Minuten. A2 Richtung Berlin zwischen Allerengersleben und Bornstedt, streckenweise stockender Verkehr an der Baustelle. Im Moment gibt es da 15 Minuten Verzögerung. A2 Richtung Hannover zwischen Magdeburg-Kannenstieg und Eilsleben, 6 Kilometer Stau. Hier gibt es 20 Minuten Verzögerung und es wird geblitzt. Auf der B181 am Ortsausgang Waldorf Richtung Merseburg, dann am Ortseingang Kusei aus Richtung Klötze, und der Blitzer am Ortsausgang Schönebeck Richtung Magdeburg steht auch noch da. Und wenn noch irgendwo einer steht, Sie können anrufen, Bescheid sagen. Geht fix, kostet nix. Die Nummer wie immer die 0800 94 6 94 6 und die 1. Danke fürs Gucken, gute Fahrt. Der letzte Sommertag. Also technisch gesehen, morgen ist Herbstanfang. Wir haben heute noch Werte bis zu 19 Grad, zwischen 16 und 19 Grad. Es ist freundlich.

0: Ich wechselnd bewölkt und in der Nacht auch locker bewölkt. Da geht's runter auf 6 bis 3 Grad. Gegen Morgen gibt's Frühnebel, der dann zum herbstlichen Kulissenspiel passt. Morgen dann aber ein hübscher Tag nach Frühnebelauflösung. Sonnig zwischen 17 und 21 Grad. Erst am Donnerstag gibt's Wolken mit Schauern bei maximal 17 Grad.
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0: Susi ist auch da, wie versprochen, und ich grüße sie.

Ein Hit wie ein schickes Jäckchen, das mehrere Generationen getragen haben und immer noch tragen. Erst von Harold Melvin and the Blue Notes, das Original. Dann Thelma Houston, die schöne Disco-Cover-Version. Das waren die 80er. Don't Leave Me This Way mit den Communards. Und Sie hören MDR Sachsen-Anhalt. Und ich sage ja immer, es gibt Hausaufgaben. Die für den Oldie Club am 4. Oktober habe ich Ihnen schon aufgegeben. Aber auch die Hitparade von MDR Sachsen-Anhalt, die steht an. Die aktuellen Platzierungen sind bei uns in der MDR Sachsen-Anhalt-App zu sehen. Und da können Sie natürlich auch abstimmen. Im Moment sieht das Spitzenfeld so aus. Auf der 3 ist Mr. Springsteen. Auf der 2 ist dieser Ostrock, dieser wunderschöne Ostrock-Klassiker, sollte ich sagen. Und auf der 1 geht's um außerirdischen Kontakt. Vielleicht, womöglich. Es gibt keinen Zweifel. No doubt about it. Hot Chocolate. No. Und bei den Neuvorstellungen

befindet sich dieses schöne Stück. Kate Bush hat mich gerade völlig aus dem Konzept gebracht. Neuvorstellung für die Hitparade. Ich sage nicht, wofür ich abgestimmt habe, aber ich habe abgestimmt. Und hier ist jetzt Candida mit Dawn. Ich wünsche Ihnen einen schönen, völlig unabhängig, unbeeinflussten

0: Schwein sein.
1: Bisschen fatalistisch für meinen Geschmack. Man kann's, aber man muss es nicht sein. Das waren die Prinzen. Hier ist ihr Feierabend. Und manchmal, ja, gibt's auch Wunden, die brauchen Zeit, um zu verheilen. Fußball-Zweitligist der 1. 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
1: 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Und hier ist Ihr Live-Feierabend bei MDR Sachsen-Anhalt mit Boney M. Belfast.

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1: Wir möchten, dass Sie gut ankommen. Hier ist der MDR Sachsen-Anhalt Verkehrsservice. Es ist gleich 19 Uhr und 30 Minuten. A2 Richtung Berlin zwischen Allerengersleben und Bornstedt streckenweise stockender Verkehr an der Baustelle. Im Moment sind da 15 Minuten Verzögerungen angegeben. Und A2 Richtung Hannover zwischen Irxleben und Eilsleben stockender Verkehr. Da sind es 10 Minuten Verzögerung im Moment. Die B1 Richtung Magdeburg ist zwischen Helmstedter Chaussee und der A14 Auffahrt Magdeburg-Stadtfeld nach einem Unfall gesperrt. Und es wird geblitzt. Auf der B 181 am Ortsausgang Waldorf Richtung Merseburg. Dann steht der Blitzer noch am Ortseingang Kusai aus Richtung Klötze. Alle anderen scheinen abgeräumt zu sein. Falls Sie noch was sehen, hier steht die Telefonnummer zum Bescheid sagen. Kostenfrei die 0800 94 6 94 6 und die 1. Danke fürs Gucken. Gute Fahrt. 14 Grad in Naumburg, 15 in Eisleben, Lutherstadt Eisleben, so viel Zeit muss sein. 16 Grad in Jessen, in Stendal sind 17 Grad. In der Nacht geht's runter auf 6 bis 3 Grad. Locker bewölkt die Nacht und es gibt ein bisschen Nebel gegen morgen. Der löst sich morgen auf und vor uns liegt ein ganz hübscher Frühling oder Herbstanfang, muss ich sagen. 17 bis 21 Grad die Höchstwerte morgen. Erst am Donnerstag mehr Wolken mit Schauern und maximal 17 Grad. Und jetzt geht's heiß weiter mit Eddie Grant, I Don't Wanna Dance. Und hier sind die Searchers mit Needles and Pins. Einen schönen Feierabend.
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Eddie Grant, I Don't Wanna Dance. Hier ist MDR Sachsen-Anhalt. Beim nächsten Song, den ich hier im Feierabend habe, muss man auch nicht tanzen. Da braucht man einfach nur schmachten. Und es war nicht selbstverständlich, dass Meat Loaf den bekommt. Eigentlich hat ihn Bette Midler aufgenommen für ein Demo. Dann geht die Legende, dass es eigentlich für ein Musical gedacht war, über Peter Pan, Neverland hieß das. Das wurde aber nichts und irgendwie wurde aber Meat Loaf auf dieses Stück aufmerksam und es findet sich als kürzestes Stück auf Bad Out of Hell. Hier ist Heaven Can Wait, hier ist Meat Loaf und wenn ich jetzt ein Feuerzeug hätte, weil ich brauche keins mehr und Feuerzeuge wären die noch erlaubt im Konzert, dann müssten die jetzt angehen. Aber sonst nehmen wir halt unsere Handy Displayer. Nicht so romantisch, aber auch schön. Meat Loaf, Heaven Can Wait. Einen schönen Feierabend.

0: aus Australien, Tom Tom Turn Around. Tom Tom, dreh dich rum, und sich drehen bringt auch wirklich was. Und wenn man es gemeinsam tut, noch besser.
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0: 2500 Euro gab es heute für die DLRG Zerbst, oder besser gesagt den DLRG OG Zerbst Anhalt e.V. Ein ganzer Abschnitt der Nute wurde vom Müll entfernt von den Jungs und Mädels, und das ganze Team um Nico Güth können Sie auf unserer MDR Sachsen-Anhalt App bewundern. Da stehen die Jungs und Mädels ganz stolz, halten ihren Check und ja, sagen Danke. Fürs Mitmachen sagen wir auch Danke. 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
0: Was wollt ihr noch sagen? Jo, das war Ihr Feierabend bei MDR Sachsen-Anhalt. Morgen gibt's den nächsten, wenn Sie wollen. Ich freue mich, wenn Sie vorbeikommen oder vorbeihören. Ich bin Peter Hofmann und sage mit Bernie Pohl, machen Sie es hübsch und machen Sie es gut.

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0: Katrin Wolf. Die nahe dem Bundeswehrfliegerhorst in Wunstorf in Niedersachsen gefundene Drohne könnte mit Sprengstoff bestückt gewesen sein. Wie Recherchen von Süddeutscher Zeitung, NDR und WDR ergaben, haben Ermittler wenige Meter von der Drohne entfernt verdächtiges Material gefunden. Die kriminaltechnischen Untersuchungen der Substanz seien noch nicht abgeschlossen, hieß es in dem Bericht weiter. Die abgestürzte Drohne war in der vergangenen Woche entdeckt worden. Die Bundesanwaltschaft prüft bereits einen möglichen Zusammenhang zum Leipziger Drohnenvorfall Anfang August. In Sachsen-Anhalt gibt es ab sofort einen digitalen Pflegeplatzfinder. Die Anwendung zeigt freie Kurz- und Langzeitpflegeplätze in stationären Einrichtungen an und soll die oft zeitaufwendige Suche nach einem passenden Platz erleichtern. Pflegebedürftige Angehörige sowie Krankenhäuser und Beratungsstellen könnten so schneller freie Kapazitäten finden. Professor Patrick Jahn erklärt, wie der neue Pflegeplatzfinder Angehörigen hilft.
1: Sachsen-Anhalt ist natürlich das Land mit dem größten Anstieg an Pflegeplätzen, gerade im Bundesgebiet. Wir sind sowieso demografisches Vorzeigeland, aber Angehörige waren eigentlich mehr auf sich selber gestellt. Und jetzt haben wir mit dieser Lösung des Pflegeplatzfinders eine verbindliche Meldung der Plätze und Angehörige können in dieser App sich einfach einen Überblick verschaffen in meinem Umkreis, welche Einrichtung gibt es mit welchem Platzangebot in Kurz- und Langzeitpflegeplatz. Und das erleichtert in einer Situation, wo man ganz viel umorganisieren muss, durch Angehörigen diese Recherche.
0: Professor Patrick Jahn von der Universitätsmedizin Halle. Im Fall des AfD-Europaabgeordneten Arno Bausemer will die Staatsanwaltschaft Stendal weiter die Aufhebung seiner Immunität erreichen. Das werde gerade beantragt, teilte ein Sprecher der Behörde mit. Laut Anzeige werde der Tatvorwurf der gefährlichen Körperverletzung erhoben. Über die Aufhebung der Immunität muss das Europäische Parlament entscheiden. Bausemer soll im August zwei Jugendliche nach einer Auseinandersetzung um ein Wahlplakat mit einem Baseballschläger verfolgt und einen von ihnen verletzt haben. Außerdem soll er alkoholisiert am Steuer eines Autos erwischt worden sein. Trockenheit und Hitze haben auch den Kürbissen in Sachsen-Anhalt zugesetzt. Trotzdem rechnen die Bauern zum Start der Ernte mit einem ordentlichen Jahr. Andrea Poschwald, wie haben die Kürbisse das trockene Wetter denn überstanden?
2: Ja, unterschiedlich. Auf dem Kürbishof Felgentreff in Niederndodelleben in der Börde fällt die erste Bilanz jedenfalls positiv aus. Dort sprechen die Bauern von einer guten, wenn auch durchwachsenen Ernte. In Schönebeck hat vor allem die Hitze während der Blüte Probleme gemacht. Einige Kürbisse sind deshalb kleiner geblieben, später kam dann noch Mehltau hinzu. Aber auch dort ist der Betrieb bislang zufrieden. Geerntet wird übrigens komplett von Hand. Jeder Kürbis wird einzeln abgeschnitten, in Kisten gepackt und verladen.
0: Noch der Blick auf das Wetter in der Nacht. Es ist locker bewölkt und klar bei Tiefstwerten zwischen 6 und 3 Grad.
3: Hier ist der Verkehrsservice für den ARD-Abend. Sieht gut aus, wir haben nur eine Meldung momentan. Die A4 Dresden-Görlitz ist zwischen Niederseifersdorf und Kudersdorf in beiden Richtungen wegen Wartungsarbeiten im Tunnel Königshainer Berge gesperrt. Und zwar bis 5 Uhr in der Früh. Die empfohlenen Umleitungen führen Sie über die U4 und die U5. Damit weiter gute Fahrt durch diesen Abend und kommen Sie gut an.
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3: Schönen guten Abend aus Dresden. Ich bin Frank-Michael Bauer und hier sind ABBA.

Musik mit ihm, mit Chris Rea, unvergessen, Fool If You Think It's Over. Und hier bei uns im ARD-Abend gibt's gleich ein Duett, The Girl Is Mine, im Jahre 82 entstanden und als allererste Single ausgekoppelt für Michael Jacksons legendäres Album Thriller, veröffentlicht das Ganze. Die Idee für das Lied, das stammte übrigens von Michael selbst, der nach einem Traum über zwei Männer, die um dieselbe Frau streiten, mit dem Songwriting begonnen hatte. Für das Duett konnte er keinen geringeren als den Ex-Beatle Paul McCartney gewinnen, mit dem ihn ja zu dieser Zeit bereits eine enge Freundschaft und eine musikalische Partnerschaft verbunden hatte. Die gemeinsamen Aufnahmen, die sind im April 1982 in den Westlake Studios in Los Angeles über die Bühne gegangen. Und Produzent Quincy Jones, ja, was machte der? Der verfeinerte das Stück schließlich mit einer sanften Brise Rhythm and Blues. The Girl Is Mine, Michael Jackson und Paul McCartney streiten um eine Frau.

Ja, das war Milo hier bei uns im ARD-Abend als unser aktueller Albumtipp im Programm. Präsentieren wir Ihnen jetzt wieder Musik aus In the Eye of the Storm, dem brandneuen Live-Album der Rock-Ikonen Foreigner. Das im Sommer 2026 veröffentlichte Werk, das markiert den offiziellen Soundtrack, nämlich zu ihrem großen Filmprojekt anlässlich des phänomenalen 50-jährigen Bandjubiläums. Die Platte besticht vor allem durch eine historische Besonderheit, denn erstmals singen 3 Generationen von Frontmännern, darunter die Originalstimme Lou Gramm sowie Kelly Hansen und Neuzugang Luis Maldonado, gemeinsam im Wechselspiel. Nach den ausverkauften Open Airs im Juni kann Foreigner für den zweiten Teil ihrer großen Jubiläumskampagne mit einer Hallentournee nach Deutschland zurück. Und als ganz besonderes Highlight bringen sie die schwedische Hardrock-Legenden von Europe als Special Guests mit. Und hier sind nochmal ein paar Live-Konzerttermine. 12. Oktober, Schmelinghalle Berlin. 13. Oktober, Barclays Arena in Hamburg, das ist dann im nächsten Jahr, und Oktober 27 auch in der Arena in Hannover. Und hier schon mal live Foreigner mit Blue Morning, Blue Day.

Hier ist der Verkehrsservice für den ARD-Abend. Achtung, Falschfahrer auf der B100 Halle-Bitterfeld. Zwischen Halle-Dessauer Platz und A14 Halle-Peißen ist ein Falschfahrer unterwegs. Ich wiederhole, Falschfahrer auf der B100 Halle-Bitterfeld. Zwischen Halle-Dessauer Platz und A14 Halle-Peißen ist ein Falschfahrer unterwegs. Bitte äußerst rechts fahren und nicht überholen. Wir melden, wenn die Gefahr vorüber ist. So, und wir fahren mit den Stones hier nochmal an und Lady Jane.

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10: Hier ist der Verkehrsservice für den ARD-Abend mit einer Entwarnung auf der B100 Halle Oitsch. Kein Falschfahrer mehr zwischen B6, Dessauer Platz in Halle und A14, Halle-Peißen. Sie haben wieder freie Fahrt. Es geht weiter mit dieser Meldung. Die A4 Dresden-Görlitz ist zwischen Niederseifersdorf und Kodersdorf in beiden Richtungen wegen Wartungsarbeiten im Tunnel Königshainer Berge bis morgen früh 5 Uhr gesperrt. Die empfohlene Umleitungen bitte nutzen U4 und U5. Soweit die Meldung. Damit weiter gute Fahrt durch den Abend und kommen Sie gut an Ihr Ziel.
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10: Von MDR Sachsen aus Dresden mit Frank Michael Bauer und hier sind Fiction Factory, Feels Like Heaven.

Toni Braxton im ARD abends mit ihrer Ballade Unbreak My Heart. Und wir schalten jetzt einen kleinen Gang rauf für einen Hit von Eric Clapton von 1977. Und Lay Down Sally wird das sein. Der Song klingt zwar nach einer klassischen romantischen Aufforderung zum Bleiben, hat in Wahrheit aber einen sehr bodenständigen und fast schon humorvollen Hintergrund, inspiriert von Claptons damaligem Aufenthalt in den ländlichen und entspannten US-Südstaaten. Geht es im Text übrigens um eine Frau, die sich nach einem langen, anstrengenden Arbeitstag einfach nur ausruhen und entspannen soll. Die lockere Country-Blues-Melodie spiegelt dieses Gefühl vom Feierabend und Entschleunigung perfekt wieder. Der ARD-Abend zum Runterkommen und Entspannen. Hier ist Eric Clapton, Lay Down Sally.

0: Die Eurythmics im ARD-Abend When Tomorrow Comes. Und jetzt eine Prise guter Laune. Unser abendliches Trio ist für Sie bereit.
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1: Tja, und jetzt Atomic Kitten mit Eternal Flame.

0: möglichen Zusammenhang zum Leipziger Drohnenvorfall Anfang August. Die umstrittene Schweinemastanlage im Ahrenseer Ortsteil Binde soll baulich verändert werden. Dies hat das Landesverwaltungsamt in Halle mitgeteilt. Unterlagen zu dem Vorhaben liegen ab morgen im Ahrenseer Rathaus öffentlich aus und können auch im Internet heruntergeladen werden. Worum geht es denn bei den Veränderungen, Bernd Volker Brahms?
1: Na, es geht um eine Reihe baulicher Veränderungen wie der Errichtung eines Heizhauses oder einer Tankstelle. Brisant ist das Ganze allerdings deswegen, weil das Oberverwaltungsgericht Magdeburg Teile der Schweinezuchtanlage schon 2025 als illegal eingestuft hat. Diese müssen laut Gerichtsurteil zurückgebaut werden, wie auch der Ahrenseer Bürgermeister Norman Klebe gegenüber MDR Sachsen-Anhalt fordert. Die Stadt betreibt schon länger eine Klage und will gerichtlich festgestellt wissen, dass die Anlage mit zigtausend Sauen und Ferkeln ohne gültige Genehmigung betrieben wird.
0: Bei einem Brand der Anlage im Jahr 2024 waren rund 1700 Sauen rund ums Leben gekommen. Es war ein Schaden von rund 1 Million Euro entstanden. Sachsen-Anhalt, Mecklenburg-Vorpommern, Berlin. Trotz schmerzhafter Niederlagen der CDU bei 3 Landtagswahlen hat Fraktionschef Frei, Friedrich Merz, die Rückendeckung der Bundestagsfraktion zugesichert. Der Bundeskanzler hat unsere Unterstützung, sagte Frei vor einer Fraktionssitzung in Berlin. Merz selbst räumte eigene Fehler ein und mahnte eine Fortsetzung des Reformkurses an. Trockenheit und Hitze haben auch den Kürbissen in Sachsen-Anhalt zugesetzt. Trotzdem rechnen die Bauern zum Start der Ernte mit einem ordentlichen Jahr. Nicht da, Andrea Poschwald?
2: Ja, unterschiedlich. Auf dem Kürbishof Felgentreff in Niederndodeleben in der Börde fällt die erste Bilanz jedenfalls positiv aus. Dort sprechen die Bauern von einer guten, wenn auch durchwachsenen Ernte. In Schönebeck hat vor allem die Hitze während der Blüte Probleme gemacht. Einige Kürbisse sind deshalb kleiner geblieben. Später kam dann noch Mehltau hinzu. Aber auch dort ist der Betrieb bislang zufrieden. Geerntet wird übrigens komplett von Hand. Jeder Kürbis wird einzeln abgeschnitten, in Kisten gepackt und verladen.
0: Das Wetter: nachts 6 bis 3 Grad, morgen freundlich 17 bis 21 Grad.
3: Hier ist der Verkehrsservice für den ARD-Abend. Die A4 Dresden-Görlitz ist zwischen Niederseifersdorf und Kudersdorf in beiden Richtungen wegen Wartungsarbeiten im Tunnel Königshainer Berge bis morgen früh 5 Uhr gesperrt. Die empfohlenen Umleitungen führen Sie über die U4 und die U5. Die A4 Olpe Richtung Köln ist zwischen Krombach und Wenden wegen Bergungsarbeiten gesperrt. Die A40 Essen Richtung Dortmund ist zwischen Dreieck Bochum West und Bochum Zentrum wegen Bauarbeiten gesperrt und das bis Freitag. A59 Köln Richtung Düsseldorf. Im Dreieck Düsseldorf Süd ist die Überleitung zur A46 Richtung Düsseldorf nach einem Unfall gesperrt. Die A100 Neukölln Richtung Wedding ist zwischen Innsbrucker Platz und Hohenzollerndamm wegen Wartungsarbeiten bis ca. 5 Uhr in der Früh gesperrt. Soweit die Meldungen. Weiter gute Fahrt durch den Abend und kommen Sie gut an Ihr Ziel.
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3: Ich bin Frank-Michael Bauer, hallo aus Dresden, hier ist das MDR Sachsenradio mit dem ARD-Abend und hier sind die Bengals, Manic Monday.

im ARD-Abend Cloud und ihr großer Erfolg Save Me. Und jetzt kommen wir zu John Waite. Mit seinem Welthit Missing You stürmte der Brite im Spätsommer 84 die Spitze der internationalen Charts und stieß damals sogar mit Pop-Ikone Tina Turner vom Thron. Ja, genau am 22. September 1984 ist der Song die neue Nummer 1 in Amerika, Missing You. Der emotionale Text wirkt fast wie ein klassisches Liebeslied, entsprang aber in Wahrheit jedoch einer tiefen inneren Zerrissenheit und war gleichzeitig von drei verschiedenen Frauen in Waites Leben inspiriert, seiner damaligen Ehefrau sowie zwei Bekanntschaften aus New York, und das führte doch zu einigen emotionalen Verwicklungen. Wer den mittlerweile 73-jährigen Musiker vielleicht nochmal live erleben möchte, hat dort so auch die Chance. Er ist weiterhin im Studio und auf Bühnen unterwegs, vorrangig in den Vereinigten Staaten von Amerika in den kommenden Monaten. Und dann gibt's garantiert auch diesen Song.

Und noch ein Tässchen Kaffee, another cup of coffee mit Michael the Mechanics hier bei uns im ARD-Abend. Fast jeder Tag ist ja irgendetwas gewidmet. Da sind aber auch immer mal ganz nette Dinge dabei. Der heutige 22. September ist zum Beispiel der Liebes-Tagebuch-Tag. Ja, das klassische Tagebuchschreiben soll ja keineswegs altmodisch sein, sondern erlebt unter dem modernen Begriff Journaling gerade ein riesiges Comeback, obwohl Journaling sage ich nicht. Dann doch eher Tagebuchschreiben. Wird auch ein bisschen auch wieder als Lifestyle-Trend gefeiert, wie dem auch sei. Hat mir mal Spaß gemacht, zumindest während meiner Armeezeit habe ich das gemacht, zum Zeitvertreib und habe dann auch manchmal die Briefe, die ich bekommen habe, damit eingeklebt. Und wenn ich heute drin rumblättere, aha, so war das damals, so hast du gedacht und ist nicht so schlecht. Auch meine Kinder und Enkel finden das ganz interessant, wenn die da mal drin rumstöbern und lesen können und lachen sich über Dinge kaputt, die damals so in waren, beziehungsweise unter denen sie sich gar nichts vorstellen können, wie zum Beispiel, was ist denn eine Wählscheibe? Hat das was mit Wählen zu tun? Hat mich neulich mein allerjüngstes Enkelkind gefragt, nee, gezeigt, was das eigentlich ist. Ein Telefon mit so einer Scheibe, kennt es natürlich nicht mehr. Ja, schreiben Sie noch ein Tagebuch oder blättern Sie noch gelegentlich?

eigentlich in denen, die Sie aufgehoben haben, drin rum? Können Sie mir ja mal erzählen. 0800 80 80 110. Und vielleicht haben Sie da auch was Nettes ja neulich mal wieder entdeckt. Kostenfrei 0800 80 80 110. Oder das Schreiben geht natürlich auch über ard-abend@mdr.de. Unsere E-Mail-Adresse zu uns hier ins Studio nach Dresden. ard-abend@mdr.de. So, und jetzt haben wir Zeit für Ingrid.

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3: 21.32 Uhr, hier ist der Verkehrsservice für den ARD-Abend. Die A1 Lübeck Richtung Heiligenhafen ist zwischen Rathekau und Pahnsdorf nach einem Unfall gesperrt. A2 Richtung Berlin, am Kreuz Hannover-Ost ist die Überfahrt zur A7 Richtung Kassel wegen eines Schwertransports gesperrt. Die empfohlene Umleitung führt über die A2 bis Abfahrt Lehrte. Die A4 Dresden-Görlitz ist zwischen Niederseifersdorf und Kuddersdorf in beiden Richtungen wegen Wartungsarbeiten im Tunnel Königshainer Berge bis morgen früh 5 Uhr gesperrt. Die empfohlenen Umleitungen führen sie über die U4 und die U5. Die A4 Olpe Richtung Köln ist zwischen Krombach und Wenden wegen Bergungsarbeiten gesperrt. Die A28 A1 Oldenburg Richtung Bremen ist zwischen Delmenhorster Dreieck und Bremen-Brinkum nach einem Unfall gesperrt. Die A40 Essen Richtung Dortmund ist zwischen Dreieck Bochum West und Bochum Zentrum wegen Bauarbeiten bis Freitag gesperrt. Die A100 Neukölln Richtung Wedding ist zwischen Innsbrucker Platz und Hohenzollern-Damm wegen Wartungsarbeiten bis ca. 5 Uhr morgen früh gesperrt. Und damit weiter gute Fahrt durch den Abend und kommen Sie gut an Ihr Ziel.
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3: Aus Dresden mit Frank-Michael Bauer. Ich grüße Sie.

0: Das war Musik mit Double, The Captain of Her Heart. Heute ist Tagebuchtag, hier ist der ARD-Abend. Und Markus aus Göttingen hat auch ein Tagebuch geführt, und zwar ein ganz besonderes in Form eines Comicheftes. Er hat Ereignisse und Gedanken in Zeichnungen festgehalten. Tja, wer kann, der kann. Das könnte ich zum Beispiel nicht, deswegen habe ich Tagebuch textlich geschrieben, aber eher mit Bildern und dann auch mit den Sprechblasen dazu mitunter, und hat so seine Gedanken festgehalten. Später hat er übrigens bemerkt, hat er uns geschrieben, dass das Wetter oft eine Rolle bei ihm gespielt hat, und sein Hobby hat auch die Mädchen begeistert. Ja, und das hat ihn auch wieder begeistert. Er hat auf Wunsch übrigens auch Zeichnungen für andere angefertigt und dann immer zu Anlässen, Hochzeiten, runden Geburtstagen und Richtfesten zum Beispiel, und darüber wiederum auch in seinem Zeichenbuch, in seinem Comic geschrieben oder gemalt. Ja, vielen herzlichen Dank für Ihre Nachricht unter ard-abend@mdr.de. 0800 80 80 110. Die Nummer geht auch, und da kommt dann auch mal so ein Anruf rein.
1: Ja, hier ist Andreas, und ich melde mich aus Kleve am Niederrhein. Und ich freue mich, dass ich jetzt hier an der holländischen Grenze ja, MDR Sachsen höre,
0: ja.
1: Aus Dresden, was fast an der polnischen Grenze ist. Und das wollte ich euch einfach nur mal eben sagen, dass ich mich sehr darüber freue, weil ich liebe das Land Sachsen und ich liebe auch Dresden. Ich kann leider nicht zum Thema Tagebuch da beitragen, da ich nie eins geschrieben habe. Euch noch einen schönen Abend, ihr macht ein tolles Programm. Danke, tschüss.
0: Super, wir grüßen alle, die unterwegs sind und jetzt gerade den ARD-Abend hören. Und jetzt gibt's bei uns Taylor Swift.

Matthias hat uns geschrieben zum Thema Tagebuch. Ja, er führt ein Tagebuch und das seit über 40 Jahren. Und am Anfang hat er eine ganze Menge reingeschrieben, aber hat gemerkt, weil dann manchmal die Lust auch weggegangen ist, dass er, wenn er weniger schreibt, mehr mitteilt. Und er blättert in seinen Büchern unheimlich gern herum und gibt es auch anderen zum Lesen. Und es ist auch eine schöne Zeitreise, immer wieder auch schöne Erinnerungen nochmal in die Gegenwart zu holen. Heute am Tag des Tagebuches. Und Martin Kranz hat uns geschrieben, er hat über seine Freundin ein Tagebuch geführt, was auch immer das heißen mag. Und er hat es ihnen auch zum Lesen gegeben und sie haben sich sehr doll darüber gefreut, wie positiv er alles gesehen hat und das hält bis heute an. Davon hat er gelernt. So, am Tag des Tagebuches. Vielen Dank für Ihre Nachrichten unter ard-abend@mdr.de. Da ist noch eine ganze Menge eingetrudelt. Jetzt gratulieren wir erstmal Joan Jett ganz herzlich zum Geburtstag. Es ist heute der 68. Joan Mary Larkin heißt sie bürgerlich. Joan Jett und die Blackhearts.

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1: 22 Uhr im Studio Katrin Wolf. Guten Abend. Um die anhaltende Haushaltskrise zu lösen, fordern die Landkreise in Sachsen-Anhalt, Sachsen und Thüringen eine umfassende Staatsreform. Ziel müsse es sein, die Kommunalfinanzen, aber auch die Staatsfinanzen insgesamt wieder auf solide Füße zu stellen, sagte der Präsident des Landkreistages Sachsen-Anhalt, Götz Ulrich. Sein sächsischer Kollege Greichen erklärte, dass die Landkreise ihre Verantwortung für Schulen, ÖPNV und Soziales nur mit einer soliden Finanzierung erfüllen könnten. Derzeit erlebe man das Gegenteil. Deutschlands

0: Strecke Berlin-Stendal-Hannover für 14 Monate voll gesperrt. Dagegen gibt es in der Altmark großen Widerstand. Besonders Pendler befürchten jetzt deutlich längere Fahrzeiten. André Plaul aus der Nachrichtenredaktion. Ist denn bei der Vollsperrung das letzte Wort schon gesprochen?
1: Also was die Baustelle und die Sperrung an sich angeht, da ist das letzte Wort schon gesprochen, denn die ICE-Trasse über Stendal, die muss dringend saniert werden. Das ist beschlossen, das ist eingetütet. Ja, und nun kommt für den Norden aber eben noch das Pech hinzu, dass die parallel zur ICE-Trasse laufende Regionalbahnstrecke nicht pünktlich fertig saniert werden kann. Daher sind nun bis Ende nächsten Jahres beide Ost-West-Trassen durch die Altmark ohne regulären Zugverkehr. Zwischen Stendal und Berlin gibt es, Stand jetzt, auch keine direkte Ersatzverbindung, was viele Pendler vor Probleme stellt. Aber damit die Region nicht abgehängt wird, bittet die Stadt Stendal, Protestbriefe an die Bahn zu schicken. Es läuft auch eine Unterschriftenaktion. Und die Bahn hat zuletzt versprochen, alle möglichen Nachbesserungen noch zu prüfen.
0: Bei einem Zusammenprall eines Flixbusses mit einem LKW sind auf der A2 bei Hohe Börde im Landkreis Börde zwei Passagiere leicht verletzt worden. Sie wurden laut Polizei vor Ort medizinisch versorgt. Der Flixbus musste anschließend abgeschleppt werden. Der Verkehr in Richtung Berlin war fast eine Stunde gesperrt. Der Blick aufs Wetter. In der Nacht locker bewölkt oder klar, 6 bis 3 Grad. Morgen nach Frühnebel sonnig und dann Höchstwerte zwischen 17 und 21 Grad. Die Drei-Tage-Aussicht am Donnerstag maximal 17 Grad. Am Freitag trocken und freundlich und dann wieder etwas wärmer. So auch der Samstag. Freundlich, herbstlich mit bis zu 22 Grad.
2: Hier ist der Verkehrsservice für den ARD-Abend. Die A1 Lübeck Richtung Heiligenhafen ist zwischen Rathekau und Pahnsdorf nach einem Unfall gesperrt. A2 Richtung Berlin am Kreuz Hannover Ost ist die Überfahrt zur A7 Richtung Kassel wegen eines Schwertransports gesperrt. Die empfohlene Umleitung führt sie über die A2 bis Abfahrt Lehrte. Die A4 Dresden-Görlitz ist zwischen Niederseifersdorf und Kodersdorf in beiden Richtungen wegen Wartungsarbeiten im Tunnel Königshainer Berge bis morgen früh 5 Uhr gesperrt. Die empfohlenen Umleitungen führen über die U4 und die U5. Die A4 Olpe Richtung Köln ist zwischen Krombach und Wenden wegen Bergungsarbeiten gesperrt. Die A28 A1 Oldenburg Richtung Bremen ist zwischen Delmenhorster Dreieck und Bremen-Brinkum nach einem Unfall gesperrt. Die A40 Essen Richtung Dortmund ist zwischen Dreieck Bochum West und Bochum Zentrum wegen Bauarbeiten bis Freitag gesperrt. Die A100 Neukölln Richtung Wedding ist zwischen Innsbrucker Platz und Hohenzollern-Damm wegen Wartungsarbeiten bis ca. 5 Uhr in der Früh gesperrt. Und damit weiter gute Fahrt durch den Abend und kommen Sie gut an Ihr Ziel.
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2: Vom MDR Sachsen aus Dresden, ich bin Frank-Michael Bauer, grüß Sie und hier ist Samantha Fox, I only wanna be with you.

You Believe Sascha hier bei uns im ARD-Abend. Heute ist Tag des Tagebuchs und da hat uns auch Desiree angerufen. Sie hat 30 Jahre später ihr eigenes Tagebuch gelesen, so lange lag es dann, und musste feststellen, dass sie als 15-Jährige damals vielem hinterher getrauert hat. Und das hat sie jetzt sozusagen mit dem Abstand erst gemerkt beim Lesen der Zeilen. Und auch eine Freundin hat dazu mal einen Eintrag gemacht in ihrem Tagebuch. Das hat sie gelesen. Und bei der Gelegenheit ist ihr auch wieder eingefallen, 6 Mädchen waren in ein und denselben Jungen verliebt damals. Und die Freundin von Desiree auch. Aber sie meinte, dass sie ihr den Jungen nicht wegnehmen würde. Und sie dachte auch immer, die Freundin passt viel besser zu den Jungen. Oh, das ist aber edel. Vielen, vielen Dank für Ihre Nachrichten. Und jetzt haben wir Rod Stewart mit Maggie May.

0: Patience, take that im ARD-Abend. Heute ist Tag des Tagebuchs und da hat uns auch Konstanze wissen lassen, Tagebuch habe ich nie geschrieben. Meine Schandtaten der Jugend sollten der Nachwelt lieber nicht erhalten bleiben. Ja, so kann man das auch sehen. Und von Gerhard haben wir auch eine Mail bekommen. Ja, früher in meiner Schulzeit, über 50 Jahre her, da habe ich Tagebuch geschrieben. Ab und zu blättere ich auch mal durch und es kommen fast schon nostalgische Gefühle hoch, was man früher so als Teenager erlebt hat. Aber es ist auch eine Erinnerung, eben, die immer dadurch lebendig bleibt. Und ich habe mal unsere Studentin Lara, die am Telefonservice war, gefragt. Lara, so ein klassisches Tagebuch hast du nicht geschrieben?
1: Also ich selber schreibe eigentlich kein Tagebuch. Mhm. Aber vor Jahren haben meine zwei besten Freundinnen und ich aus der Abi-Zeit haben uns gegenseitig ein Buch geschenkt. Und seitdem tragen wir alle paar Monate in dieses Buch ein, wie es uns gerade geht. Und dann wird das zu der nächsten, egal wo sie gerade in Deutschland wohnt oder ist, weitergesendet. Und dann schreibt sie das rein. Also dann schreibt sie rein, wie es ihr geht, in welcher Lebenssituation sie gerade ist. Und dann wird das so weitergemacht, bis das Buch voll ist. Und dann schenkt die Nächste der Nächsten das Buch. Und so haben wir jetzt schon 4 oder 5 Bücher voll gemacht mit Tagebucheinträgen und können da auch immer schön drin blättern
0: lassen. Wunderbar, das ist ja eine tolle Geschichte. Dankeschön, Lara. Und jetzt haben wir Yasuo mit Nobody's Diary.

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7: 22.32 Uhr gleich. Hier ist der Verkehrsservice für den ARD-Abend. Die A1 Lübeck Richtung Heiligenhafen ist zwischen Ratekau und Parnsdorf nach einem Unfall gesperrt. A2 Richtung Berlin am Kreuz Hannover Ost ist die Überfahrt zur A7 Richtung Kassel wegen eines Schwertransports gesperrt. Die empfohlene Umleitung führt sie über die A2 bis Abfahrt Lehrte. Die A4 Dresden-Görlitz ist zwischen Niederseifersdorf und Kudersdorf in beiden Richtungen wegen Wartungsarbeiten im Tunnel Künisheiner Berge bis morgen früh 5 Uhr gesperrt. Die empfohlenen Umleitungen führen über die U4 und die U5. Die A4 Olpe Richtung Köln ist zwischen Krombach und Wenden wegen Bergungsarbeiten gesperrt. Die A28 A1 Oldenburg Richtung Bremen ist zwischen Delmenhorster Dreieck und Bremen-Brinkum nach einem Unfall gesperrt. Die A40 Essen Richtung Dortmund ist zwischen Dreieck Bochum West und Bochum Zentrum wegen Bauarbeiten bis Freitag gesperrt. Die A100 Neukölln Richtung Wedding ist zwischen Innsbrucker Platz und Hohenzollerndamm wegen Wartungsarbeiten bis ca. 5 Uhr in der Früh gesperrt. Die A620 Saarlouis Richtung Saarbrücken ist zwischen Völklingen Ost und Saarbrücken Klarental wegen Bauarbeiten gesperrt und zwar bis morgen früh 5 Uhr etwa. Soweit die Meldungen. Weiterhin gute Fahrt durch den Abend und kommen Sie gut an Ihr Ziel.
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7: Aus Dresden und jetzt geht's in die Ferne nach Australien. Down Under, Minute Work.

0: Heute ist Tag des Tagebuchs und da hat uns Jörg auch geschrieben, er hat nicht direkt ein Tagebuch geführt, sondern die hatten einen wilden Nachbarn in ihrem Haus und mussten dann immer so ein bisschen aufschreiben, was der böse Junge wieder getan hat, damit die Polizei ihn mitnimmt sozusagen, damit man etwas vorzulegen hat. Und das war nicht so eine schöne Zeit, aber wenn man jetzt so drin liest und sowas, da ist ganz schön bei dem Jungen was zusammengekommen. Das war sozusagen ein Tagebuch über den bösen Buben in der Art von Max und Moritz. So, und jetzt sind drei Herren an der Reihe, die sind nicht böse, die sollen uns zum Lachen bringen.
1: 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Heute zum Thema
2: der Titel von Johanns Autobiografie.
3: Also der Titel meiner Autobiografie wäre Erst zahlen, dann kaufen.
4: Erst zahlen, dann kaufen. Erst kaufen, dann lesen.
3: Nee, ich meinte erst zahlen, dann lesen.
4: Ja, aus dem Gag war kaum weniger rauszuholen. Das muss man sagen.
3: Habe ich erst zahlen, dann kaufen gesagt?
5: Ja. Ja, und wir haben alle hier gesessen und dachten, ja.
4: Wird schon stimmen.
5: Motto von Penny auch. Kann man machen.
4: Scheiße. Könnte ich mir die Rechte erwerben an diesem Titel? Was würdest du dafür haben wollen?
3: Dass du nochmal mein Bein anfasst. Bei meiner Biografie stelle ich mir vor, man sieht so einen Teil von meinen Haaren und die heißt dann One Shade of Grey.
5: One Shade of Grey?
4: One Shade of Grey, was heißt das auf Deutsch?
3: Ein Schatten auf Grau.
4: Und was heißt dann 50 Shades of Grey?
3: 50 graue Schatten.
4: Aber dann würde ich doch mehr Schatten nehmen als die. Mach doch 51 Shades of Grey.
5: Ich finde, hier sind die Schatten schon ganz ordentlich verteilt. Findet ihr nicht, dass heute, hatte so viele schöne emotionale Momente, der ich finde, wir sollten zum Ende hin mal aufstehen und uns in den Arm nehmen.
3: Wie uns alle?
4: Nein, nur ich.
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0: Das war Chesney Hawks, The One and Only, sein großer Erfolg von 1990. Und der Mann hat heute Geburtstag, er feiert seinen 55. Geburtstag. Herzlichen Glückwunsch am Tag des Tagebuches. Papa Tim hat uns geschrieben, er ist Trennungsvater und kann seine Tochter nicht sehen, führt aber ein Tagebuch, damit sie ihn später auf diese Weise kennenlernen kann. Und ein besonderes Tagebuch führt auch Frau Weihnachtsmann, richtig gehört. Hiltraud Dietrich ist nämlich die Frau Weihnachtsmann seit 1982 und schreibt als solche jedes Jahr auf, was zu Weihnachten passiert, Heiligabend, 44 Jahre lang. Das zählt doch auch als Tagebuch, na auf jeden Fall. Und Carsten hat auch eins.
1: Nein, im Studio, ich bin Carsten aus Sinnersleben. Ich führe ab und zu mal auch Tagebuch, stichwortweise, so was Arbeitssachen betrifft oder welche Dinge so, die mir wichtig erscheinen. Jeden Tag nicht, aber mache ich schon noch und drin stöbern, so mache ich dann auch. Wobei ich sagen muss, mit meinen Tagebüchern, das erste halbe Jahr führe ich die dann ein bisschen konsequenter und den Rest des Jahres lasse ich das dann oft schleifen.
0: Ja.
1: Dann kommen dann tatsächlich wirklich nur noch so wichtige Dinge rein. Außergewöhnliches halt.
0: Das hat bei meinen Tagebüchern auch gemerkt, so ein bisschen schleifen lassen. Irgendwie fehlte dann wiederum die Motivation. Und Johannes hat noch geschrieben, er hat in sein Tagebuch auch Sachen vermerkt, die hätte man lieber nicht vermerken sollen. So erfahren seine Kinder, was er für ein schlimmer Finger manchmal als Teenager gewesen ist. Tja, ja, nicht gut für die Erziehung.

1987 einen Kreis in den Sand malen. So kann man sich die Zeit dann am Strand auch vertreiben. Circle in the Sand, Belinda Carlisle. Das war der ARD-Abend aus Dresden. Ich bin Frank-Michael Bauer, übergebe gern jetzt nach Erfurt zu MDR Thüringen und Klaus Schiller-Grau ist dann für Sie in der Nacht da mit der ARD-Hitnacht. Viel Spaß. Und hier noch Procol Harum von 67. A Wider Shade of Pale.

0: Nachrichten. Um 23 Uhr mit Constanze Semidey. Nach den CDU-Niederlagen bei den drei Landtagswahlen im September hat die Unionsfraktion im Bundestag über Konsequenzen beraten. Die Abgeordneten sprachen sich in der mehrstündigen Sitzung dafür aus, das Reformpaket der schwarz-roten Koalition schnell umzusetzen. Ein möglicher Aufstand gegen Bundeskanzler Merz ist nach den Worten unseres Berlin-Korrespondenten Markus Preis ausgeblieben.
1: Es gab Kritik an ihm, auch scharfe, die hat er auch angenommen, eine Mitverantwortung auch für das schlechte Ergebnis mit eingeräumt. Aber es gab eben auch die anderen Stimmen, unter anderem von Carsten Wildberger, dem Digitalminister. Der hat ja selber meine Firma geleitet und der hat den Abgeordneten gesagt, was macht man, wenn es einer Firma schlecht geht, dann redet man nicht die Firma noch schlechter, sondern man überlegt sich, was ist zu tun. Und Friedrich Merz hofft wahrscheinlich, dass die Abgeordneten diesen Spirit mitnehmen. Jetzt sind 6 Monate Zeit bis zu den nächsten Landtagswahlen im April. Im Saarland, in Schleswig-Holstein und in Nordrhein-Westfalen.
0: Die USA, Dänemark und Grönland haben am Rande der UN-Vollversammlung in New York ein Sicherheitsabkommen unterzeichnet. Der grönländische Regierungschef Nielsen sprach von einer fantastischen Vereinbarung. Aus Stockholm, Mats Nicholsen.
2: Die dänische Ministerpräsidentin Frederiksen betonte,

0: Maßnahme. Zuletzt hatten die USA während der Ölkrise der 1970er Jahre ihre Ausfuhren von Rohöl weitgehend gestoppt. Vor den Kongresswahlen am 3. November suchen Trumps Republikaner ebenfalls händeringend nach Wegen, um die hohen Treibstoffpreise zu senken. In Rheinland-Pfalz ist ein US-Militärflugzeug abgestürzt. Nach Angaben der US-Luftwaffe handelt es sich um einen F-16-Kampfjet. Der Pilot habe sich per Schleudersitz gerettet und werde jetzt medizinisch versorgt. Weitere Personen wurden offenbar nicht verletzt. Der Absturz ereignete sich am Nachmittag auf dem Vorfeld der US-Airbase Spangdahlem in der Eifel. Die Ursache wird noch untersucht. Das waren die Nachrichten. Das Wetter in Deutschland in der kommenden Nacht: im äußersten Nordwesten bewölkt und an der Nordsee Regen möglich. Sonst nur wenige Wolken bei Tiefstwerten von 13 bis 0 Grad. Am kältesten wird es im Südosten. Morgen oft heiter, nur im Nordwesten bewölkt und gegen Abend dann von der Nordsee und Ems her Regen, 17 bis 24 Grad. Am Donnerstag wechselhaft, im Südwesten freundlicher, 14 bis 23 Grad. Es ist 23.03 Uhr.
1: Hallo auf die Straßen. Die A3 Linz Richtung Passau ist zwischen Bocking und Passau Süd wegen Bergungsarbeiten noch etwa eine halbe Stunde gesperrt, dadurch Stau. Die A4 Dresden-Görlitz ist zwischen Niederseifersdorf und Kodersdorf in beiden Richtungen bis 5 Uhr gesperrt. Die A7 Würzburg Richtung Fulda ist zwischen Bad Brückenau-Wildflecken und Volkers wegen Bauarbeiten gesperrt. Die A28 A1 Oldenburg nach Bremen ist zwischen dem Delmenhorster Dreieck und Bremen-Brinkum nach einem Unfall gesperrt. Die A29 Oldenburg nach Wilhelmshaven ist zwischen Oldenburg-Ohmstede und dem Kreuz Oldenburg-Nord bis 5 Uhr gesperrt. Die A40 Ruhrschnellweg Essen Richtung Dortmund ist zwischen dem Dreieck Bochum-West und Bochum-Zentrum gesperrt wegen Bauarbeiten. Die A100 haben wir noch, Stadtring Berlin-Neukölln Richtung Wedding ist zwischen dem Innsbrucker Platz und dem Hohenzollern-Damm bis 5 Uhr gesperrt. Und die B96 Berlin-Moabit ist zwischen Heidestraße und dem Reichpietsch-Ufer in beiden Richtungen bis 5.30 Uhr gesperrt. Und dann haben wir noch was reinbekommen von der B312 Stuttgart Richtung Metzingen. Die Bundesstraße ist zwischen B27 Eichtal und Eichtal Nord wegen einem Schwertransport gesperrt. Das war's. Gute Fahrt.
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1: Mit Klaus Schredder-Grau. Schönen Abend.

Ja, die Gute ist im Moment auf Welttournee und das nicht erst seit gestern, sondern schon seit knapp anderthalb Jahren. Über 20 Länder hat sie schon durch, über 120 Shows hat sie schon gespielt. Im Moment ist sie in Spanien, in Madrid und gibt allein dort ein Dutzend Konzerte. Und enden soll das Ganze dann der Tourmarathon Ende November in diesem Jahr vor den Pyramiden von Gizeh in Ägypten. Und damit noch einmal herzlich willkommen zur ARD-Hitnacht von Dienstag auf Mittwoch. Wir senden ja in den Herbst. In den kalendarischen. Und das machen wir mit sehr, sehr viel Musik aus den vergangenen Jahrzehnten. Jetzt gleich mit einer Nummer, die in den 70er Jahren ihren Anfang genommen hat. Genau gesagt im August 1974. Da hatte Harry Chapin einen Hit mit Cats in the Cradle. Und das war eine Nummer 1 in Amerika. Und ein paar Jahre später, 1993, da hat es eine Coverversion gegeben von Ugly Kid Joe. Hat zwar in den USA nicht für den Spitzenplatz gereicht, dafür aber in Australien und auch in vielen, vielen anderen Ländern ging das Ding in die Top 10. Jetzt gibt's das Ding hier bei uns, Cats in the Cradle.

Musik aus den 70ern von Smokey. Und jetzt gehen wir ein Jahrzehnt weiter ins Jahr 1988. Ja, und die Künstlerin, um die es jetzt geht, die hatte zu diesem Zeitpunkt noch ein recht knackiges Alter. Anfang 30 war sie da, Toni Charles. Und vor einigen Jahren hat sie die australische Staatsbürgerschaft angenommen. Und dort gibt sie auch im kommenden Monat noch einige Konzerte. Ja, und die Nummer hier, Stop Your Fussin', war ihr allergrößter Hit. Auch hier in Europa, in Deutschland. Toni Charles.

0: Der Mann mit den abenteuerlichen Choreografien, das war DJ Bobo. 23.32 Uhr, wir schauen auf die Straßen in der ARD-Hitnacht. Die A3 Linz Richtung Passau ist zwischen Pocking und Passau Süd wegen Bergungsarbeiten weiterhin gesperrt, dadurch Stau. Die A4 Dresden-Görlitz ist zwischen Niederseifersdorf und Kudersdorf in beiden Richtungen wegen Wartungsarbeiten im Tunnel Königshainer Berge bis 5 Uhr gesperrt. Die 7 Würzburg Richtung Fulda ist zwischen Bad Brückenau Wildflecken und Volkers wegen Bauarbeiten gesperrt. Dann die A28 A1 Oldenburg nach Bremen ist zwischen dem Delmenhorster Dreieck und Bremen-Brinkum nach einem Unfall gesperrt. Die A29 Oldenburg Richtung Wilhelmshaven ist zwischen Oldenburg-Umstede und dem Kreuz Oldenburg-Nord bis 5 Uhr dicht. Die A40 Essen Richtung Dortmund ist zwischen dem Dreieck Bochum-West und Bochum-Zentrum wegen Bauarbeiten weiterhin gesperrt. Die A100 Stadtring Berlin-Neukölln Richtung Wedding ist zwischen Innsbrucker Platz und Hohenzollerndamm bis 5 Uhr gesperrt. Und noch die B96 Berlin-Moabit. Der Tiergartentunnel ist zwischen Heidestraße und Reichbeach-Ufer bis 5.30 Uhr gesperrt. Und das in beiden Richtungen. Das waren die Verkehrsmeldungen. Wir wünschen Ihnen eine gute Fahrt.
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0: Mit Klaus Schräder-Gau. Hallo.

in der ARD-Hitnacht. Heute war ja der Tag der Eistüte und auch der letzte Tag des Sommers. Wir funken ja fröhlich in den Herbst hinein. Um kurz nach 2 Uhr ist es dann soweit. Dann beginnt auch kalendarisch die dritte Jahreszeit in diesem Jahr. Und da wäre doch heute am letzten Sommertag vielleicht mal eine Eistüte drin gewesen. Und wenn nicht heute, dann vielleicht in den nächsten Tagen. Denn es soll ja nochmal angenehm warm werden. Und seit 1904 gibt es übrigens die essbare Waffeltüte. Sie wurde damals auf der Welt Ausstellung in St. Louis vorgestellt. Dort gab es die an vielen Ständen und seitdem, sage ich mal, hat sie sich durchgesetzt und etabliert, die Eistüte. Im Sommer esse ich ja auch gerne mal ein Eis. Die kauft man dann erstmal so als Hörnchen im Supermarkt. Dann isst man genüsslich das Eis und den Rest unten von der Tüte, von der Waffel, die gebe ich dann gerne meinem Hund mal zu fressen, weil der mag das natürlich auch. Aber das hört sich dann immer so lustig an. Also wenn der die Eistüte da... Wahnsinn. Naja, die haben ja auch kein Gebiss, die haben ja ein ganzes Esszimmer, die Hunde. Von daher gibt das immer lustige Geräusche. Können Sie mal ausprobieren. Gleich die Kings bei uns in der ARD-Hitnacht zuvor. Roxette.

Reggae aus der Feinkostabteilung von Bob Marley und The Buffalo Soldier. In 10 Minuten gibt's unsere Nachrichten in der ARD-Hitnacht. Und bis dahin noch Musik von Sabrina und von Echt. Du trägst keine Liebe in dir. Und in der kommenden Stunde, da schauen wir auf unseren prominenten Geburtstagskalender. Und da gratulieren wir einem Mitglied der Band Silbermond zum Geburtstag.

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1: Um 0 Uhr mit Milat Kupay. Nach den CDU-Niederlagen bei den drei Landtagswahlen im September hat die Unionsfraktion im Bundestag über Konsequenzen beraten. Die Abgeordneten sprachen sich in der mehrstündigen Sitzung dafür aus, das Reformpaket der schwarz-roten Koalition schnell umzusetzen. Ein möglicher Aufstand gegen Kanzler Merz ist nach den Worten unseres Berlin-Korrespondenten Markus Preis ausgeblieben.
2: Es gab Kritik an ihm, auch scharfe, die hat er auch angenommen, eine Mitverantwortung auch für das schlechte Ergebnis mit eingeräumt. Aber es gab eben auch die anderen Stimmen, unter anderem von Carsten Wildberger, dem Digitalminister. Der hat ja selber meine Firma geleitet und der hat den Abgeordneten gesagt, was macht man, wenn es einer Firma schlecht geht? Dann redet man nicht die Firma noch schlechter, sondern man überlegt sich, was ist zu tun. Und Friedrich Merz hofft wahrscheinlich, dass die Abgeordneten diesen Spirit mitnehmen. Jetzt sind 6 Monate Zeit bis zu den nächsten Landtagswahlen im April. Im Saarland, in Schleswig-Holstein und in Nordrhein-Westfalen.
1: Die USA, Dänemark und Grönland haben am Rande der UN-Vollversammlung in New York ein Sicherheitsabkommen unterzeichnet. Der grönländische Regierungschef Nielsen sprach von einer fantastischen Vereinbarung. Aus Stockholm, Mats Nicholsen.
3: Die dänische Ministerpräsidentin Frederiksen betonte auf der gemeinsamen Pressekonferenz mit Nielsen, dass die Souveränität des Königreichs Dänemark mit dem neuen Abkommen gesichert werde. Die USA werden laut Abkommen 2 neue Militärstützpunkte auf Grönland errichten und große Bewegungsfreiheit auf der Insel bekommen. Dabei erkennen sie die territoriale Integrität des Königreichs Dänemark und das Selbstbestimmungsrecht der Grönländer an. Investitionen von Nicht-NATO- oder EU-Staaten sind in Zukunft nur begrenzt möglich.
1: US-Präsident Trump hat sich für einen Diesel-Exportstopp ausgesprochen. Grund sind die massiv gestiegenen Treibstoffpreise in den Vereinigten Staaten. Nach Angaben von Finanzminister

0: wurden offenbar nicht verletzt. Der Absturz ereignete sich am Nachmittag auf dem Vorfeld der US Airbase Sprang-Dahlem in der Eifel. Die Ursache wird noch untersucht. Das waren die Nachrichten. Und das Wetter in Deutschland: im Nordwesten bewölkt und an der Nordsee Regen möglich, sonst nur wenige Wolken, Tiefstwerte 13 bis 0 Grad. Tagsüber oft heiter, nur im Nordwesten bewölkt und Regen. Und von der Nordsee her die Höchstwerte 17 bis 27 Grad. Es ist 0:03 Uhr.
1: Hallo auf die Straßen. Die A3 Linz Richtung Passau ist zwischen Pocking und Passau Süd wegen Bergungsarbeiten weiterhin gesperrt, dadurch Stau. Die A4 Dresden-Görlitz ist zwischen Niederseifersdorf und Kodersdorf in beiden Richtungen wegen Wartungsarbeiten gesperrt. Die A6 Heilbronn Richtung Nürnberg zwischen Ansbach und Lichtenau Sperrung nach einem Unfall. Die A7 Würzburg Richtung Fulda ist zwischen Bad Brückenau-Wildflecken und Volkers wegen Bauarbeiten gesperrt. Die A23 Heide nach Hamburg ist zwischen Horst-Elmshorn und Elmshorn wegen Reinigungsarbeiten bis ca. 2 Uhr gesperrt. Die A28 A1 Oldenburg nach Bremen ist zwischen dem Delmenhorster Dreieck und Bremen-Brinkum nach einem Unfall gesperrt. Die A29 Oldenburg Richtung Wilhelmshaven ist zwischen Oldenburg-Ohmstede und dem Kreuz Oldenburg-Nord bis 5 Uhr gesperrt. Die 40 Essen nach Dortmund ist zwischen dem Dreieck Bochum-West und Bochum-Zentrum wegen Bauarbeiten gesperrt. Die A100 Stadtring Berlin-Neukölln Richtung Wedding ist zwischen Innsbrucker Platz und Hohenzollern-Damm bis 5 Uhr gesperrt. Und die B96 Berlin-Moabit, der Tiergartentunnel, ist zwischen Heidestraße und Reichpietschufer in beiden Richtungen bis 5.30 Uhr gesperrt. Und das waren unsere Verkehrsmeldungen. Wir wünschen Ihnen eine gute Fahrt.
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1: Von MDR Thüringen in dieser Nacht mit Klaus Schrädergrau. Ich grüße Sie. Los geht's mit The Beautiful Thoughts.

Billy Joel, My Life. Ja, und das geht auch fröhlich weiter. Billy hatte sich ja einer Gehirnoperation unterziehen müssen. Er hat Altershirndruck und da sagte er, meine Balance war nicht so gut. Ich hatte immer das Gefühl, auf einem Boot zu sein. Und jetzt hatten ihm Ärzte geraten, einen Shunt im Gehirn legen zu lassen, um Flüssigkeit abzuleiten. Erst wollte er nicht, aber dann hat er sich eingelesen und meinte, ja komm, mach mal lieber. Und seitdem geht's ihm auch besser. Und der 77-Jährige ist jetzt wieder etwas fröhlicher und fitter unterwegs. Die ARD-Hitnacht live aus Erfurt, 11 Minuten nach Mitternacht. Gleich die Jungs von den Pet Shop Boys, It's a Sin und zuvor noch Marvin Gaye.

0: It's a Sin, die Pet Shop Boys. Heute ist Mittwoch, der 23. September. Es ist Zeit für unsere prominente Geburtstagsliste. Und wir beginnen mit einer deutschen Country-Lady, Linda Feller. Sie wird heute runde 60 Jahre alt. Und dann zwei Schauspielerinnen, die durch die Schwarzwaldklinik in den 80ern im ZDF bekannt und berühmt wurden. Zum einen Ilona Grübel. Sie spielte ja die Ehefrau von Sascha Hehn von Dr. Udo Brinkmann. Sie wird heute 76. Und Gabi Dohm. Sie spielte ja die Frau von Professor Brinkmann. Gabi Dohm wird heute 83 Jahre alt und das gleiche Alter erreicht auch der spanische Schmusesänger Julio Iglesias. Auch er wird heute 83 und The Boss Bruce Springsteen feiert heute seinen 77. Ja, und dann noch der Mann, der an der Seite von Stefanie Kloss steht. Der Silbermond-Gitarrist Thomas Stolle. Er feiert heute seinen 43. Geburtstag. Ja, und Stefanie hat uns mal zu dem Titel, den wir jetzt zu diesem Anlass spielen, eine kleine Geschichte erzählt. Nämlich der Song Das Beste wird ja auch oft als Hochzeitslied eingesetzt.
1: Das Schönste für einen Musiker ist ja, wenn er gehört wird. Wenn die Leute sich berührt von dem fühlen, was wir machen. Deswegen ist das für uns ganz, ganz ehrlich ein Riesenkompliment, wenn die Leute sagen, dass wir Teil ihres Lebens sind. Der einzige Haken an der Sache ist, wo wir uns manchmal ein bisschen Sorgen machen, ist, wenn die sich dann scheiden lassen, ja, und unser Lied, ja, ist ihr Hochzeitslied, dann sind wir vielleicht auch noch schuld, wenn sie das Lied dann hören und dann nicht mehr so happy sind irgendwann. Das hoffen wir natürlich nicht, ne?
0: Ja, die Chancen stehen 50-50, würde ich sagen. Und die Nummer spielen wir jetzt natürlich auch hier in der ARD-Hitnacht. Das Beste von Silbermond und das wünschen wir auch dem Thomas heute zum Geburtstag. Wir gratulieren.

Und wir haben einen Falschfahrer vor sich, bitte, auf der A61 Speyer Richtung Hockenheim. Im Dreieck Hockenheim in der Überleitung zur A6 Richtung Mannheim ist der Falschfahrer unterwegs. Fahren Sie bitte äußerst rechts, überholen Sie nicht. Falschfahrer auf der A61 Speyer Richtung Hockenheim. Im Dreieck Hockenheim in der Überleitung zur A6 Richtung Mannheim ist ein Falschfahrer unterwegs. Bitte hier besonders gut aufpassen.

Und wir haben noch einen Falschfahrer. Auf der A6, Vorsicht bitte. A6 Mannheim-Kaiserslautern. Zwischen dem Kreuz Frankenthal und Grünstadt ist ein Falschfahrer unterwegs. Äußerst rechtsfahren, nicht überholen. Falschfahrer auf der A6 Mannheim-Kaiserslautern. Zwischen dem Kreuz Frankenthal und Grünstadt.

0: Guten Abend auf die Straßen. Wir haben weiterhin noch die Falschfahrer. Zum einen auf der A6 Mannheim-Kaiserslautern zwischen dem Kreuz Frankenthal und Grünstadt und auch auf der A61 Hockenheim Richtung Ludwigshafen zwischen dem Dreieck Hockenheim und dem Kreuz Speyer. In beiden Fällen äußerst rechts fahren, nicht überholen. Wir melden, wenn die Gefahr vorüber ist. Die A4 Dresden-Görlitz ist zwischen Niederseifersdorf und Kodersdorf in beiden Richtungen wegen Wartungsarbeiten bis 5 Uhr gesperrt. Die A6 Heilbronn Richtung Nürnberg zwischen Ansbach und Lichtenau Sperrung nach einem Unfall. Die A7 Würzburg nach Fulda zwischen Bad Brückenau-Wildflecken und Volkers Bauarbeiten daher Sperrung. Die A23 Heide nach Hamburg ist zwischen Horst-Elmshorn und Elmshorn wegen Reinigungsarbeiten bis 2 Uhr gesperrt. Die A28 A1 Oldenburg nach Bremen ist zwischen dem Delmenhorster Dreieck und Bremen-Brinkum nach einem Unfall gesperrt. Die 29 Oldenburg Richtung Wilhelmshaven ist zwischen Oldenburg-Umstede und dem Kreuz Oldenburg-Nord bis 5 Uhr dicht. Die A40 Essen-Dortmund ist zwischen dem Dreieck Bochum-West und Bochum-Zentrum gesperrt. Die A100 Stadtring Berlin-Neukölln Richtung Wedding ist zwischen dem Innsbrucker Platz und dem Hohenzollern-Damm bis 5 Uhr wegen Wartungsarbeiten gesperrt. Das waren unsere Verkehrsmeldungen. Wir wünschen eine gute Fahrt.
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0: Und das Ganze am frühen Mittwoch mit Klaus Schredergau live aus Erfurt, jetzt mit Tina Turner.

Und hier sind die Entwarnungen für die A6 zunächst. Mannheim-Kaiserslautern, kein Falschfahrer mehr zwischen dem Kreuz Frankenthal und Grünstadt. Und auch kein Falschfahrer mehr auf der A61 Hockenheim-Ludwigshafen zwischen dem Dreieck Hockenheim und dem Kreuz Speyer.

Weiterer Falschfahrer auf der A6 erneut, diesmal Mannheim-Heilbronn und zwar zwischen dem Kreuz Mannheim und Schwetzingen. Äußerst rechts fahren, nicht überholen, Falschfahrer auf der A6 Mannheim-Heilbronn zwischen dem Kreuz Mannheim und Schwetzingen.

wunderbare Ballade der Backstreet Boys. Ja, und die US-Schauspielerin Hayden Panettiere haben viele gekannt aus den Serien Heroes und Nashville. Und außerdem hatte sie ja eine Tochter mit dem Ex-Box-Star Wladimir Klitschko, weshalb sie auch immer wieder in den Schlagzeilen war. Am 16. August, da ist die 36-Jährige in den USA gestorben und die zuständige Gerichtsmedizin hat jetzt bekannt gegeben, dass die Todesursache ein Drogencocktail war.

0: Gabi Biesinger ist unsere ARD-Korrespondentin in Los Angeles. Gabi, was weiß man denn bisher über den Fall?
1: Ja, die Gerichtsmedizin spricht von einer versehentlichen Überdosis mehrerer Substanzen. Und im Körper der Schauspielerin, da wurde eine Kombination gefunden aus unter anderem dem starken Schmerzmittel Fentanyl, dem angstlösenden Medikament Alprazolam und Psychopharmaka. Als Hayden Panettiere im August nach einem Notruf bewusstlos in ihrer Wohnung gefunden wurde, da hatten Sanitäter ja noch 40 Minuten lang versucht, sie wiederzubeleben, was leider nicht gelungen ist. Schon damals hatte die Polizei mit Blick auf die Todesursache erklärt, es habe keine Hinweise auf äußere Gewalteinwirkung gegeben. Das heißt jetzt aber nicht, dass die Untersuchungen abgeschlossen sind. Die Polizei ermittelt weiter und eine Sprecherin der Familie hat gegenüber Medien erklärt, der Fall sei komplex. Mhm. Dabei dürfte es jetzt darum gehen, wo Panettiere diese Medikamente her hatte, wer sie ihr verschrieben hat, ob sie aus dubiosen Quellen stammten und wie es zu dieser Überdosis gekommen ist. Als sie gefunden wurde, da waren ja auch ihr zeitweiliger Lebensgefährte Brian Hickerson und dessen Bruder in der Wohnung. Ja, und dass Hayden Panettiere psychisch labil war, darüber hat sie offen geredet. Sie hat über ihre Alkoholsucht gesprochen und die Wochenbettdepression, die sie 2014 nach der Geburt ihrer Tochter Kaya hatte. Das ist ja die Tochter aus der Beziehung mit dem ukrainischen Boxer Wladimir Klitschko, dem sie dann das vollständige Sorgerecht für die gemeinsame Tochter eingeräumt hat. Und erst im Mai, da waren Hayden Panettieres Memoiren erschienen und darin beschreibt sie die lebenslangen Spuren, die der frühe Ruhm als Kinderstar bei ihr hinterlassen hat. Und auch persönliche Schicksalsschläge hatte sie zu tragen. Ihr jüngerer Bruder Jensen, auch Schauspieler, der war mit nur 28 Jahren an einer Herzkrankheit gestorben.
0: Und das war zugeschaltet aus Los Angeles unsere Korrespondentin Gabi Biesinger zur Todesursache der Schauspielerin Hayden Panettiere. Vielen Dank.
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Die Dire Straits, The Walk of Life. Wir haben ein Update zu dem Falschfahrer auf der A6. Die Autobahn, die A6 Mannheim Richtung Heilbronn, ist nun zwischen dem Kreuz Mannheim und Schwetzingen nach einem Unfall gesperrt. 10:10 die ARD-Hitnacht, gleich die Nachrichten und bis dahin noch der gute alte Gilbert O'Sullivan und Musik von Bell, Book and Candle mit ihrem Hit Rescue Me in der ARD-Hitnacht.

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1: Um 1 Uhr mit Milat Kupay. Unionsfraktionschef Frei hat betont, dass die schwarz-rote Bundesregierung bei der geplanten Rentenreform Kurs halten wolle. Änderungen seien höchstens bei einzelnen Fragen denkbar, so Frei in der ARD.
2: Naja, das hat ja sowohl der Bundeskanzler als auch die Arbeitsministerin, aber auch der ganze Koalitionsausschuss hat es bestätigt. Und da sind natürlich auch noch einzelne Fragen offen, die ausformuliert werden müssen, wie zum Beispiel eine soziale Schutzrente aussehen kann, wie man den Vertrauensschutz regeln kann. Das sind natürlich Themen, die muss man in einem Referentenentwurf eines Gesetzes ausbuchstabieren. Und das machen wir auf der Grundlage der Verständigung, dass wir dieses Paket jedenfalls im Ganzen umsetzen möchten.
1: Der Chef der Unionsfraktion Frei. Die Europäische Union streicht die beiden Oligarchen Usmanow und Friedmann von ihrer Russland-Sanktionsliste. Darauf haben sich die EU-Botschafter im Rahmen eines Kompromisses geeinigt, wie aus Diplomatenkreisen verlautete. Im Gegenzug werden die Strafmaßnahmen gegen rund 3000 andere Personen und Einrichtungen um gleich 3 Jahre verlängert. Bislang mussten die Sanktionen alle 6 Monate erneuert werden. Dem Beschluss waren ungewöhnlich schwierige Verhandlungen vorausgegangen. Die Frist für die Verlängerung der Strafmaßnahmen wäre um Mitternacht ausgelaufen. Die USA, Dänemark und Grönland haben ein Sicherheitsabkommen geschlossen. Das Papier wurde am Rande der UN-Generalversammlung in New York unterzeichnet. Alle 3 Seiten hatten sich in der vergangenen Woche darauf geeinigt. Das Abkommen erlaubt den USA, ihre Militärpräsenz auf der Arktisinsel auszubauen. Die USA könne demnach 2 neue Militärstützpunkte auf Grönland bauen. Trump hatte monatelang immer wieder Anspruch auf die Insel erhoben. Auftakt der Champions-League-Saison fürs Frauenteam des FC Bayern und der lief nicht nach Plan. Gegen Manchester City gab es nur ein 2:2 Unentschieden. Wegen des Spielverlaufs waren die Bayern-Frauen entsprechend enttäuscht. Taufik Khalil.
3: Sie haben 2:0 geführt. Sie hatten das Spiel über 70 Minuten komplett unter Kontrolle. Doch irgendwie wollte dann am Ende Manchester City viel mehr. Die Bayern-Frauen spielten so ein bisschen, ja, auf Zeit und deswegen ging es am Ende dann schief. Nächste Woche geht es schon zu Benfica Lissabon im 2. Spiel in der Champions League. Da musst du jetzt unbedingt gewinnen, denn die Bayern-Frauen wollen am Ende

0: ist zwischen Niederseifersdorf und Kodersdorf in beiden Richtungen wegen Wartungsarbeiten bis 5 Uhr gesperrt. Die A6 Heilbronn nach Nürnberg zwischen Ansbach und Lichtenau. Dort ist ein Unfall passiert, daher Sperrung. Die A7 Würzburg Richtung Fulda ist zwischen Bad Brückenau-Wildflecken und Volkers wegen Bauarbeiten gesperrt. Die 23 Heide nach Hamburg ist zwischen Horst-Elmshorn und Elmshorn wegen Reinigungsarbeiten bis 2 Uhr gesperrt. Die A28 A1 Oldenburg Richtung Bremen ist zwischen dem Delmenhorster Dreieck und Bremen-Brinkum nach einem Unfall gesperrt. Die A29 Oldenburg Richtung Wilhelmshaven ist zwischen Oldenburg-Umstede und dem Kreuz Oldenburg-Nord bis 5 Uhr gesperrt. Die A40 Essen nach Dortmund ist zwischen dem Dreieck Bochum-West und Bochum-Zentrum wegen Bauarbeiten gesperrt. Und die A100 Stadtring Berlin-Neukölln Richtung Wedding ist zwischen Innsbrucker Platz und Hohenzollerndamm bis 5 Uhr gesperrt. Und das waren die Verkehrsmeldungen. Wir wünschen Ihnen eine gute Fahrt.
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0: Von MDR Thüringen mit Klaus Schredder-Grau, gleich mit dem Hit von Barry Manilow und seiner Mandy. Zuvor The Road to Hell, Chris Rea.

0: Barry Manilow mit seinem Welthit Mandy. Ja, und in einem Interview hat er mal gesagt, wenn so eine Single, wenn so ein Erfolg in die Top Ten geht, in die Hitparade, das ist wie ein Mondspaziergang, sagte Barry Manilow.
1: I wanted to check in and share some good news. Our latest single, Once Before I Go, just entered the Top Ten on the Pop Chart. How do you like that? I'm 100 years old with a top 10 single on the pop charts. Top 10. Like my grandmother once said, next thing you know, they'll be walking on the moon.

Richie. Ja, den 77-Jährigen geht es jetzt im Moment auch nicht allzu dolle. Sein Sprecher sagte, er musste sich am Herzen operieren lassen. Er habe sich kürzlich einem Routineeingriff wegen Vorhofflimmerns unterzogen. Aber sein Arzt sagt, alles perfekt verlaufen. Ja, und jetzt muss Lionel ein bisschen Pause machen und er will sich erholen, aber auch so bald wie möglich wieder auf der Bühne stehen, sagte sein Sprecher. Die ARD-Hitnacht um 6 Minuten vor 13:30, jetzt mit Simon & Garfunkel.

0: kurz nach halb zwei. Und hier ist der Verkehrsservice in der ARD-Hitnacht. Die A4 Dresden-Görlitz ist zwischen Niederseifersdorf und Kudersdorf in beiden Richtungen bis 5 Uhr gesperrt. Die A6 Heilbronn Richtung Nürnberg ist zwischen Ansbach und Lichtenau nach einem Unfall gesperrt. Die A7 Würzburg Richtung Fulda ist zwischen Bad Brückenau-Wildflecken und Volkers wegen Bauarbeiten gesperrt. Dann haben wir die 23 Heide nach Hamburg. Die Autobahn ist zwischen Horst-Elmshorn und Elmshorn noch bis 2 Uhr gesperrt. Die A28 A1 Oldenburg Richtung Bremen ist zwischen dem Delmenhorster Dreieck und Bremen-Brinkum nach einem tödlichen Unfall gesperrt. Die A29 Oldenburg Richtung Wilhelmshaven ist zwischen Oldenburg-Ohmstede und dem Kreuz Oldenburg Nord bis 5 Uhr dicht. Die A40 Essen nach Dortmund ist zwischen dem Dreieck Bochum West und Bochum Zentrum gesperrt. Und die A100 der Stadtring Berlin-Neukölln Richtung Wedding ist zwischen dem Innsbrucker Platz und dem Hohenzollern-Damm bis 5 Uhr gesperrt. Und das waren unsere Verkehrsmeldungen. Wir wünschen Ihnen eine gute Fahrt.
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0: Mit Klaus Schräder-Grau, ich grüße Sie, und jetzt dieser wunderbare Titel von Matu, You Never Walk Alone. Ja, und diesen Titel hat er seinen drei Söhnen gewidmet. Und wie die heißen, das hören Sie direkt in der ersten Strophe.

0: einer der wenigen Songs von Ena, der es damals nicht in die Top 10 der Charts geschafft hat. Und auch nur 4 Wochen sich dort aufgehalten hat, in der Hitparade in der Deutschen damals. Und das war für damalige Verhältnisse schon ziemlich schlapp. 1.40 Uhr haben wir es und jetzt geht es um einen Schauspieler, der seit Jahrzehnten in Fernsehfilmen und Serien quasi Dauergast ist. Dirk Galuber. Ich habe ihn in Erinnerung stets als Bösewicht in den damaligen ZDF Krimis bei Derek und der Alte. Und beim Derek trat er zum ersten Mal auf am 5. Mai 1976 und da mimte er einen Autoschieber.
1: Was ist, Liebler? 250 SE. Farbe?
2: Die Farbe ist, wie ist denn die Farbe?
3: Als ob das so wichtig ist, dieser Arsch. Mensch, ihr habt vielleicht Sorgen. Seht lieber zu, dass ich gleich rein kann. Das letzte Mal habe ich 5 Minuten draußen gestanden.
2: Komm, reg dich nicht auf. Du bist ein bisschen nervös.
1: Ja, das merke ich und das gefällt mir nicht. Sag ihm, er soll sich zusammennehmen oder er kann wieder stempeln gehen.
0: Ja, am Ende hat er das, glaube ich, auch gemacht in der Serie. Und Dirk Galuber hat nun mitgeteilt, dass er auch aus der Daily Soap Sturm der Liebe im ersten aussteigen wird. Seinen letzten Auftritt hat er im Oktober. Und er ist quasi ein Urgestein dieser ARD-Serie. 21 Jahre lang war Dirk Galuber das Gesicht des Fürstenhofs. Als Werner Saalfeld war er seit der allerersten Folge im Jahre 2005 Bestandteil der ARD-Telenovela. Und nun ist seine Zeit in dieser Serie vorbei. Ja, mit 86 darf man auch mal in Serienrente gehen.

Mr. Michael Jackson und sein Earth Song in der ARD Hit nach 2:09 haben wir's. Und unsere Kollegen aus der Nachrichtenredaktion bringen Sie gleich wieder auf den neuesten Stand. Ja, und 2:05 ist offiziell Herbst. Anfangen. Wir wollen uns ein bisschen mit Sommer und Herbst beschäftigen, auch in der kommenden Stunde, nach dem Motto, was war denn Ihr größtes Erlebnis im Sommer und worauf freuen Sie sich beim Herbst oder im Herbst? Da haben wir ein paar Umfragen gemacht, dürfen sich drauf freuen. Jetzt gleich Alan Parsons und sein Project mit seinem Hit Don't Answer Me.

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1: Um 2 Uhr mit Milat Kupay. Kanzleramtschefin Wagen hat bekräftigt, dass die Bundesregierung die geplanten Sozialreformen bei Pflege, Krankenversicherung und Rente umsetzen will. Das sagte sie am Abend vor Wirtschaftsvertretern in Berlin. Aus der Nachrichtenredaktion Christoph Tietz.
2: Vor den Wirtschaftsverbandsbossen versprach Wagen in ihrer Rede mehr Tempo und sagte, die Koalition müsse nun Knoten lösen. Der Reformkurs müsse den Menschen aber auch besser erklärt werden. Wünschen der SPD nach Änderungen an der Rentenreform nach den jüngsten Landtagswahlen erteilte die Kanzleramtschefin indirekt eine Absage. Die von der Rentenkommission vorgeschlagene Reform sei ein Gesamtkunstwerk, das sehe sie genauso wie der Kanzler und auch SPD-Arbeitsministerin Baas. DIHK-Präsident Adrian kritisierte, den Firmen im Land fehle das Vertrauen in die Bundesregierung. Berlin müsse die Reformen nun endlich in Gang setzen, um schneller zu einer wachstumsorientierten Wirtschaftspolitik zu kommen.
1: Die Europäische Union streicht die beiden Oligarchen Usmanow und Friedmann von ihrer Russland-Sanktionsliste. Darauf haben sich die EU-Botschafter im Rahmen eines Kompromisses geeinigt, wie aus Diplomatenkreisen verlautete. Im Gegenzug werden die Strafmaßnahmen gegen rund 3000 andere Personen und Einrichtungen um gleich 3 Jahre verlängert. Bislang mussten die Sanktionen alle 6 Monate erneuert werden. Die USA, Dänemark und Grönland haben ein Sicherheitsabkommen geschlossen. Das Papier wurde am Rande der UN-Generalversammlung in New York unterzeichnet. Alle 3 Seiten hatten sich in der vergangenen Woche darauf geeinigt. Das Abkommen erlaubt den USA, ihre Militärpräsenz auf der Arktisinsel auszubauen. Die USA können demnach 2 neue Militärstützpunkte auf Grönland bauen. Trump hatte monatelang immer wieder Anspruch auf die Insel erhoben. Auftakt der Champions League-Saison fürs Frauenteam des FC Bayern und der lief nicht nach Plan. Gegen Manchester City gab es nur ein 2:2 Unentschieden. Wegen des Spielverlaufs waren die Bayern-Frauen entsprechend enttäuscht. Aus München, Taufik Khalil.
3: Sie haben 2:0 geführt. Sie hatten das Spiel über 70 Minuten komplett unter Kontrolle. Doch irgendwie wollte dann am Ende Manchester City viel mehr. Die Bayern-Frauen spielten so ein bisschen, ja, auf Zeit und deswegen ging es am Ende dann schief. Nächste Woche geht es schon zu Benfica Lissabon im 2. Spiel in der Champions League. Da musst du jetzt unbedingt gewinnen, denn die Bayernfrauen wollen am Ende unter die ersten 4 und direkt ins Viertelfinale.
1: Das waren die Nachrichten. Das Wetter in Deutschland. Im äußersten Nordwesten bewölkt, an der Nordsee Regen möglich, sonst nur wenige Wolken, Tiefstwerte 13 bis 0 Grad. Tagsüber oft heiter, nur im Nordwesten bewölkt, gegen Abend von der Nordsee und Ems her Regen, Höchstwerte 17 bis 24 Grad. Und die Zeit, jetzt ist es 2:03 Uhr.
4: Und damit hallo auf die Straßen, die A4.